0: heute seinen ersten Kader seit Amtsantritt. Auf dem Platz ist Klopps Premiere in einer Woche beim Länderspiel gegen die Niederlande. Heute geht es um das Personal für diese und drei weitere Partien. Aus Frankfurt am Main, Tim Brockmeier.
1: So scheint gesichert, dass es nach dem Rücktritt von Manuel Neuer zum Comeback von Marc-André Ter Stegen im deutschen Tor kommen wird. Genauso wie der Bundestrainer natürlich auf bekannte Kräfte wie Kimmich, Wirtz, Schlotterbeck oder auch Tah setzen wird. Als große Überraschungen werden Felix Keidel vom Aufsteiger Elversberg, Younes Ebnu Talib aus Frankfurt oder auch Brajan Gruda von RB Leipzig gehandelt. Jürgen Klopp hatte bei seinem Amtsantritt vor 8 Wochen gesagt, es werden Spieler Möglichkeiten bekommen, die jetzt noch gar nicht damit rechnen. Dem Bundestrainer scheint es ernst mit dem versprochenen Wandel nach der WM.
0: Das waren die Nachrichten. Das Wetter in Deutschland. Heute Nacht oft klar und trocken in Süd- und Ostbayern. Lang anhaltender Regen, 13 bis 9 Grad. Tagsüber häufig trocken und vor allem im Süden Sonne, im Norden mehr Wolken. 17 bis 22 Grad. Es ist 2.03 Uhr.
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1: Um 3 Uhr mit Juliette Groß. Unionsfraktionschef Frei hält es für möglich, dass die Regierung schnell für Entlastung bei den Spritpreisen sorgt. In der ARD-Sendung Maischberger bezeichnete er es als nötig, dass dafür alle eng zusammenarbeiten, auch im Parlament. Dann sei es möglich, die Bürger schon in 2 Wochen zu entlasten.
2: As soon as possible. Ich glaube, wenn man das jetzt zügig macht, kann das zum 1. Oktober gelingen. Wir haben im Frühjahr, also im Mai, im Juni, haben wir die Mineralölsteuer abgesenkt. Der sogenannte Tankrabatt, das ist natürlich eine Option, die grundsätzlich zur Verfügung steht. Eine andere Möglichkeit wäre, dass wir das, was wir sozusagen bei der Mehrwertsteuer zusätzlich einnehmen, den Menschen zurückgeben, indem wir die Mehrwertsteuer von 19% auf 7% senken. Auch das könnte ein Weg sein.
1: Der Fraktionschef von CDU und CSU Frei. Für die zweite Option, also eine niedrige Mehrwertsteuer auf Kraftstoffe, hatte sich gestern schon Wirtschaftsministerin Reicher ausgesprochen. US-Präsident Trump hat der Europäischen Union gedroht, sollte die EU deutlich enger mit Kanada zusammenarbeiten. Hintergrund ist der Brüsseler Plan, Kanada eine sogenannte assoziierte Mitgliedschaft anzubieten. Trump sagte, ein solcher Schritt könne eine feindselige Handlung darstellen. Dann werde er sehr hohe Zölle verhängen oder den Handel mit Europa ganz einstellen. EU-Kommissionspräsidentin von der Leyen hatte gestern eine assoziierte Mitgliedschaft Kanadas ins Spiel gebracht. Die EU-Kommission will soziale Netzwerke für Kinder unter 13 Jahren verbieten. So viel ist schon bekannt. Heute will Kommissionschefin von der Leyen ihre Pläne genauer vorstellen und sagen, was mit dem sogenannten Kids Act noch umgesetzt werden soll. Unsere Brüssel-Korrespondentin Katrin Schmidt berichtet, worum es geht.
3: Ja, jetzt geht's vor allem darum, welche Auflagen die Plattformen bekommen. Und zwar nicht nur die Social Medias, sondern auch Gaming-Plattformen und sogenannte KI-Begleiter, die ja auch eine emotionale Beziehung zu den Nutzerinnen und Nutzern aufbauen. Denn der Plan der EU-Kommission ist weiter, dass dann zwischen 13 und 15 Jahren nur die Möglichkeit besteht, Minikonten auf TikTok, Instagram und Co. einzurichten, mit eingeschränkten Funktionen und maximal 1 Stunde am Tag nutzbar.
1: In der Fußball-Europa League ist Leverkusen mit einem Sieg in die neue Saison gestartet. Die Leverkusener gewannen ihr erstes Vorrundenspiel gegen den slowenischen Meister Celje mit 2:0. Das waren die Nachrichten.

0: Das Wetter in Deutschland. Tagsüber häufig trocken und vor allem im Süden Sonne, im Norden mehr Wolken, 17 bis 22 Grad. Am Freitag Wolken, Sonne und vor allem in der Mitte kurze Schauer, 18 bis 21 Grad. Und am Samstag im Norden und Westen eher grau, im Osten und Süden oft sonnig. Es ist gleich 3:03 Uhr.
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1: Um 4 Uhr mit Juliette Groß. Die Bundesregierung will für Entlastung bei den Spritpreisen sorgen. Das haben verschiedene Regierungspolitiker zuletzt klargestellt. In welcher Form das passieren könnte, das ist aber unklar. Union und SPD sind sich in einigen Punkten noch nicht einig. Unionsfraktionschef Frei hat aber jetzt gesagt, dass er eine sehr schnelle Entlastung für möglich hält. Aus der Nachrichtenredaktion Jan Busche.
2: Zum 1. Oktober könne das gelingen. Thorsten Frei nennt das in der ARD-Sendung Maischberger ambitioniert, aber möglich. Er bringt zwei Modelle ins Spiel. Eine niedrigere Energiesteuer, wie schon im Mai und Juni beim Tankrabatt, oder eine niedrigere Mehrwertsteuer auf Kraftstoffe. Dafür hatte sich auch Wirtschaftsministerin Reiche von der CDU gestern schon ausgesprochen. Mit dem Koalitionspartner SPD dürfte es aber noch einige Gesprächsrunden geben, vor allem wegen der Frage, wie Entlastungen finanziert werden sollen. Die SPD favorisiert eine Extrasteuer für Mineralölkonzerne auf besonders hohe Gewinne.
1: US-Präsident Trump hat der Europäischen Union gedroht, sollte die EU deutlich enger mit Kanada zusammenarbeiten. Hintergrund ist der Brüsseler Plan, für Kanada eine sogenannte assoziierte Mitgliedschaft anzustreben. Trump sagte, ein solcher Schritt könne eine feindselige Handlung darstellen. Dann werde er sehr hohe Zölle verhängen oder den Handel mit Europa ganz einstellen. Kurz vor der Landtagswahl in Mecklenburg-Vorpommern hat es ein TV-Duell zwischen Ministerpräsidentin Schwesig und AfD-Spitzenkandidat Holm gegeben. Im NDR-Fernsehen warf Schwesig der AfD vor, die Wirtschaft im Land und den sozialen Zusammenhalt zu gefährden. Holm sagte dazu, Schwesig polarisiere und schüre Ängste. Die Ministerpräsidentin habe Mecklenburg-Vorpommern heruntergewirtschaftet. In MV wird am Sonntag ein neuer Landtag gewählt. Nach letzten Umfragen liegt die AfD knapp vor Schwesigs SPD. Fußball-Bundestrainer Jürgen Klopp benennt heute seinen ersten Kader seit Amtsantritt. Es geht um das Personal für die ersten 4 Nations League-Spiele. Aus Frankfurt am Main, Tim Brockmeier.
3: So scheint gesichert, dass es nach dem Rücktritt von Manuel Neuer zum Comeback von Marc-André Ter Stegen im deutschen Tor kommen wird. Genauso wie der Bundestrainer natürlich auf bekannte Kräfte wie Kimmich, Wirtz, Schlotterbeck oder auch Tah setzen wird. Als große Überraschungen werden Felix Keidel vom Aufsteiger Elversberg, Younes Ebnu Talib aus Frankfurt oder auch Brajan Gruder von RB Leipzig gehandelt. Jürgen Klopp hatte bei seinem Amtsantritt vor 8 Wochen gesagt, es werden Spieler Möglichkeiten bekommen, die jetzt noch gar nicht damit rechnen. Dem Bundestrainer scheint es ernst mit dem versprochenen Wandel nach der WM.
1: Das waren die Nachrichten. Das Wetter in Deutschland. Tagsüber häufig trocken und vor allem im Süden Sonne, im Norden mehr Wolken, 17 bis 22 Grad. Am Freitag Wolken, Sonne und Schauer. Es ist 4.03 Uhr.
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1: Um 5 Uhr mit Juliette Groß. Unionsfraktionschef Frei hält es für möglich, dass die Regierung schnell für Entlastung bei den Spritpreisen sorgt. In der ARD-Sendung Maischberger bezeichnete er es als nötig, dass dafür alle eng zusammenarbeiten, auch im Parlament. Dann sei es möglich, die Bürger schon in 2 Wochen zu entlasten.
2: As soon as possible. Ich glaube, wenn man das jetzt zügig macht, kann das zum 1. Oktober gelingen. Wir haben im Frühjahr, also im Mai, im Juni, haben wir die Mineralölsteuer abgesenkt. Der sogenannte Tankrabatt, das ist natürlich eine Option, die grundsätzlich zur Verfügung steht. Eine andere Möglichkeit wäre, dass wir das, was wir sozusagen bei der Mehrwertsteuer zusätzlich einnehmen, den Menschen zurückgeben, indem wir die Mehrwertsteuer von 19% auf 7% senken. Auch das könnte ein Weg sein.
1: Der Fraktionschef von CDU und CSU Frei. Für die 2. Option, also eine niedrigere Mehrwertsteuer auf Kraftstoffe, hatte sich gestern schon Wirtschaftsministerin Reiche ausgesprochen. US-Präsident Trump hat der Europäischen Union gedroht, sollte die EU deutlich enger mit Kanada zusammenarbeiten. Hintergrund ist der Brüsseler Plan, Kanada eine sogenannte assoziierte Mitgliedschaft anzubieten. Trump sagte, ein solcher Schritt könne eine feindselige Handlung darstellen. Dann werde er sehr hohe Zölle verhängen oder den Handel mit Europa ganz einstellen. EU-Kommissionspräsidentin von der Leyen hatte gestern eine assoziierte Mitgliedschaft Kanadas ins Spiel gebracht. Denkbar ist eine engere Zusammenarbeit in den Bereichen Verteidigung und Technologie. Die EU-Kommission will soziale Netzwerke für Kinder unter 13 Jahren verbieten. So viel ist schon bekannt. Heute will Kommissionschefin von der Leyen ihre Pläne genauer vorstellen und sagen, was mit dem sogenannten Kids Act noch umgesetzt werden soll. Unsere Brüssel-Korrespondentin Katrin Schmidt berichtet, worum es geht.
3: Ja, jetzt geht's vor allem darum, welche Auflagen die Plattformen bekommen. Und zwar nicht nur die Social Medias, sondern auch Gaming-Plattformen und sogenannte KI-Begleiter, die ja auch eine emotionale Beziehung zu den Nutzerinnen und Nutzern aufbauen. Denn der Plan der EU-Kommission ist weiter, dass dann zwischen 13 und 15 Jahren nur die Möglichkeit besteht, Minikonten auf TikTok, Instagram und Co. einzurichten, mit eingeschränkten Funktionen und maximal 1 Stunde am Tag nutzbar.
1: In der Fußball-Europa-League ist Leverkusen mit einem Sieg in die neue Saison gestartet. Die Leverkusener gewannen ihr erstes Vorrundenspiel gegen den slowenischen Meister Celje mit 2:0. Das waren die Nachrichten. Das Wetter in Deutschland. Tagsüber häufig trocken und vor allem im Süden Sonne, im Norden mehr Wolken, 17 bis 22 Grad. Am Freitag Wolken, Sonne und vor allem in der Mitte kurze Schauer, 18 bis 21 Grad. Und am Samstag im Norden und Westen eher grau, im Osten und Süden oft sonnig. Es ist jetzt 5.03 Uhr.
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1: Franz von Assisi tat es vor 800 Jahren. Die spanische Mystikerin Teresa von Avila vor 500 Jahren. Die meisten Kinder machen es heute noch gern. Erwachsenen wird es empfohlen, Menschen mit Plattfüßen sowieso, weil es die Muskeln im Fußgewölbe aktiviert. Die Rede ist vom Barfußlaufen. Und das kommt schon in der Bibel vor. Das Neue Testament erzählt, wie Jesus seine engsten Vertrauten losschickt, mit dem Auftrag, zu den Menschen zu gehen und sie froh und gesund zu machen. Und er gibt ihnen erstaunlich detaillierte Anweisungen für die Reise. Nehmt kein Geld mit, keinen Proviant, verzichtet auf bequeme Kleidung, geht barfuß, so sagt es Jesus. Mich beschäftigt das. Warum sollen die Männer barfuß gehen? Ich habe mich informiert und gelesen, wer zu Jesu Zeiten barfuß unterwegs war, konnte sich entweder keine Schuhe leisten oder hatte es sehr eilig. Denn die Sandalen, die man damals trug, ließen sich nur mit viel Aufwand anziehen. Wenn Jesus seine Freunde also barfuß losschickt, steckt darin beides. Zum einen macht er klar, mein Auftrag ist dringend, die Menschen brauchen euch jetzt. Aber zugleich bittet Jesus seine Männer, nicht so aufzutreten, als hätten sie alles und wüssten alles. Zeigt, dass ihr so bedürftig seid wie die, zu denen ihr geht, sagt Jesus, dass ihr auf ihre Gastfreundschaft angewiesen seid, dass ihr sie genauso braucht wie sie euch. Ich finde, das ist ein guter Rat für alle, die mit einer Mission unterwegs sind, für die Jünger Jesu, für die ersten Christen, für Franz und Clara, für Teresa von Avila und auch für die Kirche von heute. Zeigen, dass wir genauso angewiesen und verletzlich sind wie die, zu denen wir gehen, dass wir einander brauchen. Diese Haltung will ich mir zu Herzen nehmen. Geht bestimmt auch, wenn man Schuhe anhat.
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1: Um 6 Uhr mit Martin Nass. Die seit Jahresbeginn gesenkte Mehrwertsteuer für die Gastronomie hat nach Ansicht des Deutschen Hotel- und Gaststättenverbandes viele Betriebe gerettet. Die HOGA-Sprecherin Stefanie Heckel sagte dem MDR, in einer Verbandsumfrage habe jedes vierte Unternehmen angegeben, dass es ohne die Senkung von 19% auf 7% insolvent gegangen wäre. Die Branche verzeichne weiterhin Umsatzrückgänge. Die Verbraucherschutzorganisation Foodwatch sprach dagegen von einem Steuergeschenk für die Branche. Die Verbraucher hätten davon kaum profitiert. US-Präsident Donald Trump hat mit einer Drohung auf die Ankündigung von EU-Kommissionspräsidentin Ursula von der Leyen reagiert, Kanada zum assoziierten Mitglied der EU zu machen. Trump nannte den Vorstoß lächerlich. Falls er das als feindseligen Akt empfinden sollte, werde er hohe Zölle verhängen oder den Handel mit Europa in vielen Bereichen einstellen. Kanada selbst nannte er einen schrecklichen Handelspartner. Ex-Bundeswehrgeneral Roland Carter befürwortet die Pläne für einen EU-Sicherheitsrat. Er sagte dem MDR, das gelte besonders, weil US-Präsident Donald Trump kein verlässlicher NATO-Partner mehr sei. Die Idee von Kommissionspräsidentin Ursula von der Leyen sei bislang allerdings ein König ohne Reich, solange es keine Einigung auf gemeinsame europäische Streitkräfte gebe. Die Sächsische Landesärztekammer warnt vor einer Freigabe von Nikotinbeuteln. Präsident Erik Bodendieck sagte dem MDR, diese Produkte würden besonders die empfindlichen Gehirne von Kindern und Jugendlichen schädigen. Zudem seien die sogenannten Snus eine neue Strategie von Unternehmen, Gewinne zu erzielen. Jan Mücke vom Bundesverband der Tabakwirtschaft erklärte, die Beutel seien das am wenigsten schädliche Nikotinprodukt und könnten Steuereinnahmen von 200 Millionen Euro generieren. Sachsen erleichtert den Abschuss von Wölfen. Der Landtag beschloss am Abend ein Gesetz, mit dem das Bestandsmanagement den Jagdbehörden übertragen und der Schutz der Wölfe angepasst wird. Damit setzt der Freistaat Bestimmungen des Bundes um. Ein Wolf kann fortan bejagt werden, wenn er ein Nutztier verletzt oder tötet oder er dazu Herdenschutzvorrichtungen überwindet. Sachsen hat aktuell 46 Wolfsgebiete, die meisten davon in der Oberlausitz. Bayer Leverkusen ist mit einem Heimsieg in die Fußball-Europa League gestartet. Die Elf setzte sich mit 2:0 gegen den slowenischen Fußballmeister NK Celje durch. Das waren die Nachrichten.
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2: Die Temperaturen gemessen um 5 Uhr. Der Brocken stark bewölkt, Nebel 6 Grad, Chemnitz wolkenlos 10, Dresden stark bewölkt 12, Eisenach wolkenlos 10, Erfurt wolkenlos 9, Fichtelberg bedeckt, Nebel 7, Gera wolkenlos 10, Görlitz fast wolkenlos 12, Halle wolkenlos 11, Leipzig leicht bewölkt 11, Magdeburg wolkenlos 12 und Meiningen wolkenlos bei 9 Grad. Die Vorhersage: Heute ist es anfangs teilweise dicht bewölkt oder neblig, sonst oft Sonne, am Nachmittag vermehrt Quellwolken, aber nur vereinzelt Schauer, Höchstwerte heute 17 bis 22 Grad. Es weht ein böiger Südwestwind. Morgen stark bewölkt, zeitweise etwas Regen, nachfolgend bei wechselnder Bewölkung Sonne und einzelne Schauer. Die Höchstwerte 16 bis 22 Grad. Auch morgen ein teils böiger Südwestwind und am Wochenende neben dichten Wolken auch Sonne. Am Sonnabend ein paar Schauer und am Sonntag zeitweise Regen. Kaum Temperaturänderung. Der MDR Kulturverkehrsdienst, noch sehr übersichtlich. Zurzeit liegen keine Verkehrsmeldungen vor. Geblitzt wird auf der A9 Richtung Berlin zwischen Halle und Bitterfeld-Wolfen. Soweit der MDR Kulturverkehrsdienst, genau 6.04 Uhr.
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2: Mit Thomas Bille, guten Morgen. Und Brother 22.

Brother bei MDR Kultur am Morgen und in der ersten halben Stunde unmögliche Gedankenspiele. Beispielsweise, wie funktionieren Kinos eigentlich auch ohne Film als dritte Orte? Das wird besprochen bei der Leipziger Filmkunstmesse und wir berichten gegen 6.20 Uhr. Und dann stelle ich mir vor, was mit der Europäischen Union passieren würde, wenn Kanada wirklich Mitglied würde, dann würden wir wahnsinnig groß, denn zurzeit umfasst die Europäische Union etwa 4,3 Millionen Quadratkilometer, kommt Kanada dazu. Mit 10 Millionen Quadratkilometern wären wir ein Riese. Und das gefällt dem amerikanischen Präsidenten nicht. Unser Angebot bei MDR Kultur, die Kommentare zur Grundsatzrede von Ursula von der Leyen inklusive Assoziierungspartner Kanada in wenigen Minuten. Guten Morgen. Steiner und Madleiner, wünsch mir Glück, aber immer.

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1: Steiner und Mattleiner bei MDR Kultur am Morgen, 6:10 Uhr. Und gestern wieder einmal ein grundsätzlich großer Auftritt von EU-Kommissionspräsidentin Ursula von der Leyen mit ihrer Rede zur Lage der Europäischen Union. Die Themen breit gefächert: eine engere Kooperation mit Kanada, eine engere Kooperation untereinander in einem europäischen Sicherheitsrat und ein Mindestalter für Social Media. Die Kommentare in der Medienschau.
2: Kommissionspräsidentin Ursula von der Leyen hat alle enttäuscht, die eine wegweisende Rede erwartet haben, schreibt die Frankfurter Rundschau. Stattdessen gab es die erwartbaren Botschaften, unterstützend in Richtung der Ukraine, ablehnend in Richtung Russland. Und natürlich den Appell, dass die EU mehr für die eigene Sicherheit sorgen muss. Allerdings verbunden mit einem schwer verständlichen Vorschlag für einen Sicherheitsmechanismus statt mit Antworten auf die russischen Übergriffe. ND aktuell kommentiert: Die Rede zur Lage der EU, die Kommissionspräsidentin Ursula von der Leyen am Mittwoch vor dem Europaparlament in Straßburg zelebriert hat, hinterlässt vor allem eines: Ratlosigkeit. Statt nüchterner Bestandsaufnahme des Ist-Zustands blumige Beschreibungen. Statt klarer Ansagen zur Weiterentwicklung der Gemeinschaft Gerede von einem komplexen Zeitalter. Statt konkreter Vorschläge verschwommene Ideen, was Brüssel tun sollte, müsste, könnte. Die Tagespost aus Würzburg meint dagegen: Die EU-Kommission unter Ursula von der Leyen mag in der Klima- und noch mehr in der Gesellschaftspolitik allerlei Traumtänze aufführen. In der Sicherheitspolitik ist sie aufgewacht. Die Bedrohung durch Putins Russland sieht sie als ebenso bewiesen an wie die bündnispolitische Unzuverlässigkeit der Trump-Administration in Washington. Im Kölner Stadtanzeiger heißt es: Entscheidend wird sein, was von der Leyen aus ihrer Rede umsetzen wird. Ideen wie ein europäischer Sicherheitsrat scheiterten schon einmal. Und ein Mindestalter für Social Media ändert noch nichts an suchtverstärkenden Algorithmen auf den Plattformen. Besser stehen die Chancen für neue Partnerschaften mit Ländern wie Kanada. Viel Zeit bleibt von der Leyen nicht. Abschließend die Thüringer Allgemeine. Ob Europa seine Freiheit, sein Sozialmodell und seinen Wohlstand verteidigen kann oder in Zukunft zwischen den USA, Russland und China zerrieben wird, entscheidet sich auch daran, ob es in der Lage ist, Allianzen mit anderen Staaten zu schmieden. Kanada liegt bekanntlich nicht in Europa. Groß denken darf man trotzdem. Erst recht in einer Zeit, in der anderswo der Kleingeist regiert. Ein erster Schritt freilich sollte sein, vorhandene Strukturen zu stärken und überall das Handelsabkommen CETA zu ratifizieren.
1: Die Kommentare in der Medienschau bei MDR Kultur am Morgen, 6.13 Uhr.
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0: lieber Simon, mit der Komposition von Renold Glier bei MDR Kultur am Morgen, 6 Uhr und 18 Minuten. Und heute Tag 4 der Leipziger Filmkunstmesse. Höhepunkt am Abend, die Verleihung der Gilde Filmpreise. Wir werden die gerne morgen früh verkünden, die Preisträgerinnen und Preisträger. Und es gibt eine spannende Debatte darüber, wie Kino als dritter Ort etabliert werden könnte. Ein dritter Ort, was ist das? Neben dem Zuhause und der Arbeitsstätte ein wichtiger dritter Ort für Gemeinschaft, Begegnung, Miteinander, Zeitvertreib. Das heißt, ich ziehe ein ins Kino, das funktioniert dann auch ohne Film oder wie? Unser Reporter Ole Steffen hat sich auf der Filmkunstmesse umgehört und ist dann zwangsläufig fast bei der grundsätzlichen Frage gelandet, worum es eigentlich beim Kinobesuch geht.
1: Der Film ist der Anlass. Die Auszeit ist das Produkt. Mit dieser Formel bringt eine Kinobetreiberin aus Nürnberg bei der Filmkunstmesse Leipzig das auf den Punkt, was viele in der Branche beschäftigt. Um Publikum an ihre Kinos zu binden, sie von der Couch und dem Streamingdienst wegzuholen, bedarf es längst mehr. Ein guter Film allein reicht da nicht. Ein Kinobesuch lebt vom Drumherum. Die Vorfreude auf den Besuch, das Einstimmen auf dem Weg ins Kino, das Abtauchen in den Film, das Nachklingen im Foyer oder an der Bar und ja auch das Teilen der Erfahrung in sozialen Medien. Ein Beispiel, wie das Kinoerlebnis als Auszeit vom Alltag zelebriert wird, ist der Moritzhof Magdeburg. Die Leiter Christoph Hackel und Johanna Affelt.
2: Wir erleben das schon sehr intensiv, weil der Moritzhof auch als Kulturzentrum sich offiziell nicht nur so versteht, sondern auch so benannt wird und auch das mit Leben erfüllt. Das heißt also, neben dem Kino haben wir noch verschiedene andere Programmsparten.
3: Wir sind tatsächlich auch Veranstaltungsort für Konzerte. Also wir haben ganz viele Live-Geschichten bei uns und das wird dann oft verknüpft. Wir haben auch im Innenhof, wir sind in einem alten Bauernhof und da haben wir auch Sternhimmelkonzerte, wo die Leute dann erst in den Film gehen und hinterher noch ein Konzert oder andersrum. Also das gibt es bei uns schon sehr, sehr viel.
1: Einer der Kinos auf dem Weg zu einem dritten Ort berät, ist der Qualitätsmanager für Kinos Daniel Charigot. In seiner Beratung achtet er insbesondere darauf, dass Kinobetreiber Formate zum Verweilen schaffen.
4: Und zwar haben wir in einem Kino in Berlin erlebt, die haben also eine sehr schöne Bar gehabt, haben sehr anspruchsvolle Filme gezeigt, haben aber leider nicht die Möglichkeit gehabt, dass man sich danach in den Austausch begibt. Und dort haben wir dann eben gesagt, wir definieren einen festen Tisch, wo man sich begegnen kann, fremde Menschen, die den gleichen Film gesehen haben und miteinander über diesen Film sprechen können, über das, was sie dabei gefühlt haben, erlebt haben, was sie gut fanden, was sie nicht gut fanden.
1: Die Idee von Daniel Charigot zeigt, welche Kraft liebevoll gestaltete Foyers für Kinos haben können. Auf der Filmkunstmesse Leipzig hat genau darüber auch Laurenz Mitsam einen Vortrag gehalten. Er betreibt gemeinsam mit seinem Team Kinos in Frankfurt, Aschaffenburg und Mainz und versteht seine Spielstätten ganz konkret als dritte Orte, auch mit einem besonderen kulinarischen Angebot.
5: Mit der Liebe in den Foyers kommen die Gäste und nehmen sich eine kurze Auszeit vom Alltag und wissen, dass sie bei uns immer was Qualitatives bekommen. Das ist eben was zu trinken, das ist der Wein. Wir haben 10 offene Weine, die wir anbieten. Wir haben verschiedenste Drinks, wir haben hausgemachte Limos und wir sind da sehr darauf bedacht, dass Gäste einfach Zeit bei uns verbringen und müssen gar nicht gezwungenermaßen ins Kino kommen. Und im Casino in Aschaffenburg, da haben wir tatsächlich die Idee, dass wir nennen das Talk of the Town, weil Aschaffenburg einfach zu diesen Städten in Deutschland mittlerweile zählt, die manchmal schon ein wenig eingeschlafen wirkt, dass wir gerade im Sommer versuchen, unser Kino auch nach draußen zu tragen. Und das ist nicht immer nur der Film, sondern das sind auch die Leute, die bei uns arbeiten. Und mit denen kommen wir halt raus. Wir haben Musikerinnen und Musiker eingeladen, die spielen vor dem Casino. Wir verkaufen Drinks, damit machen wir keinen großen Reibach, aber wir sind vor allem mal präsent.
1: Präsent zu sein, auch durch kontaktfreudiges und gut geschultes Personal und Räume zu schaffen für Austausch und Begegnung. Auch beim Push-Kino in Halle wird diese Idee gelebt. Kinoleiter Thorsten Raab fördert die Vernetzung mit lokalen Akteuren.
6: Wirklich mit Einzelpersonen, mit finanzschwachen Initiativen, mit Ideen, die aus irgendeiner überraschenden Richtung kommen und die dann quasi ihr eigenes Programm gestalten. Wir geben den Ort her, aber gefüllt wird es wirklich mit lokalen Ideen.
1: Der Film ist der Anlass. Die Auszeit ist das Produkt. Ob mit Wein oder Limo, Quiche oder Brezeln oder durch Gesprächsformate, Sonderfilmreihen und Community-Events. Kinos. Das zeigt die Debatte auf der Filmkunstmesse in Leipzig. Können und wollen mehr sein als bloße Filmtheater.
0: Spannende Gedankenspiele bei der Leipziger Filmkunstmesse. Ole Steffen berichtete, die Gilde-Filmpreise werden heute noch verliehen. Morgen dann mehr dazu und mehr zum Thema online unter mdr.de/Kulturnachrichten. Diese Empfehlung um 6.24 Uhr, 6 Minuten vor 6:30. 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

0: Rumor bei MDR Kultur am Morgen, damit 6.30 Uhr.
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0: Mit Nora Großer-Hammann, guten Morgen.
2: Guten Morgen. Freie Produktionshäuser und Spielstätten in Sachsen protestieren gegen die geplanten Kürzungen im nächsten Doppelhaushalt. Der Regierungsentwurf sieht Kürzungen von bis zu 50% bei der Kulturstiftung Sachsen vor. Aus der Kulturkompakt-Redaktion berichtet Tino Daimann.
3: Die geplanten Maßnahmen kämen einem Kahlschlag gleich, heißt es in der gemeinsamen Mitteilung. Ohne die Unterstützung durch die Kulturstiftung könnte ein Großteil der freien Künstlerinnen und Künstler ihrer Tätigkeit nicht mehr nachgehen. Damit werde die kulturelle Vielfalt in Sachsen erheblich eingeschränkt. Für das Publikum in den Städten und im ländlichen Raum würden Orte der künstlerischen Begegnung verloren gehen. Die freien Spielstätten fordern deshalb, die angekündigten Kürzungen zu korrigieren.
2: Unterzeichnet haben die Mitteilung mehrere freie Produktionshäuser in Sachsen, darunter unter anderem das Europäische Zentrum der Künste Dresden-Hellerau, die Villa Wickmann in Dresden sowie das Loft-Theater und die Schaubühne Lindenfels in Leipzig. Am Abend wurde der deutsch-französische Journalistenpreis in Paris verliehen. Durchsetzen konnten sich vor allem Beiträge, die sich mit dem Aufstieg der extremen Rechten in Europa und dem russischen Angriffskrieg auf die Ukraine beschäftigen. Henrik Lesser-Willun berichtet.
4: Julia Borutta aus dem ARD-Studio Paris zeigt in ihrer Reportage für den Deutschlandfunk, wie rechte Milliardäre in Frankreich Einfluss auf Politik und Medien nehmen. Dafür erhält sie den Preis in der Kategorie Newsformate. Erik Latzer hat mit derbem Witz eine Reportage über den französischen Ort Béziers geschrieben. Dort versucht der rechtsextreme Politiker Robert Ménard, Hund und Herrchen von nicht aufgesammeltem Hundekot mit DNA-Tests zu überführen. Latzer erhält den Preis in der Kategorie Junge Talente. Die Auszeichnung für die beste Dokumentation erhält Alenior Carrière für ihre intime und persönliche Reportage über die Suche ihres Ziehbruders in der Ukraine.
2: Die Auszeichnung wird vom Deutsch-Französischen Journalistenpreis e.V. vergeben. Federführer ist der Saarländische Rundfunk. In der Landgemeinde Georgenthal im Landkreis Gotha startet heute das Landfestival. Dazu hatte die Gemeinde im Vorfeld mehrere Residenzen für Künstlerinnen und Künstler ausgeschrieben. Ihre Arbeiten werden in einer Ausstellung gezeigt. Dabei gehe es vor allem um Kunst und Nachhaltigkeit, sagte Matthias Bayer von der Landgemeinde MDR Kultur.
5: Letztendlich geht es ja auch in dem Ganzen, was wir so anstreben, um diesen nachhaltigen Gedanken, dass also nichts Fremdes in den Wald getragen wird, dass wir mit den Materialien arbeiten, die dort vorgefunden werden, dass wir also wirklich mit unserem Lebensraum so umgehen, wie wir uns es als ideal vorstellen.
2: Beim Landfestival Georgenthal finden neben der Ausstellung unter anderem Konzerte, Theater und Lesungen statt. Das Festival geht bis Sonntag. Und zum Schluss eine Meldung in eigener Sache. Der Mitteldeutsche Rundfunk hat sein barrierefreies Programmangebot ausgebaut. Während im Jahr 2022 noch knapp 94% des MDR-Fernsehprogramms untertitelt waren, lag der Wert im ersten Halbjahr 2026 bei rund 99%. Parallel dazu sind auch das Angebot mit Audiodeskription und die Sendeminuten mit Gebärdensprache ausgebaut worden. Barrierefreiheit sei für den MDR kein Zusatz, sondern elementarer Teil des öffentlichen Auftrags, erklärte Intendant Ralf Ludwig. Neben Nachrichtensendungen wie MDR Aktuell werden inzwischen auch zahlreiche Dokumentationen, Märchenproduktionen und Serviceformate barrierefrei angeboten.
0: Und die Kolleginnen und Kollegen machen das ziemlich toll. Kulturnachricht mit Nora Großer-Hammann. Vielen Dank.
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0: Die Wettervorhersage heute teilweise dichte Wolken, sonst Sonne, am Nachmittag Quellwolken. Es bleibt meist trocken, 17 bis 22 Grad werden heute erreicht. Morgen zeitweise etwas Regen, danach von Nordwesten her freundlicher. Einzelne Schauer sind möglich, 16 bis 22 Grad die Höchsttemperaturen morgen. Es weht dann teils stark böiger Wind. Und am Wochenende neben dichten Wolken auch Sonne, am Sonnabend ein paar Schauer, am Sonntag zeitweise Regen. Kaum Temperaturänderung. Der MDR Kulturverkehrsdienst mit diesen Meldungen. A9 Richtung München zwischen Bad Berner-Kemmelkrone und Dreieck Bayreuth-Kulmbach. Behinderungen durch einen defekten PKW in einer Baustelle. Und A14 Richtung Dresden am Schkeuditzer Kreuz in der Überfahrt zur A9 Richtung München. Behinderungen durch einen Radwechsel auf der rechten Fahrspur. Soweit der MDR Kulturverkehrsdienst. 6.35 Uhr.
6: 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Jetzt aus Leipzig, Peter Pieck.

0: Garbage bei MDR Kultur am Morgen, 6.43 Uhr.
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0: Ein Stichtag zum Thema Selbstjustiz. Anhand eines prominenten Beispiels. Gemeint ist der Fall Marianne Bachmeier und die Frage, darf eine Mutter den Mörder ihrer Tochter erschießen? Marianne Bachmeier hat das im März 1981 getan. Es folgte ein Prozess und heftige gesellschaftliche Debatten. Marianne Bachmeier, heute vor 30 Jahren, am 17. September 1996, ist sie sehr jung an den Folgen von Bauchspeicheldrüsenkrebs verstorben. Katharina Milch blickt auf Leben, Schmerz und Sterben der Marianne Bachmeier.
2: 8 Schüsse machen Marianne Bachmeier bundesweit bekannt. 6 davon treffen den Mörder von Bachmeiers Tochter Anna tödlich.
3: Plötzlich hörte ich das Geräusch der Schüsse und Krabowski sank auch fast sofort in der Anklagebank zusammen.
2: Gerichtsreporterin Barbara Kotte berichtet im März 1981 vom Prozess gegen Annas Mörder Klaus Grabowski. Der arbeitslose Metzger hat zu diesem Zeitpunkt bereits gestanden, die 7-jährige Anna in seiner Wohnung mit einer Strumpfhose erwürgt zu haben.
3: Vor Augen habe ich nur noch ihre Bewegung, die Hand mit dem Revolver und diese Bewegung, mit der sie den Revolver so über den Steinfußboden wegschlittern ließ.
2: Grabowski ist ein verurteilter Sexualstraftäter. Vor Gericht sagt er aus, er habe das Mädchen getötet, weil es ihn erpressen wollte. Eine Behauptung, die Marianne Bachmeier kaum erträgt.
4: In mir kam hoch Grauen, Entsetzen, Kälte. Und dann, als das alles irgendwo sich, als ich mich überhaupt wieder Luft kriegte, Wut. Zorn!
2: Am 3. Verhandlungstag will Grabowski erneut aussagen. In der Talkshow Fliege in der ARD erinnert sich Marianne Bachmeier an den entscheidenden Tag.
5: Marianne Bachmeier.
6: Ich hörte mit seinem Anwalt und dem Richter sprechen. Er wollte eine Aussage machen. Und ich habe gedacht, so, jetzt kommt die neue. Jetzt hat er sich die neue Konstruktion gemacht. Wieder eine Lüge, was das Kind gemacht hat, was nicht gemacht hat. Und da ging es bei mir irgendwie nur noch, dieser Mund ist, also über meine Tochter wird nicht noch einmal öffentlich hergezogen.
2: Marianne Bachmeier hat selbst eine schwierige Jugend hinter sich. Ihre ersten beiden Töchter gibt sie in Pflegefamilien. 1973 wird mit Anna ihr drittes Kind geboren, das erste, das bei ihr aufwächst. Nach den Schüssen lässt sich Bachmeier im Gerichtssaal widerstandslos festnehmen. In der Bevölkerung erntet sie Verständnis für die dramatische Selbstjustiz.
7: Ich persönlich hätte ihn noch zerstückelt. Die Frau hat es richtig gemacht.
8: Ich hätte auch eine Pistole genommen. Denn verurteilt worden wäre der sowieso nicht.
9: Es ist Selbstjustiz, das geht gar nicht. Dafür haben wir unsere Gesetze. Und da muss, hier ist jeder gleich vor.
10: Freispruch für diese Frau.
11: Das Lübecker Schwurgericht hat heute die 32-jährige Marianne Bachmeier wegen Totschlags zu 6 Jahren Haft verurteilt.
2: 2 Jahre nach ihren tödlichen Schüssen wird Bachmeier schließlich verurteilt. Das Gericht spricht von einer spontanen Tat unter außergewöhnlichen Umständen und verhängt ein verhältnismäßig mildes Urteil. Die eigentliche Strafe bleibt für Bachmeier etwas anderes, der Tod ihrer Tochter.
4: Die ersten 3 Jahre war der reine Trip, ne? Da konnte ich überhaupt gar nichts anderes denken, ne? Eben auch dadurch, dass ich mich in dieses Gefängnis dann sperrte, nicht durch die Tötung Grabowskis, war ich ja so eingesperrt und dem absolut ausgesetzt. Da gab es kein Entkommen.
2: Sie rappelt sich wieder auf, gibt Interviews, verkauft ihre Lebensgeschichte exklusiv an den Stern, um ihre Anwälte davon zu bezahlen und macht dann nach ihrer Entlassung aus dem Gefängnis 1985 mit Auftritten in Talkshows weiter. Sie lebt zunächst in Nigeria und dann in Palermo auf Sizilien. Dann die letzte Wendung im Leben von Marianne Bachmeier. Mit Mitte 40 erfährt sie von einer Krebserkrankung.
12: Bauchspeicheldrüsenkrebs mit Metastasen in der Leber. Also für die Schulmedizin hoffnungslos, ne?
2: Ihre letzte Reise führt zum Grab ihrer Tochter, wo sie nur wenige Monate nach ihrer Diagnose beigesetzt wird. Marianne Bachmeier starb am 17. September 1996 in Lübeck. Heute vor 30 Jahren.
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0: Komposition von Johann Sebastian Bach und jetzt Let's Dock. Das sind bundesweite Dokumentarfilmtage, die den Dokumentarfilm an außergewöhnliche Orte in Kinos und Kulturzentren bringt. Let's Dock, die diesjährige Ausgabe, geht heute zu Ende. Zum Beispiel in Zwenkau, die Empfehlung von Anne Seiler.
1: Heute beginnen auch in Mitteldeutschland die bundesweiten Dokumentarfilmtage. Sie gehen bis zum 29. September und sie finden ihre Wege in viele Orte in Sachsen, Sachsen-Anhalt und Thüringen, erklärt Susanne Radelhof vom Let's Dock Festival.
2: Gezeigt werden herausragende Kinodokumentarfilme zu gesellschaftlich relevanten Themen. Filme, die berühren, aber auch unterhalten und zeigen, wie kraftvoll und wichtig Dokumentarfilm sein kann. Das Besondere, auf jeden Film folgt ein Gespräch mit Filmschaffenden oder Expertinnen und Experten.
1: Let's Dock beginnt heute im Kulturkino in Zwenkau und zwar mit dem Dokumentarfilm Sedimente. Wir hören kurz rein.
3: Was denkst du eigentlich, was wir hier für einen Film machen, Mobi?
4: Für einen Film? Ja. Also ehrlich gesagt, ich würde mich überraschen lassen, ich weiß es nicht. Ich mach mit, das habe ich mir vorgenommen. Ich mach mit und werde nicht bockig.
1: Sedimente folgt den Spuren einer Familie und legt Schicht für Schicht die Verschränkungen zweier Diktaturen frei. Ausgangspunkt sind die Gespräche der Filmemacherin Laura Koppens mit ihrem Großvater, der aus Angst vor Gedächtnisverlust das Schweigen überwindet. Die Idee der bundesweiten Dokumentarfilmtage ist ja, dass nach den Filmen Gespräche stattfinden. Deswegen ist die Regisseurin des Films Laura Koppens heute auch im Kulturkino Zwenkau zu Gast. Ihr Film Sedimente läuft heute 20 Uhr im Rahmen von Let's Dock.
0: Die Empfehlung von Anne Seiler bei MDR Kultur am Morgen. 6 Minuten vor 7, meine Majority.

ersten Welle. It's okay, meine Majority dürfen das so formulieren. Was ich mache, ist schon in Ordnung. 7:04, in der kommenden Stunde möglicherweise Vorgänge, die nicht insgesamt in Ordnung zu nennen sind. Es geht bei einer Veranstaltung in den Kunstsammlungen Chemnitz heute und morgen um Privatsammlungen, Privatkunstsammlungen in der SBZ, in der sowjetischen Besatzungszone und in der DDR. Privatsammlungen, also auch Briefmarken, Münzen etc. pp. Und wie da so manches in Museen gelandet ist. Auch das ein Kapitel von Provenienzforschung. In der kommenden Stunde mehr dazu bei MDR Kultur. 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

0: Ich weiß es nicht.
1: Der 11-jährige Jonne sitzt mitten im Kaufhaus auf dem Boden mit einer Packung After Eight, einer Sushi-Box und Schnecken. Das alles hat er geklaut.
2: Ja, ich hab den mal festgesetzt. Obwohl eigentlich hat er sich selbst festgesetzt.
3: Hat er keinen Widerstand geleistet?
2: Nee.
0: Hallo. Ist hier noch Platz?
4: Mhm.
1: Jonne will nicht nach Hause. Jonne muss mit jemandem sprechen.
4: Hier.
0: Was ist das?
4: Hausaufgabe.

0: 7 Uhr mit Martin Nass. Die seit Jahresbeginn gesenkte Mehrwertsteuer für die Gastronomie hat nach Ansicht des Deutschen Hotel- und Gaststättenverbandes viele Betriebe gerettet. DEHOGA-Sprecherin Stefanie Heckel sagte dem MDR, in einer Verbandsumfrage habe jedes vierte Unternehmen angegeben, dass es ohne die Senkung von 19% auf 7% insolvent gegangen wäre. Die Branche verzeichne weiterhin Umsatzrückgänge. Die Verbraucherschutzorganisation Foodwatch sprach dagegen von einem Steuergeschenk für die Branche. Die Verbraucher hätten davon kaum profitiert. US-Präsident Donald Trump hat mit einer Drohung auf die Ankündigung von EU-Kommissionspräsidentin Ursula von der Leyen reagiert, Kanada zum assoziierten Mitglied der EU zu machen. Trump sagte, falls er das als feindseligen Akt empfinden sollte, werde er hohe Zölle verhängen oder den Handel mit Europa in vielen Bereichen einstellen. Der kanadische Premier Mark Carney wird heute vor dem EU-Parlament eine Rede halten. In den USA hat nach dem Senat auch das Repräsentantenhaus für Sanktionen gestimmt, um Russland wegen des Ukraine-Kriegs unter Druck zu setzen. Das Gesetzespaket richtet sich gegen die russische Energie- und Verteidigungsindustrie sowie gegen die sogenannte Schattenflotte. Zudem wird Präsident Donald Trump ermächtigt, hohe Zölle gegen Länder wie China und Indien zu verhängen, die russisches Öl und Gas beziehen. Trump muss das Paket noch unterzeichnen. Der ChatGPT-Entwickler OpenAI hat erneut Probleme mit einem seiner KI-Modelle gemeldet. So soll ein Chatbot bei einem Testlauf versucht haben, von ihm selbst erstellte Dateien ins Netz hochzuladen, um sie bei Antworten als Quelle vorweisen zu können. In einem anderen Fall soll die künstliche Intelligenz verschwiegen haben, dass sie angefragte Dateien einfach erfunden hatte. Sachsen erleichtert den Abschuss von Wölfen. Der Landtag beschloss am Abend ein Gesetz, mit dem das Bestandsmanagement den Jagdbehörden übertragen und der Schutz der Wölfe angepasst wird. Damit setzt der Freistaat Bestimmungen des Bundes um. Ein Wolf kann fortan bejagt werden, wenn er ein Nutztier verletzt oder getötet hat und dafür Herdenschutzvorrichtungen überwand. Bayer Leverkusen ist mit einem Heimsieg in die Fußball-Europa-League gestartet. Die Elf setzte sich mit 2:0 gegen den slowenischen Fußballmeister NK Celje durch. Das waren die Nachrichten.
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2: Die Temperaturen gemessen um 6 Uhr. Der Brocken bedeckt, Nebel 6 Grad, Chemnitz wolkenlos 9. Dresden bedeckt 13, Eisenach wolkenlos 10, Erfurt wolkenlos 8, Fichtelberg bedeckt Nebel 6, Gera wolkenlos 10, Görlitz bedeckt 12, Halle wolkenlos 9, Leipzig wolkenlos 11, Magdeburg stark bewölkt 12, Meiningen wolkenlos Nebel und 7 Grad. Die Vorhersage, heute anfangs teilweise dicht bewölkt bzw. neblig, sonst oft sonnig, am Nachmittag vermehrt Quellwolken. Nur vereinzelt Schauer, Höchstwerte heute 17 bis 22 Grad. Es wird ein böiger Südwestwind. Morgen stark bewölkt, zeitweise etwas Regen, nachfolgend bei wechselnder Bewölkung Sonne und einzelne Schauer. Die Höchstwerte zwischen 16 und 22 Grad. Auch morgen ein teils stark böiger Südwestwind. Und am Wochenende neben dichten Wolken auch Sonne. Am Sonnabend ein paar Schauer, am Sonntag zeitweise Regen. Kaum Temperaturänderung. Der MDR Kulturverkehrsdienst. A2 Richtung Berlin zwischen Allerhingersleben und Alsleben. 4 Kilometer stockender Verkehr an einer Baustelle. 15 Minuten Verzögerung. A14 Richtung Dresden. Am Schkeuditzer Kreuz in der Überfahrt zur A9 Richtung München. Behinderungen durch Radwechsel auf der rechten Fahrspur. Und A14 Richtung Dresden zwischen Dreieck Partenaue und Naunhof steht ein defekter LKW auf der rechten Fahrspur. Soweit der MDR Kulturverkehrsdienst. Genau 7:04.
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2: Mit Thomas Bille. Guten Morgen.

Bill Pritchard bei MDR Kultur am Morgen. Eine spannende Frage für viele Museen ist, wie sind wir eigentlich zu unseren Beständen gekommen? Wie sind die Werke zu uns gelangt? Haben wir sie erworben? Wurden sie uns geschenkt? Oder ist es eher illegal abgelaufen? Und das Illegale beleuchtet vorzugsweise die Provenienzforschung. Ein Kapitel ist noch relativ unbearbeitet, nämlich die Provenienzforschung zur sowjetischen Besatzungszone und DDR. Zweitägige Veranstaltung in Chemnitz beleuchtet dieses Thema ab heute und morgen. Und wir sind im Gespräch mit einer der Organisatorinnen dieser Veranstaltung gleich bei MDR Kultur am Morgen. Herzlich willkommen, Paul Weller, Baptist. Leg los.

0: Paul Weller. Bei MDR Kultur am Morgen, 7 Uhr und 10 Minuten. Das Thema Provenienzforschung ist seit vielen Jahren ein intensiv gepflegtes in Zusammenhang mit der Zeit des Nationalsozialismus. Das Thema Provenienzforschung aber auch interessant mit Blick auf die sowjetische Besatzungszone, SBZ, und später auf die DDR, denn auch in der SBZ und in der DDR wurden private Kunstsammlerinnen vom Staat enteignet, was ein Thema für die Provenienzforschung ist. Und das soll intensiver betrieben werden, wozu auch eine Tagung dienen soll, die heute und morgen in den Kunstsammlungen der Stadt Chemnitz stattfinden wird. Eine Veranstaltung der Kunstsammlungen in Zusammenarbeit mit dem Kunsthistorischen Institut der Universität Bonn. Von dort auch Anne-Kathrin Hinz, wissenschaftliche Mitarbeiterin, eine der Mitveranstalterinnen dieser Geschichte in den Kunstsammlungen Chemnitz. Und ich habe sie gefragt, warum an der Universität Bonn ein so großes Interesse an dem Thema besteht und welche Rolle die Kunstsammlungen Chemnitz dabei spielen.
1: Ja, also die Universität Bonn hat seit 2018 eine Forschungsstelle für Provenienzforschung, Kunst und Kultur, gut Schutzrecht. Und dort gibt es Professuren in der Kunstgeschichte und den Rechtswissenschaften und beschäftigen sich eben hauptsächlich mit der Erforschung von Objektbewegungen in verschiedenen historischen Kontexten. Und seit 2019 gibt es den Masterstudiengang Provenienzforschung und Geschichte des Sammelns. Das heißt, hier geht es wirklich ganz gezielt um die Geschichte und die Historie des Sammelns, aber natürlich auch um die verschiedenen Unrechtskontexte, die zu verschiedenen Zeiten geherrscht haben und in denen eben auch Kunstgegenstände zum Beispiel und andere Objekte Eigentümern entzogen worden sind. Mhm. Und das heißt, es geht hier um gesellschaftliche und kulturelle Fragen, die uns helfen, unsere eigene Geschichte, unsere eigene Kultur besser zu verstehen. Und das ist eben Zentrum dieses Masterstudiengangs. Und auf Chemnitz sind wir gekommen, da meine Kollegin Lucy Wassensteiner, die Tagung mitinitiiert hat, eine ihrer Vorlesungen zur Geschichte des Sammelns, Georg Brühl, also ein Chemnitzer Galerist und eben auch Sammler aus der DDR, thematisiert hat und sozusagen über ihn auf das Thema oder auf den Ort Chemnitz gekommen ist. Und an die Kunstsammlung Chemnitz haben natürlich selbst eine Institutionsgeschichte während der Zeit der SBZ und DDR. Und haben ja in den vergangenen Jahren die Netzwerke um Sammlerinnen, KünstlerInnen und auch den regionalen Kunstmarkt aufgearbeitet. Zuletzt ja auch mit einer Ausstellung zur Galerie Oben, wo Georg Brühl unter anderem mit tätig gewesen ist.
0: Legendärer Kunstsammler. Genau. In Verbindung auch mit Schalko Lutkowski, wenn es, glaube ich, um den Export oder den Verkauf von hochwertigen Kunstwerken ging, wenn ich das richtig erinnere.
1: Er hat eine Doppelrolle geführt, ja.
0: So, das ist ein prominentes Beispiel, der schon, und Georg Brühl ist auch schon ziemlich beforscht worden. Was gibt es darüber hinaus für Sammlungen, um die Sie sich kümmern wollen an diesen zwei Tagen?
1: Also es sind ganz verschiedene Sammlungen. Es geht um Sammlungen, die heute noch in Museen zu finden sind, zum Beispiel im Deutschen Historischen Museum, wo es zum Beispiel um Erwerbungen aus enteigneten Privatsammlungen geht, die sozusagen über den Kunsthandel der DDR angekauft worden sind. Es geht aber auch um ganz unbekannte Privatsammlungen, wie zum Beispiel von einem Galeristen aus Eisenach oder von einem Sammlerpaar aus Erfurt. Ja, also das sind so ganz unterschiedliche Perspektiven, die hier aufgemacht werden.
0: Wie ist da, Frau Hinz, die Quellenlage? Finden Sie Unterlagen bei den entsprechenden Behörden? Sind die archiviert worden?
1: Also es gibt natürlich Unterlagen, ein sehr großer Bestand ist heute im Bundesarchiv zu finden, was unter anderem aus dem ehemaligen Stasi-Unterlagenarchiv zu finden ist. Dort ist mittlerweile auch ein sehr umfangreiches Inventarbuch entstanden, die den Forscherinnen und Forschern hilft, die sagen Objektwege und Entziehungen besser nachzuvollziehen. Aber es liegen natürlich auch noch weiter verstreut Unterlagen in den Museen, in den Museumsarchiven, aber auch in Staatsarchiven in den einzelnen Bundesländern. Und das ist also wirklich eine sehr mühselige und wirklich puzzleteilige Arbeit, die man da vollziehen muss, um dann den einzelnen Objektwegen, wie wir so schön sagen, auf die Spur zu kommen.
0: Aber es ist auf der anderen Seite auch spannende deutsch-deutsche Zeitgeschichte, die sich daran festmachen lässt.
1: Absolut. Also es ist wirklich spannend und es ist toll, dass das jetzt so und das sozusagen in die Öffentlichkeit kommt.
0: Und wenn die entsprechenden Häuser, die Museen, die beteiligt sind an dieser zweitägigen Veranstaltung, wenn die schon ganz offen darüber reden, heißt das, dass auf bestimmte Museen, die von den falschen Menschen gekauft haben, Rückforderungen zukommen oder Entschädigungsforderungen?
1: Das ist für uns aus Forschersicht schwer zu sagen. Teilweise kann es eine Rückforderung geben, die sozusagen auch völlig rechtmäßig sind, dass wir jetzt mit einer großen, also auf Basis unserer Tagung jetzt mit einer großen Welle an Rückforderungen rechnen können. Das vermag ich jetzt gar nicht zu sagen. Uns geht es jetzt vor allen Dingen um Grundlagenforschung. Wie wurde in der DDR privat gesammelt? Was ist mit diesen Privatsammlungen passiert? Und das steht für uns hier vor allen Dingen im Zentrum. Und vor allen Dingen, wie können wir diese Privatsammlungen aus heutiger Sicht noch erforschen? Und wir haben den großen Vorteil, dass wir noch Zeitzeugen haben, die wir noch befragen können, was wir bei vielen anderen Unrechtskontexten nicht mehr können. Und das ist, glaube ich, eine große Stärke auch dieses Forschungsfeldes.
0: Privatsammlungen in der SPZ und DDR. SPZ steht für sowjetische Besatzungszone. Heute und morgen widmet sich diese Tagung in den Kunstsammlungen Chemnitz dieser spannenden Thematik. 10.30 Uhr ist Beginn. Wir waren im Gespräch mit einer der Mitorganisatorinnen, Anne-Kathrin Hinz vom Kunsthistorischen Institut der Universität Bonn. Frau Hinz, ich danke herzlich.
1: Ich danke Ihnen.

Es ist so schön, von einem 83-Jährigen angeschrien zu werden. Mick Jagger und die Rolling Stones, Mr. Charm vom neuen Album. Foreign Tongues, fremde Zungen, die uns so vertraut sind. MDR Kultur morgen, 4 Minuten vor 8, Tori Amos, Wedding Day.

0: Wedding Day, Hochzeitstag, haben wir darüber auch gesprochen. 7.30 Uhr.
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0: Mit Nora Große-Hamann. Guten Morgen.
2: Guten Morgen. Die Museumslandschaft in Thüringen steht vor großen finanziellen Herausforderungen. Das sagte der Präsident des Thüringer Museumsverbandes, Roland Krischke, MDR Kultur. Gleichzeitig habe der Verband es geschafft, dass geplante Kürzungen und das Aussetzen von Förderungen durch die Landesregierung, etwa beim Volontariatsprogramm, zurückgenommen werden konnten. Über die Pläne des Verbandes sagte Krischke:
3: Wir werden auch im Herbst weitere Gespräche führen mit der Landesregierung, aber eben auch mit Abgeordneten aus dem Landtag und die Situation verdeutlichen und versuchen, eben durch konstruktive Vorschläge, die gar nicht immer nur heißen mehr Geld, sondern vielleicht auch mal Veränderungen vorzunehmen in der Förderung, die eine Sicherheit bieten, eine Nachhaltigkeit, aber eben auch die Möglichkeit, nicht immer zittern zu müssen, so wie es dieses Jahr war, dass eine Förderung kommt.
2: Im Freilichtmuseum Hohenfelden findet heute die Mitgliederversammlung des Thüringer Museumsverbandes statt. Dort geht es unter anderem um die Frage, wie sich Museen im Freistaat besser vernetzen können. Freie Produktionshäuser und Spielstätten in Sachsen protestieren gegen die geplanten Kürzungen im nächsten Doppelhaushalt. Der Regierungsentwurf sieht Kürzungen von bis zu 50% bei der Kulturstiftung Sachsen vor. Aus der Kulturkompakt-Redaktion berichtet Tino Dallmann.
4: Die geplanten Maßnahmen kämen einem Kahlschlag gleich, heißt es in der gemeinsamen Mitteilung. Ohne die Unterstützung durch die Kulturstiftung könnte ein Großteil der freien Künstlerinnen und Künstler ihrer Tätigkeit nicht mehr nachgehen. Damit werde die kulturelle Vielfalt in Sachsen erheblich eingeschränkt. Für das Publikum in den Städten und im ländlichen Raum würden Orte der künstlerischen Begegnung verloren gehen. Die freien Spielstätten fordern deshalb, die angekündigten Kürzungen zu korrigieren.
2: Unterzeichnet haben die Mitteilung mehrere freie Produktionshäuser in Sachsen, darunter unter anderem das Europäische Zentrum der Künste Dresden-Hellerau sowie das Loft-Theater und die Schaubühne Lindenfels in Leipzig. Mechthild von Magdeburg gilt als bedeutende Vertreterin der mittelalterlichen Mystik. Nach rund 800 Jahren kehrt ihr Werk nun in ihre Heimatstadt zurück, und zwar in besonderer Form. Mehr dazu von Thomas Remmert.
5: Um 1250 verfasste Mechthild von Magdeburg ihr Hauptwerk, das fließende Licht der Gottheit, in dem sie Visionen, Gebete, Meditationen und Lehrreden festhielt. Das Originalmanuskript des sogenannten Mechthild-Kodex ist verschollen. Eine Abschrift aus dem 14. Jahrhundert befindet sich in der Schweiz. Inzwischen wurden 4 Nachdrucke des Kodex angefertigt. Der Magdeburger Bischof Gerhard Feige übergibt nun einen Nachdruck an das Kulturhistorische Museum. Ein weiteres Exemplar wurde bereits an das Kloster Helfta bei Eisleben übergeben, wo Mechthild ihre letzten Lebensjahre verbrachte.
2: Die Übergabe des Mechthild-Kodex an das Kulturhistorische Museum in Magdeburg erfolgt am 23. September. Die größte betriebsbereite Dampflok Europas macht Station in Weimar. Noch an diesem Morgen steht sie auf dem Gelände des Eisenbahnmuseums. Dort wird sie überprüft und der Wassertank aufgefüllt. Die Schnellzug-Dampflokomotive des Typs 241 A65 gehört dem Schweizer Verein Dampflokdepot in Full-Reuenthal. Sie ist auf dem Weg zu einem Eisenbahnfestival in Tschechien. Da die Lok in Deutschland keine Fahrgenehmigung vom Eisenbahnbundesamt hat, wird sie von einer E-Lok gezogen.
0: Ist auch doof, oder?
2: Ein bisschen frustrierend auf jeden Fall.
0: Das Eisenbahnbundesamt hat offensichtlich Grenzen beim Thema Dampflok. Nora Große-Hamann mit den Kulturnachrichten. Vielen Dank.
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0: Dabei wurde doch extra der Wassertank aufgefüllt. Und wobei, dann fährt die nicht.
2: Ja, wobei sie doch den Kessel ein bisschen anheizen, habe ich gelesen. Ja. Aber es reicht eben nicht, um da vollständig mitzufahren, beziehungsweise ist halt auch gar nicht erlaubt.
0: Na gut. Wie ist das Reisewetter heute? Anfangs teilweise dicht bewölkt oder neblig, sonst oft Sonne. Am Nachmittag vermehrt Quellwolken, aber nur vereinzelt Schauer. Höchstwerte heute 17 bis 22 Grad. Es weht ein böiger Südwestwind. Morgen stark bewölkt, zeitweise etwas Regen, nachfolgend bei wechselnder Bewölkung Sonne, einzelne Schauer. Die Höchstwerte 16 bis 22 Grad. Auch morgen ein teils stark böiger Südwestwind. Und am Wochenende neben dichten Wolken auch Sonne. Am Sonnabend ein paar Schauer. Am Sonntag zeitweise Regen und kaum Temperaturänderung. Der MDR Kulturverkehrsdienst. Jenseits der Dampflok, dieses A2 Richtung Berlin, zwischen Allerengersleben und Alsleben. 4 Kilometer stockender Verkehr an einer Baustelle, 15 Minuten Verzögerung. A14 Richtung Dresden, am Schkeuditzer Kreuz in der Überfahrt zur A9 Richtung München. Behinderungen durch einen Radwechsel auf der rechten Fahrspur. Und A14 Richtung Dresden, zwischen Dreieck Partenaue und Nauenhof, steht ein defekter LKW auf der rechten Fahrspur. Soweit der MDR Kulturverkehrsdienst, 7.35 Uhr.
6: 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Jetzt aus Leipzig, Jante und Karl.

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0: Der Klassiker von und mit Bill Withers bei MDR Kultur, 7.41 Uhr.
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0: Das Feuilleton von und mit Ulrike Thielmann.
2: Russlandversteher sind heutzutage eine Spezies, die nicht jeder versteht. Weshalb sich heute das Feuilleton der Süddeutschen Zeitung ihnen widmet, mit direkter Ansprache. Was ihr Russlandversteher nicht versteht, lautet der Titel, unter dem die Süddeutsche ausführt. Putin will Frieden und Russland reagiert in der Ukraine nur auf die Bedrohung durch die NATO, träumt weiter oder wacht endlich auf. In einer Art offenen Brief an all die, Zitat, nützlichen Idioten des Kreml in AfD, BSW und anderswo, schreibt der Autor Alexander Estis. Ich komme aus Russland und ich verstehe euch nicht. Ihr denkt, ihr seid Freunde Russlands und ihr denkt, Russland sei euer Freund. Deutschland jedoch wird von patriotischen Kräften in Russland seit jeher als Teil eines moralisch zersetzten und zersetzenden Westens gesehen, der gar satanisch ist und ein bloßes Simulacrum eines Landes. Ein Simulacrum, Mehrzahl Simulacra oder Simulacren, ist ein Trugbild, ein Scheinbild oder eine Kopie, die kein echtes Original mehr hat. Anmerkung. Die Redaktion. Deutschland wird in Russland als Zentrum, als Drehpunkt feindlicher NATO-Aktivitäten gewertet, weiß heute die Süddeutsche Zeitung. Mehr noch als sogenanntes tiefes Hinterland der Ukraine. Deutsche Unternehmen und Fabriken, die sich in den ukrainischen militärisch-industriellen Komplex eingefügt haben und unmittelbar an den Kriegshandlungen teilnehmen, können von Russland durchaus als Objekte militärischer Infrastruktur der Ukraine und also als legitimes Vernichtungsziel betrachtet werden. Ihr Russen im Herzen, schreibt die Süddeutsche weiter, sagt, in Russland sei jeder frei, sich zu äußern. Ihr reist nach Moskau und lasst euch auf dem Roten Platz fotografieren. Es ist, als würdet ihr einen Zoo besuchen, euch vor den Gehegen ablichten und sagen, den Tieren geht es doch gut, Russlandfreunde. Versteht endlich, resümiert die Süddeutsche, ihr seid keine Freunde Russlands, ihr seid Russlands Opfer. Mit dem Ruf Vorsicht, Sportsfreunde, erschreckt heute indessen das Feuilleton der Zeit ihre Leser. Die durchaus als talentiert geltende Schauspielerin Sydney Sweeney macht mal wieder nackt Werbung für einen Sportwettenanbieter. Alles andere als ein Garant für Seriosität und viele, sehr viele regen sich darüber auf. Zu Recht, fragt die Zeit und die Autorin Antonia Baum antwortet. Man sieht Sweeney in einem kleinen Film keinen Sport machen, sondern mit verschiedenen Bällen pin-uphaft nackt posen, wobei sie wiederholt im Film erklärt, dass es hier ausschließlich um Sport gehe. Wäre man ein Hund, würde man hier eine Pfeife hören, schreibt die Zeit und klärt auf, dass es sich Dog Whistling nennt, wenn man die scheinbar harmlosen Aussagen eines Politikers, eines Werbekunden, eines öffentlichen Akteurs auf eine Weise transportiert, dass sie ein ganz bestimmtes Publikum ganz genau versteht, sich der Absender der Botschaft aber immer darauf zurückziehen kann, dass das alles gar nicht so gemeint war. Wie bei diesen Hundepfeifen, die für den Menschen nicht hörbar sind. Das Internet, schreibt die Zeit, weiß allerdings ganz genau, was es in dem Werbeclip sieht. Jedenfalls wurde rasch aufgedeckt, dass es hier nicht mit rechten oder eben sehr rechten Dingen zuging. So wird Sweeney im gegnerischen Lager, Vogue feministisch, Sie wissen schon, meint die Zeit in Klammern, als sich selbst auf antiquierte Weise sexualisierende Republikanerbraut rezipiert, die die Sache der Frauen betreffen und auch sonst offensichtlich nicht mehr alle Tässchen im Schrank hat. Die Zeit stellt fest, dass Sweeney indessen gar Anteile an eben jener Sportwettenfirma hält und meint nüchtern, im Ergebnis jedenfalls, schauten alle hin.
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Christina Lux bei MDR Kultur. Am Morgen 8:09 widmen wir uns einem jungen Musiker, 23 Jahre jung, verwuschelte schwarze Haare, sehr viel Musikgespür, so könnte man ihn beschreiben, den, der sich Aaron nennt, mit einem Ausrufezeichen dahinter, damit er nicht permanent verwechselt wird, zum Beispiel auch mit dem Hersteller von Fenstern, Haustüren, Dachfenstern, Vordächern und Garagentoren namens Aaron. Aaron mit Ausrufezeichen, das ist der Musiker. Junger Mann aus Charlotte in North Carolina, hat früh Gitarrenunterricht genommen, hat Komposition studiert an der Uni und während der Pandemie durch tägliches Spiel sein Klavierspiel perfektioniert und dann ein weiteres Studium für Jazz, Gesang und Filmmusik. Man fasst zusammen, für Aaron kommt wenig anderes in Frage als Musik machen. Das zweite Album von Aaron erscheint morgen, Too Close for Running, heißt es, bei Verve Records, sehr renommiertes Jazz-Label. Ein Titel daraus, Love is How You Lose, bei MDR Kultur. Aaron mit Ausrufezeichen.

Wie komme ich jetzt gerade von Alkoholismus zum Oktoberfest? Weil das Oktoberfest übermorgen beginnt und weil da ja dem Alkohol gefrönt werden darf und das wird gesellschaftlich sogar positiv konnotiert. Auf der anderen Seite halten wir Alkoholiker für willensschwache Loser, die sowieso diesem Produkt, dem Alkohol, nicht gewachsen sind. Das ist eine merkwürdige Kombination. Wir reden darüber in der kommenden Stunde mit Georg Schomerus, Direktor der Klinik für Psychiatrie an der Uniklinik Leipzig. Denn der hat über das Katerland geschrieben. Bis zu den Nachrichten. Alejandra Ribera will not drown.

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0: Repräsentantenhaus für Sanktionen gestimmt, um Russland wegen des Ukraine-Kriegs unter Druck zu setzen. Das Gesetzespaket richtet sich gegen die russische Energie- und Verteidigungsindustrie sowie gegen die sogenannte Schattenflotte. Zudem wird Präsident Donald Trump ermächtigt, hohe Zölle gegen Länder wie China und Indien zu verhängen, die russisches Öl und Gas beziehen. Trump muss das Paket noch unterzeichnen. US-Präsident Donald Trump hat mit einer Drohung auf die Ankündigung von EU-Kommissionspräsidentin Ursula von der Leyen reagiert, Kanada zum assoziierten Mitglied der EU zu machen. Trump sagte, falls er das als feindseligen Akt empfinden sollte, werde er hohe Zölle verhängen oder den Handel mit Europa in vielen Bereichen einstellen. Der kanadische Premier Mark Carney wird heute vor dem EU-Parlament reden. Der ChatGPT-Entwickler OpenAI hat erneut Probleme mit seinem KI-Modell gemeldet. So soll ein Chatbot bei einem Test versucht haben, von ihm selbst erstellte Dateien ins Netz hochzuladen, um sie als Quelle vorweisen zu können. In einem anderen Fall soll die künstliche Intelligenz verschwiegen haben, dass sie angefragte Dateien einfach erfunden hatte. Die Sächsische Landesärztekammer warnt vor einer Freigabe von Nikotinbeuteln. Präsident Erik Bodendieck sagte dem MDR, diese Produkte würden besonders die empfindlichen Gehirne von Kindern und Jugendlichen schädigen. Zudem seien die sogenannten Snus eine neue Strategie, Gewinne zu erzielen. Jan Mücke von Bundesverband der Tabakwirtschaft erklärte, die Beutel seien das am wenigsten schädliche Nikotinprodukt. Sie könnten Steuereinnahmen von 200 Millionen Euro generieren. Bayer Leverkusen ist mit einem Heimsieg in die Fußball-Europa League gestartet. Die Elf setzte sich mit 2:0 gegen den slowenischen Fußballmeister NK Celje durch. Das waren die Nachrichten.
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2: Und das sind die Temperaturen gemessen um 7 Uhr. Der Brocken bedeckt, Nebel 6 Grad, Chemnitz wolkenlos 10, Dresden wolkig 11, Eisenach wolkenlos 10, Erfurt wolkenlos 9, Fichtelberg bedeckt, Nebel 6, Gera wolkenlos 9, Görlitz stark bewölkt 13, Halle stark bewölkt 8, Leipzig wolkenlos 10, Magdeburg stark bewölkt 12 und Meiningen wolkenlos nach Nebel 8 Grad. Die Wettervorhersage heute teilweise dichte Wolken, sonst sonnig. Am Nachmittag Quellwolken, es bleibt meist trocken bei 17 bis 22 Grad. In der kommenden Nacht zunehmend bewölkt, später von Nordwesten her etwas Regen. Die Temperaturen gehen zurück auf 13 bis 10 Grad. Morgen zeitweise etwas Regen, danach von Nordwesten her freundlicher. Dabei noch einzelne Schauer, 16 bis 22 Grad und es weht ein teils stark böiger Südwestwind. Am Wochenende dann neben dichten Wolken auch Sonne, am Sonnabend ein paar Schauer, am Sonntag zeitweise Regen. Kaum Temperaturänderung. Der MDR Kulturverkehrsdienst vermeldet. H2 Richtung Berlin zwischen Allerengersleben und Alsleben, 4 Kilometer stockender Verkehr an einer Baustelle, 15 Minuten Verzögerung. A9 Richtung München zwischen Marktschorgast und Dreieck Bayreuth-Kulmbach, stockender Verkehr, 15 Minuten Verzögerung. A14 Richtung Dresden, Amschgeuditzer Kreuz in der Überfahrt zur A9 Richtung München. Behinderungen durch einen Radwechsel auf der rechten Fahrspur. B19 Richtung Eisenach West zwischen Niederschmalkalden und Breitungen steht ein defekter LKW. Und geblitzt wird auf der A17 Richtung Prag zwischen Dresden-Gorbitz und Dresden-Südvorstadt. Und auf der A38 Richtung Leipzig zwischen Großwechsungen und Nordhausen. Soweit der MDR Kulturverkehrsdienst, 8 Uhr und 4 Minuten.
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2: Mit Thomas Bille, guten Morgen.

Aaron Fraser. Payback bei MDR Kultur am Morgen. Was haben wir denn gleich im Filmgespräch anzubieten? Ein seltenes Spektrum. Sportgeschichte haben wir dabei. Schwarzer Humor der Extraklasse wird sichtbar werden. Und Krieg und Meteorologie. Also das ist spannend. Bin sehr gespannt auf die Empfehlungen oder Nicht-Empfehlungen von Knut Elstermann gleich bei MDR Kultur am Morgen. Guten Morgen. Und das ist Cat, Dream of a Sunhead. Dann träum mal was, lieber Sonnenhut.

0: Cat bei MDR Kultur am Morgen, 8:11.
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0: Tja, Knut Elstermann, ich grüße herzlich und freue mich, dass wir über Sportgeschichte sprechen können. Eine echte Erfolgsgeschichte erzählt der Film Adams 8. Und das ist eine Geschichte, da hat Westdeutschland sehr, sehr lange von gezehrt. Denn so viele großartige Mannschaften hatten wir dann doch nicht zu bieten, vom Fußball mal abgesehen. Adams 8, was wird da erzählt?
2: Das ist im Grunde wirklich so das Fußballwunder von Bern auf dem Wasser. Also die Entsprechung dafür, das ist eine Kleinstadt, Ratzeburg, und da gab es den Ratzeburger Achter an der innerdeutschen Grenze zur DDR. Ein Trainer, Karl Adam, also glänzend gespielt von Oliver Masucci. Allein dafür lohnt sich der Film wirklich, eine ganz zerrissene Persönlichkeit. Und der hat in den 50er Jahren es geschafft, junge Ruderer mit ziemlich unkonventionellen Mitteln bis zum Olympiasieg zu bringen. Er war selbst belastet, im Nazisystem hat er Schuld auf sich geladen und versuchte nun, das auch abzuarbeiten. Das sind ja meist entwurzelte, vaterlose junge Männer, die einen Halt brauchen, und den bekommen sie von ihm. Ein Film von Hannu Salonen, ist ja ein finnischer Regisseur, der schon lange in Deutschland lebt, der sehr einfühlsam erzählt und der es doch schafft, auf Grundlage einer Erfolgsgeschichte, die ja ganz real ist, eben auch was zu erzählen von der Nachkriegsgesellschaft in der Bundesrepublik. Mit jungen, wunderbaren Darstellern, Felix Kammerer, Leonhard Kunz, Svenja Jung, um ein paar zu nennen. Der Film ist herkömmlich inszeniert, man könnte auch sagen konventionell, aber sehr emotional, sehr wirkungsvoll, und er findet doch, was ich erstaunlich finde, spannende Bilder für den Rudersport. Also man denkt ja auch, na, die rudern da eben halt so, nein, das sieht wirklich toll aus und geht auch manchmal unter Wasser und so, also eindrucksvolle Sportbilder.
0: Wir würden auch ganz schnell unter Wasser sein, Knut Elstermann, wenn wir in den Achter einsteigen würden.
2: Ich fürchte,
0: da bin ich mir ziemlich sicher, denn so leicht ist es gar nicht, da das Gleichgewicht zu halten. Unser nächstes Angebot heißt Kalter Hund, Regie Pauline Rönneberg. Und bei Kalter Hund fällt mir ein, Kalter weißer Mann, das Theaterstück, was ja auch vielen Menschen Freude gemacht hat. Also Kalter Hund darf ich durchaus doppeldeutig verstehen, ein Film aus Deutschland.
2: Man könnte sogar das dreifach sehen. Also ist ein Debüt, gefeiert übrigens sehr zu Recht. Und da haben wir eigentlich mehrere Bedeutungen. Zum einen ist es eben eine Tragikomödie über vier Beine auch. Also es kommen da mehrere Hunde vor. Dann haben wir den 100. Geburtstag des Familienpatriarchen. Das ist also doch das toxische Zentrum dieses ganzen Films. Und dann kommt auch der Kuchen auf den Tisch. Also dieser Schokokuchen, Kalter Hund, kennt man von vielen Kindergeburtstagen. Fand ich auch interessant übrigens, dass das in Ost und West offenbar sehr beliebt war.
0: Keks und Schokolade ab in den Kühlschrank feiern.
2: Genau. So ist es. Und dann wird einem schlecht.
0: Genau, die Übelkeit kommt garantiert.
2: So ist es. Und jetzt haben wir hier noch das Problem bei diesem Film. Also genau an diesem Geburtstag sind viele Leute eingeladen. Da stirbt der uralte, offenbar sehr unsympathische Großvater. Der hat auch eine Nazi-Vergangenheit und der stirbt genau an dem Tag. Also das wäre die dritte Bedeutung, wenn man so will, ist ja auch ein kalter Hund. Also wir haben eine gründlich verkorkste Familie, die versucht jetzt diesen Todesfall vor den zahlreichen Gästen zu verheimlichen. Das führt dann, kann man sich gut vorstellen, zu grotesken, auch sehr lustigen Szenen. Aber vor allem ist es eine grimmige Familienaufstellung. Auch dank exzellenter Darsteller. Corinna Harfouch haben wir da als Übermutter, Viktoria Meyer als Tochter und Lea Drinder als Enkelin, also verschiedene Generationen. Die zeigen den wahren Witz einer Gesellschaft, einer Gemeinschaft auch, die auf Lügen und auf Verdrängung beruht. Und ich würde mal sagen, man sieht in diesem Film, man kann gar nicht so viel kalten Hund essen, wie man den Satz, kann man sich jetzt selbst ergänzen.
0: Kalter Hund, eine Empfehlung von Knut Elstermann. Und jetzt ein Film über einen interessanten Zusammenhang, den man sich selten klar macht, den man sich aber klar machen muss. Denn militärische Erfolge oder Misserfolge hingen sehr, sehr oft von den Witterungsverhältnissen, vom Wetter ab. Ja. Und darum geht es auch bei dem Film Pressure vom Australier Anthony Maras. Eine sehr, sehr ungewöhnliche Geschichte über ein legendäres historisches Ereignis, nämlich den D-Day, aber der wird ganz neu erzählt.
2: Ja, ich habe das auch noch nie so gesehen. Genau diesen Zusammenhang habe ich nicht so bewusst wahrgenommen. Wir haben General Eisenhower, gespielt von Brendan Fraser. Und der muss jetzt eben diese schwerste Entscheidung seines Lebens fällen. Alles ist vorbereitet. Die Truppen stehen bereit für den D-Day, für die Landung der Alliierten in der Normandie, also das letzte Kapitel des Zweiten Weltkrieges. Aber eben die große Frage, wird das tückische englische Wetter mitspielen? Was ist jetzt der günstigste Zeitpunkt? Und da haben wir jetzt eine Schlacht im Hauptquartier zwischen zwei Meteorologen. Über Karten und Kompass ist einmal der zupackende Amerikaner Irving Crick und der oberste Wettermann Großbritanniens, James Stack. Der wird fabelhaft gespielt von Andrew Scott, nämlich als so staubtrocken, sehr bedächtigen Spezialist. Das Ganze basiert auf einem Theaterstück. Das hat Regisseur Anthony Maris jetzt also auf die Leinwand gebracht. Und es geht eben nicht so sehr um die Kampfhandlungen, sondern um die handelnden Menschen, die irren und hoffen können. Ich muss sagen, war schon verblüfft. Ein atemberaubender Meteorologen-Thriller. Wann hat es das schon mal gegeben? Und das ist wirklich so spannend, dass man ja um den Ausgang des Krieges bangt, obwohl ja sein Ende doch bestens bekannt sein dürfte. Das muss man erstmal hinbekommen. Und es geht immer um den Wetterbericht.
0: Ich fasse gern zusammen. Adams 8, der Film von Hannu Salonen. Konventionell, aber gut, weil es eine gute und interessante Geschichte ist. Kalter Hund, das Debüt von Pauline Rönneberg. Bitterböser schwarzer Humor in diesem hinreißenden Film und Pressure von Anthony Maras, Militärgeschichte aus Sicht der Meteorologie erzählt. Eine neue Erfahrung auch für Knut Elstermann. Ich sage herzlichen Dank.
2: Ich danke.
0: MDR Kultur am Morgen, 8:17 Uhr. U2 mit One.

0: MDR Kultur am Morgen, 8.30 Uhr.
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0: Mit Nora Große-Hamann. Guten Morgen.
2: Guten Morgen. Die Museumslandschaft in Thüringen steht vor großen finanziellen Herausforderungen. Das sagte der Präsident des Thüringer Museumsverbandes, Roland Krischke, MDR Kultur. Gleichzeitig habe der Verband es geschafft, dass das Aussetzen von Förderungen durch die Landesregierung, etwa beim Volontariatsprogramm, zurückgenommen werden konnte. Über die Pläne des Verbandes sagte Krischke:
3: Wir werden auch im Herbst weitere Gespräche führen mit der Landesregierung, aber eben auch mit Abgeordneten aus dem Landtag und die Situation verdeutlichen und versuchen, eben durch konstruktive Vorschläge, die gar nicht immer nur heißen mehr Geld, sondern vielleicht auch mal Veränderungen vorzunehmen in der Förderung, die eine Sicherheit bieten, eine Nachhaltigkeit, aber eben auch die Möglichkeit, nicht immer zittern zu müssen, so wie es dieses Jahr war, dass eine Förderung kommt.
2: Im Freilichtmuseum Hohenfelden findet heute die Mitgliederversammlung des Thüringer Museumsverbandes statt. Dort geht es unter anderem um die Frage, wie sich Museen im Freistaat besser vernetzen können. Und wir bleiben in Thüringen. Wie sieht er aus, der Kulturbau der Zukunft? Mit dieser Frage beschäftigt sich ab heute eine zweitägige Konferenz in Erfurt. Hintergrund sind Pläne der Stadt für mehrere Kulturbauprojekte, darunter unter anderem ein neues Naturkundemuseum. Was er sich von der Konferenz erhofft, dazu Erfurts Kulturdirektor Christian Horn bei MDR Kultur.
4: Eine frühe Dialogsituation, in welcher wir die Themen, welche die Menschen umtreiben und welche für Erfurt interessant sind, aber für Kulturbauten in ganz Deutschland insgesamt identifizieren können. Und deshalb möchten wir vor die Welle kommen. Das heißt, bevor wir überhaupt in Bauplanung gehen und auch in Finanzierungskulissen, möchten wir sehr genau gucken, was sind denn die Interessen einer Stadtgesellschaft, was ist technologisch möglich.
2: Soweit Kulturdirektor Christian Horn. Die Erzgebirgische Theater- und Orchester GmbH sucht neue Mitglieder für einen Erwachsenen- und einen Kinderchor. Für das nächste Projekt Pinocchio, die talentierte Holzpuppe, können sich Mädchen im Alter von 8 bis 16 Jahren bewerben, sowie Jungen im Alter von 8 bis 14 Jahren, die sich noch vor dem Stimmbruch befinden. Für die große Opernproduktion von Karl Maria von Webers Der Freischütz werden zudem stimmstarke Erwachsene gesucht. Das Casting findet heute Nachmittag in Annaberg Buchholz statt. Anmeldungen sind per E-Mail möglich. Raumschiff Orion, die erste deutsche Science-Fiction-Serie, wird heute 60 Jahre alt. Am 17. September 1966 lief die erste Folge in der ARD. Ricarda Lehle schaut zurück.
5: In Schwarz-Weiß durchquert eine fliegende Untertasse das All. Die ersten Sekunden der Kultserie Raumpatrouille, die fantastischen Abenteuer des Raumschiffes Orion.
6: Hier ist ein Märchen von übermorgen. Es gibt keine Nationalstaaten mehr. Es gibt nur noch die Menschheit und ihre Kolonien im Weltraum.
5: 7 Folgen zur besten Sendezeit, immer samstagabends nach der Tagesschau. Die Serie wartete auf mit einem futuristischen Design und Spezialeffekten, die besten, die es damals im westdeutschen Filmgeschäft gab. Die Inhalte waren dagegen eher konservativ, anders als etwa in der amerikanischen Science-Fiction-Serie Star Trek. Und trotzdem, allein die erste Folge erreichte eine Quote von 56% und bekam in den nächsten Jahrzehnten Kultstatus.
2: Die erste deutsche Science-Fiction-Serie Raumschiff Orion wird heute 60 Jahre alt.
0: Ich sage jetzt nicht, dass man es sie auch ansieht. Kulturnachrichten mit Nora Große-Hamann. Vielen Dank.
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0: Auf jeden Fall Wunder. Echt tolle Sachen eingesetzt beim Kulissenbau, zum Beispiel ein Bügeleisen, irgendwie so als Lenkrad fürs Raumschiff. Ich habe keine Ahnung, ich erinnere mich nicht mehr. Ich will das jetzt auch nicht wissen, ich will wissen, wie es Wetter wird. Das ist das Einzige, was interessiert. Jetzt, heute, anfangs teilweise dicht bewölkt oder neblig, sonst oft Sonne, am Nachmittag vermehrt Quellwolken, aber nur vereinzelt Schauer. Höchstwerte 17 bis 22 Grad, es wird ein böiger Südwestwind in der kommenden Nacht. Von Nordwesten her zunehmend bewölkt, später aufkommender Regen. Temperaturen gehen zurück auf 13 bis 10 Grad. Morgen stark bewölkt, zeitweise etwas Regen. Nachfolgend bei wechselnder Bewölkung Sonne und einzelne Schauer. Die Höchstwerte morgen 16 bis 22 Grad. Und am Wochenende neben dichten Wolken auch Sonnenschein. Am Sonnabend ein paar Schauer, am Sonntag zeitweise Regen und kaum Temperaturänderung. der MDR-Kultur-Verkehrsdienst. Vorsicht auf der A2 Richtung Berlin. Zwischen Rennau und Helmstedt-West liegt ein Reifen auf der Fahrbahn. A2 Richtung Berlin zwischen Allerengersleben und Alsleben. 4 Kilometer stockender Verkehr an einer Baustelle. 15 Minuten Verzögerung. A4 Frankfurt Richtung Dresden zwischen Weimar und Magdala. 5 Kilometer Stau an einer Baustelle. 20 Minuten Verzögerung. A14 Richtung Dresden zwischen B71 Dahlen-Warsleben und Wandsleben. 5 Kilometer stockender Verkehr. 15 Minuten Verzögerung. A14 Richtung Dresden am Schkeuditzer Kreuz in der Überfahrt zur A9 Richtung München. Behinderungen durch einen Radwechsel auf der rechten Fahrspur. Und geblitzt wird auf der A17 Richtung Prag zwischen Dresden-Gorbitz und Dresden-Südvorstadt und auf der A38 Richtung Leipzig zwischen Groß-Wechsungen und Nordhausen. Soweit der MDR Kulturverkehrsdienst, 8.35 Uhr.
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0: Herr Kibrooks, bei Amerikotour am Morgen 8.43 Uhr und übermorgen Mittag um 12 Uhr heißt es wieder Orgzapft is und dann geht's wieder rund beim größten Volksfest der Welt, wie es sich gern selber betitelt. Man könnte etwas weniger respektvoll vom weltgrößten Besäufnis sprechen beim Oktoberfest, bei dem im vergangenen Jahr 6,5 Millionen Maß, das sind also 65.000 Hektoliter Bier oder 6,5 Millionen Liter dünnes, sehr, sehr teures Festwiesenbier konsumiert wurden. Das so als Hintergrund für das Gespräch mit Georg Schomerus, Direktor der Klinik für Psychiatrie am Uniklinikum Leipzig und Stigmaforscher, der sich intensiv mit dem Trinkverhalten von uns Deutschen befasst. Einerseits feiern wir Alkohol als Genussmittel und andererseits stigmatisieren wir die willenlos Schwachen, die alkoholsüchtig geworden sind. Und wie dieses Stigma wirkt, warum es letztendlich uns alle betrifft, das analysiert Schomerus in seinem kürzlich im Belz Verlag erschienenen Buch Katerland. Guten Morgen, Georg Schomerus.
1: Guten Morgen, Herr Biller.
0: Stigmatisierung von wem und wie zeigt sich die?
1: Naja, also das Umfeld reagiert natürlich unfreundlich, wenn es mitkriegt, dass jemand ein Alkoholproblem hat. Das weiß man. Aber ganz viel Stigmatisierung findet auch statt, wenn man selber bei sich feststellt, man könnte vielleicht ein Alkoholproblem haben, dass man dann selber in Zweifel kommt, denn um Himmels Willen gehöre ich jetzt auch zu dieser Gruppe, von der ich so ein negatives Bild habe. Und diese Selbststigmatisierung ist auch ein wahnsinniges Hindernis, um dann tatsächlich sich das einzugestehen oder dann auch Hilfe zu suchen.
0: Also bin ich eigentlich anonymer Alkoholiker, wäre dann so die Frage an sich selbst.
1: Ja, genau. Und das ist auch typisch, dass diese Selbsthilfegruppe anonyme Alkoholiker heißt, weil man sich doch dann lieber versteckt, wenn man das Problem hat. Und das ist schade, weil die Leute sich zum Beispiel auch verstecken, wenn sie das Problem schon hinter sich haben und ja eigentlich was geleistet haben und Vorbilder sind für ganz viele und auch Mut machen könnten. Aber die Stigmatisierung von Alkoholproblemen ist so massiv, dass ganz viele Helden sozusagen im Verborgenen das niemand erzählen, wo sie doch eigentlich also wirklich leuchtende Vorbilder sein können, die eine Abhängigkeit oder ein Alkoholproblem hinter sich gelassen haben.
0: Die Betroffenen haben wir jetzt genannt. Womöglich ist ja der Betroffenenkreis noch viel größer, Herr Schomerus. Welche Folgen hat derartige Stigmatisierung auf die Familien der Betroffenen?
1: Ja, das ist ganz furchtbar. Wenn in einer Familie ein Alkoholproblem ist, dann versucht ja die ganze Familie, das nach außen zu verbergen. Kinder, die alkoholkranke Eltern haben, bemühen sich, das nach außen niemand wissen zu lassen, sind dann in der Schule oft sehr, sehr still, zurückhaltend, weil sie auch nicht möchten, dass jemand sie zu Hause besucht. Also die sind in einer ganz unmöglichen Situation und haben immer Angst. Und das ist ja auch so, wenn das rauskommt, dass andere sich dann eher zurückziehen. Also solche Familien sind dann oft isoliert, obwohl sie eigentlich Hilfe bräuchten. Und das ist ja das, was diesen unehrlichen, stigmatisierenden Umgang mit Alkoholproblemen so schlimm macht, ist, dass alle sich zurückziehen und sagen, das ist nicht unser Problem, das ist das Problem von demjenigen, der offensichtlich nicht willensstark genug war und dann keine Hilfe stattfindet, sondern die Leute isoliert sind.
0: Fällt mir gerade ein, Herr Schomerus, wie hat Ihnen eigentlich der Film gefallen, Der Rausch, mit Mads Mikkelsen und anderen, also erwachsene Männer, die sich sagen, vielleicht bin ich ja mit einem dosierten Alkoholkonsum lockerer und erfolgreicher im Leben und die ziehen das durch. Und es scheint auch tatsächlich zu klappen, aber das Ende ist dann natürlich sehr, sehr unglücklich. Wie fanden Sie den Film?
1: Also ehrlich gesagt, ich habe ihn nicht gesehen.
0: Okay,
1: aber was Sie beschreiben, ist genau das, wie wir alle an Alkohol rangehen. Eigentlich ist Alkohol eine gute Sache. Man fühlt sich besser, lockerer. Das ist sozusagen das soziale Schmiermittel. Das denken wir. Aber wir tun dann so, als ob wir den Genuss und die Vorteile für uns haben können und die Probleme haben immer nur die anderen. Mhm. Und da belügen wir uns halt selbst. Also weil die gesundheitlichen Probleme schon beim ersten Schluck anfangen. Es ist krebserregend. Aber auch, weil die Probleme durch die Substanz, durch den Rausch ja auch viel früher anfangen, als man dann eigentlich denkt. Dann sitzt man an der Bar und erzählt sich das Innerste seines Herzens, aber man redet total aneinander vorbei und kann sich am nächsten Tag an nichts mehr erinnern. Und dann hat man von diesem tiefen Gespräch auch nicht so richtig was gehabt.
0: Zurück zur Stigmatisierung, Herr Schomerus. Sie schreiben, dass diese Stigmatisierungen wirksame Alkoholpolitik, Anti-Alkoholpolitik verhindert, weil wir keine Verurteilung brauchen, sondern Mitgefühl?
1: Ja, und weil wir immer dabei sind, die Verantwortung nur beim Einzelnen zu sehen. Und wenn der Einzelne verantwortlich ist, warum soll ich mich dann irgendwie einschränken und, keine Ahnung, zu bestimmten Zeiten keinen Alkohol kaufen können oder in bestimmte Läden gehen? Und das ist eben eine Illusion, weil der Alkoholkonsum, das sind wir alle. Das ist ein Umfeld, das ist eine Trinkkultur. Deutschland gehört zu den Hochkonsumländern weltweit. Und es ist die Umgebung, die sehr stark mit beeinflusst, wie viel wir trinken. Und deshalb müssen wir auch alle als Gesellschaft vernünftiger und kritischer mit Alkohol umgehen, damit es dem Einzelnen dann auch leichter fällt, ein eigenes Alkoholproblem zu erkennen und dann zu adressieren. Also es gibt die Einzelverantwortung, aber es gibt auch eine Umfeldverantwortung. Und wenn die total negiert wird, dann kann man keine wirksame Politik machen, weil dann alle sagen, warum soll ich mich einschränken, wenn es doch nur um die anderen geht.
0: Und ich weiß gar nicht, ob Deutschland einen Drogenbeauftragten oder eine Drogenbeauftragte sich leisten sollte, wenn der Staat auf der anderen Seite über die Alkoholsteuer wunderbar mitverdient. Auch eine ziemlich schädliche Doppelmoral, die wir hier feststellen.
1: Ja. Nee, aber das ist eine unvollständige Rechnung. Also der Staat nimmt 3 Milliarden im Jahr ein durch Alkoholsteuern. Das klingt viel. Aber wir geben 15 Milliarden im Jahr für direkte Gesundheitsfolgen von Alkohol aus. Und es werden 55 Milliarden, wenn man die indirekten Folgen wie Fehlzeiten und so weiter mit einberechnet. Das heißt, insgesamt ist der Alkoholkonsum für die Öffentlichkeit ein schlechtes Geschäft.
0: So. Und wie kommen wir jetzt zu einer Entstigmatisierung? Wir haben ja zum Beispiel auch beim Thema Depressionen Ewigkeiten darüber geredet, Tabubruch und endlich mal offen darüber reden. Und es ist verdammt schwer. Gelingt das beim Thema Alkohol, Alkoholismus, Umgang mit Alkohol besser? Wenn ja, wie?
1: Also ja, genau. Ich glaube, das ist jetzt dran. Wir müssen einfach diesen moralischen Unterton rausbekommen, wenn wir über Alkohol reden. Es geht nicht um moralische Schuld. Es geht um eine Substanz, die gesundheitsschädlich ist und abhängig macht. Und mit der müssen wir klüger umgehen. Wir müssen es schaffen, dass wir über Alkoholprobleme reden, ohne Leute zu verurteilen. Also wirklich offen. Und dann müssen wir aber auch Gelegenheiten schaffen, bei denen nicht getrunken wird. Es muss normal sein, nicht zu trinken, dass man nicht ausgeschlossen wird, wenn man derjenige ist, der nicht trinkt. So ist es ja häufig. Und wir brauchen eine Alkoholpolitik, die wirklich den Alkoholkonsum weniger normal macht. Und dazu gehören Werbebeschränkungen, dazu gehören ordentliche Beschriftungen der Flaschen, wo ja noch nicht mal die Kalorien draufstehen. Also da steht wirklich fast nichts drauf und so weiter. Also da gibt es eine ganze Reihe von Maßnahmen, die man ergreifen sollte.
0: Und Ina Müller, legendäre Moderatorin der Sendung Inas Nacht, sollte man darauf hinweisen, dass sie vielleicht den Alkohol auch nicht so sehr feiert, wie sie es in der Regel tut. Dass es eigentlich wehtut. Ja.
1: Ja, genau, denn alle feiern mit, aber wer weiß, wie viele Menschen da sitzen, die bei sich denken, eigentlich würde ich gerne weniger trinken, aber es ist einfach nicht möglich. Es gibt, also Alkoholprobleme sind so häufig, also 10% aller Menschen in Deutschland trinken gesundheitsschädliche Mengen Alkohol. Das ist wirklich ein Riesenproblem. Und wenn man nicht freundlich drüber sprechen kann, sondern immer Angst hat, dass man gleich in eine Schublade gesteckt wird, dann bleibt das ein Tabuthema, was auch nicht angegangen werden kann.
0: Georg Schomeros, Psychiater, Stigmaforscher, seit 2019 Direktor der Klinik für Psychiatrie am Uniklinikum Leipzig und Autor des Buches Katerland, erschienen im Belz Verlag. Der Untertitel: Wie wir den Alkohol feiern, aber Menschen mit Abhängigkeit ausgrenzen und wirksame Alkoholpolitik verhindern. Georg Schomeros, ich sage herzlichen Dank.
1: Ich danke, Herr Wille.
0: MDR Kultur am Morgen, 9 Minuten vor 9.

der New Yorker Nate Amos. Künstlername This is Lorelei mit einer aktuellen Produktion vom Album The Singer in My Band. This is Lorelei zum Abschied bei MDR Kultur am Morgen. 8.55 Uhr, in 5 Minuten die 9 Uhr Nachrichten, anschließend dann die MDR Kultur Lesezeit. Gute Unterhaltung mit diesem Programm wünscht Thomas Bille. Ich wünsche Ihnen einen schönen Tag. Die Cowboy Junkies, Don't Let It Bring You Down.

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7: Um 9 Uhr mit Martin Nass. Die Landkreise unterstützen den Plan von Bundesarbeits- und Bundesinnenministerium gegen den Missbrauch von Sozialleistungen. Der Hauptgeschäftsführer des Landkreistages, Kai Ruge, sagte dem Tagesspiegel, Sozialleistungsmissbrauch, Scheinbeschäftigung und ausbeuterische Geschäftsmodelle schadeten den Betroffenen und belasteten die Kommunen. Der Maßnahmeplan sieht unter anderem vor, den Datenaustausch zwischen Behörden zu verbessern. Sozialleistungen sollen nur an EU-Ausländer gezahlt werden, die sich rechtmäßig 5 Jahre lang in Deutschland aufgehalten haben.

0: Sanktionen gestimmt, um Russland wegen des Ukraine-Kriegs unter Druck zu setzen. Das Gesetzespaket richtet sich gegen die russische Energie- und Verteidigungsindustrie sowie gegen die sogenannte Schattenflotte. Zudem wird Präsident Donald Trump ermächtigt, hohe Zölle gegen Länder wie China und Indien zu verhängen, die russisches Öl und Gas beziehen. Trump muss das Paket noch unterzeichnen. US-Präsident Donald Trump hat mit einer Drohung auf die Ankündigung von EU-Kommissionspräsidentin Ursula von der Leyen reagiert, Kanada zum assoziierten Mitglied der EU zu machen. Trump sagte, falls er das als feindseligen Akt empfinden sollte, werde er hohe Zölle verhängen oder den Handel mit Europa in vielen Bereichen einstellen. Der kanadische Premier Mark Carney wird heute vor dem EU-Parlament reden. Das Auftragspolster in der deutschen Industrie ist auf einem neuen Allzeithoch. Dem Statistischen Bundesamt zufolge wuchs der Bestand an offenen Bestellungen im Juli um 1,5% im Vergleich zum Vormonat. Die Auftragsbücher seien damit so prall gefüllt wie seit über 10 Jahren nicht mehr. Zurückzuführen sei das vor allem auf viele Aufträge aus dem Bereich sonstiger Fahrzeugbau, zu dem auch Militärfahrzeuge gehören. Das waren die Nachrichten. Das Wetter, zunächst die Temperaturen, Brocken im Nebel 6 Grad, Chemnitz wolkig 11 Grad, Dresden stark bewölkt 12, Eisenach und Erfurt fast wolkenlos bei 10 Grad. Fichtelberg stark bewölkt 6 Grad, Gera wolkenlos 10 Grad, Görlitz stark bewölkt 13, Halle 10, Leipzig wolkenlos 11, Magdeburg wolkenlos 12 Grad und Meiningen im Nebel 6 Grad. Die Vorhersage: heute ist es anfangs teilweise dicht bewölkt oder neblig, sonst oft Sonne und am Nachmittag vermehrt Quellwolken. Aber nur vereinzelt Schauer. Höchstwerte 17 bis 22 Grad. In der Nacht von Nordwesten her zunehmend bewölkt und später aufkommender Regen. Tiefstwerte 13 bis 10 Grad. Morgen stark bewölkt und zeitweise etwas Regen, nachfolgend bei wechselnder Bewölkung Sonne und einzelne Schauer. Die Höchstwerte liegen zwischen 16 und 22 Grad. Am Wochenende neben dichten Wolken auch Sonne, am Samstag ein paar Schauer und am Sonntag zeitweise Regen. Kaum Temperaturänderung. Der MDR-Verkehrsdienst, A4 Frankfurt Richtung Dresden, zwischen Weimar und Magdala 3 Kilometer Stau an einer Baustelle. A72 Richtung Hof, zwischen Chemnitz Süd und Stolberg Nord stockender Verkehr. Die B183 ist zwischen Zinna und Torgau nach einem Unfall in beiden Richtungen gesperrt. Vorsicht auf der B281 Saalfeld-Triptis. Zwischen Neuenhofen und Neustadt an der Orla sind Kühe auf der Fahrbahn. Soweit der MDR-Verkehrsdienst, die Zeit 9.04 Uhr.
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2: Am Mikrofon begrüßt Sie Ole Steffen. Herzlich willkommen zur Lesezeit. Und damit auch willkommen zu einer weiteren Folge aus Unser Haus mit Rutsche von der deutsch-französischen Autorin Safia al-Baghdadi. Was für ein Kindertraum. Ein Zuhause mit einem eigenen Pool und Wasserrutsche im Irak. Ein Land, das heiße Sommer garantiert. Das Mädchen Leila freut sich schon auf den Moment, wenn ihr Vater dieses Versprechen wahrmacht. In der turbulenten, interkulturellen Familiengeschichte verbindet die Autorin Saarbrücken, das Elsass und den Irak miteinander. Mittendrin Leila, die sich als Erwachsene zurückerinnert an ihre Kindheit mit der gutbürgerlichen französischen Mutter und dem umtriebigen irakischen Vater. Die Eltern sind trotz ihrer Unterschiede ein schillerndes Paar, mondän und witzig. Beim ersten Besuch der Familie im Irak trifft Leila auf ihre Oma, die genauso heißt wie sie. Safia al-Baghdadi liest die 9. Folge.
3: In all dem Toguwabohu überall im Haus war Oma Leila ein liebeverströmender, wohlwollend und friedvoll über uns wachender Vollmond. Sie duftete nach würzigen Räucherstäbchen, die einen ganz benommen machten, sobald man in ihre Umlaufbahn geriet. Stets durfte ich mich in ihre breiten Arme stürzen oder auf ihren weichen Schoß setzen. Dann lachte sie und erzählte mir Geschichten oder betrachtete mich einfach nur schweigend, als wäre ich ein kleines Wunder. Während ich mit den anderen ständig überall herumturnte, zog sie ihre stillen Mondbahnen im Schneidersitz durchs Haus, selig vor sich hinsinnend wie ein sattgefressener Kater, obwohl sie natürlich weder Mond noch Kater, sondern Muslimin war. Beide glaubten wir an Gott, aber jede auf ihre Weise. Sie ganz offen und ich insgeheim.

0: Sie befolgte religiöse Gebote, ich nicht. Sie betete Suren herunter, ich erfand meine eigenen. Ich trug bunte Kleidchen und sie war stets in Schwarz gehüllt, nur ihr Kopftuch manchmal weiß. Nie hätte Oma Line sich auch nur eine Sekunde auf den Boden gesetzt, obwohl sie doch nie Kleider und immer nur Hosen trug. Und ein Kopftuch hätte sie ausschließlich bei einer Fahrt im Cabriolet getragen. Eine Cousine hatte ich auch, aber nur eine einzige, Nuße. Mit ihrer Bobfrisur, dem weiten T-Shirt, den Jeans und Turnschuhen wirkte sie allerdings fast wie ein Junge. Sie war viel älter als ich und zum Stolz meiner Verwandten war sie die erste Frau der Familie, die studierte. Sie wohnte sogar im Wohnheim der Universität von Bagdad. Barbe nahm sie liebevoll, aber mit festem Blick ins Visier, so wie er mich auch immer anguckte, wenn ich ihm etwas versprechen sollte, und sagte mit Nachdruck: »Danach musst du Karriere machen.« Ich fragte mich, warum er es gleich mehrfach sagte. Das lag doch auf der Hand. Wer studierte denn, um anschließend keine Karriere zu machen? Nuße aber nickte nur mit einem versonnenen Lächeln. Ich wollte mehr über ihr Studentenleben erfahren. Wissen, wie es war, in einem Wohnheim zu leben und ein- und ausgehen zu können, wie es einem beliebte. Ich löcherte sie mit Fragen, was sie zu amüsieren schien. »Klar koche ich, was ich will. Es schmeckt aber selten. Klar wohnen da auch Jungs, aber jeder hat seine eigene Bude. Klar kann ich ausgehen, wann ich will, aber meistens möchte ich für die Vorlesung am nächsten Morgen fit sein.« Es war, als würde ihr erst durch meine Fragen bewusst, wie aufregend ihr Leben erschien. Als wir einen Augenblick allein waren, verriet sie mir allerdings, was sie wirklich vorhatte. »Lieber will ich heiraten und Kinder bekommen.« Madinat as-Salam. Noch vorher, gleich am Abend unserer Ankunft, wurde groß gekocht. Im Wohnzimmer rollten meine Onkel eine aufwendig bestickte Tischdecke über den Perserteppich aus und meine Tanten und Cousins bedeckten sie mit unzähligen Speisen in bunt bemalten Keramikschalen und großen Servierplatten aus graviertem Messing. Oma Lines Augen hätten sich geweitet, was hätte sie vor sich hingezischt? Obwohl genügend Sofas und Sessel vorhanden waren, wurde auf dem Teppich gepicknickt. Maman schien anfangs ähnlich zu denken. Sie grinste irritiert, als sie sich zwischen all den Verwandten dazuhockte, pickte erst zaghaft mit ihrer Gabel in eine Schale, die ihr eine der Tanten aufgedrängt hatte, schnupperte vorsichtig daran, griff dann aber bald beherzt zu. Es gab Hühnchen mit Mandeln in einer süß-sauren Soße aus getrockneten Aprikosen und Pflaumen, dazu Safranreis, Salat mit Gurken, Oliven und Schafskäse, fein gehackte Tomaten mit Petersilie, würzige Peperoni, ofenwarme Fladen, gefüllte Auberginen und Fleischbällchen, Karottenkuchen und Baklava und es schmeckte so köstlich, dass ich danach vom Teppich robbte wie die Raupe Nimmersatt. Als meine Tanten abräumten, stand auch Maman auf und beugte sich über mich. »Ich helfe beim Abwasch. Pass du bitte auf Nuri auf.« Ich verstand nicht, warum sie das mir und nicht Barbe auftrug und auch nicht, weshalb ich überhaupt auf den Seestern aufpassen sollte. Fürchtete sie etwa, dass er sich durch die scheibenlosen Fenster in die tiefblaue Nacht auf- und davon machen könnte? Genau da zog Onkel Shakir die Vorhänge im Wohnzimmer zu, dämpfte Onkel Ali das Licht und holte Onkel Hamid eine Flasche Whisky hervor. Dabei kicherten die drei wie kleine Jungs, die etwas Verbotenes vorhaben. Im Schutz der Dunkelheit begannen sie und Barbe, die Flasche zwischen sich herumzureichen und zu trinken. »Alkohol kommt hier nicht so gut an«, erklärte Barbe mir, der einen Ellbogen auf dem Boden abgestützt, umgeben von seinen Brüdern auf dem Teppich herumlümmelte, als wäre er hier zu Hause. »Warum?« fragte ich. »Wegen der Religion.« »Aber Oma Line trinkt doch auch immer und die ist auch religiös.« »Aber keine Muslimin. Hier läuft das anders. Hamid sagt, die Nachbarn sind sehr fromm.« »Und?« »Jeder macht natürlich, was er will, aber es könnte Ärger geben, wenn sie mitbekämen, dass wir trinken.« Dabei sah der trinkwillige Hamid selbst höchst fromm aus, trug er doch als einziger unter den Onkeln ein wallendes dunkelgraues Gewand und ein weißes Häkelmützchen, das mich sowohl an den Papst als auch an die Spitzentischdecke auf Oma Lines Andachtskommode der Toten denken ließ. Laut Barbe war Hamid aber kein Priester, sondern einfach Grundschullehrer. »Muss man hier gläubig sein?«, fragte ich. Er grinste mich abwägend an. »Das kommt drauf an.« »Worauf kommt es an?« »Wem du begegnest.« Ab da schwärmten alle nur von früher, und zwar meist von einer Zeit, in der sie selbst noch gar nicht geboren gewesen waren. Madinat as-Salam, Stadt des Friedens, so hieß Bagdad einst, als sie am 30. Juli 762 von den Abbasiden gegründet wurde, sagte Onkel Shakir, der Professor der Familie, zu mir. Das ist so lange her, da warst du noch nicht einmal eine Sternschnuppe. Eine Sternschnuppe? Ja, lange bevor der Irak als Land existierte. Obwohl Shakir jünger als Barbe war, hatte er bereits eine Halbglatze, die er mit einem dichten Schnurrbart auszugleichen versuchte. Und obwohl er anscheinend tatsächlich Professor war, trug er ein Holzfällerhemd. Den Anzug trug Onkel Ali, von dem niemand so recht wusste, was er beruflich tat und dem nach zwei Schlucken Whisky bereits Schweißperlen auf der Stirn standen. »Es ist in der Region hier viel passiert«, stöhnte er. »Immer nur Krieg, eigentlich immer nur Krieg, sogar vorher schon, sogar vor Babylon.«
1: »Babylon? Liegt das im Irak?«
0: »Klar, du kennst Babylon?« Ich nickte.
1: »Den Turm aus der Bibel, gibt es den noch?«
0: Onkel Ali lachte brummend. »Gefällt mir deine Kleine, Abu Amir, die sollten wir mit meinem Sohn Ahmed vermählen.« Ich erstarrte. Das konnte er doch nicht ernst meinen.
1: Besagter Ahmed hockte ein paar Meter entfernt auf einem Sessel, ein Matchbox-Auto in der Hand und wirkte nicht minder erschrocken. Auch Barbes Miene gefror. »Wo war Maman? Etwa noch immer beim öden Abwasch?«
0: »Nein«, sagte Barbe. »Was redest du für einen Quatsch?« Ich atmete auf und Ahmed widmete sich erleichtert wieder einem Autorennen über das Sesselpolster. »Aber Amir, überleg doch mal«, sagte Ali. »Unser Land bliebe in der Familie.« Shakir lachte. »Du hängst an dem Land, Ali, und siehst gar nicht, wie wertlos es ist.« Dicke Schweißperlen tropften Ali von der Stirn. »Wertvoll genug, dass Saddam sich daran bedient.«
1: Barbe richtete sich halb auf. »Saddam Hussein hat Land von uns konfisziert?«
0: »Im Nordosten hat eine Militärbasis darauf errichtet«, sagte Hamid und strich sich über seine Häkelmütze.
1: »Ohne dafür zu zahlen?«, fragte Barbe.
0: Shakir hob bestätigend die Brauen. Hamid aber sagte, »Ganz so klar ist die Sache nicht. Wir vermuten, dass Kerim dahinter steckt, um sich Saddams Gunst zu erkaufen.«
1: »Onkel Kerim?«, fragte Barbe. Dann nickte er.
0: »Wundert mich nicht.«
1: »Wer ist das?«, fragte ich.
0: »Ein Onkel«, sagte er. »Der Mann der Schwester deiner Oma.«
1: »Der mit dem Pferd? Was?«
0: Barbe wirkte überrascht und dann enttäuscht, als würde ihm erst jetzt aufgehen, dass es sich tatsächlich um genau diesen ehemals lieben Pferdeonkel handelte, der Barbe das Schwimmen beigebracht hatte.
1: »Ja, Habibi, der war das.«
0: Palaver. Ich konnte nicht mehr folgen, war aber froh, dass mich nun wenigstens niemand mehr vermählen wollte. Shakir sagte düster, »Kerim war eben schon immer regimenah.« Barbe zog die Augenbrauen zusammen und schien über das Gehörte nachzudenken, während die anderen schwiegen. »Der Kommunismus hat dem Land gut getan«, sagte er schließlich. »Ein Jammer, dass der sich nicht durchgesetzt hat.«
1: »Ach, hör auf mit deinem Kommunismus, du verkappter Kapitalist«, rief Onkel Hamid.
0: »Ihr wart Kommunisten?«, fragte ich.
1: »Nein, die Regierung«, sagte Shakir. »Wir waren damals einfach nur Kinder, kaum älter als du. Und dein Vater fantasiert.« Und schon wandte er sich auch an Barbe.
0: »Kommunismus? Ei, ei, ich weiß noch, wie du damals geflennt hast.«
1: Kichernd reichte er Barbe die Flasche Whisky.
0: »Hab ich nicht. Hast du doch.«
1: »Hat er«, sagte Onkel Hamid zu mir und nickte.
0: »Und jetzt findest du gut, was damals passiert ist? Die Morde, die Aufstände, all das Blut?«, fragte Shakir.
1: Barbe setzte die Flasche ab.
0: »Bitte, Shakir, die Kinder sind anwesend.«
1: »Welche Morde?«, fragte ich.
0: »Siehst du?«, fragte er Shakir, der bloß lachte.
1: »Nach dem Sturz des letzten Königs, Faisal II. Und vor Saddam, sagte Schakir, nun trotz Holzfällerhemd ganz Professor, gab es kurzzeitig ein sozialistisches Regime im Irak. Und viele politische Unruhen, sagte Barbe. Straßenkämpfe, sagte Hamid. Wir haben Köpfe rollen sehen. Köpfe? Fragte ich. Und der da, dein Barbe, sagte Schakir, geflennt hat er. Mir wurde flau im Magen bei der Vorstellung, abgehackte Köpfe über die Straße purzeln zu sehen. Die wahre Lösung wäre der Panarabismus, sagte Barbe. Der Panarabismus, den Saddam und seine Baathisten anzustreben, vorheucheln? Fragte Schakir. Nein, eine wahrhaftige Vereinigung aller arabischer Staaten, eine große Nation und endlich Demokratie. Mein Bruder, man merkt, dass du schon lange nicht mehr hier lebst. Erst mit Saddam ist Ruhe eingekehrt, sagte Ali und tupfte sich mit einem Stofftaschentuch den Schweiß von der Stirn. Naja, vielleicht sind die Straßen seit hier sicher, aber er bleibt ein Tyrann, sagte Hamid. Die Menschen haben zwar Arbeit, aber auch Angst. Frieden ist das nicht. Er nahm Barbe, der noch mit Schakir debattierte, die Flasche Whisky ab und trank einen kräftigen Schluck. Dann mischte er sich ein. Alle verstummten, er redete so schnell wie der Taxifahrer am Nachmittag. »Was erzählt er, Barbe? Barbe, was erzählt er?« Er sagt, dass er neulich mit seiner Schulklasse am Flughafen Fähnchen schwingend und jubelnd Saddam Hussein empfangen musste. »Er hat ihn in echt gesehen?« Barbe nickte, während er der Szene in Gedanken beizuwohnen schien. Er hatte Angst, man könne ihm ansehen, dass er Saddam verachtet oder dass einer seiner Schüler aus der Reihe tanzt. »Was wäre dann passiert?« fragte ich. Barbe sah mich an und schüttelte dann den Kopf. »Du stellst zu viele Fragen, Habibi.« Er strich mir über das Haar. Also versuchte ich, so viele Informationen wie möglich aus den Wortgefechten meiner Onkel zu erhaschen und fühlte mich dabei wie eine Hobbymusikerin, die probiert, die Partitur eines Philharmoniekonzerts herauszuhören. Je mehr die Flasche sich leerte, desto schneller und lauter sprachen alle und fielen einander ins Wort, um gemeinsam weiterzutönen wie die Instrumente eines Orchesters, das lange nicht mehr zusammen geprobt hat. »Man wolle«, riefen meine Onkel laut und fiebrig, »vorsichtig sein. Vorsicht sei das oberste Gebot im Staate Saddams.« Obwohl sie nicht viel darauf geben würden, was die Leute von ihnen dachten, allen voran Onkel Hamid, der sich trotz frommer Häkelmütze der muslimischen Tradition widersetzt und eine geschiedene Frau geheiratet hatte, die temperamentvolle Fatima. War seine Mütze also bloß Tarnung? Ihm und seinen Brüdern schien es jedenfalls ratsam, im Alltag islamische Manieren an den Tag zu legen und überhaupt gute Miene zum Spiel des Diktators zu machen, so unreligiös der Staat offiziell auch war. »Eher nimmt es Saddam krumm, wenn einer es mit der Religion allzu ernst meint«, sagte Onkel Ali. »Ja?« fragte ich. »Er mag Schiiten nicht«, sagte Onkel Schakir. »Und wir sind Schiiten.« »Barbe, du auch? Denn das hatte er doch zum Taxifahrer gesagt.« »Von Haus aus ja. Unsere Familie stammt vom Propheten Mohammed ab, in direkter Linie. Beni Sayed, Leila. Deine Oma ist eine Nachfahrin von Mohammeds einziger Tochter Fatima und Ali ibn Abi Talib.« Das verwirrte mich. »Oh, okay«, sagte ich. »Aber was hat das mit Religion zu tun?« »Schiismus«, sagte Shakir. »Das ist eine muslimische Nila Muatikadi.« »Eine was?« Shakir kicherte. »Abu Amir, deine Tochter kennt die Bibel, aber das hast du ihr nicht erklärt?« Barbe, der nun mit Ali am Diskutieren war, fuhr herum. »Wie? Doch, doch.« Eine glatte Lüge. Und dann sagte er geradezu beiläufig, ehe er sich wieder Ali zuwandte, »Leila, du bist Muslimin.« Dabei hatte er ein Funkeln in den Augen und ein Grinsen um die Mundwinkel, als wolle er mich damit aufziehen. »Nein, bin ich nicht«, sagte ich. »Aber natürlich bist du das«, sagte Ali. »Alle Menschen sind Muslime, von Geburt an.« »Automatisch«, sagte Schakir und reichte die Flasche an Hamid weiter. »Wie auch alle Tiere«, sagte der und trank einen Schluck. »Alle Tiere und alle Blumen und alle Pflanzen«, sagte Ali. »Ist Mim Muslim?«, fragte ich. »Der auch«, sagte Barbe und nickte aber so ernst, dass ich es ihm nicht abnahm. »Wer ist Mim?«, fragte Hamid. »Unsere Hauskatze«, sagte Barbe, ein Grinsen unterdrückend. Ihr lasst eine Katze in euer Haus? Fragte Shakir entsetzt. Kommt vor, sagte Barbe. Ihr habt ja auch Hühner. Im Garten, rief Shakir. Und auch nur, weil du die uns geschenkt hast. Ich kam nicht mehr hinterher. Die Hühner sind auch Muslime? Ja, aber Sunniten, sagte Barbe, den Schalk in den Augen. Du hast uns sunnitische Hühner untergejubelt? Fragte Shakir und deutete eine Ohrfeige an. Barbes Gesicht war rot angelaufen, er hatte Glubschaugen, als unterdrücke er einen Lachanfall und sagte bemüht ernst, »Sie bilden in diesem Haushalt die Minderheit, also können sie nur Sunniten sein.« Shakir und Barbe prusteten los und auch die anderen konnten sich nicht mehr halten und kugelten sich vor Lachen auf dem Teppich. Ich verstand gar nichts mehr. »Die Hühner sind aus Saddams Entourage?« Für einen Augenblick starrten Barbe und seine Brüder mir entgegen wie bei einem Schnappschuss, dann verfielen sie alle gleichzeitig erneut in lautes Gelächter. »Hühner aus Saddams Entourage«, rief Shakir. »Und der Gockel ist Saddam«, prustete Hamid und wischte sich Tränen aus den Augen. »Psst, psst«, zischte Ali und deutete auf die Fenster. »Die Nachbarn, was sollen sie denken?« Das fand ich merkwürdig, dass er sich ständig darum sorgte, obwohl er doch gar nicht hier wohnte. »Ach«, sagte Barbe, setzte sich wieder auf, zog grinsend seine Brauen zusammen und spitzte so die Lippen, wie er bei unseren Expeditionen zum Mittelpunkt der Erde immer den seriösen Archäologen mimte und sagte absichtlich laut, »Wichtig ist am Ende des Tages, dass wir alle Muslime sind, aufrichtige, gläubige Muslime, alle eins mit Allah und der Natur.« »Ja, ja, ja«, rief Shakir und tat es ihm gleich. »Wir alle, einzig und allein, Allah ergeben.« »Wie die Schafe«, rief Hamid heiser kichernd. »Und wie die Wölfe«, rief Ali. »Wie die Kamele und die Skorpione«, rief nun einer meiner Cousins von der Seite her. »Und wie die Gazellen«, rief ein anderer. »Wie der Wind und die Sonne und die Sandkörner, jedes einzelne von Allah erschaffen, mit dem einzigen Sinn, ihm und seiner Perfektion zu huldigen«, sagte Barbe, aber nun schon wieder so, als deklamiere er etwas, das ihm eigentlich nicht schmeckte. Er seufzte und das Kichern der anderen verebbte wie Luft, die langsam aus einem Ballon entweicht. »Und der Whisky«, sagte Ali nach einer Weile in die nunmehr entspannte Stille hinein. »Der Whisky sowieso.« Endlich kam Maman in das Wohnzimmer zurück. »Maman, sind wir Muslime?« fragte ich. »Wo ist Nuri?« fragte Maman, sah suchend über unser Schlachtfeld und hielt dann inne. »Was hast du gesagt?« »Er...« Mein Blick wanderte zum anderen Ende des Wohnzimmers, wo der Seestern auf einem der Sofas döste wie in einem Korallenbett. »Maman?« »Barbe sagt, dass wir mit Mohammed verwandt sind.« Maman machte einen Schritt, blieb stehen. »Mit wem?« »Mohammed.« »Bestimmt meinte er einen Urgroßvater von dir.« »Nein, er meinte Mohammed, den Propheten.« »Woher kennst du denn den Propheten?« »Ich kenne ihn nicht. Barbe hat gesagt...« Maman beschloss, dass es sinnlos war, weiter mit mir zu reden, staxte stattdessen einen Schritt nach rechts und beugte sich zu Barbe in unserem Kreis hinab. »Amir?« »Ja, Cherie?« fragte der und sah Maman an, als wäre sie eine Erscheinung, eine über ihm schwebende gute Fee, wo doch Maman weder schwebte noch guter Dinge schien. »Ich denke, es ist auch für dich Zeit, ins Bett zu gehen.« »Ja?« »Oh ja.« Maman spielt mit. Zwei Tage später brachen wir bei Morgengrauen zu einem Ausflug auf. Ich spürte, dass etwas passieren würde, wusste jedoch nicht was. Wir fuhren durch den frühmorgendlichen Verkehr der allmählich erwachenden fremden Stadt, bis Barbe an einer staubigen Hauptstraße vor einer Moschee abrupt anhielt. Noch im Auto reichte Maman mir ein Tuch nach hinten. »Hier, mach dir ein Kopftuch draus.« Ich betrachtete den Stoff in meinen Händen. »Warum?« Maman antwortete nicht. Sie zauberte eine lange schwarze Robe aus ihrer Handtasche, die sie über ihre Kleidung zog. Dann verbarg sie ihr Haar unter einem schwarzen Kopftuch. Barbe sah ihr amüsiert dabei zu. »Hilf mir lieber mal«, wies sie ihn an. Dabei schien es Maman gar nicht so sehr um ihre Frisur zu gehen. Ihre Armreifen klimperten nervös und ihr Blick war unruhig, als wolle sie irgendetwas schnell hinter sich bringen oder, besser noch, sich ganz davor drücken, indem sie sich rechtzeitig aus dem Staub machte. Es kostete sie sichtlich Mühe, stillzuhalten, bis Barbe zärtlich und zugleich hochkonzentriert fast alle Haarsträhnen unter ihrem Tuch kaschiert und es ordentlich um ihren Hals drapiert hatte. Ich hielt das Halstuch noch immer unschlüssig in den Händen. Es war mit roten Rosen und weißen Margeriten bedruckt. Maman wandte sich mir vom Beifahrersitz aus zu und band es mir fahrig um. Neben mir kicherte Nuri, als ahne er, dass es gleich lustig werden würde. Bei einem flüchtigen Blick in den Innenspiegel fühlte ich mich ein wenig wie eine dieser glamourösen Schauspielerinnen aus den alten Hollywood-Filmen, die im Cabrio die Serpentinen einer Küste entlang flitzten. Es fehlte eigentlich nur, hast du eine Nein, sagte Maman. Schweigend überquerten wir den Vorplatz zum Hauptgebäude. Erneut kicherte Nuri. Warum liegen hier so viele Schuhe? Fragte er Barbe. Vor dem Eingang war eine Unmenge von ordentlich nebeneinander gelegten Schlappen und Sandalen aufgereiht. Nuri staunte, als Barbe nun auch seine Schuhe auszog und dazustellte. »Das hier ist ein heiliger Ort, Nuri, den wir mit Straßendreck nicht beschmutzen dürfen«, sagte er. Nuri grinste mich an. »Das war doch völlig verrückt!« »Warum gehen wir hier rein?«, fragte ich. »Um zu gucken«, sagte Barbe, glättete den Kragen seines Baumwollblousons und schritt lächelnd auf den Torbogen zu. Ich schlüpfte aus meinen Sportschuhen und eilte ihm nach. »Aber wir sind doch nicht religiös«, fragte ich. »Egal, komm«. Er legte mir die Hand auf die Schulter. »Es geht nicht um den Glauben, sondern um die Kultur, um Tradition, darum, was die Leute hier erschaffen haben.« Auf Socken schritten wir immer weiter über kühle, aalglatte Marmorfliesen durch das Hauptgebäude, das mir wie ein Zufluchtsort vor der Hitze und dem Tumult der Großstadt erschien. Trotz glamourösem Kopftuch fühlte ich mich hier überhaupt nicht mehr wie ein Hollywood-Star, sondern eher so winzig wie die Steine des prunkvollen, riesigen Mosaiks, das sich in Gold und lauter Blautönen über die hochgewölbten Decken und die Wände erstreckte. Die verschachtelten Gänge muteten wie ein Labyrinth an, in dem man sich auf fantastische Weise verlaufen konnte, ohne jeder Unendlichkeit auf den Grund zu gehen. Immerfort gab es Abzweigungen und durchquerten wir neue, reich verzierte Torbögen, deren Mosaike von Weitem etwas anderes verkündeten als von Nahem betrachtet. Trotz der vielen Schuhe vorhin am Eingang begegneten wir dabei selten jemandem. Wie aus großer Ferne hallte durch die Flure das Flüstern arabischer Stimmen, aus dem ich einzig immer wieder das Wort »Allah« heraushörte, je weiter wir uns verloren. Irgendwann kam uns ein Mann entgegen, der wie Maman in ein wallendes Gewand gehüllt war, allerdings in weiß, und sein Kopftuch war auch nicht so schick und leger um den Hals drapiert wie bei ihr, sondern aufwendig zu einem Turban gewickelt wie bei Ayatollah Khomeini, und in etwa so düster blickte er auch drein. Er musste ein Geistlicher sein, oder zumindest wirkte er so, als würde er sich hier nie verlaufen. Barbe sprach ihn an, er nickte knapp und sagte dann unwirsch etwas zu Maman. Obwohl sie wie gewohnt alle um einen Kopf überragte, starrte sie wie ein von Autoscheinwerfern erfasstes Tierchen zu Barbe. Sie schien versucht, genau jetzt davonzulaufen, aber dann wandte sie sich doch dem kleinen Khomeini zu und nickte auch einfach mal. Ich zog an Barbes Jackenärmel. »Barbe, wer ist das?« fragte ich leise. »Ein Imam«, sagte er noch leiser und grinste. Mir machte der Kerl Angst. Trotzdem musste ich mir ein Lachen verkneifen, als Maman in ihrem Rabenkostüm inzwischen so mürrisch dreinblickte, dass es wieder ulkig wurde, und auch Nuri schielte vor bemühter Zurückhaltung. Ich stieß ihn in die Seite und blickte woanders hin. Wir durften bloß nicht auffallen. Was auch immer unsere Eltern vorhatten, scheinbar mussten wir so tun, als wären wir echte Gläubige, die ständig in die Moschee rannten. Wer wusste schon, was der kleine Khomeini mit uns anstellen würde, wenn wir aufflogen? Er führte uns in ein Nebenzimmer, das mit lauter kleinen Perserteppichen ausgelegt war, die aussahen, als würden sie sich demnächst auflösen. In eine der Wände war eine Vitrine eingelassen, in der Goldskulpturen ausgestellt waren. Mehrere Modelle der Hand der Fatima, der berühmten Fatima, mit der wir angeblich verwandt waren. Meine Tanten trugen Ohrringe, Armreifen und Halsketten mit Miniaturen dieser Hand, die laut ihnen böse Dschinn fernhielt und einen überhaupt rundum beschützte. Ich hoffte, dass das stimmte und die Skulpturen uns davor bewahren würden, von dem furchteinflößenden Geistlichen bloßgestellt zu werden. Den wiederum schienen Fatimas wertvolle Goldhände in der angestaubten Vitrine wenig zu interessieren. Er lud uns ein, auf den abgewetzten Teppichen Platz zu nehmen, allerdings mit einer weichen Geste, die offenbarte, dass er verblüffend zarte Hände hatte, völlig unpassend zu seinem harten Gesichtsausdruck, bevor er selbst uns den Rücken zukehrte, um auf dem vordersten Teppich niederzuknien. Barbe signalisierte, dass wir uns an ihm orientieren sollten. Er lächelte milde, und ich war erstaunt, wie willig er die Anweisungen des Geistlichen befolgte, obwohl er doch sonst immer auf alles nur andeutungsweise Religiöse schimpfte und mir noch nicht einmal aus dem Samson-Bilderbuch hatte vorlesen wollen. Nun aber schien ihn aufrichtig zu freuen, dass wir uns hier mit einem Khomeini-Schreckgespenst im Andachtszimmer einer Heiligen, noch dazu unserer brandneuen Familienheiligen Fatima, auf ein religiöses Ritual einließen. Er wandte sich ab und ließ seinen Oberkörper auf die Knie niedersinken, sehr selbstsicher, wie ich fand, als spiele er nicht zum ersten Mal den gläubigen Muslim. Er mimte ihn genauso glaubwürdig, wie er sonst den keulenschwingenden Zyklopen, den erblindeten Forscher oder den einarmigen Piraten zum Besten gab. Seine Bewegungen wirkten fast so gekonnt wie die des Predigers. Maman hingegen zögerte, zupfte an ihrem Kopftuch und beobachtete den Imam mit grimmig zusammengezogenen Augenbrauen, um ihn dann mit lediglich einem Bruchteil von Barbes Enthusiasmus zu imitieren. Auch schien sie dem abgenutzten Teppich sehr abgeneigt, denn sie blickte voller Misstrauen auf ihn herab, als fürchte sie, ihre Stirn könne beim geringsten Kontakt einen schlimmen Ausschlag bekommen. Doch kaum warf der Prediger ihr über seine Schulter hinweg einen Blick zu, schwang sie ihren Oberkörper vornüber und vergrub ihr Gesicht im Teppich, als hätte sie ihr Lebtag nichts anderes gemacht. Was ja insofern stimmte, weil sie sich damit in ihren Kaninchenbau zurückzog, wie immer, wenn sie einer Diskussion entgehen wollte.
2: Das war die Autorin Safia al-Baghdadi. Sie las aus ihrem Roman »Unser Haus mit Rutsche«. Das Buch erschien im Hansa Verlag und wurde für die Lesung leicht gekürzt. 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
1: Franz von Assisi tat es vor 800 Jahren. Die spanische Mystikerin Teresa von Avila vor 500 Jahren. Die meisten Kinder machen es heute noch gern. Erwachsenen wird es empfohlen, Menschen mit Plattfüßen sowieso, weil es die Muskeln im Fußgewölbe aktiviert. Die Rede ist vom Barfußlaufen. Und das kommt schon in der Bibel vor. Das Neue Testament erzählt, wie Jesus seine engsten Vertrauten losschickt, mit dem Auftrag, zu den Menschen zu gehen und sie froh und gesund zu machen. Und er gibt ihnen erstaunlich detaillierte Anweisungen für die Reise. Nehmt kein Geld mit, keinen Proviant, verzichtet auf bequeme Kleidung, geht barfuß, so sagt es Jesus. Mich beschäftigt das. Warum sollen die Männer barfuß gehen? Ich habe mich informiert und gelesen, wer zu Jesu Zeiten barfuß unterwegs war, konnte sich entweder keine Schuhe leisten oder hatte es sehr eilig. Denn die Sandalen, die man damals trug, ließen sich nur mit viel Aufwand anziehen. Wenn Jesus seine Freunde also barfuß losschickt, steckt darin beides. Zum einen macht er klar, mein Auftrag ist dringend, die Menschen brauchen euch jetzt. Aber zugleich bittet Jesus seine Männer, nicht so aufzutreten, als hätten sie alles und wüssten alles. Zeigt, dass ihr so bedürftig seid wie die, zu denen ihr geht, sagt Jesus. Dass ihr auf ihre Gastfreundschaft angewiesen seid, dass ihr sie genauso braucht wie sie euch. Ich finde, das ist ein guter Rat für alle, die mit einer Mission unterwegs sind. Für die Jünger Jesu, für die ersten Christen, für Franz und Clara, für Teresa von Avila und auch für die Kirche von heute. Zeigen, dass wir genauso angewiesen und verletzlich sind wie die, zu denen wir gehen, dass wir einander brauchen. Diese Haltung will ich mir zu Herzen nehmen. Geht bestimmt auch, wenn man Schuhe anhat.
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1: Heute beginnen auch in Mitteldeutschland die bundesweiten Dokumentarfilmtage. Sie gehen bis zum 29. September und sie finden ihre Wege in viele Orte in Sachsen, Sachsen-Anhalt und Thüringen, erklärt Susanne Radelhof vom Let's Doc Festival.
2: Gezeigt werden herausragende Kinodokumentarfilme zu gesellschaftlich relevanten Themen. Filme, die berühren, aber auch unterhalten und zeigen, wie kraftvoll und wichtig Dokumentarfilm sein kann. Das Besondere? Auf jeden Film folgt ein Gespräch mit Filmschaffenden oder Expertinnen und Experten. Let's Doc bringt den Dokumentarfilm außerdem gezielt in kleine Städte und Dörfer und an Orte, in denen er sonst nicht oft zu sehen ist.
1: Let's Doc beginnt heute im Kulturkino in Zwenkau und zwar mit dem Dokumentarfilm Sedimente. Wir hören kurz rein.
3: Was denkst du eigentlich, was wir hier für einen Film machen, Mubi?
4: Für einen Film? Ja. Also ehrlich gesagt, ich würde mich überraschen lassen, ich weiß es nicht. Ich mach mit, das habe ich mir vorgenommen, ich mach mit und werde nicht bockig.
1: Sedimente folgt den Spuren einer Familie und legt Schicht für Schicht die Verschränkungen zweier Diktaturen frei. Ausgangspunkt sind die Gespräche der Filmemacherin Laura Koppens mit ihrem Großvater, der aus Angst vor Gedächtnisverlust das Schweigen überwindet. Die Idee der bundesweiten Dokumentarfilmtage ist ja, dass nach den Filmen Gespräche stattfinden. Deswegen ist die Regisseurin des Films Laura Koppens heute auch im Kulturkino Zwenkau zu Gast. Ihr Film Sedimente läuft heute 20 Uhr im Rahmen von Let's Doc. Ins Gleimhaus nach Halberstadt. Da gibt es heute mal wieder den Hofabend. Im Rampenlicht liegen kleine Kalender. Die berühmten Kalender von Daniel Chodowiecki. Taschenkalender, die mal richtig berühmt waren, erzählt Kurator Reimer Lacher.
5: Belebt wahrscheinlich eben auch durch die Illustrationen, die sie haben. Und der große Meister dieser Kalenderillustrationen, Kalenderkupfer, Monatskupfer, wie man sagt, war Daniel Chodowiecki. Der hatte fast ein Monopol darauf inne. Das ist ein Klassiker der Kunstgeschichte der Aufklärung. Diese Taschenkalender wurden in Auflagen von ungefähr 10.000 Exemplaren verbreitet. Das ist wahnsinnig viel für die damalige Zeit. Das heißt also, Chodowiecki, der hatte Reichweite. Der war ein Influencer.
1: Heute Abend geht es um Chodowiecki und Lichtenberg. Und zwar Georg Christoph Lichtenberg, der die Themen für einige Kalenderserien vorgab. Dem Künstler genügten diese knappen Anregungen, um ein Hauptwerk der Kunst der Aufklärung zu schaffen. Lichtenbergs Kommentare stellen jetzt nicht unbedingt eine neue Textgattung dar, sind aber höchst unterhaltsam. Der Hofabend im Gleimhaus in Halberstadt beginnt heute um 19.30 Uhr. In der Gedenk- und Bildungsstätte Andreasstraße in Erfurt heißt es mal wieder Buch im Kubus. Heute liest Carsta Lange aus ihrem Buch Solidarität und Gewalt. Es geht um Migration, Rassismus und Engagement in der ostdeutschen Umbruchsgesellschaft. Und zwar zwischen 1970 und dem Jahr 2000. Carsta Lange liest aus ihrem Buch in der Gedenk- und Bildungsstätte Andreasstraße in Erfurt. Die Lesung beginnt um 18 Uhr.
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7: Um 10 Uhr mit Martin Nass. Nach Benzin ist jetzt auch Diesel in Deutschland so teuer wie nie zuvor. Laut ADAC kostete gestern ein Liter Diesel im bundesweiten Tagesdurchschnitt 2,45 Euro. Das sei noch einmal 0,6 Cent mehr gewesen als beim bisherigen Rekord im April. Benzin ist bereits seit Tagen auf Rekordniveau. Gestern erreichte der Preis sein fünftes Hoch in Folge. Die Bundesregierung hat Entlastungen angekündigt, sich bisher aber nicht geeinigt. Unionsfraktionschef Thorsten Frei drängt auf Entscheidungen schon zum 1. Oktober. Bundesbildungsministerin Karin Prien hält trotz des von der EU geplanten Social-Media-Verbots für unter 13-Jährige an einer deutschen Übergangslösung fest. Prien sagte im ZDF-Morgenmagazin, die Gefahr für die Kinder und Jugendlichen sei sehr groß. Sie werde daher im Oktober Eckpunkte einer deutschen Übergangsgesetzgebung vorlegen. Die Altersüberprüfung solle über eine App erfolgen. Zugleich setzte sie auf mehr Medienkompetenz der Kinder und Aufklärung für die Eltern. EU-Kommissionspräsidentin Ursula von der Leyen will zur Stunde Details eines geplanten EU-weiten Social-Media-Verbots für unter 13-Jährige vorstellen.

0: deutschen Industrie ist auf einem neuen Allzeithoch. Dem Statistischen Bundesamt zufolge wuchs der Bestand an offenen Bestellungen im Juli um 1,5% im Vergleich zum Vormonat. Die Auftragsbücher seien damit so prall gefüllt wie seit über 10 Jahren nicht mehr. Zurückzuführen sei das vor allem auf viele Aufträge aus dem Bereich sonstiger Fahrzeugbau, zu dem auch Militärfahrzeuge gehören. In Spanien ist bei heftigen Regenfällen mindestens ein Mensch ums Leben gekommen. Nach Angaben der Feuerwehr wurde bei Barcelona ein Mann in seinem Auto von der Wassermassen mitgerissen. Die sintflutartigen Regenfälle sorgten für erhebliche Störungen im Straßen-, Zug- und Flugverkehr. In Valencia wurde der U-Bahn-Betrieb eingestellt. Das waren die Nachrichten.
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2: Auf dem Brocken ist es bedeckt und neblig bei 6 Grad, sonnig in Chemnitz bei 12 Grad, heiter ist es in Dresden bei 13 Grad. Sonne und Wolken gibt es in Eisenach und Erfurt bei jeweils 12 Grad. Auf dem Fichtelberg ist es stark bewölkt bei 7 Grad. Viel Sonnenschein gibt es in Gera und dazu 11 Grad. In Görlitz ist es bedeckt bei 14 Grad, sonnig ist es in Halle und Leipzig bei jeweils 14 Grad. Die Sonne strahlt und scheint auch in Magdeburg bei 14 Grad und in Meiningen ist es stark bewölkt bei 8 Grad. Heute gibt es teilweise dichte Wolken, sonst viel Sonnenschein. Und am Nachmittag kommen einige Quellwolken rein. Regnen soll es meist nicht bei 17 bis 22 Grad. In der Nacht kommen mehr Wolken reingezogen. Später zieht von Nordwesten her etwas Regen rein bei 13 bis 10 Grad. Und morgen kann es zeitweise etwas regnen. Danach lockert es von Nordwesten her wieder auf und die Schauer werden seltener bei Höchstwerten von 16 bis 22 Grad. MDR Kulturverkehrsservice. Achtung, Falschfahrer auf der A13 Dresden-Berlin zwischen Bronco und Karlau ist ein Falschfahrer unterwegs. Bitte fahren Sie äußerst rechts und überholen Sie nicht. Achtung, Falschfahrer auf der A13 Dresden-Berlin. Zwischen Bronco und Karlau ist ein Falschfahrer unterwegs. A4, Frankfurt Richtung Dresden. Zwischen Weimar und Magdala gibt es stockenden Verkehr an einer Baustelle. 10 Minuten dauert es länger. A72 Richtung Hof. Zwischen Chemnitz Süd und Stolberg Nord gibt es 4 Kilometer Stau an einer Baustelle. Hier dauert es 15 Minuten länger. Die B183 ist zwischen Zinna und Torgau nach einem Unfall in beiden Richtungen gesperrt. Und Vorsicht auf der B281 Saalfeld-Triptis. Zwischen Neuenhofen und Neustadt an der Orla sind Kühe auf der Fahrbahn. Geblitzt wird unter anderem auf der A4 Frankfurt Richtung Dresden zwischen Hermsdorf Ost und Rüdersdorf und auf der A38 Richtung Leipzig zwischen Groß-Wechsungen und Nordhausen. Soweit der MDR Kulturverkehrsservice, 10.04 Uhr.
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2: Mit Constanze Kittel, schönen guten Tag.

Der britische Musiker John Howard gemeinsam mit The Night Mail. 1975 hatte John Howard sein Debütalbum Kid in a Big World rausgebracht. Das allerdings wurde ein ziemlicher Flop. Erst Jahrzehnte später wurde der Sänger quasi wiederentdeckt. 2015 vom Produzenten und Musiker Robert Rothiffer. Er hatte ihn per Mail angefragt, ob er nicht Lust auf ein Projekt

hätte, John Howard hatte. Und schwupps wurde das Bandprojekt The Nightmare geboren und das gleichnamige Album, in das wir eben reingehört haben. Wenn eine Mutter den Mord an ihrer Tochter rächt, ist es dann auch Mord oder Totschlag? Über diese Frage musste ein Gericht in Lübeck vor 43 Jahren entscheiden, nachdem Marianne Bachmeier im Gerichtssaal den Mörder ihrer Tochter erschossen hatte. Das war 1981. Vielleicht haben Sie damals davon gehört. Marianne Bachmeier wurde zu 6 Jahren verurteilt und ist heute vor 30 Jahren gestorben. Wir schauen nochmal zurück auf den Fall und auf ihre Tat in wenigen Minuten im heutigen Stichtag.

0: Leslie Feist hier bei MDR Kultur. Und da erinnern wir jetzt an eine Tat, die für heftige Diskussionen in der Bundesrepublik geführt hatte, und an eine Frau, die für diese Tat doppelt bestraft worden ist.
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0: Ja, alles begann 1980. Da wurde die 7-jährige Anna Bachmeier erwürgt. Der mutmaßliche Täter Klaus Grabowski, ein vorbestrafter Sexualstraftäter, hatte den Mord im Gerichtssaal Lübeck bereits gestanden. Doch dann, am 3. Prozesstag, wurde er von der Mutter der kleinen Anna, von Marianne Bachmeier, mitten im Saal erschossen. Das war am 6. März 1981. Nach ihrer Tat hat sie ihre Geschichte an ein großes westdeutsches Magazin verkauft. Mit dem Honorar konnte sie die Anwaltskosten bezahlen, denn ein Jahr später, im November 1982, stand sie selbst vor Gericht und wurde verurteilt. Doch der Tod ihres Kindes hat sie nie losgelassen. Am 17. September 1996 ist Marianne Bachmeier gestorben, mit gerade 46 Jahren. Katharina Mild schaut zurück.
2: 8 Schüsse machen Marianne Bachmeier bundesweit bekannt. 6 davon treffen den Mörder von Bachmeiers Tochter Anna tödlich.
3: Plötzlich hörte ich das Geräusch der Schüsse und Grabowski sank fast sofort in der Anklagebank zusammen.
2: Gerichtsreporterin Barbara Kotte berichtet im März 1981 vom Prozess gegen Annas Mörder Klaus Grabowski. Der arbeitslose Metzger hat zu diesem Zeitpunkt bereits gestanden, die 7-jährige Anna in seiner Wohnung mit einer Strumpfhose erwürgt zu haben.
3: Vor Augen habe ich nur noch ihre Bewegung, die Hand mit dem Revolver und diese Bewegung, mit der sie den Revolver so über den Steinfußboden wegschlittern ließ.
2: Grabowski ist ein verurteilter Sexualstraftäter. Vor Gericht sagt er aus, er habe das Mädchen getötet, weil es ihn erpressen wollte. Eine Behauptung, die Marianne Bachmeier kaum erträgt.
4: In mir kam hoch Grauen, Entsetzen, Kälte. Und dann, als das alles irgendwo sich, als ich mich überhaupt wieder Luft kriegte, Wut.
2: Am 3. Verhandlungstag will Grabowski erneut aussagen. In der Talkshow Fliege in der ARD erinnert sich Marianne Bachmeier an den entscheidenden Tag.
5: Marianne Bachmeier.
6: Ich hörte mit seinem Anwalt und dem Richter sprechen. Er wollte eine Aussage machen. Und ich habe gedacht, so, jetzt kommt die neue. Jetzt hat er sich die neue Konstruktion gemacht. Wieder eine Lüge, was das Kind gemacht hat, was nicht gemacht hat. Und da ging es bei mir irgendwie nur noch, dieser Mund ist, also über meine Tochter wird nicht noch einmal öffentlich hergezogen.
2: Marianne Bachmeier hat selbst eine schwierige Jugend hinter sich. Ihre ersten beiden Töchter gibt sie in Pflegefamilien. 1973 wird mit Anna ihr drittes Kind geboren. Das erste, das bei ihr aufwächst. Nach den Schüssen lässt sich Bachmeier im Gerichtssaal widerstandslos festnehmen. In der Bevölkerung erntet sie Verständnis für die dramatische Selbstjustiz.
7: Ich persönlich hätte ihn noch zerstückelt. Die Frau hat es richtig gemacht.
8: Ich hätte auch eine Pistole genommen. Denn verurteilt worden wäre der sowieso nicht.
9: Es ist Selbstjustiz, das geht gar nicht. Dafür haben wir unsere Gesetze. Und da muss hier ist jeder gleich vor.
10: Freispruch für diese Frau.
11: Das Lübecker Schwurgericht hat heute die 32-jährige Marianne Bachmeier wegen Totschlags zu 6 Jahren Haft verurteilt.
2: 2 Jahre nach ihren tödlichen Schüssen wird Bachmeier schließlich verurteilt. Das Gericht spricht von einer spontanen Tat unter außergewöhnlichen Umständen und verhängt ein verhältnismäßig mildes Urteil. Die eigentliche Strafe bleibt für Bachmeier etwas anderes, der Tod ihrer Tochter.
4: Also die ersten 3 Jahre war der reine Trip, ne? Da konnte ich überhaupt gar nichts anderes denken, ne? Eben auch dadurch, dass ich mich in dieses Gefängnis dann sperrte, nicht durch die Tötung Grabowskis, war ich ja so eingesperrt und dem absolut ausgesetzt. Da gab es kein Entkommen.
2: Sie rappelt sich wieder auf, gibt Interviews, verkauft ihre Lebensgeschichte exklusiv an den Stern, um ihre Anwälte davon zu bezahlen, und macht dann nach ihrer Entlassung aus dem Gefängnis 1985 mit Auftritten in Talkshows weiter. Sie lebt zunächst in Nigeria und dann in Palermo auf Sizilien. Dann die letzte Wendung im Leben von Marianne Bachmeier. Mit Mitte 40 erfährt sie von einer Krebserkrankung.
4: Bauchspeicheldrüsenkrebs mit Metastasen in der Leber. Also für die Schulmedizin hoffnungslos, ne?
2: Ihre letzte Reise führt zum Grab ihrer Tochter, wo sie nur wenige Monate nach ihrer Diagnose beigesetzt wird. Marianne Bachmeier starb am 17. September 1996 in Lübeck. Heute vor 30 Jahren.
0: Erinnerung an einen aufsehenerregenden Fall und ein tragisches Leben an Marianne Bachmeier hat eben Katharina Mild erinnert.
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Die Sängerin Tokomo mit einem Titel von Stoppock, Leise, so sagt Tokomo, ist ein Titel voller Nostalgie, den sie für das Tribute-Album 2670 die Songs von Stoppock interpretieren durfte. Nicht nur sie, viele weitere Freunde, Wegbegleiter haben 18 Lieder von Stoppock interpretiert, wie zum Beispiel Lina Marley Bapp und Fortuna Ehrenfeld. Entstanden ist das Album zum 70. Geburtstag von Stoppock. Ja, und die große Geburtstagsgala zum runden Geburtstag wird mit vielen Gästen in Essen gefeiert am 14. Oktober.

0: Die dänische Sängerin Agnes Obel hier bei MDR Kultur. Am 13. November steht sie übrigens in Berlin auf der Bühne.
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0: Und er hat Nora Große-Hamann.
2: Die Klassikstiftung Weimar hat eine bisher unbekannte Bauhauszeichnung geschenkt bekommen. Die Stiftung feiert das Zeugnis als Sensation, denn sie ist die Vorarbeit eines bedeutenden Bauhaus-Wandbildes. Caroline Dörner berichtet für Kulturkompakt.
3: Bei der geschenkten Kreidezeichnung handelt es sich um eine Vorstudie zu einer von insgesamt 4 Bauhaus-Wandmalereien. Die hatte Bauhausmeister Oskar Schlemmer gemeinsam mit seinem Schüler Werner Gilles geschaffen im Jahr 1923 in einer Privatwohnung. Die Wandbilder waren viele Jahre unter Schichten von Tapeten verschollen gewesen. Man war nämlich davon ausgegangen, dass die Nationalsozialisten sie zerstört hatten. Erst 2006 wurden sie wiederentdeckt. Zu einem der Wandbilder, nämlich Landschaft mit Akten und Pferden von Werner Gilles, kommt nun auch die passende Vorstudie dazu.
2: Das ist eben jene neue Kreidezeichnung. Und die ermöglicht nun auch neue Perspektiven auf das gesamte Raumkunstwerk. Die Museumslandschaft in Thüringen steht vor großen finanziellen Herausforderungen. Das sagte der Präsident des Thüringer Museumsverbandes Roland Krischke, MDR Kultur. Gleichzeitig habe der Verband es geschafft, dass das Aussetzen von Förderungen durch die Landesregierung, etwa beim Volontariatsprogramm, zurückgenommen werden konnte. Über die Pläne des Verbandes sagte Krischke:
4: Wir werden auch im Herbst weitere Gespräche führen mit der Landesregierung, aber eben auch mit Abgeordneten aus dem Landtag und die Situation verdeutlichen und versuchen, eben durch konstruktive Vorschläge, die gar nicht immer nur heißen mehr Geld, sondern vielleicht auch mal Veränderungen vorzunehmen in der Förderung, die eine Sicherheit bieten, eine Nachhaltigkeit, aber eben auch die Möglichkeit, nicht immer zittern zu müssen, so wie es dieses Jahr war, dass eine Förderung kommt.
2: Im Freilichtmuseum Hohenfelden findet heute die Mitgliederversammlung des Thüringer Museumsverbandes statt. Mechthild von Magdeburg gilt als bedeutende Vertreterin der mittelalterlichen Mystik. Nach rund 800 Jahren kehrt ihr Werk nun in ihre Heimatstadt zurück, und zwar in besonderer Form. Mehr dazu von Thomas Remmert aus der Kulturkompakt-Redaktion.
5: Um 1250 verfasste Mechthild von Magdeburg ihr Hauptwerk, das fließende Licht der Gottheit, in dem sie Visionen, Gebete, Meditationen und Lehrreden festhielt. Das Originalmanuskript des sogenannten Mechthild-Kodex ist verschollen. Eine Abschrift aus dem 14. Jahrhundert befindet sich in der Schweiz. Inzwischen wurden 4 Nachdrucke des Kodex angefertigt. Der Magdeburger Bischof Gerhard Feige übergibt nun einen Nachdruck an das Kulturhistorische Museum. Ein weiteres Exemplar wurde bereits an das Kloster Helfta bei Eisleben übergeben, wo Mechthild ihre letzten Lebensjahre verbrachte.
2: Die Übergabe des Mechthild-Kodex an das Kulturhistorische Museum in Magdeburg erfolgt am 23. September. Nach ihrem Bühnenkuss mit Britney Spears vor 23 Jahren kehrte Madonna erstmals wieder mit einem Live-Auftritt zu den MTV Video Music Awards zurück. Der Sender teilte auf Instagram mit, die 68-Jährige werde bei der Preisverleihung am 27. September in Los Angeles singen. Die Sängerin hatte ihren letzten musikalischen Live-Auftritt bei den Video Music Awards im Jahr 2003. Damals stand sie gemeinsam mit Britney Spears und Christina Aguilera auf der Bühne und sorgte mit einem gemeinsamen Kuss für weltweite Schlagzeilen.
0: Tja, mal schauen, wen sie dann am 27. September küssen wird.
2: Da bin ich auch gespannt.
0: Ja, danke schön, Nora, für die Kulturnachrichten.
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0: Teilweise ist es dicht bewölkt oder neblig, sonst gibt es oft Sonnenschein. Am Nachmittag ziehen ein paar Quellwolken rein, nur vereinzelt kann es regnen bei 17 bis 22 Grad. In der Nacht kommen mehr Wolken, später kann es auch regnen bei 13 bis 10 Grad. Und morgen geht es mit vielen Wolken in den neuen Tag, zeitweise kann es regnen, später gibt es ein paar Sonnenstrahlen und 16 bis 22 Grad. Auch am Wochenende bleibt es bei diesem Mix aus dichten Wolken, Sonnenschein und ein paar Schauern bei ähnlichen Werten. MDR Kulturverkehrsservice, Vorsicht auf der A38 Richtung Richtung Göttingen zwischen dem Kreuzebachtal und Leuna liegt ein Metallteil auf der rechten Fahrspur. A4 Frankfurt Richtung Dresden zwischen Weimar und Magdala gibt es stockenden Verkehr an einer Baustelle. 10 Minuten dauert es länger. A72 Richtung Hof zwischen Chemnitz Süd und Stolberg Nord gibt es 4 Kilometer Stau an einer Baustelle. Eine Viertelstunde dauert es länger. Die B86 ist an der Kreuzung Emselow-Riestedt nach einem Unfall gesperrt und die B183 ist zwischen Zinna und Torgau nach einem Unfall in breiten Richtungen gesperrt. Wo auch immer Sie unterwegs sind, fahren Sie vorsichtig, kommen Sie gut an.
6: 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Laute Welt.

Laute Welt. 1992 wurde die Band vom Sänger und Gitarristen Thorsten Schramm in Weimar gegründet. Seitdem bietet die Band handgemachte Rock- und Popmusik mit eigenen deutschen Texten. Hier gab es einen Titel vom Album Elefant von 2022. Ja, ein Jahr später ist dann der Nachfolger Sehnsucht an Bushaltestellen rausgekommen.

Keith Caputo hier bei MDR Kultur. 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

0: Der singende Buchhändler Paul Armfield war das hier bei MDR Kultur. Endlich ein eigener Ton, meinte mal Franz Fühmann, als ihm die ersten Gedichte von Lothar Walsdorf in die Hände kamen. Und so hat sich Walsdorf auch mit Fürsprache des berühmten Kollegen einen Namen als Lyriker machen können. Ein Gedicht von ihm und mehr über ihn hören Sie jetzt.
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0: Geboren wurde Lothar Walsdorf 1951 in Zittau. Mit 11 wurde er als sogenanntes wildes Kind aufgegriffen und ins Heim gebracht. Dort musste er mehrere Jahre leben. Eine Zeit, die ihn und sein Schreiben sehr geprägt haben. Die ersten Schreibversuche hat er schon mit 10 unternommen. Gearbeitet hat er später als Museumsgehilfe, Wasseruhrenableser, Fensterputzer oder auch als Bühnentechniker. Nebenbei hat er immer Texte voller Träume entstehen lassen. Mitte der 80er Jahre hat der Aufbau Verlag sein Lyrikband Der Wind ist auch ein Haus veröffentlicht. 2004 ist Lothar Walsdorf in Berlin gestorben. Erinnern wir an ihn mit einem Text und den liest Christian Brückner.
2: 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Ich schaue in den Spiegel und sehe mein Gesicht und sehe mein Bildnis von Gott, und ebenbürtig bin ich ihm in Wuchs, Bart und Körperhaltung bis zur jüngsten Minute, bis zum kleinsten Augenblick. Und ebenbürtig, wer weiß schon, dringt ein, hält fest, den Tag, den Tag, den Tag. Gläsernes Licht, gleißende Helle, morgen.

Hugh Coleman mit The Shadows und dieser Titel stammt von Nat King Cole. Ja, Hugh Coleman hat noch mehr Songs von ihm interpretiert, zu finden auf dem Album Shadows, Songs of Nat King Cole. Das hier ist Native Herald.

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9: Um 11 Uhr mit Martin Nass. Der neue Fußball-Bundestrainer Jürgen Klopp hat 44 Spieler in sein Nationalmannschaftsaufgebot berufen. Wie er in der DFB-Zentrale in Frankfurt mitteilte, sollen sie in zwei Kader für je zwei Länderspiele aufgeteilt werden. 11 Spieler sind erstmals in der DFB-Auswahl, darunter Brian Gruder vom RB Leipzig und der Augsburger Hennes Behrens. Kapitän soll Joshua Kimmich bleiben. Verzichten will Klopp unter anderem auf Dennis Unda von Leroy Sané, Oliver Baumann und den verletzten Leon Goretzka. In einer Woche bestreitet die Nationalelf gegen die Niederlande das erste von vier Nations League-Spielen. Nach Benzin ist jetzt auch Diesel in Deutschland so teuer wie nie zuvor. Laut ADAC kostete gestern ein Liter Diesel im bundesweiten Tagesdurchschnitt 2,45 Euro. Das sei noch einmal 0,6 Cent mehr gewesen als beim bisherigen Rekord im April. Benzin ist bereits seit Tagen auf Rekordniveau. Die Bundesregierung hat Entlastungen angekündigt, sich bisher aber nicht geeinigt. Unionsfraktionschef Thorsten Frey drängt auf Entscheidungen schon zum 1. Oktober. Bundesbildungsministerin Karin Prien hält trotz des von der EU geplanten Social-Media-Verbots für unter 13-Jährige an einer deutschen Übergangslösung fest. Prien sagte im ZDF-Morgenmagazin, die Gefahr für die Kinder und Jugendlichen sei sehr groß. Sie werde daher im Oktober Eckpunkte einer deutschen Übergangsgesetzgebung vorlegen. Die Altersüberprüfung solle über eine App erfolgen. Zugleich setze sie auf mehr Medienkompetenz der Kinder und Aufklärung für die Eltern. Die Landkreise unterstützen den Plan von Bundesarbeits- und Bundesinnenministerium gegen den Missbrauch von Sozialleistungen. Der Hauptgeschäft

0: sorgten für erhebliche Störungen im Straßenzug- und Flugverkehr. In Valencia wurde der U-Bahn-Betrieb eingestellt. Das waren die Nachrichten.
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2: In Atern ist es leicht bewölkt bei 14 Grad, in Dresden stark bewölkt bei auch 14 Grad. Wolkig ist es in Eisenach und Erfurt bei jeweils 14 Grad. Sonne und Wolken gibt es in Gardelegen und dazu 16 Grad. In Hoyerswerda ist es stark bewölkt bei 14 Grad. Sonne und wenige Wolken gibt es in Magdeburg, dazu 16 Grad. In Neuhaus am Rennweg ist es stark bewölkt, da gibt es 9 Grad. Heiter ist es in Oschatz bei 15 Grad, in Plauen wolkig bei 13 Grad und in Wernigerode ist es stark bewölkt bei 16 Grad. Ja, heute gibt es teilweise dichte Wolken, sonst Sonnenschein. Am Nachmittag ziehen ein paar Quellwolken durch. Es bleibt meist trocken bei 17 bis 22 Grad. In der Nacht bewölkt es sich zunehmend. Später kann es von Nordwesten her etwas regnen. Dazu gibt es 13 bis 10 Grad. Und morgen kann es zeitweise regnen. Danach wird es von Nordwesten her freundlicher. Dabei gibt es noch einzelne Schauer bei 16 bis 22 Grad. MDR Kulturverkehrsservice A72 Richtung Hof. Zwischen Chemnitz Süd und Stolberg Nord gibt es 2 Kilometer Stau und stockenden Verkehr an einer Baustelle. 15 Minuten länger dauert es. Die B115 ist am Ortsausgang Nieski in Richtung Forst beidseitig nach einem Unfall gesperrt. Die B183 ist zwischen Zinna und Torgau nach einem Unfall in beiden Richtungen weiterhin gesperrt. Und geblitzt wird unter anderem auf der A4 Richtung Frankfurt am Dreieck Dresden-Nord. Soweit der MDR Kulturverkehrsservice, 11.04 Uhr.
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2: Mit Constanze Kittel und los geht's jetzt mit dem französischen Musiker Charles Passy.

Mundharmonika war hier auch wieder zu hören. Mit dem kleinen, feinen Instrument hat er auch seine Karriere gestartet. Bis heute begleitet sie den Musiker aus Frankreich, auch auf dem dritten Album Sometimes Awake. Ein Titel daraus gab es eben. Ja, wir blättern gleich mal in die heutigen Tageszeitungen rein. Was heute in den Feuilletons zu lesen ist, hören Sie in gut 6,5 Minuten.

0: Les Concerts de la Loge en Jouvin, Jouvin mit dem zweiten Satz aus dem Konzert für Violine, Streicher und Basso Continuo von Antonio Vivaldi am heutigen 17. September. Und da wird ja an verschiedene Dinge erinnert und aufmerksam gemacht. So ist heute der Welttag der Manta-Rochen. Das soll auf den Schutz der bedrohten Meeresbewohner aufmerksam gemacht werden. Heute ist aber auch der internationale Tag der Country-Musik. So werden das Musikgenre und seine Geschichte gefeiert. Und, das finde ich besonders schön, heute ist auch der internationale Iss-ein-Apfel-Tag. Da beiße ich gleich mal rein. Und wir hören dazu, auf welche Themen heute die Tageszeitung aufmerksam machen.
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0: Mit Ulrike Thielmann.
2: Russlandversteher sind heutzutage eine Spezies, die nicht jeder versteht. Weshalb sich heute das Feuilleton der Süddeutschen Zeitung ihnen widmet, mit direkter Ansprache. Was ihr Russlandversteher nicht versteht, lautet der Titel, unter dem die Süddeutsche ausführt. Putin will Frieden und Russland reagiert in der Ukraine nur auf die Bedrohung durch die NATO, träumt weiter oder wacht endlich auf. In einer Art offenen Brief an all die, Zitat, nützlichen Idioten des Kreml in AfD, BSW und anderswo, schreibt der Autor Alexander Estis. Ich komme aus Russland und ich verstehe euch nicht. Ihr denkt, ihr seid Freunde Russlands und ihr denkt, Russland sei euer Freund. Deutschland jedoch wird von patriotischen Kräften in Russland seit jeher als Teil eines moralisch zersetzten und zersetzenden Westens gesehen, der gar satanisch ist und ein bloßes Simulacrum eines Landes. Ein Simulacrum, Mehrzahl Simulacra oder Simulacren, ist ein Trugbild, ein Scheinbild oder eine Kopie, die kein echtes Original mehr hat. Anmerkung. Die Redaktion. Deutschland wird in Russland als Zentrum, als Drehpunkt feindlicher NATO-Aktivitäten gewertet, weiß heute die Süddeutsche Zeitung. Mehr noch als sogenanntes tiefes Hinterland der Ukraine. Deutsche Unternehmen und Fabriken, die sich in den ukrainischen militärisch-industriellen Komplex eingefügt haben und unmittelbar an den Kriegshandlungen teilnehmen, können von Russland durchaus als Objekte militärischer Infrastruktur der Ukraine und also als legitimes Vernichtungsziel betrachtet werden. Ihr Russen im Herzen, schreibt die Süddeutsche weiter, sagt, in Russland sei jeder frei, sich zu äußern. Ihr reist nach Moskau und lasst euch auf dem Roten Platz fotografieren. Es ist, als würdet ihr einen Zoo besuchen, euch vor den Gehegen ablichten und sagen, den Tieren geht es doch gut, Russlandfreunde. Versteht endlich, resümiert die Süddeutsche, ihr seid keine Freunde Russlands, ihr seid Russlands Opfer. Mit dem Ruf Vorsicht, Sportsfreunde erschreckt heute indessen das Feuilleton der Zeit ihre Leser. Die durchaus als talentiert geltende Schauspielerin Sydney Sweeney macht mal wieder nackt Werbung für einen Sportwettenanbieter. Alles andere als ein Garant für Seriosität und viele, sehr viele regen sich darüber auf. Zu Recht, fragt die Zeit und die Autorin Antonia Baum antwortet. Man sieht Sweeney in einem kleinen Film keinen Sport machen, sondern mit verschiedenen Bällen pin-up-haft nackt posen, wobei sie wiederholt im Film erklärt, dass es hier ausschließlich um Sport gehe. Wäre man ein Hund, würde man hier eine Pfeife hören, schreibt die Zeit und klärt auf, dass es sich Dog-Whistling nennt, wenn man die scheinbar harmlosen Aussagen eines Politikers, eines Werbekunden, eines öffentlichen Akteurs auf eine Weise transportiert, dass sie ein ganz bestimmtes Publikum ganz genau versteht, sich der Absender der Botschaft aber immer darauf zurückziehen kann, dass das alles gar nicht so gemeint war. Wie bei diesen Hundepfeifen, die für den Menschen nicht hörbar sind. Das Internet, schreibt die Zeit, weiß allerdings ganz genau, was es in dem Werbeclip sieht. Jedenfalls wurde rasch aufgedeckt, dass es hier nicht mit rechten oder eben sehr rechten Dingen zuging. So wird Sweeney im gegnerischen Lager, Vogue feministisch, Sie wissen schon, meint die Zeit in Klammern, als sich selbst auf antiquierte Weise sexualisierende Republikanerbraut rezipiert, die Sache der Frauen betreffend und auch sonst offensichtlich nicht mehr alle Tässchen im Schrank hat. Die Zeit stellt fest, dass Sweeney indessen gar Anteile an eben jener Sportwettenfirma hält und meint nüchtern, im Ergebnis jedenfalls, schauten alle hin.
0: Dankeschön, Ulrike Thielmann, für die Zusammenfassung der heutigen Themen aus den Tageszeitungen.
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The Police mit einem der bekanntesten Lieder, Roxanne. Ja, 1977 wurde die Band gegründet, wurde später eine der erfolgreichsten Bands. Über 30 Jahre nach der Gründung trennten sich die Musiker wieder und Sting stand fortan solo auf der Bühne. Apropos Sting. Sein Album The Night Watch hat er live im Amsterdamer Rijksmuseum eingespielt und auch eingesungen und gemeinsam mit dem Gitarristen Dominic Miller direkt zwischen den Meisterwerken. Und wenn Sie sich das gerne auch ansehen möchten, bei Arte TV finden Sie das Konzert in Bild und Ton.

0: Peter Gabriel hier bei MDR Kultur am frühen Mittag. 11:30 ist es.
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0: Und hier hat Ricarda Lehle.
2: Die Klassikstiftung Weimar hat eine bisher unbekannte Bauhauszeichnung geschenkt bekommen. Die Stiftung feiert diese Zeichnung als Sensation, denn sie ist die Vorarbeit zu einem bedeutenden Wandbild. Caroline Dörner berichtet für Kultur kompakt.
3: Bei der geschenkten Kreidezeichnung handelt es sich um eine Vorstudie zu einer von insgesamt 4 Bauhauswandmalereien. Die hatte Bauhausmeister Oskar Schlemmer gemeinsam mit seinem Schüler Werner Gilles geschaffen, im Jahr 1923 in einer Privatwohnung. Die Wandbilder waren viele Jahre unter Schichten von Tapeten verschollen gewesen. Man war nämlich davon ausgegangen, dass die Nationalsozialisten sie zerstört hatten. Erst 2006 wurden sie wiederentdeckt. Zu einem der Wandbilder, nämlich Landschaft mit Akten und Pferden von Werner Gilles, kommt nun auch die passende Vorstudie dazu.
2: Das ist eben jene neue Kreidezeichnung. Die ermöglicht nun auch neue Perspektiven auf das gesamte Raumkunstwerk. Und noch weitere Meldungen aus Thüringen. In der Landgemeinde Georgenthal im Landkreis Gotha startet heute das Landfestival. Im Vorfeld hatte die Gemeinde mehrere Residenzen für Künstlerinnen und Künstler ausgeschrieben. Deren Arbeiten werden nun in einer Ausstellung gezeigt. Es gehe dabei vor allem um Kunst und Nachhaltigkeit, sagte Matthias Bayer von der Landgemeinde MDR Kultur.
4: Letztendlich geht es ja auch in dem Ganzen, was wir so anstreben, um diesen nachhaltigen Gedanken, dass also nichts Fremdes in den Wald getragen wird, dass wir mit den Materialien arbeiten, die dort vorgefunden werden, dass wir also wirklich mit unserem Lebensraum so umgehen, wie wir uns es als ideal vorstellen.
2: Beim Landfestival Georgenthal finden neben der Ausstellung unter anderem Konzerte, Theater, Lesungen, Workshops, Vorträge und thematische Wanderungen statt. Das Festival geht bis Sonntag. Der Weimarer Stadtrat hat den Weg freigemacht für weitere Bauarbeiten an der Musikschule. Im kommenden Sommer soll der zweite Bauabschnitt beginnen. Nach Plänen der Stadt soll unter anderem die Haustechnik saniert werden. Eine Wärmepumpe wird die Musikschule künftig beheizen, auf dem Dach werden Solarpaneele montiert und Räume werden neu zugeschnitten. Zudem soll das Haus barrierefrei werden. Dafür ist neben einer Rampe im Eingangsbereich ein Fahrstuhl geplant. Insgesamt soll der zweite Bauabschnitt gut 9 Millionen Euro kosten. In Chemnitz startet heute das Lichtkunstfestival Light Our Vision Spotlight. Zentrale Plätze und Gebäude in der Innenstadt werden zum Schauplatz für Klangwelten, Licht- und Videoinstallationen. Im Mittelpunkt steht diesmal das Hotel Kongress, das höchste Gebäude der Stadt. Ines Gruner-Rudelt berichtet.
5: Um auf das schlummernde Potenzial des höchsten Gebäudes der Stadt aufmerksam zu machen, haben sich die Organisatoren des Festivals einen besonderen Knaller ausgedacht. Eine Berliner Künstlergruppe verwandelte die 93 Meter hohe Fassade des Kongresshotels in die größte Spielekonsole Europas. Neben der Hotelfassade werden 7 weitere Orte in der Innenstadt von nationalen und internationalen Künstlergruppen abends zum Leuchten gebracht.
2: 3 Abende lang lassen Künstler die Stadt Chemnitz so in einem ganz besonderen Licht erstrahlen.
0: Und das waren die Kulturnachrichten. Dankeschön, Ricarda.
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0: Noch gibt es zum Teil dichte Wolken, sonst viel Sonnenschein. Am Nachmittag ziehen ein paar Quellwolken durch. Nur vereinzelt kann es regnen bei Höchstwerten zwischen 17 und 22 Grad. In der Nacht bewölkt es sich von Nordwesten her immer mehr und dann kann es auch regnen bei Tiefstwerten von 13 bis 10 Grad. Morgen ist es stark bewölkt. Zeitweise gibt es etwas Regen, nachfolgend auch Sonnenschein und einzelne Schauer. Die Höchstwerte liegen morgen zwischen 16 und 22 Grad. Und auch am Samstag gibt es neben dichten Wolken Sonnenschein und ein paar Schauer bei ähnlichen Werten. MDR Kulturverkehrsservice A4 Richtung Frankfurt. Vorsicht, zwischen Wandersleben und Gotha ist ein Schlagloch auf der rechten Fahrspur. Vorsicht auch auf der A38 Richtung Leipzig. Zwischen Berger und Roßlar liegt ein Metallteil auf der rechten Fahrspur. A72 Richtung Hof. Zwischen Chemnitz Süd und Stolberg Nord gibt es 2 Kilometer Stau und stockenden Verkehr in einer Baustelle. 15 Minuten länger dort ist. Die B115 ist am Ortsausgang Nieskehe in Richtung Forst beidseitig nach einem Unfall gesperrt und die B183 ist zwischen Zinna und Torgau weiterhin nach einem Unfall in beiden Richtungen gesperrt. Wo auch immer Sie unterwegs sind, fahren Sie vorsichtig, kommen Sie gut an.
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Die in Leipzig lebende Sängerin, Musikerin Clara Paxi mit Metallplatte von ihrem Debütalbum Gespenster. Ja, 9 Lieder finden sich auf ihrem ersten Album mit vielen poetischen, oft verträumten und immer wieder überraschenden Texten.

0: Víkingur Húlafsson mit der Sonate für Klavier A-Moll von Domenico Cimarosa. Sprechen wir über eine deutsche Regisseurin, über Laura Labs. Schon mit ihrem Debüt hat sie in der deutschen Filmlandschaft für Aufsehen gesorgt, denn ihr Film Rote Sterne überm Feld hat im letzten Jahr die Kritiker und das Publikum mit einer überbordenden Erzählfreude erstaunt, mit der Fülle an Themen und Stilen und mit der unbekümmerten Mischung von Genres. Laura Labs erkundet in diesem komplexen Spielfilm die geschichtlichen Ablagerungen eines Ortes in Mecklenburg, die Spuren der Vergangenheit, die bis in die Gegenwart führen. Studiert hat Laura Labs an der Potsdamer Filmuniversität und anschließend war sie Meisterschülerin beim Regisseur Andreas Kleinert. Sie ist die Tochter der Journalistin, Publizistin und Autorin Daniela Dahn und des Schriftstellers Jochen Labs. Inzwischen ist auch Laura Labs erster Roman erschienen und in Adlergestell erzählt sie von Umbrüchen und Widersprüchen im Osten Deutschlands. Knut Elstermann hat sie im MDR Kulturcafé gefragt, was ihr näher liegt, Text und Sprache oder doch eher Bild und Film?
1: Also einerseits stimmt das allein schon, weil Film ja dieses großartige Medium ist, was all die anderen Künste zumindest auch berührt. Mhm. Man könnte jetzt sagen, in sich einschließt, das wäre aber vielleicht gar nicht akkurat, weil Film ja nicht nur die Summe seiner Teile ist. Aber alle die Dinge, die mir Spaß machen, finden natürlich in den Filmen ihren Eingang. Und trotzdem muss ich sagen, dass, wenn ich ehrlich bin, ist es bei mir die Sprache oder ist es das Wort? Also ich komme ja aus einem Autorenhaushalt und das hat mich einfach geprägt, mit Texten, mit Gedichten aufzuwachsen oder selbst wenn es irgendwelche albernen Liedtexte sind, die man sich über den Abendbrotstisch reicht, Sprache war zentral und ich glaube, dass vielleicht aber die Denkvorgänge in der Sprache oder in Bildern gar nicht so verschieden sind.
2: Und die Sprache, das merkt man auch in Adlergestell, also in deinem ersten Roman, die liebst du ganz offensichtlich auch. Mhm. Also wie du dich da hineinwirfst in diese Sätze und die auch kunstvoll baust und auch die verschiedenen Sprachmasken der Figuren, die drücken sich ja durch ihre Sprache aus. Also da merkt man schon, dass Sprache eben auch für dich ja einerseits Material ist, aber offenbar ist es auch eine Liebesaffäre mit der Sprache.
1: Ja, ich glaube, ich kann das bei der Sprache freier so sagen als beim Film, weil der Film in seiner Art als Überwältigungsmedium, also wie Walter Benjamin eben auch gesagt hat, der Film ist wie ein Projektil, was in uns hineinschießt, ist mir immer auch ein Stück suspekt in dem, was er kann. Und natürlich kann uns Sprache auch berühren, kann uns emotionalisieren, kann uns manipulieren, aber ich habe den Eindruck, Sprache ist in sich erstmal ein bisschen widerständiger. Wir müssen uns auf die Sprache einlassen, bevor sie uns jetzt so komplett vereinnehmen kann. Mhm.
0: Soweit Laura Labs, die Regisseurin und auch Schriftstellerin. 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Und heute Abend, kurz nach 20 Uhr, können Sie es hier bei uns im Radio hören, bei MDR Kultur.

Sam Klaasser hier bei MDR Kultur am Mittag. Das belgische Duo Kids with Barnes wird sehr bald das zweite Album rausbringen. Beljar heißt es. Erscheinen soll es am 16. Oktober. Die Lieder sind für beide eine Art Aufarbeitung und Trauerbewältigung. Denn hatten beide eine Trennung hinter sich gebracht und ja, sie mussten sich gegenseitig trösten. Hören wir mal ins neue Album rein. Hier sind die Musikerinnen von Kids with Barnes und Best Friend.

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7: Um 12 Uhr mit Susanne Lemke. Der neue Fußball-Bundestrainer Jürgen Klopp hat 44 Spieler in sein Nationalmannschaftsaufgebot berufen. Wie er in der DFB-Zentrale in Frankfurt mitteilte, sollen sie in zwei Kadern für je zwei Länderspiele aufgeteilt werden. 11 Spieler sind erstmals in der DFB-Auswahl, darunter Brajan Gruder von RB Leipzig und der Augsburger Hennes Behrens. Kapitän soll Joshua Kimmich bleiben. Verzichten will Klopp unter anderem auf Dennis Undaf und Leroy Sané, Oliver Baumann und Leon Goretzka. In einer Woche bestreitet die Nationalelf gegen die Niederlande das erste von 4 Nations League-Spielen. Nach Benzin ist jetzt auch Diesel in Deutschland so teuer wie nie zuvor. Laut ADAC kostete ein Liter Diesel gestern im bundesweiten Tagesdurchschnitt 2,45 Euro. Das seien 0,6 Cent mehr gewesen als beim bisherigen Rekord im April. Die Bundesregierung hatte Entlastungen angekündigt, sich bisher aber nicht geeinigt. Bei einem russischen Drohnenangriff auf ein Handelsschiff im Schwarzen Meer ist nach ukrainischen Angaben der Kapitän getötet worden. 3 weitere Besatzungsmitglieder seien verletzt worden. Das Schiff sei auf dem Weg in einen ukrainischen Hafen gewesen. Russland und die Ukraine attackieren gegenseitig Schiffe, die Häfen im Schwarzen Meer und am Asowschen Meer ansteuern. Fast 10 Jahre nach dem Tod des FCM-Fans Hannes Schindler wird der Fall neu aufgerollt. Die Staatsanwaltschaft ermittelt inzwischen wegen des Verdachts eines vorsätzlichen Tötungsdelikts. Der damals 25-Jährige war 2016 bei Haldensleben aus einem fahrenden Regionalzug gestürzt und später an seinen Verletzungen gestorben. Zu den neuen Ermittlungen hatten bisher unbekannte Zeugenaussagen und Informationen aus der Ultraszene geführt. Der Bundesgerichtshof in Karlsruhe will auf europäischer Ebene klären lassen, welche Ausnahmen es von der Datenschutzgrundverordnung im persönlichen Bereich gibt. Der erste Zivilsenat entschied, dem EuGH dazu Fragen vorzulegen. Die entsprechenden Verfahren wurden ausgesetzt. In einem Fall hatte eine Frau private Chatnachrichten einer früheren Freundin an deren Chefin weitergeleitet. In einem anderen Fall hatte eine Frau das Haus ihrer Mutter per Videokamera überwacht und Aufnahmen der Polizei geschickt. Das waren die Nachrichten.
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0: 22 Grad. In der Nacht bewölkt es sich mehr, gebietsweise kann es auch regnen bei 14 bis 9 Grad. Und morgen wird es wechselhafter mit Regenschauern, gelegentlich auch Sonnenschein und dazu gibt es 16 bis 21 Grad. MDR Kulturverkehrsservice A4 Richtung Frankfurt. Vorsicht, zwischen Wandersleben und Gotha ist ein Schlagloch auf der rechten Fahrspur. A72 Richtung Hof. Zwischen Chemnitz Süd und Stolberg Nord gibt es 2 Kilometer Stau und stockenden Verkehr an einer Baustelle. 15 Minuten länger dauert es. Im Landkreis Görlitz ist die Straße zwischen der B178 und Herwigsdorf nach einem Unfall gesperrt. Geblitzt wird unter anderem auf der A4 Frankfurt Richtung Dresden zwischen Hermsdorf Ost und Rüdersdorf und auf der A71 Richtung Schweinfurt an der Abfahrt Stadt Ilm. Soweit der MDR Kulturverkehrsservice, 12.04 Uhr.
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0: Und Konstanze Kittel begleitet sie weiter.

All die besten, schönsten und tollsten Bewegungen gab es hier musikalisch von Smith & Barrows. Ja, tolle Bewegungen, Choreografien gab es gewiss auch gestern beim Start des 12. internationalen Festivals Tanz, moderne Tanz in Chemnitz. Ja, wie es gestern war und was wir alle noch bis zum Sonntag erleben können, das lassen wir uns gleich von meinem Kollegen Rico Stehfest erzählen, der gestern sich die Eröffnung des Festivals angeschaut hat. Ich bin gespannt, freue mich aufs Gespräch in knapp 3,5 Minuten.

0: James Hunter war das hier bei MDR Kultur. Gestern ist in Chemnitz die 12. Ausgabe des Festivals Tanz, moderne Tanz gestartet. Normalerweise findet das Festival im Juni statt. Da aber in diesem Jahr im Juni die Theater der Welt in Chemnitz zu Gast waren, wurde das Festival Tanz, moderne Tanz in den September geschoben. Ja, aber der September ist ja eigentlich auch ganz schön. Rico Stielfest war beim Start gestern dabei. Hallo Rico.
1: Hallo.
0: Aber bevor wir über das Wetter zur gestrigen Eröffnung sprechen, zunächst eine kurze Einordnung. Wofür steht denn das Festival Tanz, moderne Tanz?
1: Das lässt sich tatsächlich ganz einfach auf den Punkt bringen. Die Leiterin Sabrina Sadowska, die bringt seit vielen Jahren schon Tanz direkt zum Publikum, indem sie rausgeht aus dem klassischen Theaterraum. Und das Programm bewegt sich auch immer ganz bewusst auf der Grenze zwischen Tanz und Performance. Das ist eine Mischung, die wirklich ganz wunderbar zugänglich ist und das Publikum ganz fantastisch abholt.
0: Mhm. Raus aus dem Theaterraum, ja, das galt ja auch gestern für die Eröffnung. Ganz typisch auch für Tanz, moderne Tanz. Zur Eröffnung wurde gestern auch nicht ins Theater, sondern zu einer Performance unter freiem Himmel geladen. Rico, wie gesagt, du warst dabei und mit Blick aufs Wetter bist du nass geworden.
1: Wir hatten tatsächlich Glück. Es hat wirklich rechtzeitig aufgehört zu regnen.
0: Zum Glück. Wie hast du denn den ersten Festivalabend erlebt?
1: Ja, die Compagnie Retournement, die hat das Ganze in der Fabrik mit einer vertikalen Performance eröffnet. Das Areal dieser Fabrik, das ist, wie der Name schon sagt, eine ehemalige Maschinenfabrik. Mhm. Und das Festival bespielt diesen Ort in diesem Jahr zum ersten Mal. Dort gibt es so Büroeinheiten und mehrere großzügige Säle für Veranstaltungen. Und Retournement, die auch schon sehr oft beim Festival dabei waren, die haben ein Duo gezeigt, bei dem sich zwei Frauen an Seilen gesichert an der Fassade außen am Gebäude in teilweise bis zu 10 Metern Höhe quasi abgeseilt haben. Mhm. Und das hat die Perspektive so verdreht, indem die Hauswand zu ihrem Fußboden wurde. Das hatte eine ganz erstaunliche Leichtigkeit. Und in seiner Eröffnungsrede im Anschluss daran hat dann Christoph Dietrich, der Generalintendant der Chemnitzer Theater und Präsident der Sächsischen Kulturstiftung, der hat das ziemlich gut auf den Punkt gebracht. Und zwar meinte er, durch die Verbindung über die Seile wären die beiden Frauen auf Gedeih und Verderb oder eben direkt auf Leben und Tod, wie er sagte, voneinander abhängig. Ja. Und trotzdem aber sei es schwer für die beiden zueinander zu finden. Das hat er ganz passend als ein Zeichen der Zeit gelesen und hat eben auch ganz explizit damit den Wunsch verbunden, das Publikum und die Menschen generell mögen mit Bewusstheit stärker aufeinander zugehen. Und Sabrina Sadowska hat dann auch betont, dass gerade der Tanz eben ganz wortlos die Hand reiche. Mhm. Und genau diese Wortlosigkeit im eigentlichen Sinn hat dann den Abschluss des Abends dann auch gestaltet. Und zwar hat da der Israeli Adi Butrush mit seiner Company ein Stück gezeigt, der war schon 2023 beim Festival zu Gast. Und er sollte auch letztes Jahr eigentlich die Eröffnung sein, aber damals mussten sie ihm kurzfristig absagen, weil der israelische Luftraum geschlossen war. Mhm. Und was dieses sechsköpfige Ensemble jetzt mit dem Stück Nature of a Fall gezeigt hat, das war ein ganz ambivalentes Miteinander, in dem sich die Tänzer und Tänzer teils gegenseitig gestützt und gestärkt haben, aber auch gleichzeitig zu einer wechselseitigen Last geworden sind. Und das war eine unglaubliche Fülle an Gesten und Konstellationen, die dabei aber erstaunlich abstrakt geblieben sind und genau deshalb überraschend offen für Interpretationen waren.
0: Das Festival selbst dauert noch bis zum Sonntag. Welche Veranstaltungen sollte man auf keinen Fall verpassen und warum?
1: Also insgesamt lohnt sich das Programm definitiv in vielen, vielen Punkten. Und ganz klassisch, dieses Mal gibt es wieder den Versuch, die größte Ballettklasse der Welt zusammenzubringen. Letztes Jahr waren da tatsächlich 1000 Leute mit am Start, wie Sabrina Sadowska erzählt hat. Es gibt viele Workshops, die auch ganz bewusst für alle Generationen und ohne Vorkenntnisse angeboten werden, auch mit inklusiven Ansätzen, wie beispielsweise für Menschen mit Parkinson oder Demenz. Zwei Kompanien laden jeweils zu einem Showing, das heißt, die zeigen also Arbeitsstände von Stücken, die noch in der Entstehung sind. Einer der beiden ist die Forward Dance Company aus Leipzig, die mit Menschen unterschiedlichster körperlicher Fähigkeiten arbeitet. Mhm. Und es gibt auch ein Kinderstück und am Samstag kann man dann am berühmten Nischel selber Salsa tanzen und Retournement, die sind dann auf dem Markt auch nochmal zu erleben. Mein persönlicher Tipp ist aber tatsächlich die letzte Vorstellung am Sonntagabend. Da wird dann auch wieder in der Fabrik das Solo Superstrat gezeigt. Das ist eine Arbeit der französischen Compagnie Badère. Und das habe ich im Sommer schon in München gesehen. Und ich muss sagen, das ist unglaublich stark. Der Tänzer Willy Kasama vermischt dabei ganz ohne Brüche verschiedene Einflüsse aus dem zeitgenössischen Tanz mit Hip-Hop-Elementen. Mhm. Und ein Solo über 60 Minuten spannend zu halten, das ist wirklich wirklich eine dramaturgische Herausforderung.
0: Das stimmt.
1: Und hier gelingt das komplett mühelos. Nur ein Punkt ist dabei, ich kann die Altersempfehlung ab 5 Jahren so nicht direkt nachvollziehen. In München wurde das zwar auch im Rahmen eines Festivals für junges Publikum gezeigt, aber ich bin skeptisch, dass so junge Kinder es durchhalten, wenn nur ein einzelner Mensch so lange auf einer leeren Bühne agiert. Also ich empfinde das für Kinder ab 5 Jahren nicht direkt passend und ich denke, so ab 12 Jahren erscheint mir da eine angemessenere Empfehlung. Mhm.
0: Trotz Hip-Hop-Elemente. Mhm. Mit Soul Expression gibt es am Samstag und auch am Sonntag jeweils ein Breakdance-Battle, also eine Art Wettbewerb, bei dem eine Gewinnerin oder ein Gewinner gekürt wird. Breakdance selbst hat in Chemnitz ja schon eine lange Tradition. Gibt es da auch eine Verbindung zum neuen choreografischen Zentrum, das momentan in Chemnitz entsteht?
1: Genau, also der Verein des Festivals, der hat eine mehrjährige Förderung bekommen, mit dem choreografischen Zentrum einen Ort aufzubauen für alles, was sich bewegt, wie Sabrina Sadowska so schön gesagt hat. Und dafür gibt es auch ein gesondertes Gebäude. Das ist aber gerade erst mitten in der Sanierung. Das wird gerade entkernt. Im Idealfall kann das im nächsten Jahr als Haus eröffnet werden, wenn eben dann das Festival Tanz, moderne Tanz wieder im Juni stattfindet. Und inhaltlich aber hat eben die Arbeit dieses Zentrums schon begonnen. Und dazu gehören beispielsweise auch die 2 Residenzen. Und alles rund um Breakdance und Hip-Hop, also urbane Stile, das wird einer der Schwerpunkte des choreografischen Zentrums sein. Und das komplette Zentrum wird aber eben nicht nur ein Leistungszentrum für diese Stile sein, sondern ein Haus offen für alle.
0: Spannend. Das 12. Festival Tanz, moderne Tanz ist gestern Abend eröffnet worden. Mein Kollege Rico Stehfest war mit dabei, hat auf weitere Veranstaltungen Lust gemacht. Vielen Dank, Rico.
1: Ja, gerne.
0: Und vielleicht haben Sie ja Lust, beim Weltrekord mitzuwirken, beim Versuch, die größte Ballettklasse zusammenzustellen, auch wenn es nicht klappt. Spaß macht's auf jeden Fall. Am 19. September, also am Samstag, mindestens 1.800 Menschen müssten daran teilnehmen, um den Eintrag ins Guinness-Buch der Rekorde zu schaffen. Also kommen Sie zahlreich, wenn Sie in Chemnitz wohnen oder zu Besuch sind. Am Samstagvormittag 11 Uhr geht's los am Karl-Marx-Monument. Ballettvorkenntnisse sind dafür nicht nötig.

0: Zarabande à la Siciliana aus der arkadischen Suite von Wilhelm Kempff gespielt haben die Münchner Symphoniker. Annette Louisanne hat wieder ein neues Album rausgebracht, ihr mittlerweile 11. Sehnsucht heißt es. Und auch hier bleibt sie sich treu. Dann gibt es hier wieder Lieder, die von großen Gefühlen erzählen, verpackt mit feiner Ironie und präsentiert mit ihrer unverwechselbaren Stimme. Hören wir rein ins neue Album. Hier gibt es Weltuntergang.
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0: Weltuntergang.
1: Sehr schön, Annette Louisanne mit Weltuntergang, ein sehr schöner Titel. Und mehr Lieder vom Album wird Annette Louisanne dann live präsentieren am 14. Oktober in Chemnitz oder auch am 22. Oktober in Halle.
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1: Und die gibt's wieder mit Nora Große-Hamann.
3: Die Geschichte privater Kunstsammlungen in der sowjetischen Besatzungszone und in der DDR ist bislang nur wenig erforscht. Den Voraussetzungen, Praktiken und Folgen privaten Sammelns widmet sich nun eine Tagung, die vom Kunsthistorischen Institut der Universität Bonn gemeinsam mit den Kunstsammlungen Chemnitz veranstaltet wird. Dazu Anne-Kathrin Hinz vom Kunsthistorischen Institut.
4: Also es sind ganz verschiedene Sammlungen. Es geht um Sammlungen, die heute in, noch in Museen zu finden sind, zum Beispiel im Deutschen Historischen Museum, wo es zum Beispiel um Erwerbungen aus enteigneten Privatsammlungen geht, die sozusagen über den Kunsthandel der DDR angekauft worden sind. Es geht aber auch um ganz unbekannte Privatsammlungen, wie zum Beispiel von einem Galeristen aus Eisenach oder von einem Sammlerpaar aus Erfurt. Ja, also das sind so ganz unterschiedliche Perspektiven, die hier aufgemacht werden.
3: Eine Tagung heute und morgen in Chemnitz beschäftigt sich mit privaten Kunstsammlungen in der DDR und der sowjetischen Besatzungszone. Die Klassikstiftung Weimar hat eine bisher unbekannte Bauhauszeichnung geschenkt bekommen. Die Stiftung feiert das Zeugnis als Sensation, denn sie ist die Vorarbeit eines bedeutenden Bauhaus-Wandbildes. Caroline Dörner berichtet für Kulturkompakt.
5: Bei der geschenkten Kreidezeichnung handelt es sich um eine Vorstudie zu einer von insgesamt 4 Bauhaus-Wandmalereien. Die hatte Bauhausmeister Oskar Schlemmer gemeinsam mit seinem Schüler Werner Gilles geschaffen, im Jahr 1923 in einer Privatwohnung. Die Wandbilder waren viele Jahre unter Schichten von Tapeten verschollen gewesen. Man war nämlich davon ausgegangen, dass die Nationalsozialisten sie zerstört hatten. Erst 2006 wurden sie wiederentdeckt. Zu einem der Wandbilder, nämlich Landschaft mit Akten und Pferden von Werner Gilles, kommt nun auch die passende Vorstudie dazu.
3: Und das ist eben jene neue Kreidezeichnung. Und die ermöglicht nun auch neue Perspektiven auf das gesamte Raumkunstwerk. Bei seiner Mitgliederversammlung in Hohenfelden hat der Museumsverband Thüringen heute 2 Museen mit dem Museumssiegel ausgezeichnet. Das Siegel geht in diesem Jahr an das Museum Brems Welt, Tiere und Menschen in Rentendorf und an das Schlossmuseum Sondershausen. Nach Angaben des Verbandes habe das Schlossmuseum besonders durch die gute Zusammenarbeit mit der Stadt Sondershausen beeindruckt, Brems Welt dagegen durch seine Zielstrebigkeit beim Ausbau. Der Museumsverband vergibt das Museums Siegel an Häuser, die besonders qualitätsvolle Museumsarbeit leisten. Er war einer der größten Tenöre des 20. Jahrhunderts, Fritz Wunderlich. Als Opernsänger wurde er weltweit gefeiert. Heute, vor 60 Jahren, ist Fritz Wunderlich gestorben an den Folgen eines Schädelbruchs, den er sich einen Tag zuvor bei einem Treppensturz zugezogen hatte. Markus Stäbler erinnert.
6: Das wichtigste Instrument von Fritz Wunderlich wurde seine lyrische Tenorstimme. Seine wichtigste Rolle, die des Tamino in Mozarts Zauberflöte. Sie bescherte ihm den Durchbruch, als er 1955 mit 25 Jahren an der Stuttgarter Oper für einen Kollegen einsprang und einen Sensationserfolg feierte. Stuttgart, die Bayerische und die Wiener Staatsoper waren zentrale Stationen seiner Karriere. Dirigenten wie Otto Klemperer, Karl Böhm oder Herbert von Karajan, seine Wegbegleiter.
3: Fritz Wunderlich faszinierte sein Publikum vor allem mit Partien von Mozart, Rossini und Tschaikowski. Heute, vor 60 Jahren, ist er gestorben, kurz vor seinem 36. Geburtstag.
1: Ja, tragischer Unfall eigentlich. Ausführlich werden wir an Fritz Wunderlich erinnern. Nächste Stunde gegen 13.15 Uhr. Dankeschön, Nora, für die Kulturnachrichten.
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1: Am Nachmittag gibt es einen Mix aus Sonne und Quellwolken. Es bleibt überwiegend trocken bei 17 bis 22 Grad. In der Nacht ist der Himmel erst klar. Von Nordwesten her bewölkt es sich zunehmend. Es kann dann auch regnen bei 14 bis 9 Grad. Und morgen ist es teils aufgelockert mit Sonnenschein, teils bleibt es auch stark bewölkt mit Regenschauern. Dazu gibt es 16 bis 21 Grad. Am Samstag gibt es häufiger Sonnenschein und seltener Regenschauer. Und die Werte steigen leicht an. MDR Kulturverkehrsservice A2 Richtung Berlin. Zwischen Allerengersleben und Eilsleben gibt es 6 Kilometer stockenden Verkehr in einer Baustelle. 10 Minuten länger dauert es. A4 Richtung Frankfurt, Vorsicht. Zwischen Wandersleben und Gotha ist ein Schlagloch auf der rechten Fahrspur. Und Vorsicht auch auf der A38 Richtung Leipzig. Zwischen Bad Lauchstädt und Merseburg-Nord liegen Fahrzeugteile auf der Fahrbahn. Wo auch immer Sie unterwegs sind, fahren Sie vorsichtig. Kommen Sie gut an.
2: 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Jetzt aus Leipzig, Moritz Fassbender.

Last Airport, so der Titel von Moritz Fassbender. Ja, das ist einer von mehreren Künstlernamen, den sich die Pianistin und Komponistin Friederike Bernhardt zugelegt hat. Klaviermusik und Elektrobeats-Geräusche vermengt sie zu Collagen und besonderen Klängen und bewegt sich zwischen Klavier und Synthesizern. Ab und zu kann man die Musikerin auch an den Theatern erleben. Hier spielt sie die Musik zu verschiedenen Theaterstücken live ein. Oder man legt sich halt ihr allererstes Album rein. 13 Rabbits hat sie es genannt und da haben wir eben reingehört.

0: Die portugiesische Liedermacherin Luísa Sobral. Und wir schauen jetzt nach Deutschland. Diesen Titel hier kennen Sie gewiss auch noch. Sofort lostanzen. Mia mit Tanz der Moleküle. 20 Jahre ist das schon wieder her, dass dieser Titel überall zu hören war. Ich kann mich daran aber auch nicht satt hören. Tanz der Moleküle von der Band Mia. Der Hit vom Album Zirkus von 2006. Ja, ein Album, mit dem die Band damals noch mal populärer wurde. Und auch heute noch bei den Mia-Konzerten müssen die Lieder von damals gespielt werden, zumindest bei den Zugaben. Jetzt hat Mia das Album Zirkus noch mal neu veröffentlicht. Licht auf grünem Vinyl. Und Sängerin Mietze erinnert sich in den Interviews vor allem an die Live-Shows zum Album.
1: Eine Erinnerung, die super präsent ist bis heute, ist auf jeden Fall die ganze Zirkuswelt. Also dieses Bühnendesign mit Trapez auf der Bühne, der Manegen-Look, die Jungs mit Zylinder oder Melone oder richtig witzig auch Andi im Bärenkostüm oder Bob auf diesen krassen Stelzen. Also das werde ich nie vergessen. Und natürlich war für mich persönlich lebensverändernd das Artistiktraining. Also als ich gesagt habe, ich schwinge mich da am Trapez über die Bühne, da hätte ich mir gar nicht vorstellen können, was das erstmal für eine Reise wird. Und plötzlich finde ich mich beim Artistiktraining mit Jutta Schönherz im Katzengraben in Berlin wieder. Und ja, es ist einfach so, um sich an so ein Trapez zu trauen, da braucht man einen ganz verlässlichen Zugang zum eigenen Körper. Und ganz ehrlich, diese Erkenntnis und auch die sportliche Praxis, die begleitet mich bis heute.
0: Tja, das merkt man auch, wenn man Mietze auf den Bühnen erlebt. Bei der Veröffentlichung von Zirkus vor 20 Jahren hatte die Plattenfirma von Mia damals im Cover geschrieben, die Band hat ihre Sturm- und Drangphase mit Zirkus endgültig hinter sich gelassen. Ja, stimmt das denn, wenn man heute nochmal zurückblickt?
1: Also wenn das in der Bio von damals steht, dann muss das natürlich stimmen. Also auch wenn wir das jetzt wahrscheinlich anders formulieren würden, weil wir natürlich nach knapp 30 Jahren im Musikbusiness erlebt haben, dass das Wort endgültig mit Vorsicht zu genießen ist. Und außerdem muss man sagen, dass unsere Entwicklung vom ersten zum zweiten und auch zum dritten Album eher sowas wie eine Entdeckungsreise war. Also tatsächlich komplett nach vorn gerichtet. Ja, wir waren von Anfang an total divers und mit wirklich verschiedenen Backgrounds und Referenzen unterwegs und haben nach und nach damit angefangen, Spielfelder zu erobern, auf denen wir uns auch jetzt noch und auch noch 20 Jahre später sehr, sehr gerne rumtreiben. Und das hört man Mia an.
0: Tja, und diese Reise dauert bis heute, denn auch wenn das alte Album Zirkus gerade nochmal neu auf Vinyl veröffentlicht worden ist, keine Sorge, Mia lebt nicht nur in der Vergangenheit, es gibt schon bald auch wieder neues Material von der Band.
1: Natürlich gibt's Neues, immer Neues von Mia, zum Glück. Am 9.10. da erscheint unser 8. Album, es wird Euphorie und Alltag heißen und es klingt nach 2026. Es ist hell und dunkel, laut und leise und bunt und unordentlich. Es ist quasi unsere Reminiszenz und unsere Verneigung an das Albumformat. Und es ist von vorne bis hinten Mia und wirklich eine Entdeckungsreise wert. Also hört mal rein in unser Mia-Universum.
0: Schon mal vormerken. Am 9. Oktober kommt also das neue Album von Mia. Jetzt aber zur Feier des 20. Geburtstages nochmal der Hit aus dem Jahr 2006. Mia mit Tanz der Moleküle. Tanzen wir gemeinsam.

Ach schön, vor 20 Jahren ist Tanz der Moleküle von Mia veröffentlicht worden auf dem Album Zirkus und wurde ein ganz großer Hit. Die neue Musik von Mia gibt es dann am 9. Oktober mit dem Album Euphorie und Alltag. Und im nächsten Jahr geht Mia dann auf Tour, muss mir die Termine in der Nähe sofort einschreiben. Am 19. März ist Mia in Magdeburg und am 20. März in Dresden.

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6: Um 13 Uhr mit Susanne Lemke. Die Mehrwertsteuersenkung in der Gastronomie ist kaum an die Kunden weitergegeben worden. Das ist das Ergebnis einer Untersuchung der Gewerkschaft Nahrung Genuss Gaststätten, die die Preise von 180.000 Gerichten verglichen hat. Nur 1% sind demnach billiger geworden. Gewerkschaftsvorsitzender Guido Zeidler sagte, die 4 Milliarden teure Steuersenkung habe ihr Ziel verfehlt. Bei den Verbrauchern und den Beschäftigten sei nichts angekommen. Die Gastrobranche gab zur Begründung gestiegene Kosten an. Kanada strebt eine engere Bindung an die Europäische Union an. Premierminister Mark Carney sagte im Europaparlament, sein Land begrüße den Vorschlag einer assoziierten EU-Mitgliedschaft. Kanada und Europa seien gemeinsam stärker. Ziel sei eine intensive Zusammenarbeit etwa bei Energie, künstlicher Intelligenz und Rohstoffen. Hintergrund ist auch die zuletzt gewachsene Distanz zu den USA unter Präsident Donald Trump. Der Stromnetzbetreiber 50 Hertz hat einen zweiten Milliardenauftrag zum Bau einer Windstromplattform auf See, überwiegend nach Mecklenburg-Vorpommern, vergeben. Wie das Unternehmen mitteilte, werden wesentliche Komponenten der Konverteranlage in Rostock-Warnemünde gefertigt. Gemeinsam mit einem Erstauftrag im Juni liege das Volumen bei rund 2,5 Milliarden Euro. Die Anlagen sollen in der Nordsee rund 200 Kilometer westlich von Sylt installiert werden. Konverter wandeln den von Windkraftanlagen auf See produzierten Wechselstrom in Gleichstrom um. Fast 10 Jahre nach dem Tod des FCM-Fans Hannes Schindler wird der Fall neu aufgerollt. Die Staatsanwaltschaft ermittelt inzwischen wegen des Verdachts eines vorsätzlichen Tötungsdelikts. Der damals 25-Jährige war 2016 bei Haldensleben aus einem fahrenden Regionalzug gestürzt und später an seinen Verletzungen gestorben. Zu den neuen Ermittlungen hatten bisher unbekannte Zeugen Aussagen und Informationen aus der Ultraszene geführt. Der neue Fußball-Bundestrainer Jürgen Klopp hat 44 Spieler in sein Aufgebot berufen. Sie sollen in 2 Kader für 2 Länderspiele aufgeteilt werden. 11 Spieler sind erstmals in der DFB-Auswahl, darunter Brajan Gruder von RB Leipzig und Felix Keidel von Aufsteiger Elversberg. Kapitän soll Joshua Kimmich bleiben. Dennis Undaf, Leroy Sané und Oliver Baumann wurden nicht eingeladen. In einer Woche bestreitet die Nationalelf gegen die Niederlande das erste von 4 Nations-League-Spielen. Das waren die Nachrichten.
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7: Wolkig ist es in Atern bei 17 Grad, in Dresden stark bewölkt bei ebenfalls 17 Grad. Sonne und Wolken gibt es in Eisenach und Erfurt bei 16 Grad. So sieht es auch in Gardelegen aus bei 17 Grad. In Hoyerswerda ist es stark bewölkt bei auch 17 Grad. Ein paar Wolken und Sonne gibt es in Magdeburg dazu 19 Grad. Stark bewölkt ist es in Neuhaus am Rennweg bei 11 Grad. Auch in Oschatz ist es stark bewölkt bei 16 Grad. Viele Wolken gibt es in Plauen und ebenfalls 16 Grad.

0: lag noch auf der rechten Fahrspur. Und Vorsicht auch auf der A38 Richtung Leipzig. Zwischen Bad Lauchstädt und Merseburg-Nord liegen Fahrzeugteile auf der Fahrbahn. Geblitzt wird unter anderem auf der A4 Frankfurt Richtung Dresden, zwischen Hermsdorf-Ost und Rüdersdorf und auf der A71 Richtung Schweinfurt an der Abfahrt Stadt-Ilm. Soweit der MDR Kulturverkehrsservice, 13.04 Uhr.
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0: Mit Constanze Kittel und das ist George Ezra.

Der britische Sänger und Songschreiber George Ezra. Ja, es war heute vor 60 Jahren, mit gerade nur 35 Jahren, war der Tenor Fritz Wunderlich gestorben, nachdem er eine Treppe heruntergestürzt war. Und wer Aufnahmen des Jahrhunderttenors heute hört, weiß, sie sind immer noch legendär und bis heute unübertroffen. Grund, an ihn zu erinnern und seine Lieder, seine Arien zu hören in wenigen Minuten.

die finnisch-deutsche Formation Uusikuu. Er war einer der größten Tenöre des 20. Jahrhunderts, Fritz Wunderlich. Mit dem ganz besonderen Klang seiner Stimme und der Strahlkraft seines lyrischen Tenors wurde er weltweit gefeiert als Opern- und auch als Liedsänger. Heute, vor 60 Jahren, ist Fritz Wunderlich gestorben an den Folgen eines Schädelbruchs, den er sich einen Tag zuvor bei einem Treppensturz zugezogen hatte. Markus Stäbler erinnert an den legendären Sänger und an seine Stimme.

0: Nicht nur das Bildnis, auch die Stimme ist bezaubernd schön. Sie ist weich und geschmeidig, sie vereint Wärme und silbrigen Glanz. Dieser einzigartige Klang und seine Musikalität machten Fritz Wunderlich zu einem Jahrhundertsänger, obwohl der Tenor schon kurz vor seinem 36. Geburtstag starb und deshalb nur eine kurze Karriere hatte. Der gebürtige Pfälzer Friedrich Karl Otto Wunderlich begann seine Laufbahn zunächst in der Tanzmusik, er lernte schon als Kind drei Instrumente und empfand diese Erfahrung in der Rückschau als unverzichtbar.
1: Ich würde jedem, der sich überhaupt nur mit der Spur des Gedankens trägt, irgendwie zum Singen zu kommen, unbedingt raten, ein Instrument zu lernen.
0: Das wichtigste Instrument von Fritz Wunderlich wurde seine lyrische Tenorstimme, seine wichtigste Rolle die des Tamino in Mozarts Zauberflöte. Sie bescherte ihm den Durchbruch, als er 1955 mit 25 Jahren an der Stuttgarter Oper für einen Kollegen einsprang und einen Sensationserfolg feierte. Stuttgart, die Bayerische und die Wiener Staatsoper waren zentrale Stationen seiner Karriere, Dirigenten wie Otto Klemperer, Karl Böhm oder Herbert von Karajan seine Wegbegleiter. Fritz Wunderlich faszinierte sein Publikum vor allem mit Partien von Mozart, Rossini und Tschaikowski und mit einer fesselnden Bühnenpräsenz. Wunderlich lebte und fühlte sich mit Empathie und künstlerischem Ernst in seine Rollen ein. Die reine Stimmprotzerei mancher Kollegen war ihm fremd.
1: Ein Ritter vom hohen C, dem ist es vollkommen wurscht, was der Komponist oder der Textdichter da sich zusammengerechnet haben. Der hat sonst kein Problem, als sein hohes C zu produzieren.
0: Wunderlich hatte das hohe C, aber dieser sportliche Aspekt reizte ihn nicht. Er wollte die Musik verstehen, den Werken nahe kommen und sich weiterentwickeln. Mit seinem Mentor und Klavierpartner Hubert Giesen arbeitete er hart und wurde so auch noch ein außergewöhnlicher Liedinterpret.
2: Im wunderschönen Monat Mai.
0: Den Gesang ganz natürlich klingen zu lassen, als hätte es die harte Arbeit vorher nie gegeben, das gehörte zu den größten Stärken von Wunderlich, ebenso wie seine Fähigkeit zur absoluten Hingabe an den Moment. Er habe immer so gesungen, als ob es das letzte Mal wäre, hat seine Kollegin Brigitte Fassbender über Wunderlich gesagt. Diese Intensität vermittelte er auch in der sogenannten leichteren Muse, wenn er Volkslieder, Schlager oder Operetten sang. Fritz Wunderlich konnte musikantischen Übermut und pralle Lebensfreude verströmen wie kaum ein anderer, vielleicht auch, weil er die dunklen Seiten der Seele allzu gut kannte und womöglich gespürt hat, dass ihm nicht viel Zeit vergönnt ist. Der dreifache Familienvater starb schon kurz vor seinem 36. Geburtstag nach einem tragischen Treppensturz, aber seine Stimme, sein Charisma und seine Hingabe sind bis heute unvergessen.
3: Markus Stäbler über den Tenor Fritz Wunderlich. Heute vor 60 Jahren ist er kurz vor seinem 36. Geburtstag gestorben nach einem Treppensturz. Der Grund wirklich tragisch, dann hatte er seine Schnürsenkel nicht zugebunden. Wenn Sie mehr über ihn lesen möchten, Fred Scharf hat mit seinem Buch Fritz Wunderlich zur Erinnerung Verzeichnis seiner Aufnahmen ein Standardwerk für alle Fritz Wunderlich-Verehrer geschaffen. Eine Empfehlung von uns für Sie.

Walzer und das war Filmmusik aus Die Geschichte eines unbekannten Schauspielers, komponiert von Alfred Schnittke. Eben gehört mit dem Rundfunk-Sinfonieorchester Berlin unter der Leitung von Frank Strobel. Seit mehr als 20 Jahren ist der Liedermacher Pohlmann auf den Bühnen unterwegs. Damals, vor 20 Jahren, hat er mit seinem Titel »Wenn jetzt Sommer wär« auf sich aufmerksam gemacht, erschienen auf seinem ersten Album »Zwischen Heimweh und Fernsucht«. Ja, nach 20 Jahren ist nun ein neues Album rausgekommen. »Beweggründe« heißt es. Hören wir mal rein. Hier gibt's Marianne Graben.

Marianne Graben, so der neue Titel, zu finden auf dem frischen neuen Album Beweggründe von Pohlmann. Und mit den Liedern ist der Musiker ab Oktober unterwegs. Unter anderem können Sie ihn dann am 12. November in Leipzig im Naumanns erleben.

0: Die großartige Stimme von Nina Simone hier bei MDR Kultur. Halb zwei ist es.
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0: Jetzt mit Raik Steingasser.
2: Die Pläne von Medienstaatsminister Wolfram Weimer zur Privatisierung des ZDF und zur Auflösung kleinerer ARD-Anstalten stoßen auf breite Kritik. Widerstand kommt vor allem vom Deutschen Kulturrat. Für Kulturkompakt berichtet Nora Großer-Hammann.
3: Der Spitzenverband der Bundeskulturverbände lehnt die Pläne zur Zerschlagung der Sender entschieden ab. Das betonte Geschäftsführer Olaf Zimmermann und forderte den Erhalt des Rundfunksystems in seiner ganzen Vielfalt. Zimmermann kritisierte, dass Weimar als Staatsminister eigentlich für den Schutz und nicht gegen die Medienlandschaft arbeiten müsse. Unterstützung erhält der Kulturrat von den Bundesländern. Die zuständigen Regierungsvertreter aus Rheinland-Pfalz und Hamburg wiesen Weimars Vorschläge ebenfalls als inakzeptabel zurück.
2: Weimar hatte vergangene Woche bei einer nicht öffentlichen Veranstaltung unter anderem die Privatisierung des ZDF und die Auflösung kleinerer ARD-Anstalten wie des Saarländischen Rundfunks ins Gespräch gebracht. Weimar erklärte, die laufenden Reformen des öffentlich-rechtlichen Rundfunks reichten nicht aus. Die Geschichte privater Kunstsammlungen in der sowjetischen Besatzungszone und in der DDR ist bislang kaum erforscht. Das wollen die Kunstsammlungen Chemnitz und das Kunsthistorische Institut der Uni Bonn ändern. Eine gemeinsame Tagung in Chemnitz beleuchtet ab heute die Hintergründe, die Praxis und die Folgen des privaten Sammelns. Mitorganisatorin Anne-Kathrin Hinz von der Uni Bonn sagte:
4: Also es sind ganz verschiedene Sammlungen. Es geht um Sammlungen, die heute noch in Museen zu finden sind, zum Beispiel im Deutschen Historischen Museum, wo es zum Beispiel um Erwerbungen aus enteigneten Privatsammlungen geht, die sozusagen über den Kunsthandel der DDR angekauft worden sind. Es geht aber auch um ganz unbekannte Privatsammlungen, wie zum Beispiel von einem Galeristen aus Eisenach oder von einem Sammlerpaar aus Erfurt. Ja, also das sind so ganz unterschiedliche Perspektiven, die hier aufgemacht werden.
2: Die wissenschaftliche Tagung in Chemnitz läuft bis morgen und bildet den Auftakt für weitere Forschungsprojekte zu diesem Thema. Die Restaurierung der historischen Emporen in der St. Bonifatius-Kirche in Wundersleben im Kreis Sömmerda ist abgeschlossen. Wie die Deutsche Stiftung Denkmalschutz mitteilte, sanierten Fachkräfte die hölzernen Emporen und insgesamt 21 Bildtafeln. Feuchtigkeits- und Substanzschäden hatten die Arbeiten an der Dorfkirche aus dem 18. Jahrhundert notwendig gemacht. Die private Denkmalschutzstiftung förderte das Projekt mit 43.000 Euro. Statt gedruckter Bücher können Schüler des Herder Gymnasiums in Merseburg heute lebende Bücher ausleihen. Living Library heißt das Projekt, auf Deutsch lebende Bücherei. Dirk Jacobs, was hat es denn damit auf sich?
5: Zuhören, Fragen stellen, diskutieren, das ist der Unterschied zur Buchausleihe. Denn heute lassen sich echte Menschen quasi ausleihen. Sie wollen mit Schülern ins Gespräch kommen, wollen ihre Lebensgeschichten mit den jungen Leuten teilen. Die Themen Rassismus, Diskriminierung, Ausgrenzung und das Ziel, ein Austausch mit Menschen und Lebenswelten, die man sonst womöglich nie kennenlernen würde. Und von ihnen zu lernen, eine neue Sicht auf Menschen zu bekommen.
2: Sagt Dirk Jacobs zum Projekt Lebende Bücher in Merseburg.
0: Ja, lebendige Menschen und keine KI. Super Projekt. Dankeschön, Raik, für die Kulturnachrichten.
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0: Sonnenschein und einige Quellwolken gibt es heute Nachmittag. Es bleibt dann auch meist trocken bei Höchstwerten von 17 bis 22 Grad. In der Nacht ist es erst klar, von Nordwesten her bewölkt es sich immer mehr und es kann dann auch regnen bei 14 bis 9 Grad. Morgen wird es teils aufgelockert mit Sonnenschein, teils auch stark bewölkt mit Regenschauern. Dazu gibt es Höchstwerte zwischen 16 und 21 Grad. Und am Samstag gibt es mehr Sonnenschein, seltener Schauer bei leicht steigenden Werten. So gehört sich das fürs Wochenende. 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A2 Richtung Berlin. Zwischen Allerengersleben und Eilsleben gibt es 6 Kilometer stockenden Verkehr an einer Baustelle. 20 Minuten länger dauert es. A2 Richtung Hannover. Zwischen Ilksleben und Bornstedt gibt es Stau nach einem Unfall im Baustellenbereich. 10 Minuten länger dauert es hier. A4 Richtung Frankfurt. Zwischen Wandersleben und Gotha gibt es Behinderungen wegen Straßenschäden auf der rechten Fahrspur. Auf der B246 zwischen Stadt Frankfurt und Wandsleben gibt es Behinderungen nach einem Unfall. Und im Landkreis Sömmerda ist die Straße zwischen Waldschleben und Ried-Nordhausen nach einem Unfall gesperrt. Wo auch immer Sie unterwegs sind, fahren Sie vorsichtig. Kommen Sie gut an.
6: 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Jetzt aus Halle. Blue Error.

Die Band aus Halle, Blue Arrow, gegründet wurde die von den Brüdern Michel und Jakob Schoch. Ja, ein paar Konzerte haben die Jungs jetzt in letzter Zeit gegeben. Gerade gibt es keine aktuellen Termine, aber die wird es in Zukunft ganz gewiss geben.

0: Ja, er galt als Ausnahmetalent Keith Jarrett. Hier eben gehört mit Musik aus Händels Suite Nummer 4 E-Moll. Und besondere, ja tolle Filme gibt es gerade in Leipzig zu sehen zur Filmkunstmesse. Und da gibt es Filme schon vor dem offiziellen Kinostart zu sehen, die zum Teil auch schon mit Preisen belohnt und ja ausgezeichnet worden sind bei diversen Filmfestivals. Unser Filmkritiker Knut Elstermann hat so einige Filme bei der Filmkunstmesse schon gesehen und einen kann er durchaus empfehlen, nämlich Adams 8. Knut, worum geht's hier?
1: Es ist im Grunde wirklich so das Fußballwunder von Bern auf dem Wasser, also die Entsprechung dafür. Das ist eine Kleinstadt, Ratzeburg, und da gab es den Ratzeburger Achter an der innerdeutschen Grenze zur DDR. Ein Trainer, Karl Adam, also glänzend gespielt von Oliver Masucci. Allein dafür lohnt sich der Film wirklich, eine ganz zerrissene Persönlichkeit. Und der hat in den 50er Jahren es geschafft, junge Ruderer mit ziemlich unkonventionellen Mitteln bis zum Olympiasieg zu bringen. Er war selbst belastet, im Nazisystem hat er Schuld auf sich geladen und versuchte nun, das auch abzuarbeiten. Das sind ja meist entwurzelte, vaterlose junge Männer, die einen Halt brauchen, und den bekommen sie von ihm. Ein Film von Hannu Salonen, ist ja ein finnischer Regisseur, der schon lange in Deutschland lebt, der sehr einfühlsam erzählt und der es doch schafft, auf Grundlage einer Erfolgsgeschichte, die ja ganz real ist, eben auch was zu erzählen von der Nachkriegsgesellschaft in der Bundesrepublik. Mit jungen, wunderbaren Darstellern, Felix Kammerer, Leonhard Kunz, Svenja Jung, um ein paar zu nennen. Der Film ist herkömmlich inszeniert, man könnte auch sagen konventionell, aber sehr emotional, sehr wirkungsvoll, und er findet doch, was ich erstaunlich finde, spannende Bilder für den Rudersport. Also man denkt ja auch, na, die rudern da eben halt so, nein, das sieht wirklich toll aus und geht auch manchmal unter Wasser und so, also eindrucksvolle Sportbilder.
0: Knut Elstermann über Adams 8, die deutsche Filmbiografie über den deutschen Rudertrainer Karl Adam. Und noch mehr Filmempfehlungen haben wir für Sie heute Abend eine Stunde lang in unserem Film- und Serienspezial ab 18 Uhr hier bei uns im Programm.

Sam Smith war das. Er ist verliebt, er liebt und er lässt uns alle daran teilhaben auf seinem neuen Album Hazel Eyes. In jedem Lied geht es um die Liebe, die queere Liebe. Und verpackt hat er die Songs in einen zeitlosen Sound. Das hier ist Kacey Musgraves.

Sie liebt den Jazz. Die Schlagzeugerin Lisa Wilhelm hier zu hören gewesen mit Musikerkollegen und der Sängerin Mareike Riegert vom Album So Close im letzten Jahr erschienen. Am 5. Dezember ist Lisa Wilhelm dann gemeinsam mit dem Tim Scherer Trio in Saalfeld unterwegs. Und das waren 4 Stunden mit mir und MDR Kultur am Vormittag und Mittag. Die Musik hat bis hierhin Martin Füller ausgewählt. Ich bin Constanze Kittel, wünsche Ihnen allen einen schönen Nachmittag. Vielleicht weiter mit uns hier bei MDR Kultur. Und bis zu den Nachrichten gibt es Ketka mit Das Gegenteil der Angst.

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9: Um 14 Uhr mit Susanne Lemke. Die Mehrwertsteuersenkung in der Gastronomie ist kaum an die Kunden weitergegeben worden. Das ist das Ergebnis einer Untersuchung der Gewerkschaft Nahrung Genuss Gaststätten, die die Preise von 180.000 Gerichten verglichen hat. Nur 1% sind demnach billiger geworden. Gewerkschaftsvorsitzender Guido Zeitler sagte, die 4 Milliarden teure Steuersenkung habe ihr Ziel verfehlt. Bei den Verbrauchern und den Beschäftigten sei nichts angekommen. Die Gastrobranche gab zur Begründung gestiegene Kosten an. Kanada strebt eine engere Bindung an die Europäische Union an. Premierminister Mark Carney sagte im Europaparlament, sein Land begrüße den Vorschlag einer assoziierten EU-Mitgliedschaft. Kanada und Europa seien gemeinsam stärker. Ziel sei eine intensive Zusammenarbeit, etwa bei Energie, künstlicher Intelligenz und Rohstoffen. Hintergrund ist auch die zuletzt gewachsene Distanz zu den USA unter Präsident Donald Trump. Bei der Parlamentswahl in Schweden hat die oppositionelle Linke einen knappen Sieg errungen. Wie die Wahlbehörde nach Auszählung aller Stimmen mitteilte, kommt das von den Sozialdemokraten angeführte Bündnis auf 176 Parlamentssitze. Die konservative Regierungskoalition des bisherigen Ministerpräsidenten Ulf Kristersson und die rechtspopulistischen Schwedendemokraten konnten zusammen 173 Sitze erringen. Es wird erwartet, dass Magdalena Andersson von den Sozialdemokraten neue Ministerpräsidentin wird. Die Generalstaatsanwaltschaft Dresden hat gegen 7 mutmaßliche Mitglieder der Hooligan-Gruppe Starke Jugend Anklage erhoben. Ihnen wird die Bildung einer kriminellen Vereinigung vorgeworfen. Die Gruppe soll sich Anfang 2020 innerhalb der Ultraszene von Erzgebirge Aue gegründet haben. Laut Anklage ist sie unter anderem für gewalttätige Übergriffe auf gegnerische Fans verantwortlich. Zuvor waren bereits 5 Mitglieder der Starken Jugend zu Freiheitsstrafen verurteilt worden. Der Bundesgerichtshof hatte die Urteile gestern bestätigt. Der Stromnetzbetreiber 50 Hertz hat einen 2. Milliardenauftrag zum Bau einer Windstromplattform auf See überwiegend nach Mecklenburg-Vorpommern vergeben. Wie das Unternehmen mitteilte, werden wesentliche Komponenten der Konverteranlage in Rostock-Warnemünde gefertigt. Gemeinsam mit einem Erstauftrag vom Juni liege das Volumen bei rund 2,5 Milliarden Euro. Die Anlagen sollen in der Nordsee rund 200 Kilometer westlich von Sylt installiert werden. Das waren die Nachrichten. Das Wetter, die Temperaturen von 13 Uhr auf den Brocken bedeckt bei 7 Grad. Chemnitz heiter 17, Dresden stark bewölkt 17 Grad. Stark bewölkt in Eisenach bei 17, Erfurt 16 Grad, Fichteberg sonnig 10, Gera wolkig 17 Grad, Görlitz stark bewölkt 17, Halle 18 Grad, Leipzig heiter 18, Magdeburg sonnig 19 und Schmeiningen heiter bei 17 Grad. Am Nachmittag gelegentlich Sonne, meist trocken, 17 bis 22 Grad, böiger Südwestwind. In der Nacht von Nordwesten her Regen, 13 bis 10 Grad, morgen wechseln bis stark bewölkt, gelegentlich Schauer, 16 bis 22 Grad. MDR Verkehrsdienst. A2 Richtung Berlin zwischen Allerringersleben und Bornstedt, 6 Kilometer stockender Verkehr an einer Baustelle. A2 Richtung Berlin zwischen Ceesa und Wolin, 3 Kilometer Stau wegen Bauarbeiten. A2 Richtung Hannover zwischen Irxleben und Bornstedt, Stau nach Unfall im Baustellenbereich. Vorsicht auf der A4 Richtung Frankfurt zwischen Stadtroda und Jena.

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1: Herzlich willkommen zur Klassikerlesung. Am Mikrofon begrüßt Sie Ole Steffen. Und heute setzen wir die Lesung aus Theodor Fontanes autobiografischem Roman Meine Kinderjahre mit der 14. Folge fort. Nachdem die Mutter entschieden hatte, dass ihr Sohn nicht mit den Holzpantoffeljungens in eine Schule gehen könne, stellte sich die Frage, wo sollte er dann lernen? Denn in Swinemünde gab es nur eine Schule. So beschlossen die Eltern, ihn vorläufig selbst zu unterrichten. Die Stunden in Geographie und Geschichte bei seinem Vater bestanden vor allem aus Anekdoten über dessen historische Lieblingsfiguren, auf die er immer wieder zurückkam, indem er Dialoge mit dem Sohn inszenierte. Es liest Kurt Böwer.
2: Es kam vor, dass meine Mutter diesen eigenartigen Unterrichtsstunden beiwohnte. Nur das mit La Tour d'Auvergne wagten wir nicht in ihrer Gegenwart. Und bei der Gelegenheit durch ihr Mienenspiel zu verstehen gab, dass sie diese ganze Form des Unterrichts, die mein Vater mit einem unnachahmlichen Gesichtsausdruck seine sokratische Methode nannte, höchst zweifelhaft findet. Sie hatte aber in diesem Stück und auch sonst noch ganz konventionellen Natur total Unrecht. Denn, um es noch einmal zu sagen, ich verdanke diesen Unterrichtsstunden, wie den daran anknüpfenden gleichartigen Gesprächen, eigentlich alles Beste, jedenfalls alles Brauchbarste, was ich weiß. Von dem, was mir mein Vater beizubringen verstand, ist mir nichts verloren gegangen und auch nichts unnütz für mich gewesen. Nicht bloß gesellschaftlich sind mir in einem langen Leben diese Geschichten hundertfach zugute gekommen. Auch bei meinen Schreibereien waren sie mir immer wie ein Schatzkästlein zur Hand. Und wenn ich gefragt würde, welchem Lehrer ich mich so recht zu Dank verpflichtet fühle, so würde ich antworten müssen, meinem Vater. Meinem Vater, der sozusagen gar nichts wusste, mich aber mit dem aus Zeitungen und Journalen aufgepickten und über alle möglichen Themata sich verbreitenden Anekdotenreichtum unendlich viel mehr unterstützt hat, als alle Gymnasial- und Realschullehrer zusammengenommen. Was die mir geboten, auch wenn es gut war, ist so ziemlich wieder von mir abgefallen. Die Geschichten von Nee und Rab aber sind mir bis in diese Stunde geblieben. Diese, so sehr ich mich hier verpflichtet fühle, doch immerhin etwas sonderbare väterliche Lehrmethode, der alles Konsequente und Logische fehlte, würde, da meine Mutter nur eben die Schwächen und nicht die Vorzüge derselben erkannte, sehr wahrscheinlich zu heftigen Streitigkeiten zwischen den beiden Eltern geführt haben, wenn meine kritikübende Mama dem Ganzen überhaupt eine tiefere Bedeutung beigelegt hätte. Das war aber nicht der Fall. Sie fand nur, dass meines Vaters Lehrart etwas vom üblichen, völlig Abweichendes sei, wobei nicht viel Reelles, das heißt nicht viel Examenfähiges, herauskommen würde, worin sie auch vollkommen recht hatte. Da ihr selber aber alles Wissen sehr wenig galt, so belächelte sie zwar die sokratische Methode, sah aber keinen Grund, sich ernsthaft darüber zu ereifern. Es kam ihrer aufrichtigsten Überzeugung nach im Leben auf ganz andere Dinge an, als auf Wissen oder gar Gelehrsamkeit. Und diese anderen Dinge hießen gutes Aussehen und gute Manieren. Dass ihre Kinder sämtlich gut aussehen, war eine Art Glaubensartikel bei ihr. Und dass sie gute Manieren entweder schon hätten oder sich aneignen würden, betrachtete sie als eine natürliche Folge des guten Aussehens. Es kam also darauf an, sich vorteilhaft zu präsentieren. Ernste Studien erschienen ihr nicht als Mittel, sondern umgekehrt als Hindernis zum Glück, zu wirklichem Glück, das sie von Besitz und Vermögen als unzertrennlich ansah. Ende März 1828 hieß es, Kommerzienrat Krause werde gleich nach Ostern einen Hauslehrer ins Haus nehmen und einige andere Honoratiorenkinder an dem seinen eigenen Kindern zu erteilenden Unterricht teilnehmen lassen. So war es dann auch. Es machte aber außer meinen Eltern keiner von dieser freundlichen Bereitwilligkeit Gebrauch. Und als zwischen den beiden Familien alles verabredet und geordnet war, erschien ich bei Beginn des Unterrichts mit einer Seehundsfellmappe, drin die Schreibebücher und ein Kinderfreund steckten, in der Schulstube des Krausischen Hauses. Der Lehrer saß schon auf seinem kurulischen Stuhl, einem großen Sessel in Gartenstuhlformat, die zwei jüngeren krausischen Kinder neben sich, mein Freund Wilhelm ihm gegenüber. Neben diesem war noch ein Stuhl frei, der war für mich. Ich ging aber, so war ich instruiert, zuvörderst auf den Lehrer zu, um diesem die Hand zu geben. Er rückte dann auch, war er doch ohnehin kurzsichtig, seinen Sessel ein wenig herum, um mich besser sehen zu können. Nun, das ist recht, dass du da bist. Setze dich da drüben neben deinen Freund. Und nun wollen wir mit einer Leseprobe beginnen. Ihr habt alle den Kinderfreund und der soll auch bleiben. Aber heute möchte ich doch, dass wir zuerst die Bibel nehmen. Ihr habt doch die Bibel. Wir bestätigten und er seinerseits fuhr fort. Ich denke, wir fangen mit dem Anfang an. Im Anfang schuf Gott Himmel und Erde. Für die zwei Kleinen ist es noch zu schwer, aber ihr beiden Großen könnt euch darin teilen. Wir lasen dann auch das Kapitel so ziemlich zu seiner Zufriedenheit. Und als wir durch waren, sagte er, nun will ich noch ein paar Fragen tun und mir allerlei von euch erzählen lassen. Ob ihr schon in Stettin wart oder in Rügen und ob ihr schon schwimmen könnt und Schlittschuh laufen und ob ihr wisst, wo Vineta gelegen hat. Ihr kennt doch Vineta. Wir sagten ihm, was ihn erheiterte, dass wir zu Boot über die Stelle hingefahren wären. Und dann frug er, welche Spiele wir spielten und ob wir es verstünden, einen Drachen steigen zu lassen, aber wir müssten ihn auch selber machen können. Es lag ihm offenbar daran, uns durch leicht zu beantwortende Fragen sowohl mit Vertrauen zu ihm wie zu uns selbst zu erfüllen. Es mochten so 1,5 Stunden vergangen sein und dann sagte er, nun ist es genug für heute, morgen wollen wir aber volle Zeit halten. Ich habe schon einen Stundenplan gemacht und du musst ihn dir abschreiben. Diese Worte richteten sich an mich. Ich erhielt noch die Bestellung an meine Eltern, dass er am Nachmittag gekommen würde, seinen Besuch zu machen, worauf ich nach Hause stürmte, um zu erzählen, wie mir es gegangen sei. Meine Mutter war etwas überrascht, während mein Vater sagte, gefällt mir alles sehr, nur nicht gleich scharf zufassen, immer peu à peu, nicht quälen, nicht einschüchtern, Vertrauen wecken und Liebe. Und dass er euch gleich freigegeben hat, das ist das, was ich einen richtigen Pädagogen nenne. Ferien sind etwas Dummes, ich habe nie gewusst, was ich in den Ferien machen sollte, aber Freistunden, à la Bonheur. Und dass er euch immer gefragt hat und sich gleich hat von Drachensteigen erzählen lassen. Er hat offenbar die sokratische Methode. Die hatte er nun freilich nicht. Aber in allem, was mein Vater sonst noch zum Lobe des Hauslehrers gesagt hatte, hatte er recht. Dr. Lau, so hieß der neue Hauslehrer, war ein vorzüglicher Pädagog, weil er ein vorzüglicher Mensch war. Und wenn ich oben gesagt habe, dass ich eigentlich alles den Anekdoten meines Vaters zu verdanken hätte, so muss ich doch den guten Dr. Lau ausnehmen. Dieser verstand es auch, einem allerlei kleine Geschichten, woran eine Kinderseele hängt, zu vermitteln. Aber weil er zugleich ein geschulter Mann war, so tat er das alles in Ordnung und Zusammenhang. Und das bisschen Rückgrat, was mein Wissen hat, verdanke ich ihm. Dr. Lau war ein Prignitzer. Er mochte damals, als er ins Krausische Haus kam, gegen 30 sein, sah aber älter aus, was wohl damit zusammenhing, dass er zu jenen disproportionierten Leuten gehörte, bei denen Linien und Maße nicht recht stimmen. Man suchte sofort nach einem Buckel, trotzdem dieser eigentlich nicht existierte oder doch nur ganz embryonisch. Dafür war aber etwas anderes da. Der bekannte große Kopf mit eindringlichem Gesicht und Lebertin, wozu sich dicht neben dem rechten Auge auch noch eine sogenannte Himbeere von apart dunklem Farbenton gesellte. Den Schluss machte eine große Brille mit Silberfassung, die er, wenn er etwas genau sehen wollte, jedes Mal abnahm und putzte. das Ganze von Schönheit weit entfernt. Dennoch darf man sagen, dass er auch äußerlich einen guten Eindruck machte, weil man ihm Wohlwollen, Humor und Idealismus von der Stirn herunterlesen konnte. Solche Menschen gibt es nicht mehr oder kaum noch. Sie waren das Produkt einer armen, aber zugleich geistig strebsamen Zeit. In kleinen Verhältnissen geboren, hatten sie sich mit Notgroschen und Stipendien durchgeschlagen und unter Bitternissen und Demütigungen aller Art doch keinen Augenblick den Mut verloren. Wir liebten ihn außerordentlich und sahen in ihm etwas in jeder Hinsicht Ausgezeichnetes. Dass er uns, weil er seinem Herzen nicht Gewalt antun mochte, dann und wann Gedichte aus dem westöstlichen Divan, der seine Spezialität war, vorlas, war gewiss anfechtbar. Aber dass er sich dadurch lächerlich gemacht hätte, davon konnte keine Rede sein. Im Gegenteil, diese Vorlesungen, von denen wir natürlich kein Wort verstanden, waren uns nur die Besiegelung alles dessen, was wir an diesem kleinen Manne mit dem bunt kattunenen, immer die Brille putzenden Taschentuche bewunderten. Unter allem aber stand uns eines oben an. Er war nämlich auch Bräutigam. Das Bildnis seiner Braut in Pastell hing am Fußende seines Bettes. Eine Pastorentochter von freundlichen, beinahe hübschen Gesichtszügen mit einem schwarzen Samtband um den Hals, daran ein Medaillon hing. Das Gesicht war uns interessant genug, aber das Interesse, das es uns einflößte, verschwand doch neben dem Medaillon, weil wir von der Frage nicht los konnten, was steckt eigentlich darin? Ist es sein Bildnis oder ist es ein Schnitzelchen von seinem Haar? Von Locke konnte nicht wohl gesprochen werden. Aber was es auch sein mochte, ein Liebeszeichen war es gewiss. Und wenn wir dann wieder etwas von Suleika hörten, so folgten wir freudiger und geduldiger und suchten nach Ähnlichkeiten zwischen der Schönheit aus dem Osten und der Pastorentochter aus der Ostprignitz. Übrigens wolle man aus dem Pastellbilde am Fußende des Bettes nicht schließen, dass Dr. Lau von einer gekünstelt heraufgeschraubten Gefühlsbeschaffenheit gewesen wäre. Ganz im Gegenteil. Er war von durchaus gesundem Sinn. Ich liebte Dr. Lau ganz aufrichtig. Mehr als irgendeinen anderen Lehrer, den ich später gehabt habe. Viele Jahrzehnte später erfuhr ich, dass er Rektor in Wittstock geworden sei, und als solcher ist er mutmaßlich gestorben. Ostern 31 war ein neuer Hauslehrer da, so dass die Stunden im kommerzienrechtlichen Hause wieder ihren Anfang nehmen konnten. Der Neuengagierte hieß Dr. Philippi und kam aus Hamburg. Er war aus einem großen Hause, sehr gebildet und von weltmännischen Manieren. Das war das Gute, das er mitbrachte. Zugleich aber gab ihm sein Hamburgertum, sein Vertrautsein mit den Formen einer wirklich reichen und vornehmen Kaufmannswelt, ein bis zu Dünkel und Unart sich steigerndes Selbst- und Überlegenheitsgefühl, das ihm von Anfang an seine Stellung verdarb. In der Stadt gewiss und fast auch in dem liebenswürdigen Hause, dem er als Mitglied angehörte. Dr. Lau, wie hervorgehoben, hatte auch etwas von diesem Selbst- und Überlegenheitsgefühl gehabt. Aber in ganz anderer Art. Lau war nicht spitz und ironisch, sondern immer nur heiter und humoristisch gewesen. Und hatte seine vergnügliche Stimmung und mit ihr Licht und Behagen zunächst in seine Verkehrsformen und schließlich auch in seine Unterrichtsstunden mit herübergenommen. Philippi dagegen, der überaus eitel und weil man ihm nicht Ehre genug erwies, auch immer sehr geärgert und verstimmt war, ließ durchweg jene freundliche Gesinnung vermissen, ohne die nichts recht gedeiht.
1: Kurt Böwe las die 14. Folge aus dem Roman »Meine Kinderjahre« von Theodor Fontane, Produktion Ostdeutscher Rundfunk Brandenburg 1992. 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
1: Um 14.30 Uhr mit Raik Steingasser. Die Pläne von Medienstaatsminister Wolfram Weimer zur Privatisierung des ZDF und zur Auflösung kleinerer ARD-Anstalten stoßen auf breite Kritik. Widerstand kommt vor allem vom Deutschen Kulturrat. Für Kulturkompakt berichtet Nora Große-Hamann.
2: Der Spitzenverband der Bundeskulturverbände lehnt die Pläne zur Zerschlagung der Sender entschieden ab. Das betonte Geschäftsführer Olaf Zimmermann und forderte den Erhalt des Rundfunksystems in seiner ganzen Vielfalt. Zimmermann kritisierte, dass Weimar als Staatsminister eigentlich für den Schutz und nicht gegen die Medienlandschaft arbeiten müsse. Unterstützung erhält der Kulturrat von den Bundesländern. Die zuständigen Regierungsvertreter aus Rheinland-Pfalz und Hamburg wiesen Weimars Vorschläge ebenfalls als inakzeptabel zurück.
1: Weimar hatte vergangene Woche bei einer nicht öffentlichen Veranstaltung unter anderem die Privatisierung des ZDF und die Auflösung kleinerer ARD-Anstalten wie des Saarländischen Rundfunks ins Gespräch gebracht. Weimar erklärte, die laufenden Reformen des öffentlich-rechtlichen Rundfunks reichten nicht aus. In Leipzig verwandelt sich die Lutherkirche ab heute in einen riesigen Erlebnisraum für Kinder. 4 Tage lang öffnet dort die erste Kinderkathedrale ihre Türen, um spielerisch über Kinderrechte zu informieren. Bis zum Weltkindertag am Sonntag können Familien an verschiedenen Stationen basteln, staunen und entdecken. Projektleiterin Desiree Tischendorf erklärt das Konzept des Projekts.
3: Die Kinderkathedrale in Leipzig soll als allererstes die Türen und Tore von Kirchen öffnen, sodass Kinder und natürlich auch deren Familien neugierig hineinkommen können und die Kirche entdecken. Die Kinderkathedrale ist keine Gottesdienstform. Also hier findet kein Gottesdienst statt, aber die Kirche wurde umgestaltet und ausgestaltet, sodass Kinder hier ganz viele Ecken und Räume haben, um etwas zu erleben, etwas auszuprobieren, zu staunen, selbsttätig zu werden.
1: Der Eintritt zu allen Angeboten der Kinderkathedrale in Leipzig ist kostenfrei. In Wolfen erinnert jetzt eine neue Ausstellung an die Lebens- und Arbeitswelt tausender Arbeiterinnen in der DDR. Unter dem Titel Flinke Hände zeigt das Industrie- und Filmmuseum Wolfen ab sofort Bilder und Objekte aus der ehemaligen Filmfabrik Orwo. Das Werk galt als der größte reine Frauenbetrieb der DDR. Studierende der Hochschule für Technik, Wirtschaft und Kultur Leipzig haben die Schau konzipiert. Die Ausstellung läuft bis Anfang Oktober. Er gehört zu den Bitterfelder Wahrzeichen und sollte zur Musicalbühne umgewandelt werden. Der Kulturpalast. Die Stadt Bitterfeld-Wolfen stoppte das Projekt aber aus wirtschaftlichen Gründen. Nun hat die Verwaltungsgesellschaft Insolvenz angemeldet. André Damm, was hat das denn für Folgen?
4: Bei einer Insolvenz, da hängt es immer davon ab, ob sich ein Käufer findet, der diese traditionsreiche Liegenschaft übernimmt. Der Oberbürgermeister von Bitterfeld-Wolfen, Armin Schenk, der sieht jedenfalls gute Chancen, dass ein Verkauf zustande kommt und dass der Bitterfelder Kulturpalast nicht dauerhaft leer stehen wird. Schenk sagte, er gehe davon aus, dass sich ein Investor findet, der den Gebäudekomplex unweit des Chemieparkes auch nutzen wird. Unklar sei aber, ob es im Bitterfelder Kulturpalast jemals wieder große Kulturveranstaltungen geben wird.
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1: Zunächst der Blick aufs Wetter. Am Abend locker bewölkt und trocken bei 13 bis 20 Grad. In der Nacht dann gebietsweise Regen, 14 bis 9 Grad dann die Tiefstwerte. Morgen wird es wechselhaft mit Regenschauern, gelegentlich ist etwas Sonne mit dabei, bei 16 bis 21 Grad. Der MDR Kulturverkehrsdienst, A2 Richtung Berlin, zwischen Allerringersleben und Bornstedt, 6 Kilometer stockender Verkehr an einer Baustelle. Hier dauert es 15 Minuten länger. Vorsicht auf der A2 Richtung Berlin, in der Abfahrt Magdeburg Zentrum liegt ein Ratschenschlüssel auf der Fahrbahn. A2 Richtung Berlin, zwischen Ciesa und Wollin, 3 Kilometer Stau wegen Bauarbeiten plus 15 Minuten. A2 Richtung Hannover, zwischen Irksleben und Bornstedt, Stau nach einem Unfall im Baustellenbereich. Hier dauert es 10 Minuten länger. A4 Richtung Frankfurt zwischen Stadtroda und Jena Zentrum, Stau nach einem Unfall im Baustellenbereich. A38 Richtung Leipzig zwischen Bad Lauchstädt und Merseburg Süd, stockender Verkehr an einer Baustelle. Und auf der B246 zwischen Stadt Frankfurt und Wansleben in beiden Richtungen, Stau nach einem Unfall. Soweit der MDR Kulturverkehrsdienst. Die Zeit, es wird 14.35 Uhr.
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1: Heute beginnen auch in Mitteldeutschland die bundesweiten Dokumentarfilmtage. Sie gehen bis zum 29. September und sie finden ihre Wege in viele Orte in Sachsen, Sachsen-Anhalt und Thüringen, erklärt Susanne Radelhof vom Let's Doc Festival.
2: Gezeigt werden herausragende Kinodokumentarfilme zu gesellschaftlich relevanten Themen. Filme, die berühren, aber auch unterhalten und zeigen, wie kraftvoll und wichtig Dokumentarfilm sein kann. Das Besondere? Auf jeden Film folgt ein Gespräch mit Filmschaffenden oder Expertinnen und Experten. Let's Doc bringt den Dokumentarfilm außerdem gezielt in kleine Städte und Dörfer und an Orte, in denen er sonst nicht oft zu sehen ist.
1: Let's Doc beginnt heute im Kulturkino in Zwenkau und zwar mit dem Dokumentarfilm Sedimente. Wir hören kurz rein.
3: Was denkst du eigentlich, was wir hier für einen Film machen, Mubi?
4: Für einen Film? Ja. Also ehrlich gesagt, ich würde mich überraschen lassen, ich weiß es nicht. Ich mach mit, das habe ich mir vorgenommen, ich mach mit und werde nicht bockig.
1: Sedimente folgt den Spuren einer Familie und legt Schicht für Schicht die Verschränkungen zweier Diktaturen frei. Ausgangspunkt sind die Gespräche der Filmemacherin Laura Koppens mit ihrem Großvater, der aus Angst vor Gedächtnisverlust das Schweigen überwindet. Die Idee der bundesweiten Dokumentarfilmtage ist ja, dass nach den Filmen Gespräche stattfinden. Deswegen ist die Regisseurin des Films Laura Koppens heute auch im Kulturkino Zwenkau zu Gast. Ihr Film Sedimente läuft heute 20 Uhr im Rahmen von Let's Doc. Ins Gleimhaus nach Halberstadt. Da gibt es heute mal wieder den Hofabend. Im Rampenlicht liegen kleine Kalender. Die berühmten Kalender von Daniel Chodowiecki. Taschenkalender, die mal richtig berühmt waren, erzählt Kurator Reimer Lacher.
5: Beliebt wahrscheinlich eben auch durch die Illustrationen, die sie haben. Und der große Meister dieser Kalenderillustrationen, Kalenderkupfer, Monatskupfer, wie man sagt, war Daniel Chodowiecki. Der hatte fast ein Monopol darauf inne. Das ist ein Klassiker der Kunstgeschichte der Aufklärung. Diese Taschenkalender wurden in Auflagen von ungefähr 10.000 Exemplaren verbreitet. Das ist wahnsinnig viel für die damalige Zeit. Das heißt also, Chodowiecki, der hatte Reichweite. Der war ein Influencer.
1: Heute Abend geht es um Chodowiecki und Lichtenberg. Und zwar Georg Christoph Lichtenberg, der die Themen für einige Kalenderserien vorgab. Dem Künstler genügten diese knappen Anregungen, um ein Hauptwerk der Kunst der Aufklärung zu schaffen. Lichtenbergs Kommentare stellen jetzt nicht unbedingt eine neue Textgattung dar, sind aber höchst unterhaltsam. Der Hofabend im Gleimhaus in Halberstadt beginnt heute um 19.30 Uhr. In der Gedenk- und Bildungsstätte Andreasstraße in Erfurt heißt es mal wieder Buch im Kubus. Heute liest Carsta Lange aus ihrem Buch Solidarität und Gewalt. Es geht um Migration, Rassismus und Engagement in der ostdeutschen Umbruchsgesellschaft. Und zwar zwischen 1970 und dem Jahr 2000. Carsta Lange liest aus ihrem Buch in der Gedenk- und Bildungsstätte Andreasstraße in Erfurt. Die Lesung beginnt um 18 Uhr.
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7: Um 15 Uhr mit Susanne Lemke. Die Mehrwertsteuersenkung in der Gastronomie ist kaum an die Kunden weitergegeben worden. Das ist das Ergebnis einer Untersuchung der Gewerkschaft Nahrung Genuss Gaststätten, die die Preise von 180.000 Gerichten verglichen hat. Nur 1% sind demnach billiger geworden. Gewerkschaftsvorsitzender Guido Zeitler sagte, die 4 Milliarden teure Steuersenkung habe ihr Ziel verfehlt. Bei den Verbrauchern und den Beschäftigten sei nichts angekommen. Die Gastrobranche gab zur Begründung gestiegene Kosten an. Kanada strebt eine engere Bindung an die Europäische Union an. Premierminister Macarney sagte im Europaparlament, sein Land begrüße den Vorschlag einer assoziierten EU-Mitgliedschaft. Kanada und Europa seien gemeinsam stärker. Ziel sei eine intensive Zusammenarbeit etwa bei Energie, künstlicher Intelligenz und Rohstoffen. Hintergrund ist auch die zuletzt gewachsene Distanz zu den USA unter Präsident Trump. Bei der Parlamentswahl in Schweden hat die oppositionelle Linke einen knappen Sieg errungen. Wie die Wahlbehörde nach Auszählung aller Stimmen mitteilte, kommt das von den Sozialdemokraten angeführte Bündnis auf 176 Parlamentssitze. Die konservative Regierungskoalition und die rechtspopulistischen Schwedendemokraten konnten zusammen 173 Sitze erringen. Ministerpräsident Ulf Kristersson kündigte seinen Rücktritt an. Es wird erwartet, dass Magdalena Andersson von den Sozialdemokraten seine Nachfolgerin wird. Die Generalstaatsanwaltschaft Dresden hat gegen 7 mutmaßliche Mitglieder der Hooligan-Gruppe Starke Jugend Anklage erhoben. Ihnen wird die Bildung einer kriminellen Vereinigung vorgeworfen. Die Gruppe soll sich Anfang 2020 innerhalb der Ultraszene von Erzgebirge Aue gegründet haben. Laut Anklage ist sie unter anderem für gewalttätige Übergriffe auf gegnerische Fans verantwortlich. Zuvor waren bereits 5 Mitglieder der Starken Jugend zu Freiheitsstrafen verurteilt worden. In Erfurt ist der Thüringer Denkmalschutzpreis verliehen worden. Ausgezeichnet wurden 6 Projekte für den Erhalt historischer Bauten. Das höchste Preisgeld von jeweils 12.500 Euro ging dir an die Syriac-Kapelle in Erfurt und das Freilichtmuseum Funkenburg bei Sömmerdar. Der Denkmalschutzpreis ist mit insgesamt 40.000 Euro dotiert. Er wird vom Land und der Sparkassenkulturstiftung Hessen-Thüringen vergeben. Das waren die Nachrichten.
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8: Und zunächst die Temperaturen. Der Bocken bedeckt bei 8 Grad. Chemnitz leicht bewölkt 17. Dresden fast wolkenlos 18. Eisenach stark bewölkt 17 Grad. Erfurt stark bewölkt 18 Grad. Der Fichtelberg wolkig bei 11 Grad. Gera wolkig 18. Görlitz leicht bewölkt 18. Halle und Leipzig wolkig bei 20 Grad. Magdeburg wolkig bei 19. Und Meiningen stark bewölkt bei 18 Grad. Und der Nachmittag mit Sonne und Wolken im Wechsel. In Südthüringen und vom Harz bis zur Altmark kann es auch stärker bewölkt sein. Es bleibt aber weitgehend trocken. Am Abend dann von Südthüringen bis nach Sachsen größere Wolkenlücken, ansonsten recht viele Wolken, aber auch da überwiegend trocken bei 13 bis 20 Grad. Die Nacht zunehmend bewölkt, von Nordwesten her kommt Regen auf, bei Tiefstwerten von 14 bis 9 Grad. Morgen dann teils aufgelockert mit Sonne, teils auch stärker bewölkt mit Regen bei 16 bis 21 Grad, dazu weht ein böiger Südwestwind. Am Sonnabend dann wieder häufiger Sonne, am Sonntag wieder mehr Wolken und zeitweise Regen und kaum geänderte Temperaturen. Und der Der MDR-Verkehrsdienst meldet Folgendes. Die A4 Richtung Frankfurt zwischen Stadtroda und Jena Zentrum. Hier Stau nach einem Unfall im Baustellenbereich. Hier verlieren Sie etwa 15 Minuten. Die A9 Richtung München zwischen Markt Schorgast und Bad Berneck-Himmelkron. Stau nach einem Unfall im Baustellenbereich. Hier sind es 10 Minuten mehr. Die B176 Sömmerda Bad Langensalza ist zwischen Dachwig und Döllstedt nach einem Unfall gesperrt. Auf der B246 zwischen Stadt Frankfurt und Wandsleben Behinderungen nach einem Unfall. Und die Straße zwischen Gotha und Seebergen ist ebenfalls nach einem Unfall gesperrt. Geblitzt wird auf der A4 Frankfurt Richtung Dresden zwischen Hermsdorf Ost und Rüdersdorf, auf der A71 Richtung Schweinfurt an der Abfahrt Stadt Ilm und

Vampire Weekend. In diesem Jahr feiern sie ihr 20. Die Herrschaften aus New York, das waren sie mit ihrem Titel Unbelievers. Er ist einer der letzten großen Vertreter der Great American Novel, so wird er zumindest gern tituliert, der Erzähler Richard Ford. Im neuesten Werk macht er nun das eigene Schreiben zum Thema, in einfachen Worten, so heißt der Band, den wir Ihnen gleich vorstellen. Und es ist das opulenteste und auch teuerste deutsche Serienprojekt, die Serie Babylon Berlin. Die geht nun in die finale 5. Staffel. Auch da blicken wir genauer drauf gegen 3:45.

0: Der dritte Satz mit den Gavotten aus der Ouvertüre Suite in C-Dur von Johann Sebastian Bach mit dem Ensemble Mask. Und Sie hören MDR Kultur, 15.12 Uhr haben wir's. Der 1944 geborene Richard Ford ist sowas wie der letzte lebende Vertreter einer ganzen Generation amerikanischer Romanciers, die das, was gerne so als Great American Novel bezeichnet wird, mit ihrem Schaffen nachhaltig geprägt haben. John Updike, Norman Mailer oder Philip Roth sind tot, aber Richard Ford beglückt uns immer noch mit schöner Regelmäßigkeit mit Romanen, die anhand individueller Lebensläufe die Lage des Landes Amerika vermessen. Fords wohl am berühmtesten Protagonist ist Frank Boscombe. Seit dem Jahr 1986 erscheinen Romane über ihn. Der Sportreporter war der erste. Seitdem ist der vom Leben gebeutelte und trotzdem immer wieder nach dem Glück suchende Held von inzwischen 5 umfangreichen Büchern unterwegs. Aber auch mit seinen Short Stories gehört Ford zu den prägenden Autoren der amerikanischen Literatur. Nun ist erstmals ein schmaler Band erschienen, in dem Ford Auskunft über das eigene Schreiben gibt. In einfachen Worten heißt er, aber so ganz so einfach ist die Sache natürlich nicht. Eine Rezension von Andreas Wirtensohn.
1: Dass uns Richard Ford mit inzwischen 9 Romanen, 5 Erzählungsbänden und einem bewegenden autobiografischen Buch über seine Eltern beglückt hat, ist eigentlich ein Wunder. Genauer gesagt sind es 2 Wunder. Dem ersten ist es zu verdanken, dass Ford sich überhaupt am Schreiben versucht hat. Denn für jemanden, der wie er aus dem, wie er selbst schreibt, grotesk engstirnigen US-Bundesstaat Mississippi stammt, war es nicht gerade ein vielversprechender Lebensentwurf, Schriftsteller werden zu wollen. Sein Vater, ein Handlungsreisender, starb, als der Sohn gerade einmal 16 Jahre alt war, und auch die Liebe zur Literatur entwickelte sich unter erschwerten Bedingungen.
2: Was immer ich in meinen 20ern las, es ging langsam. Ich war undiagnostizierter Legastheniker. Und bis heute ist Lesen für mich eine Herausforderung, die zu überwinden und am Ende auch zu mögen, ich mir erst beibringen musste.
1: Im Nachhinein betrachtet erwies sich diese Schwäche freilich als Stärke. Als langsamer Leser erschloss Ford sich die Texte auf einer ganz grundlegenden Ebene, nämlich Wort für Wort, und schärfte damit von früh an seinen Sinn für die Textur, für das materielle Sprachgewebe, aus dem Literatur nun einmal besteht. Als 1976 sein erster Roman mit dem Titel »Ein Stück meines Herzens« erschien, war die Resonanz eher durchwachsen. Einig war sich die Kritik allenfalls darin, dass es sich um einen weiteren Südstaaten-Schauerroman handelte. Weil Ford auf keinen Fall auf dieses Genre festgelegt werden wollte, siedelte er seinen zweiten Roman in Mexiko an. Doch auch diesem Buch war weder bei der Kritik noch beim Lesepublikum großer Erfolg beschieden. Statt Literatur wollte Ford deshalb fortan lieber etwas anderes machen und fing als freier Reporter bei einer Sportzeitschrift an. Dort schrieb er, gut bezahlt, über Boxer, Baseballspieler und berühmte Footballtrainer, reiste kreuz und quer durch die USA und erfreute sich einer großen Leserschaft. Doch dann geschah das zweite Wunder.
2: Wäre die Zeitschrift, die mich angeheuert hatte, nicht nach einem Jahr pleite gegangen, hätte ich bis ans Ende meiner Tage über Sport geschrieben. Ohne einen Blick zurück auf die Frage, ob ich nun zum großen Romancier avancieren würde oder nicht.
1: Ford, inzwischen in der Mitte des Lebens angekommen, fragte seine Frau, was er denn stattdessen nun machen solle. Rettungsschwimmer? Hausdetektiv? Caddy im Golfclub?
2: Meine Frau dachte über all das eine Weile nach und meinte dann ganz ruhig, warum schreibst du nicht noch einen Roman? Das hast du doch ziemlich gut gemacht. Vielleicht zur Abwechslung mal über jemanden, der glücklich ist.
1: Daraus entstand der Roman, der Ford tatsächlich zu einem großen Romancier machen sollte. Der Sportreporter verarbeitete vieles von dem, was Ford als solcher erlebt hatte, aber seinen Helden Frank Boscombe als alter Ego des Verfassers zu betrachten, geht trotzdem viel. Denn Schriftsteller, so Ford, schreiben nicht, um auszudrücken, wer sie sind, sondern um von sich wegzukommen. Und glücklich ist dieser Frank Boscombe allenfalls darin, dass er sich auch vom schicksalsschweren Leben nicht davon abbringen lässt, weiter an das Glück zu glauben und danach zu suchen. In einfachen Worten ist ein sehr eigenwilliger poetologischer Text, insofern Ford darin mit Blick auf das eigene Schreiben eine doppelte Selbstkorrektur vornimmt. Zum einen muss er, der so stark an die Materialität, an das Gemachte von Literatur glaubt, sich von der Annahme verabschieden, als Autor habe er auch die Kontrolle über das, was die Leser in seinen Büchern sehen.
2: Wir Schriftsteller schicken unsere Bücher in den Geist der Leser, ihre Erinnerungen, ihre Träume, ihre Welten von Begehren und Abscheu hinein, die wir niemals völlig vorwegnehmen oder gar kontrollieren können.
1: Und zweitens muss er ein wenig widerwillig anerkennen, dass seine Romane auch eine politische Dimension haben. Sie alle handeln, wie Ford mit Walter Benjamin sagt, von der tiefen Ratlosigkeit des Lebenden. Und diese Ratlosigkeit des Einzelnen resultiert natürlich aus seiner Konfrontation mit der Welt, mit der Geschichte, mit dem öffentlichen Leben. Gute Literatur verschafft Erkenntnisgewinne, sie erweitert unsere Zugriffsmöglichkeiten auf die Wirklichkeit, sie macht, um noch einmal Walter Benjamin zu zitieren, das unermessliche Leben ermesslich. Und genau daraus erwächst ihre politische, weltverändernde Kraft. Mitten im Unglück zum Glück finden, das Unfassbare trotz allem begreifbar machen, der Verwirrung für die Dauer eines Romans eine Ordnung geben. In diesem Dennoch wurzelt für Ford alles Schreiben und gerade deshalb wirkt seine Literatur in uns Lesern auch nach der Lektüre fort. Falls also in nächster Zeit doch noch einmal ein großer amerikanischer Romancier für den Nobelpreis in Betracht kommen sollte, Richard Ford hat zur Genüge bewiesen, dass er ihn unbedingt verdient hätte.
0: Und in seinem neuesten Band setzt er sich mit dem eigenen Schreiben auseinander in einfachen Worten. So heißt das Ganze, vorgestellt hier bei uns von Andreas Wirtensohn und zu finden bei Hansa Berlin. Im Hardcover kostet 20 Euro, als E-Book liegt es bei 15,99 Euro.

tanze mit dem Herzen und der Körper wird folgen, so sagen sie hier Randy Tüttingbock mit ihrem Trio. Und wenn Sie mehr davon haben wollen, die drei sind am 27.09. in Lochwitz auf der Hofbühne im Weidengrund zu erleben, am 30.09. in Leipzig bei Horns Erben und am 4.10. dann in Groß-Mekka im Kulturhof.

Jake Buck mit Never Can Tell. Das ist ein Vorgeschmack aufs kommende Album Alamo. Das kommt im November raus. Da ist es angekündigt. Da stellen wir es Ihnen sicherlich auch genauer vor. Und das hier ist Jazz aus Sachsen. Vincent Meissner und sein Trio. Vincent Meissner aus der Nähe von Freiberg kommend. Und Supernump, so heißt dieser Titel von Ihnen.

0: Das sind Meißner Trio aus Sachsen mit ihrem Titel Supernump hier bei MDR Kultur. Und damit geht's so langsam auf 15.30 Uhr.
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0: Und im Studio ist Dirk Steingasser.
2: In Erfurt ist der Thüringer Denkmalschutzpreis verliehen worden. Damit werden Menschen, Vereine und Institutionen geehrt, die sich für den Erhalt historischer Bausubstanz einsetzen. Ausgezeichnet wurde unter anderem die Klassikstiftung Weimar. Sie habe ein vorbildliches Restaurierungskonzept für die Schlosskapelle des Residenzschlosses Weimar umgesetzt. Wie Michael Hesse berichtet, wurden auch zwei Ehepaare ausgezeichnet.
3: Evelin und Udo Stark aus Grävenroda im Ilmkreis haben mit viel Fleiß und Energie die Villa Heimlicher Grund wieder fit gemacht. Grünanlage, Nebengebäude und Einfriedung sind nun wieder erlebbar. Elisabeth und Hubert Winter haben die abbruchreife Dorfschule in Budlar im Wartburgkreis behutsam zu Wohnzwecken umgestaltet und damit ein prägendes Zeugnis des ländlichen Schulbaus aus der zweiten Hälfte des 19. Jahrhunderts erhalten, heißt es.
2: Die Pläne von Medienstaatsminister Wolfram Weimar zur Privatisierung des ZDF und zur Auflösung kleinerer ARD-Anstalten stoßen auf breite Kritik. Widerstand kommt vor allem vom Deutschen Kulturrat. Für Kulturkompakt berichtet Nora Große-Hamann.
4: Der Spitzenverband der Bundeskulturverbände lehnt die Pläne zur Zerschlagung der Sender entschieden ab. Das betonte Geschäftsführer Olaf Zimmermann und forderte den Erhalt des Rundfunksystems in seiner ganzen Vielfalt. Zimmermann kritisierte, dass Weimar als Staatsminister eigentlich für den Schutz und nicht gegen die Medienlandschaft arbeiten müsse. Unterstützung erhält der Kulturrat von den Bundesländern. Die zuständigen Regierungsvertreter aus Rheinland-Pfalz und Hamburg wiesen Weimars Vorschläge ebenfalls als inakzeptabel zurück.
2: Weimar hatte vergangene Woche bei einer nicht öffentlichen Veranstaltung unter anderem die Privatisierung des ZDF und die Auflösung kleinerer ARD-Anstalten wie des Saarländischen Rundfunks ins Gespräch gebracht. Weimar erklärte, die laufenden Reformen des öffentlich-rechtlichen Rundfunks reichten nicht aus. Nach über 20 Jahren wird Madonna zum ersten Mal wieder bei den MTV Video Music Awards singen. Das teilte der Sender auf Instagram mit. Madonnas letzter musikalischer Live-Auftritt bei den Music Awards war 2003. Damals sorgte ihr Bühnenkuss mit Britney Spears weltweit für Schlagzeilen. Diesmal führt Madonna auch die Nominierungsliste an. Die 68-Jährige hat in 11 Sparten die Chance auf eine Trophäe. Die Preisverleihung ist kommende Woche Sonntag. Seit 2013 vergibt die Stendaler Kaschade-Stiftung ein Kunststipendium. Dieses Mal gab es etwa 50 Bewerbungen. Am Ende fiel die Wahl auf die Künstlerin Asta Rode aus Hannover. 6 Wochen lang darf sie nun in der Altmark wirken. Sie hat sich sofort in die Region verliebt, wie sie sagte.
5: Wenn ich aus der Tür gehe, dann muss ich aufpassen, dass ich nicht vom Kinderwagen überfahren werde, vom Fahrrad, dass ich nicht umgerannt werde. Und das war hier für mich das reinste Sanatorium. Ich fand es richtig angenehm. Ich komme hier super runter. Ich habe hier viel Zeit, viel Ruhe. Die Menschen sind auch viel ruhiger und entspannter.
2: Die Kaschade-Stiftung gibt es seit 1995. Ihr Ziel ist die Förderung von Internationalität, Kultur, Bildung und Kunst in Stendal und der Altmark.
0: Und das waren die Kulturnachrichten mit Dirk Steingasser. Vielen Dank.
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0: Und am Nachmittag Sonne und Wolken im Wechsel in Südthüringen und vom Harz bis zur Altmark auch stärker bewölkt, aber trocken. Am Abend dann von Südthüringen bis nach Sachsen größere Wolkenlücken. Ansonsten bleibt es bei recht vielen Wolken, überwiegend aber trocken bei 13 bis 20 Grad. In der Nacht zunehmend bewölkt, von Nordwesten her kommt Regen auf, bei Tiefstwerten von 14 bis 9 Grad. Morgen dann teils aufgelockert mit Sonne, teils stark bewölkt mit Regen bei 16 bis 21 Grad. Dazu weht ein böiger Südwestwind. Am Sonnabend häufiger Sonne, am Sonntag wieder mehr Wolken und zeitweise Regen bei kaum geänderten Temperaturen. Und der Blick noch auf die Straßen. Vorsicht auf der A4 Frankfurt Richtung Dresden zwischen Glauchau Ost und Hohenstein Ernsttal. Hier liegt eine Schaufel auf der linken Fahrspur im Baustellenbereich. A9 Richtung München zwischen Niemeck und Kleinmarzehns. Stau nach einem Unfall, hier etwa 20 Minuten Wartezeit. A9 Richtung München zwischen Marktschorgast und Bad Berneck-Himmelkron. Stau nach einem Unfall im Baustellenbereich. Hier müssen Sie 10 Minuten mehr planen. Die A92 Richtung Plauen zwischen Oelsnitz und der A A72 Auffahrt Plauen Süd. Hier liegen große Äste auf der Fahrbahn. Die B176 Sömmerda-Bad Langensalza ist zwischen Dachwig und Döllstedt nach einem Unfall gesperrt. Und die Straße zwischen Gotha und Seebergen ist ebenfalls nach einem Unfall gesperrt. Geblitzt wird auf der A4 Frankfurt Richtung Dresden, zwischen Hermsdorf-Ost und Rüdersdorf, auf der A71 Richtung Schweinfurt an der Abfahrt Stadt Ilm und auf der A72 Richtung Hof, zwischen Plauen Süd und Pirk. Wenn Sie unterwegs sind, fahren Sie vorsichtig und kommen Sie gut an. Die Zeit 15.34 Uhr.
1: 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Lux.

Lux in Dresden und Berlin zu Hause, die Indie-Pop-Art-Pop-Band hier mit den 80s Summers und das Flügelhorn spielt übrigens Richie Nachtwey. Und das hier ist das sind Crowded House, die Band um Neil Finn mit Weather With You.

Das war Filmmusik von Ludwig Eckmann aus dem Streifen Die Apothekerin mit Katja Riemann in der Hauptrolle. Ein Film aus dem Jahr 1997. Und bei uns geht's gleich um die 5. Staffel der opulenten Serie Babylon Berlin. Die startet jetzt und hier haben wir schon mal Musik draus.

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0: Severia Janus aus Keite als Svetlana Sorokina, eine der Gestalten in Babylon, Berlin, in diesem Nachtleben der Weimarer Republik. Und da sind wir mittendrin in dieser Serie, die ja ein Mammutprojekt ist, einmalig im deutschen Fernsehen. 10 Jahre lang hat Babylon Berlin da die Weimarer Republik zum Leben erweckt. Das Nachtleben, die politischen Kämpfe, die Armut, den Größenwahn auch. Und immer mittendrin kommen Kommissar Gerion Rath und die junge Charlotte Ritter, die für ihren Traumjob als Kommissarin kämpft. Jetzt kommt also die 5. und letzte Staffel und sie nimmt die Zuschauer mit ins Jahr 1933. Hitler ist Reichskanzler geworden, die Demokratie zerfällt und der Tanz von Babylon Berlin ist nun endgültig ausgetanzt. Alexander Soyer über die finale Staffel von Babylon Berlin.
1: Nichts ist schlimmer als eine Serie, wo man als Zuschauer denkt, naja, jetzt machen sie halt noch eine, weil sie halt gerade so gut läuft. Also es war bei uns nie der Fall.
2: Für Autor und Regisseur Achim von Borries, der gemeinsam mit Henk Handlöckten und Tom Tykwer vor ungefähr 13 Jahren die Idee hatte, eine groß angelegte historische Berlin-Saga zu erzählen, war immer klar, dass es basierend auf Volker Kutschers Gerion Rath Romanvorlagen aus den späten 20er Jahren bis ins Jahr 1933 gehen soll.
3: Achtung, Achtung! Generalfeldmarschall Hindenburg hat soeben Adolf Hitler zum Reichskanzler Deutschlands ernannt.
2: Ein historischer Tanz auf dem Vulkan, der mit der Machtübernahme der Nazis ein tragisches Ende findet. Henk Handlöckten.
4: Es ist eben überhaupt gar nicht so, dass man sagt, ah ja gut, okay, das muss ich mir nicht mehr angucken, weil ich weiß ja eh, wie es ausgeht. Sondern es ist ja auch damals so gewesen, es waren nicht alle am 30. Januar 1933 plötzlich Nazis. Das war nicht so. Und das ist eigentlich unser Hauptaugenmerk. Groß oben drüber stand bei Babylon Berlin nie der Untergang der Demokratie, sondern eigentlich der Kampf für die Demokratie.
5: Der dann verloren ging.
6: Ich werde die neuen politischen Denkweisen ohne Zögern durchsetzen.
2: Dass ein weltweites Erstarken rechtskonservativer und rechtsextremer Kräfte jede einzelne Staffel von Babylon Berlin parallel begleiten würde, damit hätte allerdings niemand rechnen können, so Tom Tykwer.
5: Wir mussten uns manchmal richtig davon befreien, weil man sonst so denkt, man beschwört das schon herauf, weil wir manchmal so links und rechts fast überholt wurden von dem weltgeschichtlichen Wahnsinn. Und gleichzeitig uns aber unbedingt konzentrieren wollten, trotzdem auf etwas, das erstmal nur dann stark erzählt werden kann, wenn es, wie gesagt, aus der Zeit, aus den Figuren und unter diesem Brennglas erzählt wird. Ne?
2: Für Liv-Lisa Fries und Volker Bruch als Charlotte Ritter und Kommissar Gerion Rath geht es in dieser letzten Staffel und in der Geschichte nach der Ernennung Hitlers zum Reichskanzler um einen letzten Fall. Um eine Mordserie und um die psychiatrische Patientenakte Hitlers, die seine anstehende Wahl zum Reichskanzler vielleicht irgendwie doch noch verhindern könnte.
7: Wir finden die Akte.
8: Der Führer verlässt sich auf sie persönlich.
2: Für Volker Bruch schließt sich mit dieser letzten Staffel der Kreis für seinen von schwersten Kriegstraumata verfolgten Gerion Rath.
9: Es ist einfach gut gelungen, das sozusagen abzubilden in dieser Figur. Und man hat sich einfach wahnsinnig viel Zeit gelassen, um diese Entwicklung, diesem Charakter über diese 5 Staffeln zuzutrauen und dem Zuschauer das zuzutrauen.
2: In dieser 5. Staffel nun werden fast alle der extrem vielen und durchgängig namhaft und hochkarätig besetzten Charaktere weitererzählt und jeder Erzählstrang bekommt sein kleines Finale in diesem letzten und natürlich düsteren Babylon-Berlin-Kapitel, dessen historische Tragweite sich auch beim Drehen bemerkbar machte, so Liv-Lisa Fries.
10: Man merkt sozusagen, dass es nicht mehr dieser, wie in den 20ern, es ist nicht mehr dieser Tanz auf dem Vulkan. Es ist eigentlich nur noch Vulkan, ohne da zu viel zu verraten. Aber diese Verwebung von dem Fall mit den privaten Umständen von ihr und Rath, das finde ich schon echt toll. Das finde ich wirklich, das ist denen richtig gut gelungen.
0: Das sagt Liv-Lisa Fries, die Charlotte Ritter spielt in Babylon Berlin von Staffel 1 bis zur jetzt finalen 5. Staffel. Und die gibt es heute Abend im 1. ab 20.15 Uhr, die ersten 4 Folgen. Und in der ARD Mediathek, da sind dann alle 8 Folgen zu sehen. Vorausgeblickt drauf hat für uns Alexander Soyer. Und mehr zum Thema Film, Kino und Serie gibt es dann heute Abend bei uns im Spezial ab 18.05 Uhr hier bei MDR Kultur.

Songbird Oasis hier bei MDR Kultur und die Gallagher Brüder ja wieder zusammen im kommenden Jahr auch zweimal in Deutschland zu erleben. In München wohl zwei Konzerte und Sie hören MDR Kultur 15:54 Uhr haben wir es. 5.

Leaning mit Good Good und Sören MDR Kultur. An dieser Stelle haben wir eine Empfehlung für alle, die heute Abend vielleicht noch nichts geplant haben und in oder um Halle unterwegs sind. Im Literaturhaus Halle ist zu Gast Christiane Hoffmann mit ihrem fabelhaften, anrührenden Buch Die Träume, die wir hatten. Meine Freundin, Russland, die Ukraine und ich. Darin konfrontiert Christiane Hoffmann persönliche Erinnerungen an Russland und die Ukraine mit jenen neuen Vorstellungen und Bildern, die seit dem Krieg unser Denken bestimmen. Aber die russische Sprache, die russische Kultur und ihre Menschen sind eben nicht zu verstehen, wenn man sie ausschließlich unter den Vorzeichen der Putin-Jahre betrachtet. Russland, das ist auch der Traum vom demokratischen Aufbruch und die Möglichkeit kultureller Vielfalt. Solche Träume und Korrekturen sind es, von denen Christiane Hoffmann in ihrem vielgelobten Buch Die Träume, die wir hatten, meine Freundin Russland, die Ukraine und ich erzählt. Heute Abend ist sie dazu im Gespräch mit Alexander Suckel ab 19 Uhr im Literaturhaus in Halle an der Saale.

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6: Um 16 Uhr mit Susanne Lemke. Die Bundesanwaltschaft hat in Brandenburg einen mutmaßlichen Islamisten festnehmen lassen. Der Iraker soll Anschläge in Deutschland geplant haben. Nach Angaben der Karlsruher Behörde hatte er bereits eine Kirche in Bremen als erstes Ziel ausgespäht. Zudem habe er versucht, weitere Menschen für seine Pläne zu gewinnen. Dem 24-Jährigen werde die versuchte Gründung einer terroristischen Vereinigung und die Vorbereitung einer schweren staatsgefährdenden Gewalttat vorgeworfen. Der Mann wurde im Landkreis Barnim nördlich von Berlin gefasst. In Frankfurt am Main ist eine an Malaria erkrankte Person gestorben. Die Stadt teilte mit, der betroffene Mensch habe nahe dem Flughafen gewohnt. Damit steigt die Zahl der Malaria-Toten auf 3. Die ersten Infektionen waren im Juli bekannt geworden. Damals waren 6 Flughafenmitarbeiter erkrankt. 2 von ihnen starben. Gestern gab die Stadt 2 weitere Infektionen bekannt. Die Behörden führen den Ausbruch auf eine Mücke zurück, die in einem Flugzeug nach Deutschland gelangte. Die Mehrwertsteuersenkung in der Gastronomie ist kaum an die Kunden weitergegeben worden. Das ist das Ergebnis einer Untersuchung der Gewerkschaft Nahrung Genuss Gaststätten, die Preise von 180.000 Gerichten verglichen hat. Nur 1% sind demnach billiger geworden. Gewerkschaftsvorsitzender Guido Zeitler sagte, die 4 Milliarden teure Steuersenkung habe ihr Ziel verfehlt. Bei den Verbrauchern und den Beschäftigten sei nichts angekommen. Bei der Parlamentswahl in Schweden hat die oppositionelle Linke einen knappen Sieg errungen. Wie die Wahlbehörde nach Auszählung aller Stimmen mitteilte, kommt das von den Sozialdemokraten angeführte Bündnis auf 176 Parlamentssitze. Die konservative Regierungskoalition und die rechtspopulistischen Schwedendemokraten konnten zusammen 173 Sitze erringen. Ministerpräsident Ulf Kristersson kündigte seinen Rücktritt an. Sachsen hat seine Haltung zur geplanten Staustufe der Elbe in Tschechien geändert. Umweltminister Georg Ludwig von Breitenbuch sagte im Landtag, das Vorhaben bei Děčín bringe vor allem Vorteile. Fließe das Wasser in der Elbe gleichmäßiger, könne das der Ökologie des Flusses nur nutzen. Tschechien erhofft sich von dem Projekt, dass auf der Oberelbe mehr Schiffe fahren können. Bislang hatte Sachsen die Staustufe abgelehnt. Unter anderem gab es Zweifel am wirtschaftlichen Nutzen. Das waren die Nachrichten.
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7: Und zunächst die Temperaturen. In Atern wolkig 19 Grad, Dresden leicht bewölkt 18, Eisenach wolkig ebenfalls 18, Erfurt stark bewölkt 20 Grad, Gardelegen wolkig 19, Hoyerswerda leicht bewölkt 18, Magdeburg stark bewölkt 20 Grad, Neuhaus am Rennweg wolkig bei 14, Uschatz wolkig 19, Plauen fast wolkenlos 18 Grad, in Wernigerode wolkig bei 18 Grad und in der Lutherstadt Wittenberg heiter bei ebenfalls 18 Grad. Der Nachmittag mit Sonne und Wolken im Wechsel, Südthüringen und vom Harz bis zur Altmark auch stärker bewölkt. Bewölkt und trocken und am Abend von Südthüringen bis nach Sachsen auch größere Wolkenlücken, ansonsten recht viele Wolken, aber auch da überwiegend trocken bei 13 bis 20 Grad. Die Nacht dann zunehmend bewölkt, von Nordwesten her allmählich Regen bei Tiefstwerten von 14 bis 9 Grad. Morgen teils aufgelockert mit Sonne, teils auch stärker bewölkt mit Regen bei 16 bis 21 Grad. Dazu weht ein böiger Südwestwind. Am Sonnabend häufiger Sonne, am Sonntag wieder mehr Wolken und zeitweise Regen bei kaum geänderten Temperaturen. Und der Blick noch noch auf die Straßen. Vorsicht auf der A4 Frankfurt Richtung Dresden zwischen Glauchau Ost und Hohenstein-Ernsthal. Hier liegt immer noch eine Schaufel auf der linken Fahrspur im Baustellenbereich. A9 Richtung München zwischen Niemeck und Klein-Marzehn. Stau nach einem Unfall. Hier etwa 20 Minuten Verzögerung. Vorsicht auf der A71 Sangerhausen-Schweinfurt zwischen Erfurt-Nord und Erfurt-Stottenheim. Hier sind Schwäne auf der Fahrbahn. A72 Richtung Leipzig zwischen Hartenstein und Stolberg-West. Stockender Verkehr an einer Baustelle. Hier 10 Minuten Wartezeit. Und die B92 Richtung Plauen zwischen Oelsnitz und der A72 Auffahrt Plauen Süd. Hier liegen große Äste auf der Fahrbahn. Geblitzt wird auf der A4 Frankfurt Richtung Dresden zwischen Hermsdorf Ost und Rüdersdorf und auf der A72 Richtung Hof zwischen Plauen Süd und Pirk. Soweit die Meldungen. Wenn Sie unterwegs sind, gute Fahrt, fahren Sie vorsichtig. Die Zeit 16.04 Uhr.
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7: Mit Andrew Sittner, schön, dass Sie bei uns sind. Und diese Herrschaften hier, die kennen Sie, Depeche Mode mit Ghosts Again.

Depeche Mode im Jahr 2023, Ghosts Again und Sören MDR Kultur. 2003 wurde in Erfurt das alte Schauspielhaus geschlossen, aber die Menschen dort im Quartier, die wollten das nicht hinnehmen und haben mit viel Engagement, Spenden und Ideen das Projekt Kulturquartier auf die Beine gestellt. Die ersten Bauarbeiten sind schon gestartet und zwischendrin gibt es ein Theaterstück, das Erinnerungen ans alte Schauspielhaus zu einer Geschichte verwebt. Darum wird es gleich gehen. Und gegen drei Viertel, da geht es dann um eine ungeheuer vielseitige Musikerin. Sie ist im amerikanischen Folk und Country ebenso zu Hause wie in der gälischen Musik. Sie ist Banjo-Virtuosin, hat aber auch eine Oper geschrieben, beispielsweise Rhiannon Giddens. Und wir stellen ihr neues Album vor, das heißt Hope is the Thing with Feathers, also die Hoffnung ist das Ding mit den Federn. Darum wird es also gegen drei Viertel gehen.

0: Touch mal auf den Spuren von Jazz- und Swing-Legende Benny Goodman mit Stompin' at the Savoy. Und Sie hören MDR Kultur am Donnerstagnachmittag, 16.13 Uhr haben wir es gleich. Das Kulturquartier in Erfurt, das entsteht rund ums alte Schauspielhaus. Das war 2003 ja geschlossen worden. Aber viele Erfurter wollten sich damit nicht abfinden, gründeten Thüringens erste Kulturgenossenschaft, sammelten Geld und nun wird tatsächlich gebaut. Nächstes Jahr soll das Haus mit Theaterbühne, Kino, Tanztheater und Café eingeweiht werden. Mit dem Schauspielhaus sind viele Geschichten verbunden und die wurden nun in ein Schauspiel gepackt. Quartier im Quartier ist es überschrieben und MDR Thüringen-Reporterin Antje Christen hat den Walking Act schon gesehen.
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0: Da sind wir dann doch erstmal bei Rhiannon Giddens geblieben. Wer die Geschichte der US-amerikanischen Musik verstehen will, der kommt an Rhiannon Giddens nicht vorbei. Ob als Grammy- und Pulitzer-Preisträgerin, als Banjo-Virtuosin oder Opernkomponistin. Die Musikerin aus North Carolina deckt seit zwei Jahrzehnten unermüdlich die afrodiasporischen und indigenen Wurzeln der US-amerikanischen Roots-Musik auf. Und auf ihrem neuen Album stellt sich Rhiannon Giddens ganz grundsätzliche Fragen zu sich selbst als Frau und Künstlerin, zur Musikindustrie allgemein. Hope is the thing with feathers, so heißt das neue Album. Und es ist eine Feier des musikalischen Gemeinschaftsgeistes, die in unserer hektischen Zeit wie ein kostbarer Anker wirkt. Kerstin Poppendieck über das neue Album.
2: Vielleicht ist es der anstehende 50. Geburtstag. Vielleicht sind es die Wechseljahre. Vielleicht ist es beides. Aber Rhiannon Giddens steht an einem Wendepunkt in ihrer Karriere. Es interessiert sie immer weniger, Menschen mit ihrer Musik einfach nur zu unterhalten. Viel lieber beschäftigt sie sich mit den Ursprüngen von Musik, der traditionellen Bedeutung, Entstehung und Funktion. Der Albumtitel Hope is the thing with feathers, Hoffnung ist das Ding mit Federn, klingt nicht nur poetisch, es ist auch Poesie. Die Musik stammt von Rhiannon Giddens, der Text von der US-amerikanischen Dichterin Emily Dickinson.
3: Hope is the thing with feathers, perches in the soul, and sings the tune without the words, and never stops at all.
4: I like poetry, and I like Emily Dickinson.
5: Ich mag Gedichte, und ich mag Emily Dickinson. In der klassischen Musik ist das übrigens etwas völlig Übliches, dass ein und dasselbe Gedicht unterschiedlich vertont wird. Zum Beispiel ein Gedicht von Goethe, das sowohl von Schubert als auch von Schumann vertont wurde. Man bekommt dadurch ein Gefühl dafür, wie die einzelnen Komponisten das Gedicht gelesen, verstanden und in ihre eigene Musik übertragen haben.
4: How each composer saw that poem and put themselves into it.
3: Heard it in the chillest land. On the stranger sea.
2: Emily Dickinsons Gedicht erzählt von einem kleinen Vogel, der sich in einer menschlichen Seele eingenistet hat. Dort singt er immer wieder eine Melodie. Selbst im stärksten Sturm wird er nicht still. Für Dickinson war dieser Vogel ein Symbol der Hoffnung. Für Rhiannon Giddens ist er Symbol für die Botschaften dieses Albums. Inhaltlich spannt sie mit den Texten einen Bogen zwischen Musik aus der Vergangenheit und drängenden Fragen der Gegenwart. In den vier Eigenkompositionen setzt sie sich zum Beispiel mit der weltweiten Flüchtlingskrise auseinander und der Frage, was wichtiger ist, Geld oder Liebe.
3: Baby, where'd the time go? Feel it flying by.
2: Ihre Antwort auf die Frage Geld oder Liebe gibt Rhiannon Giddens auf diesem Album. Für sie sind es Freunde und Familie, die zählen und mit denen sie die 10 Songs aufgenommen hat. Ihre Schwester und ihr Neffe sind dabei, dann Justin Robinson, mit dem sie schon in ihrer ersten Band Carolina Chocolate Drops gespielt hat, oder Dierks Paul, mit dem sie seit ihrem zweiten Album zusammenarbeitet. Das Banjo und die Geige der US-Südstaaten treffen auf das Akkordeon des italienischen Multiinstrumentalisten Francesco Torisi und die markanten rhythmischen Gitarrenläufe des kongolesischen Musikers Newell Tsumbu. Für die Aufnahmen waren alle Musiker und Musikerinnen in einem Raum und haben die Songs live eingespielt. Das ist nicht nur ein Zeichen von Vertrauen und Professionalität. Es ist ein Statement.
5: Wir haben dieses Album live aufgenommen, denn was aktuell mit produzierter Musik passiert, ist katastrophal. Vor allem die Einführung von KI ist eine Katastrophe. Musik gibt es, seit wir als Jäger und Sammler unterwegs waren. Die Musikindustrie ist dagegen gerade einmal 100 Jahre alt und ist dabei, sich selbst zu zerstören. Wenn ich ein Album mache, versuche ich, es so zu produzieren, dass es meinen ethischen Überzeugungen und einem verantwortungsvollen Umgang mit Technologie entspricht.
4: The use of the technology responsibly.
2: Rhiannon Giddens ist eine der angesehensten Stimmen, nicht nur im Folk und Americana, sondern in der US-amerikanischen Gegenwartsmusik überhaupt. Das zeigt auch dieses Album eindrücklich. Ihre Stimme wechselt mühelos zwischen opernhafter Strahlkraft, melancholischem Folkgesang und rohem, erdigem Blues. In Zeiten gesellschaftlicher Spaltung setzt Rhiannon Giddens auf die heilende, verbindende Kraft des gemeinsamen Musizierens. Hope is the Thing with Feathers ist ein Meilenstein der US-amerikanischen Roots-Musik. Erdverbunden, weltoffen und voller Zuversicht.
0: Kerstin Poppendiek über das neue Album der Grammy- und Pulitzer-Preisträgerin Rhiannon Giddens, die sich auch auf dem neuen Album ganz selbst treu bleibt. Hope is the Thing with Feathers, so heißt es, und wir haben es Ihnen hier vorgestellt.

haben wir auch nochmal gehört, vom aktuellen Album Hope is the Thing with Feathers, Rhiannon Giddens, hier mit dem Freight Train, dem Güterzug. Und Sie hören MDR Kultur, 16.23 Uhr ist es und das hier ist das BBC Concert Orchestra und The Rumen Gamba mit dem Mirror Waltz aus dem Streifen Touch and Go.

0: Don't You Want Me, Michelle DiGicello hier bei MDR Kultur. Damit haben wir es 16.30 Uhr.
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0: Und die hat Reik Steingasser für Sie.
2: In Erfurt ist der Thüringer Denkmalschutzpreis verliehen worden. Er ist mit insgesamt 40.000 Euro dotiert. Damit werden Menschen, Vereine und Institutionen geehrt, die sich für den Erhalt historischer Bausubstanz einsetzen. Ausgezeichnet wurde unter anderem die Klassikstiftung Weimar. Sie habe ein vorbildliches Restaurierungskonzept für die Schlosskapelle des Residenzschlosses Weimar umgesetzt. Wie Michael Hesse berichtet, wurden auch zwei Ehepaare ausgezeichnet.
3: Evelin und Udo Stark aus Gräfenroda im Ilmkreis haben mit viel Fleiß und Energie die Villa Heimlicher Grund wieder fit gemacht. Grünanlage, Nebengebäude und Einfriedung sind nun wieder erlebbar. Elisabeth und Hubert Winter haben die abbruchreife Dorfschule in Budlar im Wartburgkreis behutsam zu Wohnzwecken umgestaltet und damit ein prägendes Zeugnis des ländlichen Schulbaus aus der zweiten Hälfte des 19. Jahrhunderts erhalten, heißt es.
2: Die Ticketpreise für Live-Konzerte in Deutschland sind in den vergangenen 5 Jahren um rund 30% gestiegen. Das belegen Zahlen des Bundesverbands der Konzert- und Veranstaltungswirtschaft. Wer Superstars wie Taylor Swift oder Oasis live erleben möchte, muss inzwischen tief in die Tasche greifen. Kulturkompakt-Redakteurin Tina Motzek-Kaufmann mit Hintergründen.
4: Als Hauptgrund für den Preissprung nennt der Bundesverband die Produktionskosten. Sie hätten seit der Corona-Pandemie um die Hälfte zugelegt. Zudem treiben dynamische Preissysteme die Ticketkosten bei hoher Nachfrage oft unvorhersehbar in die Höhe. Laut einer Studie des Deutschen Musikinformationszentrums besuchen Menschen mit geringem Einkommen deshalb immer seltener Musikveranstaltungen. Geschäftsführerin Sabine Ruchlinski vom Verein Kulturraum München fordert nun große Pop-Veranstalter dazu auf, unkompliziert Gratis-Kontingente für bedürftige Menschen bereitzustellen.
2: Die Weimarer Musikschule kann weiter saniert werden. Dafür hat der Stadtrat den Weg freigemacht. Laut Stadtverwaltung soll der zweite Bauabschnitt im kommenden Sommer beginnen. Die Pläne sehen eine umfassende Sanierung der Haustechnik, den Einbau einer Wärmepumpe sowie eine neue Solaranlage auf dem Dach vor. Außerdem wird das Gebäude durch eine Rampe und einen Fahrstuhl vollständig barrierefrei umgestaltet. Die Gesamtkosten für das Bauprojekt belaufen sich auf rund 9 Millionen Euro. In Leipzig verwandelt sich die Lutherkirche ab heute in einen riesigen Erlebnisraum für Kinder. 4 Tage lang öffnet dort die erste Kinderkathedrale ihre Türen, um spielerisch über Kinderrechte zu informieren. Projektleiterin Desiree Tischendorf erklärt das Konzept des Projekts.
5: Die Kinderkathedrale in Leipzig soll als allererstes die Türen und Tore von Kirchen öffnen, sodass Kinder und natürlich auch deren Familien neugierig hineinkommen können und die Kirche entdecken. Die Kinderkathedrale ist keine Gottesdienstform. Also hier findet kein Gottesdienst statt, aber die Kirche wurde umgestaltet und ausgestaltet, sodass Kinder hier ganz viele Ecken und Räume haben, um etwas zu erleben, etwas auszuprobieren, zu staunen, selbsttätig zu werden.
2: Die Kinderkathedrale in Leipzig endet am Sonntag, dann ist Weltkindertag. Alle Angebote sind kostenfrei.
0: Das wird bestimmt spannend. Reik Steingasser war das mit den Kulturnachrichten. Vielen Dank.
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0: Und im Moment haben wir noch einen Wechsel von Sonne und Wolken am Abend, dann von Südthüringen bis nach Sachsen größere Wolkenlücken, ansonsten recht viele Wolken, überwiegend trocken bei 13 bis 20 Grad, in der Nacht zunehmend bewölkt, von Nordwesten her kommt Regen auf, bei Tiefstwerten von 14 bis 9 Grad, morgen teils aufgelockert mit Sonne, teils stärker bewölkt mit Regen, bei 16 bis 21 Grad, dazu ein böiger Südwestwind und der Sonnabend dann wieder mit häufiger Sonne. Am Sonntag gibt es dann wieder mehr Wolken und zeitweise Regen, die Temperaturen ändern sich währenddessen kaum. Und der MDR-Verkehrsdienst meldet an neuen Richtung München zwischen Niemeck und Kleinmarzehns. Stau nach einem Unfall, hier 20 Minuten Verzögerung. Die A9 Richtung München zwischen Markt Schorgast und dem Dreieck Bayreuth-Kulmbach. Stockender Verkehr an einer Baustelle. Hier sind es 10 Minuten mehr und Vorsicht auf der A71 Sangerhausen-Schweinfurt. Zwischen Erfurt-Nord und Erfurt-Stotternheim. Hier sind immer noch Schwäne auf der Fahrbahn. Geblitzt wird auf der A4 Frankfurt Richtung Dresden zwischen Hermsdorf-Ost und Rüdersdorf und auf der A72 Richtung Hof. Zwischen Plauen Süd und Pirks. Soweit die Meldungen. Fahren Sie vorsichtig. Die Zeit 16.35 Uhr wird's.
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Simon Becker, der Songwriter, mit Verliebt in dich und mit dabei stimmlich war Jenny Langner. Die wollen wir ja auch nicht unerwähnt lassen. Und das hier sind Mumford & Sons mit The Cave.

0: Mumford & Sons, wie wir sie kennen und lieben, mit opulentem Sound, The Cave aus dem Jahr 2010. Zwischendurch haben sie sich aber ein bisschen in die seichte Pop-Ecke verirrt. Da waren die Fans dann doch ein bisschen böse. Mittlerweile sind sie wieder da, wo sie sein sollten, nämlich die echten Folk-Rocker. Sie hören MDR Kultur, 16.42 Uhr. Jetzt kommen wir zum Kulturquartier in Erfurt, das da gerade ums alte Schauspielhaus entsteht. Und ich sage es gern nochmal, 2003 war das ja geschlossen worden, das Schauspielhaus. Viele Erfurter wollten das nicht und haben Thüringens erste Kulturgenossenschaft gegründet, haben Geld gesammelt und nun wird schon gebaut. Nächstes Jahr soll das Haus fertig sein. Theaterbühne ist drin, Kino, Tanztheater, Café auch. Und viele Geschichten sind ja mit dem Schauspielhaus verbunden. Die werden jetzt alle in ein Schauspiel reingepackt. Quartier im Quartier heißt es. Und Antje Kirsten hat den Walking Act gesehen.
1: Es beginnt in einem Baucontainer. Die Tür geht auf und die Schauspieler erwachen nach über 20 Jahren. Da sitzen sie nun und sie erinnern sich. Sie an Shakespeare, er an Brecht.
2: Sein oder nicht sein?
3: Siehst du den Mond über Soho?
2: Na gut, dann doch Brecht. Da, wo du hingehst, da will auch ich sein.

0: sein.
1: 1975, genau. Die Dreigroschenoper. Das war das erste Stück, was ich da in dem Schauspielhaus gesehen habe. Ach, rechne nicht nach, ich war 4.
0: Du warst mit 4 Jahren schon in so einem Theaterstück?
1: Ja, na klar. Ich bin doch da drüben aufgewachsen.
2: So wie die Tochter der Hausmeisterin haben viele Erfurter ihre Geschichte zum Schauspielhaus. Regisseur René Rothe hat die Anekdoten, die Zeitzeugenbefunde aus dem Stadtarchiv, die Interviews als Textvorlagen in einen Parcours eingebunden, zum Schauspiel übers Schauspielhaus verarbeitet. Die Zuschauer wandern mit den Protagonisten durchs Quartier und so heißt das Stück auch.
3: Quartier im Quartier. Wie eine Stadtführung laufen die dann mit und werden dann während dieses Parcours eben überrascht durch Darbietungen.
2: Von 4 Laienschauspielern, die älteste ist 70, von Tänzern und Schauspielerin Julia Maronde und Schauspieler Stefan Wey. 10 Stationen gibt es und da werden viele Erinnerungen geweckt, wie die um die Schauspielhauskantine, sagt Stefan Wey.
4: Genau, die Kneipe wird erzählt und was da so los gewesen ist. Also man konnte sich den ganzen Frust von der Seele reden und man hatte einen Zufluchtsort. Und von diesen Zufluchtsorten gab es zu DDR-Zeit nicht so viele. Und wir versuchen das irgendwie wieder ins Gedächtnis zu rufen, dass es das gab und was da so los gewesen ist.
2: Quartier im Quartier ist eine historische Stadtteilreise, die mit den Gebäuden und Gassen, aber vor allem mit den Schauspielhausgeschichten der Erfurter verwoben wird. Regisseur René Rothe staunte, was ihm da so alles erzählt wurde.
3: Auch teilweise sehr intime Geschichten und das ist natürlich ein großes Vertrauen dem Team und mir gegenüber, dass da wirklich Menschen sich da hingesetzt haben und erzählt haben, dort war unser erster Kurs, die erste Begegnung in dem Park und dann ist man ins Theater gegangen.
2: Die Rolle der Hausmeistertochter übernimmt Julia Maronde.
5: Ja, sie hat Geburtstage in Märchenproduktionskulissen gefeiert. Und hat ihre Mama dabei beobachtet, wie sie Stullen geschmiert hat für die Schauspieler, wenn die mal wieder das Geld vergessen hatten oder die Kantine zu war in der eigenen Küche.
2: Es sind kurze Szenen. Sie sollen auch aufmerksam machen, dass das Quartier zu neuem Leben erwacht. Das Schauspiel ums Schauspielhaus endet auf der Baustelle im Foyer des Kulturquartiers.
3: Damit die Leute eben auch mitbekommen, aha, so weit sind sie schon. Das ist schon sehr interessant und imposant halt, was mit diesem Gebäude gerade passiert.
2: Noch ist das Kulturquartier das alte Schauspielhaus eine einzige große Baustelle. In einem Jahr aber soll es hier wieder Schauspiel geben. Dass das möglich wird, ist der Stadtgesellschaft in Erfurtern zu verdanken, die mit der Gründung ihrer Kulturgenossenschaft den Grundstein dafür gelegt haben, sagt Julia Maronde, die selbst in Erfurt aufgewachsen ist.
5: Es ist eine wunderbare Geschichte von Hoffnung, dass wenn Menschen sich zusammentun und sagen, wir haben da Lust drauf, dass Kräfte freigelegt werden. Also sind Menschen da, die erfahren, dass der Einsatz ihrer Kräfte und ihrer Visionen was wirklich mit einer Selbstwirksamkeit zu tun hat. Und das nicht nur für sie selbst, sondern im größeren Sinne für eine Stadtgesellschaft. Und das hat was mit Ernstnehmen von Biografien zu tun, das hat was mit Gehörtwerden zu tun.
2: Das Schauspiel Quartier im Quartier ist eingebunden ins Kulturquartier-Festival, das bis zum 20. September gefeiert wird.
6: Da gibt es dann zu sehen, am 18. September genau gesagt, ein Schauspiel ums Schauspielhaus und vorgestellt hat uns das Ganze Antje Kirsten.

Eleanor Moss, die junge Britin mit der feuerroten Mähne aus Lincolnshire, kommt sie, hat ihre ersten musikalischen Versuche in der Kirchenmusik gemacht, da hat sie im Chor mitgesungen unter anderem. Dann hat sie englische Literatur studieren wollen, ist dann aber vom Glauben quasi abgefallen und hat die Folkmusik insbesondere für sich entdeckt. Und seitdem schreibt sie solche melancholischen Songs, wie eben den gehörten Sarah Waiting in the Car zu finden ist, der auf ihrem Debütalbum The Knife, The Needle im August dieses Jahres kam es raus. Und das hier ist einer der ganz Großen am Klavier. Maurizio Pollini spielt hier Frédéric Chopin.

Maurizio Pollini mit dem Prälude Est-Duo bis 28, Nummer 19 von Frédéric Chopin. Und wir kommen zu einem Mann, der sich eigentlich schon verabschiedet hat von der großen Bühne, Elton John, vor 3 Jahren auf einer großen Farewell-Tour von seinem Publikum quasi das Farewell genommen. So ganz in Rente ist er aber deswegen noch lange nicht. Seitdem stand er zum Beispiel mit der Singer-Songwriterin Brandi Carlile im Studio und veröffentlichte ein gemeinsames Album mit ihr. Und nun gibt es einen weiteren Duett-Song, aber diesmal geht Elton John auf ganz ungewohntes Terrain, denn er hat sich mit der Band Turnstile zusammengetan. Die Amerikaner machen normalerweise harte Rockmusik an der Grenze zum Punk und haben gerade ein Album mit jeder Menge Kollaborationen veröffentlicht. Never Enough Versions heißt es. Und Elton John ist bei dem Song Seen Stars da mit am Mikro. Und keine Sorge, für Turnstile-Verhältnisse ist das dann doch schon fast Kuschelrock. Wir hören mal rein.

Ja, so klingt der Gastauftritt von Elton John, Seeing Stars, auf dem Album Never Enough Versions der Hardrock-Band Turnstile aus Amerika. Da hat er sich da quasi verewigt nochmal. Und in der kommenden Stunde, da schauen wir nach Dresden. Da wollen Kultureinrichtungen im Verbund ihren ökologischen Fußabdruck verringern. Wie das Ganze ablaufen soll, das erfahren Sie bei uns nach den Nachrichten.

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9: Um 17 Uhr mit Alexander Terhorst. In Frankfurt am Main ist ein an Malaria erkrankter Mensch gestorben. Die Stadt teilte mit, der Betroffene habe nahe dem Flughafen gewohnt. Damit steigt die Zahl der Malaria-Toten auf 3. Die ersten Infektionen waren im Juli bekannt geworden. Damals waren 6 Flughafenmitarbeiter erkrankt, 2 von ihnen starben. Gestern gab die Stadt 2 weitere Infektionen bekannt. Die Behörden führen den Ausbruch auf eine Mücke zurück, die in einem Flugzeug nach Deutschland gelangte. Die Bundesanwaltschaft hat in Brandenburg einen mutmaßlichen Islamisten festnehmen lassen. Der Iraker soll Anschläge in Deutschland geplant haben. Nach Angaben der Karlsruher Behörde hatte er schon eine Kirche in Bremen als erstes Ziel ausgespäht. Zudem habe er versucht, weitere Menschen für seine Pläne zu gewinnen. Dem 24-Jährigen werde die versuchte Gründung einer terroristischen Vereinigung und die Vorbereitung einer schweren staatsgefährdenden Gewalttat vorgeworfen. Der Mann wurde im Landkreis Barnim, nördlich von Berlin, gefasst. Der EU-Entwurf für Altersbeschränkungen bei sozialen Medien stößt auf Kritik. Sebastian Meineck vom Internetportal Netzpolitik sagte dem MDR, die geplante Alterskontrolle greife in Grundrechte ein und verursache hohen Aufwand. Nicht alle Menschen hätten die nötigen Dokumente für den Altersnachweis in der geplanten Kontroll-App. Auch Eltern müssten mehrere Bescheinigungen vorlegen, um für ihre Kinder Accounts einzurichten. Über den sogenannten EU Kids Act müssen noch EU-Parlament und Ministerrat entscheiden. Deutschland will die Nord- und Ostsee von Altmunition befreien. Das Bundesumweltministerium hat dafür den Bau einer mobilen Entsorgungsanlage auf See in Auftrag gegeben. Auf dem Meeresgrund liegen rund 1,6 Millionen Tonnen alter Munition. Durch Rost und Zerfall gelangten zunehmend giftige Stoffe ins Wasser. Die Plattform soll bis Ende 2028 fertig sein. Sachsen hat seine Haltung zur geplanten Staustufe der Elbe in Tschechien geändert. Umweltminister Georg Ludwig von Breitenbuch sagte im Landtag, das Vorhaben bei Děčín bringe vor allem Vorteile. Fließe das Wasser in der Elbe gleichmäßiger, könne das der Ökologie des Flusses nutzen. Tschechien erhofft sich von dem Projekt, dass auf der Oberelbe mehr Schiffe fahren können. Bislang hatte Sachsen die Staustufe abgelehnt. Das waren die Nachrichten.
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10: Und die aktuellen Temperaturen, der Brocken bedeckt bei 9 Grad, Chemnitz leicht bewölkt 17, Dresden leicht bewölkt 19, Eisenach wolkig bei 18, Erfurt ebenfalls wolkig bei 19 Grad, der Fichtelberg leicht bewölkt bei 12, Gera wolkig bei 19, Görlitz leicht bewölkt ebenfalls 19 Grad, Halle und Leipzig wolkig bei 20 Grad, Magdeburg stark bewölkt ebenfalls 20 und Meiningen wolkig bei 18 Grad. Und am Abend von Südthüringen bis nach Sachsen größere Wolkenlücken, ansonsten doch recht viele Wolken, aber es bleibt überwiegend trocken bei 13 bis 20 Grad. In der Nacht dann zunehmend bewölkt, von Nordwesten her zieht Regen auf, bei Tiefstwerten von 14 bis 9 Grad. Morgen teils aufgelockert mit Sonne, teils aber auch stärker bewölkt, mit Regenschauern bei 16 bis 21 Grad und Böen im Südwestwind. Am Sonnabend dann wieder häufiger Sonne, am Sonntag wieder mehr Wolken und zeitweise Regen bei kaum geänderten Temperaturen. Und der MDR-Verkehrsdienst meldet A9 Richtung München zwischen Nimeck und Kleinmarzehns Stau nach einem Unfall. Hier verlieren sie etwa 20 Minuten. Die A9 A9 Richtung München zwischen Markt Joggast und dem Dreieck Bayreuth-Kulmbach. Stockender Verkehr an einer Baustelle, hier sind es 10 Minuten mehr. Die A13 Richtung Dresden zwischen Teupitz und Starkow. Stockender Verkehr an einer Baustelle mit ebenfalls 10 Minuten Verzögerung. Die A38 Richtung Leipzig zwischen Eisleben und Querfurt. Stockender Verkehr wegen Bauarbeiten, hier müssen Sie mit 15 Minuten mehr rechnen. Die A71 Richtung Schweinfurt in der Abfahrt Erfurt-Gispersleben. Hier steht ein defekter Schwertransport. Und A72 Richtung Leipzig zwischen Stolberg Nord und dem Kreuz Chemnitz. Stauen, stockender Verkehr und 10 Minuten Wartezeit. Geblitzt wird auf der A4 Frankfurt Richtung Dresden zwischen Hermsdorf Ost und Rüdersdorf und auf der A72 Richtung Hof zwischen Plauen Süd und Pirk. Soweit die Meldungen. Wenn Sie unterwegs sind, gute Fahrt. Fahren Sie vorsichtig. Die Zeit 17.04 Uhr ist es.
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10: Mit André Sittner, schön, dass Sie bei uns sind. Und das hier ist Brandon Benson und er geht hier All In.

Colin Brandon Benson hier bei MDR Kulturen. Diese Stunde schauen wir nach Dresden. Da wollen Kultureinrichtungen im Verbund ihren ökologischen Fußabdruck verringern. Wie das gelingen soll, das weiß gleich Uta Burkhardt. Außerdem in dieser Stunde unser heutiges Musikrätsel. Und in Magdeburg gibt es beim diesjährigen Chorfest eine besondere Premiere. Lux Aeterna, ewiges Licht. So heißt eine Performance mit Chorinstrumenten, Elektronik und Videokunst im Kloster unserer lieben Frauen. Auch das haben wir uns schon mal angeschaut, dazu mehr dann gegen drei Viertel.

0: singt das Ende der Urlaubszeit. Alle sind zurück in der Stadt Dota hier bei MDR Kultur. Wir bleiben noch ein bisschen beim Sommer und Sommertage und Sommerabende mit mehr als 35 Grad. Die hat es ja in diesem Sommer öfter gegeben. Im klimatisierten Theater oder im Konzertsaal war das ganz gut aushaltbar, aber dass man geradezu flüchtete in die Säle, das bewegt dann die Ensembles vieler Kultureinrichtungen dann doch. Deshalb wollen einige selbst was gegen den Klimawandel tun. In Dresden etwa haben die Kulturbetriebe eine Charta für Nachhaltigkeit im Kultursektor unterzeichnet. Und was sie da genau vorhaben und bereits auch tun schon, das weiß Uta Burkhardt.
1: Wer in diesem Sommer im Dresdner Kulturpalast war, wird sie bemerkt oder vielleicht auch genutzt haben. Die Pflanzenkübel und Schattenspender, die neben den Springbrunnen vor dem Gebäude aufgestellt wurden. Sie sollen dafür sorgen, dass man sich auf dem heißen Vorplatz ein wenig länger aufhalten kann, erklärt Theresia Tamm, Referentin der Dresdner Philharmonie.

0: Harmonie.
1: Wir leben als Konzertsaal und als Orchester ja vor allem von unserem Publikum. Und unser Publikum kommt zu Konzerten vor den Kulturpalast, in den Kulturpalast, sodass wirklich dieses Projekt ganz entscheidend ist, um diesen Aufenthaltsort weiter zu beleben, weiter zu erhalten.
0: Die Begrünung des Vorplatzes ist nur ein Baustein auf dem Weg zu mehr Nachhaltigkeit. Dessen sind sich Theresia Tamm und das Team der Dresdner Philharmonie bewusst. Dementsprechend gibt es natürlich mehrere Ziele, die sich das Orchester gesetzt hat. Tourneen mit Bus und Bahn organisieren statt mit dem Flugzeug, Programmhefte nur noch digital anbieten oder Sonnenenergie nutzen, die bereits per Solaranlage auf dem Dach des Kulturpalasts gewonnen wird.
1: Im Prinzip ist für die Nachhaltigkeitsstrategie klar, dass wir eigentlich wissen, was unsere Stellschrauben sind. Also die Lösungen liegen alle auf der Hand. Die Lösungen müssen aber ermöglicht werden. Das heißt, wir brauchen Personal dafür, wir brauchen die finanziellen Mittel dafür. Und das Schritt für Schritt umzusetzen, ist eben die Aufgabe bis 2030.
0: 2030 ist die Zielvorgabe der Dresdner Stadtverwaltung. Bis dahin sollen alle städtischen Kultureinrichtungen eine Nachhaltigkeitsstrategie entwickelt haben oder zumindest teilweise auch umsetzen. Darunter also die Philharmonie, die Staatsoperette, das Theater Junge Generation, die Bibliotheken oder das Festspielhaus Hellerau. Hier hat man zum Beispiel die Fassadenbeleuchtung reduziert, sämtliche Scheinwerfer auf LED umgerüstet und außerdem achtet das Team auf klimaneutrale Gastspiele, sagt Verwaltungsdirektor Martin Hering.
2: Bei dem einen Projekt, was wir gemacht haben, ging es sogar so weit, dass auf die künstliche Beleuchtung insoweit verzichtet wurde, als nur eine genutzt wurde, die den Tag über mit einem Solarpanel aufgeladen werden konnte. Und insofern war das dann ja klimaneutral, weil wir keine externe Energie benutzt haben.
0: Der wichtigste Faktor sei aber die Mobilität, so Hering. Bis zu 80% aller CO2-Emissionen einer Kultureinrichtung entstehen durch An- und Abreise.
2: Die Reisen der Beschäftigten, die erstmal nur allein zur Arbeit kommen. Es sind aber auch bei uns natürlich die Reisen der Künstlerinnen und Künstler, wo wir mit vielen Menschen international reden müssen. Wie kommt man denn möglichst ohne Aufwand oder mit geringem Aufwand nach Hellerau, nach Dresden?
0: Ein Punkt, den die Stadt Dresden wesentlich mitgestalten kann und will, sagt Kulturbürgermeisterin Anne-Kathrin Klepsch, die die Charta für Nachhaltigkeit im Kultursektor mitinitiiert hat.
3: Insofern sind jetzt aus Sicht der Kommune die ÖPNV-Anbindung und ÖPNV-Taktung vor den Kultureinrichtungen ein ganz wesentlicher Faktor. Das ist nicht immer so kurzfristig möglich, wie man sich das vorstellt. Die Einführung des VVO-Kombi-Tickets war da ein ganz wesentlicher Schritt.
0: Kombi-Ticket heißt, dass An- und Abreise mit dem ÖPNV bereits im Ticketpreis enthalten ist und man ohne weitere Kosten ins Konzert oder Theater gelangen kann. Auf diese Weise zur Kultur zu kommen, hilft beim Erreichen der Nachhaltigkeitsziele also auch.
4: In Dresden haben die Kulturbetriebe eine Charta für Nachhaltigkeit im Kultursektor unterzeichnet und sind auch schon dabei, sie umzusetzen. Uta Burkhardt berichtete für uns aus der sächsischen Landeshauptstadt.

Anne Sophie Mutter und die Trondheim Soloists waren das mit dem Allegro Assai, dem dritten Satz aus dem Violinkonzert A-Moll, Werkeverzeichnis 1041 von Johann Sebastian Bach. Und damit sind wir bei unserem heutigen Musikrätsel. Sie kennen ja das Prozedere. Wir spielen Ihnen ein Musikstück vor. Das ist eine Bearbeitung oder eine Coverversion oder auch eine Adaption eines bekannten Stückes. Und wir fragen Sie nach dem Original, also von wem stammt das folgende Stück und wie heißt der Originaltitel. Wenn Sie es rausfinden, dann rufen Sie uns gerne an, kostenfrei unter 0800 55 99 884. Und der Song, den wir heute suchen, der ist so ungefähr 30 Jahre alt, war ein Riesenhit damals, hängt auch mit einem besonderen Film zusammen. Und die Sängerin von damals hat gerade ein Comeback gefeiert. Das macht es jetzt sehr, sehr einfach. Ich hoffe, ich habe nicht zu viel verraten. Und wir hören mal die Adaption.

0: Ja, ich fand ja, es war jetzt nicht wirklich so schwer, oder? Herr Relius ist dran aus Leutenberg, ich grüße Sie.
1: Ja, hallo. Ja, ich fand es auch nicht so schwer. Ich grüße Sie auch erstmal so rum. Guten Tag.
0: Aber es war eine originelle Geschichte, oder?
1: Originell, ich habe aber vom Text noch weniger verstanden als vom Original.
0: Es ist ungefähr der gleiche Text, also die Liebe vergeht nicht oder so ähnlich, also the leave the left door, so ist es überschrieben und ja, so ist ja der original englische Text auch so ein bisschen. Was war es denn? Da wollen wir erstmal darauf eingehen.
1: Also ich tippe auf Celine Dion, My Heart Will Go On.
0: Wunderbar, aus dem Jahr 1997, ich habe vorhin geschluckt, als ich vorgelesen habe, dass der Film schon 30 Jahre her ist, wie die Zeit vergeht. Sie haben den Film gesehen?
1: Eben nicht, habe ich gerade so überlegt. Ich habe den Film nicht mal gesehen.
0: Sie haben ihn nicht gesehen, nur das Lied gehört?
1: Nein, ich habe bloß gelegentlich mit meiner Frau, ich bin der König der Welt, nachgestellt.
0: Ach so, okay.
1: Also die Szene, die bekannt ist.
0: Ja, und der Song ist ja auch gar nicht direkt im Film drin. Ne? Das hat James Cameron, der Regisseur, wollte das nicht und es ist nur im Nachspann gelaufen, aber es hat gereicht, sozusagen.
1: Es hat vollkommen gereicht, ja.
0: Ja, und ist ein absoluter Superhit geworden, von James Horner komponiert und von Celine Dion, Sie haben es ganz richtig gesagt, gesungen und bis heute eigentlich noch ein Hit, ne?
1: Ja.
0: Wunderbar, dann danke ich Ihnen fürs Mitmachen. Bleiben Sie bitte noch in der Leitung wegen der Adresse und viel Spaß noch mit dem Programm.
1: Ja, ich danke Ihnen auch. Weiterhin viel Spaß beim Programm machen.
0: Dankeschön. Tschüss.
1: Tschüss.

Ja, da haben wir sie nochmal gehört. Celine Dion, My Heart Will Go On. Im Film selbst, in der berühmten Szene auf dem Bug der Titanic mit Kate Winslet und Leonardo DiCaprio, da wurde das ja quasi nur wie gesummt oder so. Also war Teil des Soundtracks, aber eben ohne Text. Der kam dann tatsächlich erst am Ende des Films im Abspann. Und vorhin gehört haben wir übrigens Jan Rott, wenn Sie das noch interessiert, der Niederländer, der sich zur Aufgabe gemacht hatte, Lieder und Texte ins Niederländische zu übersetzen, unter anderem auch Brahms- und Schumann-Lieder hat er da übersetzt, sogar die Matthäus-Passion und eben auch dieses Lied aus von Celine Dion aus dem Abspann der Titanic. Sören, MDR Kultur, und wir haben es 17:27 Uhr. Hier sind noch The Kingfisher.

0: Ja, wer da stilistisch Pate gestanden hat, das ist eindeutig die vorhin gehörten Mumford & Sons. Kingfisher waren das aus Irland, aus Limerick kommen sie. For the Boys, dieser Titel von ihnen. Und damit haben wir es 17.30 Uhr.
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2: Es ist jedes Jahr der Höhepunkt der Filmkunstmesse Leipzig, die Verleihung der Gilde-Filmpreise. Die AG Kino zeichnet damit heute Abend Arthouse-Filme in verschiedenen Kategorien aus, darunter den besten Spielfilm. Der Ehrengildepreis geht in diesem Jahr an Kirsten Niehus, die Präsidentin der Filmförderungsanstalt. Ricarda Lehle berichtet für Kulturkompakt.
3: Niehus leitet seit Oktober 2025 die Filmförderungsanstalt, also die nationale Filmförderung Deutschlands. Zuvor war sie mehr als 20 Jahre lang in Berlin und Brandenburg für die Filmförderung verantwortlich. Der Vorstandschef der AG Kino, Christian Breuer, erklärte, Niehus habe dabei in den letzten Jahrzehnten immer verlässlich an der Seite der Kinos gestanden. In der Corona-Pandemie etwa habe sie den Kinos schneller, entschlossener und unbürokratischer geholfen als andere. Mit dem Ehrengildepreis werden Persönlichkeiten gewürdigt, die sich besonders für Arthouse-Kinos und die Filmkunst einsetzen.
2: Zuletzt ging der Ehrengildepreis im Jahr 2023 an die Schauspielerin Sandra Hüller. In Erfurt ist der Thüringer Denkmalschutzpreis verliehen worden. Er ist mit insgesamt 40.000 Euro dotiert. Damit werden Menschen, Vereine und Institutionen geehrt, die sich für den Erhalt historischer Bausubstanz einsetzen. Ausgezeichnet wurde unter anderem die Klassikstiftung Weimar. Sie habe ein vorbildliches Restaurierungskonzept für die Schlosskapelle des Residenzschlosses Weimar umgesetzt. Wie Michael Hesse berichtet, wurden auch zwei Ehepaare ausgezeichnet.
4: Evelin und Udo Stark aus Gräfenroda im Ilmkreis haben mit viel Fleiß und Energie die Villa Heimlicher Grund wieder fit gemacht. Grünanlage, Nebengebäude und Einfriedung sind nun wieder erlebbar. Elisabeth und Hubert Winter haben die abbruchreife Dorfschule in Budler im Wartburgkreis behutsam zu Wohnzwecken umgestaltet und damit ein prägendes Zeugnis des ländlichen Schulbaus aus der zweiten Hälfte des 19. Jahrhunderts erhalten, heißt es.
2: In Wolfen erinnert jetzt eine neue Ausstellung an die Lebens- und Arbeitswelt tausender Arbeiterinnen in der DDR. Unter dem Titel Flinke Hände zeigt das Industrie- und Filmmuseum Wolfen ab sofort Bilder und Objekte aus der ehemaligen Filmfabrik Orwo. Das Werk galt als der größte reine Frauenbetrieb der DDR. Studierende der Hochschule für Technik, Wirtschaft und Kultur Leipzig haben die Schau konzipiert. Die Ausstellung ist bis Anfang Oktober für Besucher geöffnet. Seit 2013 vergibt die Stendaler Kaschade-Stiftung ein Kunststipendium. Dieses Mal gab es etwa 50 Bewerbungen. Am Ende fiel die Wahl auf die Künstlerin Asta Rode aus Hannover. 6 Wochen lang darf sie nun in der Altmark wirken. Sie hat sich sofort in die Region verliebt.
5: Wenn ich aus der Tür gehe, dann muss ich aufpassen, dass ich nicht vom Kinderwagen überfahren werde, vom Fahrrad, dass ich nicht umgerannt werde. Und das war hier für mich das reinste Sanatorium. Ich fand es richtig angenehm. Ich komme hier super runter. Ich habe hier viel Zeit, viel Ruhe. Die Menschen sind auch viel ruhiger und entspannter.
2: Die Kaschade-Stiftung gibt es seit 1995. Ihr Ziel ist die Förderung von Internationalität, Kultur, Bildung und Kunst in Stendal und der Altmark.
0: Rek Steinkasser war das mit den Kulturnachrichten. Vielen Dank.
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0: Und am Abend von Thüringen bis nach Sachsen noch größere Wolkenlücken. Ansonsten recht viele Wolken, überwiegend trocken bei 13 bis 20 Grad. Die Nacht dann zunehmend bewölkt, von Nordwesten her dann auch mit Regen und Tiefstwerten von 14 bis 9 Grad. Morgen teils aufgelockert mit Sonne, teils aber auch stärker bewölkt mit Regen bei 16 bis 21 Grad und Böge im Südwestwind. Am Sonnabend gibt es dann mal häufiger die Sonne. Am Sonntag dann wieder mehr Wolken und zeitweise Regen bei kaum geänderten Temperaturen. Und der MDR Verkehrsdienst meldet A9 Richtung München zwischen Niemeck und Kleinmarzehns. Stau nach einem Unfall, hier etwa 10 Minuten Verzögerung. Die A38 Richtung Leipzig zwischen Eisleben und Querfurt stockender Verkehr nach einem Unfall im Baustellenbereich. Hier sind es 30 Minuten mehr. A72 Richtung Leipzig zwischen Chemnitz Süd und dem Kreuz Chemnitz. Stau und stockender Verkehr, hier 10 Minuten Verzögerung und geblitzt wird auf der A4 Frankfurt Richtung Dresden zwischen Hermsdorf Ost und Rüdersdorf und auf der A72 Richtung Hof zwischen Plauen Süd und Pirk. Wenn Sie unterwegs sind, gute Fahrt, kommen Sie gut ans Ziel. Die Zeit 17.34 Uhr.
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Endless Pleasure, Deslin Amicaba aus Leipzig, die junge Songwriterin, die mit ein bisschen Hang zur Disco-Musik, wie man hier gehört hat, auch. Und sie gibt da aber mehr Bedeutung bei der Disco-Musik als vielleicht nur die Glitzerkugel, denn da geht es auch um künstlerischen Ausdruck, durchaus auch um politische Botschaften, die sie damit transportieren will in ihren Songs. Muss man sich merken. Und das hier ist Lisa Bessange, Riders on the Storm.

0: Lisa Bassange, Riders on the Storm, dieser Jim Morrison-Titel hier bei MDR Kultur. Und wir schauen nach Magdeburg. Magdeburg ist seit gestern Schauplatz des internationalen Magdeburger Chorfestes. Das Motto des Festes ist fühlend verbunden, sing with emotion. Es geht um ganz unterschiedliche Formen des Singens. Unter anderem gibt es ein Sign-Drink in Magdeburger Bars und Kneipen. Außerdem Workshops über verschiedene Formen des Singens und es gibt heute Abend auch eine Uraufführung als Teil des Programms, nämlich Lux Aeterna, himmlische Stimmen, so heißt dieses Werk. Uli Wittstock berichtet.
1: Eine Violine bei einem Chorfest. Das ist aber keine Fehlbesetzung, sondern Teil einer Klangidee, die er schon länger verfolge, erklärt der Wernigeröder-Komponist René Hirschfeld.
2: Das hat sich mir eigentlich ein bisschen aufgedrängt. Es war von vornherein diese Idee, ein quasi Violinkonzert zu schreiben, aber statt des Orchesters einen zwölfstimmigen Chor und Elektronik zu nehmen.
1: Lux Aeterna, Klang, Raum, Licht. So ist der Abend in der Kirche des Klosters unserer lieben Frauen überschrieben. Der romanische Bau wird seit vielen Jahrzehnten auch als Ort für Konzerte genutzt, hat aber seine Eigenheiten. Einen Nachhall von 18 Sekunden zum Beispiel. Da klingt jedes Geräusch sphärisch und genau diesen Umstand macht sich René Hirschfeld zunutze. Das Stück wurde eigens für die Architektur und die Akustik der Kirche komponiert.
2: Also ich bin selbst ein sehr spiritueller Mensch und ich bin der Meinung, dass Spiritualität in unserer heutigen Zeit dringend Not tut. Also welcher Art auch immer, also einfach das sich besinnen auf das Lichte im Menschen und das Besinnen auf die hellen Werte, das Besinnen auf die positiven Werte. Und da kann Spiritualität ein sehr großer Anker, Wegweiser und Herzöffner sein.
1: Die Konzertkirche steht direkt neben dem Magdeburger Landtag, wo das Ringen um helle menschliche Werte gerade ganz aktuell ist. Dabei ist der Chorgesang an sich ja schon ein Gegenentwurf zur oft misstönenden Unstimmigkeit politischer Debatten. Darauf verweist Olaf Katzer, der das Stück mit dem Dresdner Ensemble Auditivvokal einstudiert hat.
3: Es gibt Forscher, die sagen auch, dass Gesang die eigentliche Ursprache ist. Das heißt, dass wir mit uns mit den Lauten, die der frühe Mensch von sich gegeben hat, dass die eher sängerisch waren. Natürlich nicht in unserem heutigen Verständnis, aber durchaus, dass die Sprache aus dem Singen entstanden ist und nicht umgekehrt. Und dementsprechend erreicht sie auch den Menschen und auch mit der heutigen Musik, die ja oft auch ihre Herausforderungen hat, erreicht sie den Menschen sehr unmittelbar im Herzen.
1: Das internationale Chorfest in Magdeburg zeigt die gesamte Bandbreite des Musizierens mit der Stimme. Es gibt Workshops über jüdische Vokaltraditionen, aber auch zum sogenannten Beatboxen. Das ist die Kunst, mit dem Mund die Geräusche eines Schlagzeugs nachzuahmen. Und die Gegenwartsmusik ist, auch mit der Uraufführung von René Hirschfelds Violinkonzert, ebenfalls Bestandteil des Festes. Noch einmal der Dirigent Olaf Katzer.
3: Das ist nicht selbstverständlich, dass es einen selbstverständlichen Platz hat. Das bereichert uns wirklich. Man braucht keine Scheu davor haben, sondern sich tatsächlich kann sich ganz frohen Sinnes hier reinbegeben und sich inspirieren lassen von den wirklich wunderschönen Klangwelten.
1: Begleitet wird der Hörgenuss durch eine optische Ergänzung. Der Künstler Corwin Reich hat zu der Musik von René Hirschfeld eine Partitur von Farben und Formen hinzugefügt, projiziert auf eine Leinwand, aufstrebend wie die Pfeiler der Kirche. Corwin Reich.
4: Also diese feinen Strukturen, die mache ich von Hand. Das ist wie eine Meditation. Und diese Zeichnungen gab es schon viel früher. Ja, und dann habe ich zur Musik diese Zeichnungen dann erst teilweise am Computer bearbeitet. Und das war dann wirklich eine Reise entlang der Musik.
1: Der Einladungstext verspricht ein poetisch transzendentales Gesamtkunstwerk. Nach den ersten Proben vor Ort bleibt der Eindruck, dass das wohl nicht übertrieben ist.
0: Ulrich Wittstock über Lux Aeterna beim Chorfest Magdeburg. Ein Konzerterlebnis der besonderen Art aus Klang, Raum und Licht. Heute Abend 20 Uhr in der Klosterkirche des Klosters unserer lieben Frauen in Magdeburg.

0: Sarah Klang aus Schweden kommt sie, erfolgreiche Singer-Songwriterin. Strangers, so hieß dieser Titel von ihr. Und wir kommen zur Regisseurin Laura Labs, die setzte gleich mit ihrem Debüt ein deutliches Zeichen in der deutschen Filmlandschaft. Rote Sterne überm Feld erstaunte 2025 die Kritik und auch das Publikum mit einer überbordenden Erzählfreude, mit der Fülle an Themen und Stilen, mit der unbekümmerten Mischung von Genres. Laura Labs erkundet in diesem komplexen Spielfilm die geschichtlichen Ablagerungen eines Ortes in Mecklenburg, die Spuren der Vergangenheit, die bis in die Gegenwart führen. Die 1985 in Ost-Berlin geborene Tochter der Autoren Jochen Labs und Daniela Dahn studiert an der Potsdamer Filmuniversität und anschließend als Meisterschülerin beim Regisseur Andreas Kleinert. Inzwischen ist ihr erster Roman erschienen. Auch Adlergestell verweist auf das wahre Geschichtsbewusstsein der vielseitigen Künstlerin, die dann genaues Gespür für die Umbrüche und Widersprüche im Osten Deutschlands hat. Knut Elstermann hat sie nach Vorlieben gefragt, also Textsprache oder dann doch eher der Film?
1: Also einerseits stimmt das allein schon, weil Film ja dieses großartige Medium ist, was all die anderen Künste zumindest auch berührt. Mhm. Man könnte jetzt sagen, in sich einschließt, das wäre aber vielleicht gar nicht akkurat, weil Film ja nicht nur die Summe seiner Teile ist. Aber alle die Dinge, die mir Spaß machen, finden natürlich in den Filmen ihren Eingang. Und trotzdem muss ich sagen, dass, wenn ich ehrlich bin, ist es bei mir die Sprache oder ist es das Wort? Also ich komme ja aus einem Autorenhaushalt und das hat mich einfach geprägt, mit Texten, mit Gedichten aufzuwachsen oder selbst wenn es irgendwelche albernen Liedtexte sind, die man sich über den Abendbrotstisch reicht, Sprache war zentral. Und ich glaube, dass vielleicht aber die Denkvorgänge in der Sprache oder in Bildern gar nicht so verschieden sind.
2: Und die Sprache, das merkt man auch in Adlergestell, also in deinem ersten Roman, die liebst du ganz offensichtlich auch. Mhm. Also wie du dich da hineinwirfst in diese Sätze und die auch kunstvoll baust und auch die verschiedenen Sprachmasken der Figuren, die drücken sich ja durch ihre Sprache aus. Also da merkt man schon, dass Sprache eben auch für dich ja einerseits Material ist, aber offenbar ist es auch eine Liebesaffäre mit der Sprache.
1: Ja, ich glaube, ich kann das bei der Sprache freier so sagen als beim Film, weil der Film in seiner Art als Überwältigungsmedium, also wie Walter Benjamin eben auch gesagt hat, der Film ist wie ein Projektil, was in uns hineinschießt, ist mir immer auch ein Stück suspekt in dem, was er kann. Und natürlich kann uns Sprache auch berühren, kann uns emotionalisieren, kann uns manipulieren, aber ich habe den Eindruck, Sprache ist in sich erstmal ein bisschen widerständiger. Wir müssen uns auf die Sprache einlassen, bevor sie uns jetzt so komplett vereinnehmen kann. Mhm.
0: Knut Elstermann im Gespräch mit der Regisseurin und nun auch Autorin Laura Labs. 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

Michael Bublé in The Natural Seven, All I Do Is Dream of You. In der kommenden Stunde unser Spezial Kinofilm, TV und Serie. Unter anderem stellen wir Ihnen da den Streifen Adams 8, den Ruderfilm vor. Außerdem den Film Gentle Monster. Und wir sind unterwegs auf der Filmkunstmesse. Außerdem gibt es einen Serientipp, City of Blood. Und wir erinnern an 60 Jahre Raumpatrouille Orion. Das und mehr nach den Nachrichten.

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7: Um 18 Uhr mit Alexander Terhorst. In Frankfurt am Main ist eine weitere Person an Malaria gestorben. Nach Angaben der Stadt wohnte der Betroffene in der Nähe des Flughafens. Er hatte sich infiziert, obwohl er nicht aus einem Malaria-Gebiet eingereist war und auch nicht am Flughafen arbeitete. Es ist schon das dritte Todesopfer infolge der Tropenkrankheit. Zuvor waren zwei Fraport-Mitarbeiter gestorben. Die Behörden gehen davon aus, dass der Erreger durch eine Mücke in einem Flugzeug eingeschleppt wurde. Die Bundesanwaltschaft hat in Brandenburg einen mutmaßlichen Islamisten festnehmen lassen. Der Iraker soll Anschläge in Deutschland geplant haben. Nach Angaben der Karlsruher Behörde hatte er schon eine Kirche in Bremen als erstes Ziel ausgespäht. Zudem habe er versucht, weitere Menschen für seine Pläne zu gewinnen. Dem 24-Jährigen werde die versuchte Gründung einer terroristischen Vereinigung und die Vorbereitung einer schweren staatsgefährdenden Gewalttat vorgeworfen. Lehrkräfte können nicht eigenmächtig mehr Arbeit leisten und dafür eine Bezahlung verlangen. Das hat das Bundesverwaltungsgericht Leipzig entschieden. Geklagt hatte ein pensionierter Schulleiter aus Niedersachsen, der nachträglich mehr als 30.000 Euro für Überstunden bekommen sollte. In der Vorinstanz war der Mann noch teilweise erfolgreich. Das Bundesverwaltungsgericht beurteilte die Lage nun anders. Wer sich überlastet fühle, müsse das anzeigen, statt einfach länger zu arbeiten. Der EU-Entwurf für Altersbeschränkungen bei sozialen Medien stößt auf Kritik. Sebastian Meineck vom Internetportal Netzpolitik sagte dem MDR, die geplante Alterskontrolle greife in Grundrechte ein und verursache hohen Aufwand. Nicht alle Menschen hätten die nötigen Dokumente für den Altersnachweis in der geplanten Kontroll-App. Auch Eltern müssten mehrere Bescheinigungen vorlegen, um für ihre Kinder Accounts einzurichten. Über den sogenannten EU-Kids-Act müssen noch EU-Parlament und Ministerrat entscheiden. Sachsen hat seine Haltung zur geplanten Staustufe der Elbe in Tschechien geändert. Umweltminister Georg Ludwig von Breitenbuch sagte im Landtag, das Vorhaben bei Děčín bringe vor allem Vorteile. Ein gleichmäßigerer Wasserstand könne der Elbe ökologisch nutzen. Bislang hatte Sachsen die Staustufe abgelehnt. Tschechien hat die Pläne überarbeitet, das Wehr soll nun deutlich niedriger ausfallen. Das Land erhofft sich mehr Schiffsverkehr auf der Oberelbe. Das waren die Nachrichten.
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8: Und zunächst die Temperaturen: in Aachen wolkig 20 Grad, Dresden fast wolkenlos 19, Eisenach stark bewölkt 18 Grad, Erfurt wolkig bei 18, Gardelegen bedeckt bei 19, Hoyerswerda fast wolkenlos 20 Grad, Magdeburg bedeckt 20, Neuhaus am Rennweg bedeckt bei 14 Grad, Oschatz wolkig 19, Plauen wolkig 19, Wernigerode bedeckt bei 18 Grad und die Lutherstadt Wittenberg bewölkt bei 19 Grad. Am Abend von Südthüringen bis nach Sachsen größere Wolkenlücken, ansonsten dann doch recht viele Wolken, überwiegend aber trocken bei 13 bis 20 Grad, in der Nacht dann zunehmend bewölkt, dann kommt von Nordwesten her auch ein bisschen Regen mit. Tiefstwerte 14 bis 9 Grad, morgen teils aufgelockert mit Sonne, teils aber auch stärker bewölkt mit Regen bei 16 bis 21 Grad und Böge im Südwestwind. Am Sonnabend gibt es dann häufiger die Sonne, am Sonntag wieder mehr Wolken mit zeitweise Regen und kaum geänderte Temperaturen. Der MDR-Verkehrsdienst meldet Vorsicht auf der A2 Richtung Berlin zwischen Helmstedt-West und Helmstedt-Zentrum. Hier liegen Metallteile auf der rechten rechten Fahrspur. Vorsicht auf der A2 Richtung Hannover zwischen Hemmelerwald und Lehrte Ost. Hier liegt eine Stoßstange auf der Fahrbahn. A4 Richtung Frankfurt zwischen Friedewald und Bad Hersfeld. Hier ist die rechte Fahrspur wegen Bergungsarbeiten gesperrt. A38 Richtung Leipzig zwischen Eisleben und Querfurt. 3 Kilometer Stau nach einem Unfall im Baustellenbereich. Hier etwa 20 Minuten Verzögerung. Vorsicht auch auf der A71 Sangerhausen-Schweinfurt zwischen Erfurt-Nord und Erfurt-Stotternheim. Hier sind immer noch die Schwäne auf der Fahrbahn. Vorsicht auf der A71 Richtung Schweinfurt zwischen dem Dreieck Suhl und Meiningen-Nord. Hier liegt ein Kantholz auf der rechten Fahrspur und geblitzt wird auf der A72 Richtung Hof zwischen Plauen-Süd und Pirk. Wenn Sie unterwegs sind, gute Fahrt, fahren Sie vorsichtig. Die Zeit 18.04 Uhr haben wir's.
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8: Und herzlich willkommen zu unserem Kino- und Filmspezial. Und das hier ist schon mal Sam Fender, People Watching.

0: Sam Fande. People watching, die Leute gucken, ja, und sie schauen. Und wo schauen sie auch gerne? Im Kino, zum Beispiel Filme. Und damit nochmal herzlich willkommen zum Filmspezial am Donnerstagabend in Leipzig. Da steht die Filmkunst gerade im Zentrum bei der 26. Filmkunstmesse. Das wird uns interessieren. In den Kinos starten auch heute wieder Filme, die einen Besuch lohnen. Da haben wir einige für Sie. Und mit einer Empfehlung geht's gleich hier los. Knut Elstermann konnte sich heute früh für den Ruderfilm Adams 8 begeistern. Hannu Salonen erzählt die wahre Erfolgsgeschichte übers Rudern.
1: Das ist im Grunde wirklich so das Fußballwunder von Bern auf dem Wasser. Also die Entsprechung dafür, das ist eine Kleinstadt, Ratzeburg, und da gab es den Ratzeburger Achter an der innerdeutschen Grenze zur DDR. Ein Trainer, Karl Adam, also glänzend gespielt von Oliver Masucci. Allein dafür lohnt sich der Film wirklich, eine ganz zerrissene Persönlichkeit. Und der hat in den 50er Jahren es geschafft, junge Ruderer mit ziemlich unkonventionellen Mitteln bis zum Olympiasieg zu bringen. Er war selbst belastet, im Nazisystem hat er Schuld auf sich geladen und versuchte nun, das auch abzuarbeiten. Das sind ja meist entwurzelte, vaterlose junge Männer, die einen Halt brauchen, und den bekommen sie von ihm. Ein Film von Hannu Salonen, ist ja ein finnischer Regisseur, der schon lange in Deutschland lebt, der sehr einfühlsam erzählt und der es doch schafft, auf Grundlage einer Erfolgsgeschichte, die ja ganz real ist, eben auch was zu erzählen von der Nachkriegsgesellschaft in der Bundesrepublik. Mit jungen, wunderbaren Darstellern, Felix Kammerer, Leonhard Kunz, Svenja Jung, um ein paar zu nennen. Der Film ist herkömmlich inszeniert, man könnte auch sagen konventionell, aber sehr emotional, sehr wirkungsvoll, und er findet doch, was ich erstaunlich finde, spannende Bilder für den Rudersport. Also man denkt ja auch, na, die rudern da eben halt so, nein, das sieht wirklich toll aus und geht auch manchmal unter Wasser und so. Also eindrucksvolle Sportbilder.
0: Das sagt Knut Elstermann über Adams 8. Und gleich hier bei uns unser Film der Woche. Das ist der neue Film von Marie Kreuzer, Gentle Monster. Und dem geht es um das schwierige Thema Kinderpornografie.

0: Die Söderberg-Schwestern Johanna und Clara, zusammen sind sie First Aid Kit mit ihrem Titel Ruins und sie hören MDR Kultur, unser Filmspezial für die österreichische Regisseurin Marie Kreutzer, war es schlicht ein Albtraum. Da wurde ihr Film Corsage über die alternde Kaiserin Sissi von der Kritik gefeiert, aber gleichzeitig gegen ihren männlichen Hauptdarsteller Florian Teichtmeister ermittelt, wegen des Besitzes von Kinderpornografie. Kreutzer selbst sah sich genötigt zu beteuern, dass sie während der Produktion von diesen Vorwürfen nichts gewusst habe. Eine traumatische Erfahrung, die die Regisseurin nun auf mutige Weise verarbeitet hat. Ihr neuer Film Gentle Monster greift nun 4 Jahre später das schwierige Thema auf. Und Wally Müller hat diesen Film für uns gesehen.
1: Was jetzt wie die Flucht nach vorn wirkt, hatte Marie Kreutzer als Filmidee tatsächlich schon vorher im Kopf.
2: Also ich habe dann schon an dem Projekt gearbeitet, recherchiert, geschrieben, habe aber dann eben Corsage gemacht und als dann die genannte Causa aufgekommen ist, habe ich zuerst gedacht, ich kann den Film jetzt nicht mehr machen, aber relativ bald danach eingesehen, ich muss ihn wahrscheinlich erst recht machen, weil sich ja gerade bestätigt hat, was ich auch in meiner Recherche gelernt habe oder was mir klar geworden ist, dass ich eben auch ganz sicher Täter im Umfeld habe.
1: In Gentle Monster steht nun nicht der Täter im Mittelpunkt, sondern die Frau, die ihn arglos liebt, bis ihr der Boden unter den Füßen weggezogen wird. Die Französin Lucy, gespielt von Léa Seydoux, ist mit Ehemann Philipp aufs bayerische Land gezogen, wo er sein Burnout kurieren will. Eines Tages jedoch steht die Polizei mit Durchsuchungsbefehl vor der Tür.
3: Was ist los?
4: Frau Weiß nehme ich an. Elsa Kühn, Kriminalpolizei München. Wir ermitteln gegen ihren Mann und stellen seine Datenträger sicher.
1: Die Vorwürfe gegen den Ehemann stürzen Lucy dann in ein schwarzes Loch. Kinderpornografische Bilder auf seinem Computer. Nur aus beruflichen Gründen beteuert er und sie würde es ihm gerne glauben, fürchtet aber doch um den gemeinsamen Sohn. Könnte auch er zum Opfer geworden sein? Instinktiv packt sie das Kind ins Auto und flieht zu ihrer Mutter. Aber ihre Sorge teilen kann sie mit niemandem.
2: Sie müssen sich vorstellen, also sowas erzählt man ja nicht gerne im Freundeskreis. Wenn ich jetzt eine normale Beziehungskrise mit meinem Mann habe, dann spreche ich mit meinen Freundinnen drüber. Aber wenn es um so einen Fall geht, weiß man ja, in der Sekunde, wo man das ausspricht, ist der für alle Leute sozial für immer gestorben und geächtet.
1: Deshalb wird für Lucy im Film die ermittelnde Polizistin zur wichtigen Bezugsperson, weil sie ohnehin Bescheid weiß.
3: Wie geht es weiter?
4: Mit der Auswertung der Datenträger, das kann Monate dauern. Fälle, in denen wir davon ausgehen müssen, dass aktuell Übergriffe stattfinden, werden vorgereiht und schneller bearbeitet, um die Betroffenen zu finden und in Sicherheit zu bringen. Aber im Falle ihres Mannes ist die Sachlage mutmaßlich eine andere.
3: Are you saying it's not that bad?
4: Das kann ich Ihnen noch nicht sagen. Für eine Hausdurchsuchung hat's gereicht.
1: Jella Haase spielt die Ermittlerin mit eindrucksvoller Ruhe und Sachlichkeit. Spürbar die einzige Art, mit den Ungeheuerlichkeiten fertig zu werden, die sie bei der Soko-Pädokriminalität täglich wegstecken muss. Ein toller, weil sinnvoller Job, findet Elsa.
4: It's the best job I ever had. It's the first one that makes sense.
2: Der Satz ist 1:1, ein Zitat. Ich habe mit Polizeiermittlerinnen auf verschiedenen Ebenen gesprochen, natürlich auch mit Juristinnen, Psychologinnen und so weiter. Aber in diese Abteilung muss man nicht gehen. Das ist ein bewusster Schritt, weil es ihnen wichtig ist. Und sie haben das Gefühl, und das stimmt ja auch, dass sie einfach eine sehr sinnvolle Arbeit machen.
1: Auf Jella Haase muss man erstmal kommen in der Rolle. Dass die Regisseurin den Geistesblitz hatte, die lustige Chantal im Märchenland als Polizistin in so heikler Mission zu besetzen, ist ein absoluter Gewinn für den Film. Und Haase kann ihre schauspielerische Bandbreite zeigen. Marie Kreutzer gelingt es, dem Publikum einen Zugang zum Tabuthema zu öffnen, über die Perspektive der Ehefrau, die sich quälende Fragen stellen muss. Liebe ich ein Monster? Und konnte oder wollte ich das nicht sehen?
2: Man kann ein sehr netter, aufmerksamer Mensch sein und trotzdem schreckliche Dinge tun. Und das schließt sich nicht aus. Und das ist der Konflikt, mit dem wir als Menschen miteinander ja auch leben müssen.
1: Zur Wahrheit gehört, dass die Zahl der von Natur aus pädophil Veranlagten gar nicht so niedrig ist. Sich Hilfe zu suchen, fiele womöglich leichter, wenn das Thema weniger totgeschwiegen würde. Aber noch etwas anderes hat Kreutzer bei ihrer Recherche gelernt.
2: Ungefähr 60% der Täter haben diese Neigung gar nicht. Die werden aus anderen Gründen zu Gewalttätern gegenüber Kindern. Also es ist einfach viel schwieriger und viel differenzierter, wie so oft die Dinge im Leben.
1: In Gentle Monster gelingt ihr genau dieser differenzierte Blick auf die schmerzlichen Abgründe der menschlichen Seele. In leisem Ton, die Dämme brechen innerlich. Ein eindringliches Drama.
0: Wally Müller über den Film Gentle Monster der Regisseurin Marie Kreutzer, mit der sie auch drüber gesprochen hat.

0: ein Stück dessen, was man so gemeinhin Neoklassik nennt. Sofiane Pamar war das hier am Klavier mit seinem Stück Public. Und Sie hören unser Spezial hier bei MDR Kultur, Kinofilm, TV-Serie. Und es geht ums Kino, auch die Programmkinos, die profitieren von den derzeit guten Besucherzahlen, über die sich ja die ganze Kinobranche gerade freut. Noch bis morgen läuft in Leipzig die 26. Filmkunstmesse, bei der neue Filme genauso wichtig sind wie der Austausch von Menschen, die Filme und Programme fürs Kino machen. Im Gespräch hat uns Christian Breuer, Geschäftsführer von Programmkino Ost in Dresden und Vorsitzender der AG Kino, Veranstalter der Messe, im Interview gesagt, dass auch Programmkinos diese positive Kinoentwicklung zurzeit spüren. Und er sagte dazu zu den Gründen:
1: Ich glaube, zum einen ist das harte Arbeit. Gerade die Programmkinos machen mehr rein, zeigen viel mehr Filme, machen viel auch mit der lokalen Gemeinschaft. Also das sind dann oft zielgruppenorientierte Veranstaltungen. Das ist ein ganz wesentlicher Schlüssel. Und auf der anderen Seite sehen wir, dass die Menschen, gerade auch die jungen Menschen, vielleicht durch die Polarisierung der sozialen Medien das echte, das Gemeinschaftserlebnis suchen. Das zeigen uns gerade auch Studien, auch aus Amerika, und den Trend sehen wir überall. Vielleicht ist es dadurch auch so ein Gegentrend zu AI. Wir werden immer mehr von Algorithmen dominiert. Da geht es natürlich um Fragen, was verändert sich durch Daten, auch durch künstliche Intelligenz bei uns. Das heißt, wo gibt es zum Beispiel auch neue Möglichkeiten, effizienter zu arbeiten? Aber da geht es eben dann auch um Haltung zeigen, Haltung aushalten. Auch da sind die Kinos ja manchmal im Kreuzfeuer. Nicht immer denken wir alle dasselbe. Und genau darum geht es. Und es geht eben auch darum, wie bleiben wir als Kinos dieser Ort für von Menschen gemachte Kunst.
0: Und auf der Filmkunstmesse, da werden auch Preise für Kinoprogramme verliehen. Das Kino im Moritzhof in Magdeburg kann sich über den Preis für das beste nicht gewerbliche Kino freuen. Die Leiter Christoph Hackel und Johanna Appelt, die leben da die Idee vom Kino als drittem Ort.
2: Wir erleben das schon sehr intensiv, weil der Moritzhof auch als Kulturzentrum sich offiziell nicht nur so versteht, sondern auch so benannt wird und auch das mit Leben erfüllt. Das heißt also, neben dem Kino haben wir noch verschiedene andere Programmsparten.
3: Wir sind tatsächlich auch Veranstaltungsort für Konzerte. Also wir haben ganz viele Live-Geschichten bei uns und das wird dann oft verknüpft. Wir haben auch einen Innenhof, wir sind in einem alten Bauernhof und da haben wir auch Sternhimmelkonzerte, wo die Leute dann erst in den Film gehen und hinterher noch ein Konzert oder andersrum. Also das gibt es bei uns schon sehr, sehr viel.
0: Und über einen Preis kann sich auch das Puschkino in Halle freuen. Das wurde nämlich mit dem Hauptpreis für das beste gewerbliche Kino ausgezeichnet. Thorsten Raab ist hier der Leiter und fördert die Vernetzung mit anderen Kulturakteuren in der Region.
4: Wirklich mit Einzelpersonen, mit finanzschwachen Initiativen, mit Ideen, die aus irgendeiner überraschenden Richtung kommen und die dann quasi ihr eigenes Programm gestalten. Wir geben den Ort her, aber gefüllt wird es wirklich mit lokalen Ideen.
0: Also die Filmkunstmesse in Leipzig zeigt einmal mehr, wie wichtig Kino ist. Und das Kino ist auch wieder im Aufwind. Die Filmkunstmesse in Leipzig, die geht morgen zu Ende.

0: Isländer Eskir hier mit Infinity und Sie hören MDR Kultur, unser Filmspezial. Und nur knapp eine Woche nach der fünften Staffel von Babylon Berlin kommt eine weitere deutsche Serie heraus, die auf große Schauwerte setzt und die ein ganz anderes Berlin zeigt und sich an der Genremischung aus Vampirfilm und hochaktueller politischer Parabel versucht. City of Blood heißt diese neue deutsche Serie vom Anbieter Disney Plus und wie schon bei den bisherigen deutschen Eigenproduktion des amerikanischen Streamingdienstes wie Sam 1 Sachse oder Deutsches Haus, setzt man auch hier auf Qualität und Anspruch. Ob das gelungen ist, das weiß Jörg Taschmann, der alle 8 Folgen gesehen hat und mit den beiden Hauptdarstellerinnen, der in Jena geborenen Lea Drinda und der Berlinerin Summa Püsal, ebenso gesprochen hat wie mit Lars Eidinger in einer Paraderolle als Vampir.
1: Deutschland ist durch den Klimawandel und Abschottung nach außen auseinandergebrochen. Nur die Republik Berlin hat noch Migranten und Flüchtlinge aufgenommen. Andererseits hat die liberal-linke Regierung auch den Bau eines Doms zugelassen, der noch Vegetation und gesunde Luft ermöglicht, aber unter seiner Glaskuppel auch ein Zuhause für die Reichen und Privilegierten bildet. Außerhalb dieses Doms herrschen 41 Grad und viel Elend. Und Berlin steht vor einer entscheidenden Wahl. Der junge Populist Laval steht kurz vor der Machtübernahme. Aber City of Blood ist mehr als nur eine weitere politische Dystopie. In der Stadt leben auch Vampire, die unerkannt bleiben wollen, von illegalem Bluthandel leben und die Politik langsam unterwandern. Mittendrin leben zwei ungleiche Schwestern, Phoebe und Bea. Die in Jena geborene Lea Drinda als Bea erklärt, warum ihr das Thema der Serie so gefiel.
2: Ich war so Vampire in Berlin, okay, naja, kann ja spannend sein. Aber das, was mich in erster Linie überzeugt hat, war dann tatsächlich eher so dieser politische Strang, die Haltung, die gezeigt wird, die Konflikte, die entstehen, diese Zusammenhänge zu verstehen und dann in dieser ganzen dystopischen Welt, in diesen ganzen hochaktuellen, zeitgenössischen, zeitgeistigen Gedanken irgendwie dann noch eine Geschichte zu erzählen zweier Schwestern, die sich verloren haben.
1: Bea, die jüngere Schwester, leidet unter einer Niereninsuffizienz und nur ihre ältere Schwester Phoebe kann ihr dauerhaft das Leben retten, wenn sie Bea eine Niere spendet. Aber die Schwestern lebten durch dramatische Umstände jahrelang voneinander getrennt. Während Bea in einem wohlsituierten Umfeld bei ihrer Adoptivmutter, einer erfolgreichen Politikerin, aufwuchs, arbeitet Phoebe für die Mafia, die mit Blut dealt. So sind Konflikte vorprogrammiert und Regisseur Philipp Kadelbach schafft es erneut, emotional packend und auch optisch brillant zu erzählen. Allein schon der Look dieses leicht futuristischen Berlins verstärkt die Sucht, die Serie hintereinander wegzugucken. Das faszinierte auch die Berlinerin Summa Püsal, die Phoebe spielt.
3: Man würde denken, dass viel CGI ist. Natürlich ist es auch in Teilen so, aber die Sets waren so unfassbar ausgestattet. Wir haben zwar auch in Prag gedreht, aber die Straßen, die Prager Innenstadt, wurde einfach in Berlin verwandelt. Und dann haben wir in Prag auch in ganz tollen Gebäuden gearbeitet und gedreht. Da haben wir in der Villa gedreht. Kubistischer Architekt. Die ganzen Fassaden sind so durchzogen von prismenartigen Strukturen und Dreiecken. Und also es war wirklich wie in einer anderen Welt.
1: Wie sich liberale Politikerinnen immer mehr einem populistischen Politikstil annähern, wird ebenso überzeugend gefilmt wie die Unterwanderung durch Vampire. Einige unter ihnen, wie der Architekt Johann Modersohn, verkörpert vom großartig aufspielenden, gebürtigen Dresdner Franz Hartwig, wollen mit den Menschen gemeinsam leben, andere, wie der blutrünstige Zeno, einfach nur überleben und in der Illegalität bleiben. Zeno ist eine Paraderolle für Lars Eidinger, der ihn ebenso lustvoll wie brutal verkörpert, aber mitunter auch melancholisch.
4: Ja, mich hat an Vampiren immer fasziniert, dass sie so melancholisch oder traurig sind, wo man doch gemeinhin davon ausgehen würde, jemand, der unsterblich ist und untot, müsste glücklich sein. Und dann versteht man vielleicht, dass der Reiz des Lebens genau darin liegt, dass es endlich ist. Auch wenn es schwer zu akzeptieren ist oder keiner von uns will sterben, aber es gibt dann doch auch eine gewisse Todessehnsucht.
1: City of Blood gehört zu den besten deutschen Serien seit langem. Selten ist es so gelungen, unsere Gegenwart mit einer nahen Zukunft so zu verbinden, dass sie real und bedrohlich erscheint, politisch relevant und glaubwürdig. Hinzu kommen packende Familiendramen und eine schöne Schwesterngeschichte, bei durchweg hervorragenden Schauspielerleistungen. Und auch das Vampir-Genre wird unterhaltsam integriert und erinnert gekonnt an Klassiker wie Blade Runner, wo man auf Anhieb auch nicht wusste, wer nun die Menschen und wer die Replikanten sind.
0: Also ein durchaus angetaner Filmkritiker, Jörg Taschmann, über die Serie City of Blood. Und die findet man bei Disney+.

0: Laila Bialy über die Alpha Waves. Das sind spezielle Gehirnwellen im niedrigen Herzbereich. Fragen Sie mich nicht, was man damit anfangen kann. Interessiert uns auch in dieser Stelle nicht das Jahr 1966. Das interessiert uns jetzt 60 Jahre zurück. Das war ein ganz besonderes Jahr für Science Fiction im Fernsehen. Da flimmerte nämlich erstmals das legendäre Raumschiff Enterprise über die Bildschirme in den USA. Zunächst am 8. September des Jahres 1966. In Deutschland war es dann erst ab 1972 im ZDF zu sehen. Aber in Deutschland startete auch ein Raumschiff, nämlich die Raumpatrouille Orion. Und das bereits schon am 17. September 1966. Damit ist die oft gehörte Behauptung, die Raumpatrouille Orion sei ein deutscher Abklatsch von Star Trek, historisch also gar nicht haltbar. Wir erinnern an die Raumpatrouille Orion, an eine legendäre Serie, die heute vor 60 Jahren startete.
1: Hier General Lütje van Dijk, Kommandeur der schnellen Raumverbände. Raumschiff Hydra an alle. Achtung! Im Gebiet der Jagdhunde wurde ein Planet aus seiner Bahn geworfen. Es handelt sich eindeutig um eine Supernova. Dieser Schnellläufer rast auf die Erde zu.
2: Das ist nicht schön. Schließlich droht der Menschheit in Raumpatrouille die totale Vernichtung. Ganz klar, wer dahinter steckt. Die Frogs werden ihrem Ruf als schurkische Gegenspieler aller Erdbewohner wieder absolut gerecht. Nur einen gibt es, der das Unheil abwenden kann. Ein Mann, zwar Raumschiffkommandant, aber trotzdem Rebell. Einer, der Befehle so auslegt, wie sie ihm eben sinnvoll erscheinen. Unterstützt wird er von einer wackeren Mannschaft und einem hinreißenden Schiff.
3: Hier ist die Orion 7 unter Commander Cliff Alistair MacLean.
2: Im September 1966 bricht die Crew der Orion zu ihrem ersten Abenteuer auf. Die Kritik winkt eher abfällig ab. Die Fernsehzuschauer fiebern erregt mit. Anders als heute feixen sie auch nicht, weil ein Bügeleisen, Garnrollen oder Bleistift an Spitzer zu Raumschiff-Utensilien werden. Szenenbildner und Filmausstatter Rolf Zehetbauer über die Gründe dieser Zweckentfremdung.
4: Wir hatten ja nichts. Wir hatten weder Geld noch Materialien. Italienische Kataloge hatten wir, um ein paar Möbel auszusuchen oder sogar einen Wasserhahn, die haben die besten zu der Zeit gebaut, es musste alles fertig sein.
2: 1966 scheint ein gutes Jahr für Science Fiction. Nur wenige Tage vor der Orion bricht die Enterprise in die unendlichen Weiten des Alls auf. Die baldige Landung auf dem Mond wirft ihre Schatten voraus. Allerdings, die Idee zur Raumpatrouille wird schon einige Jahre früher geboren. Bereits 1961 bringt der Autor Rolf Honold Exposés für eine Fernsehserie erfolgreich an den Mann, berichtet Josef Hilger in seinem Buch über die Raumpatrouille.
5: Es müssen Exoteristen hier sein, Außerirdische.
6: Was denn hier in dieser Gegend? Das ist doch nicht möglich.
5: Cliff, es muss so sein. Sie sind immun gegen unsere Strahlwaffen.
2: Bei der Umsetzung von Honolds Idee gilt es allerdings, eine Menge Widerstände beiseite zu schaffen. Viele Menschen in der Fernsehlandschaft lehnen Science Fiction als unter ihrer Würde ab. Sie haben schlicht keine Ahnung von dem Metier. Gelder zu organisieren ist alles andere als eine Kleinigkeit. Die Serie wird sogar noch teurer als geplant. Und man muss eine Menge Aufwand betreiben, um die in den Drehbüchern fixierten Fantasien tatsächlich umzusetzen.
7: Bodenkontrolle an Basis. Orion 7 in allen Funktionen überprüft. Wir geben das Schiff frei.
2: Mit viel Enthusiasmus werden sämtliche Hürden genommen. Die Orion kann starten. Freilich nur 7-mal. Mehr ist unter den damaligen Bedingungen einfach nicht zu stemmen. Popularität hin, Popularität her. Verblüffend ist allerdings, dass es bis heute noch kein Remake der Raumpatrouille gibt. Letztlich scheint dies aber eine weise Entscheidung zu sein. Wer will schon mit einem Kultobjekt wie der Orion konkurrieren?
0: Ja, und das Bügeleisen ist ja auch längst aus dem Sortiment. Gibt also erstmal kein Remake, aber seit ein paar Jahren durchaus ein Projekt, Raumpatrouille Orion neu zu verfilmen und die Geschichte der Orion da quasi für neue Generationen zu erzählen. Ein offizieller Produktion oder Sendestart, der steht aber buchstäblich noch in den Sternen.

0: Elton John mit seinem Rocketman und seinem MDR Kultur, unser Spezial Kino, Film, TV-Serie, wie immer am Donnerstag. Und zum Ende der Sendung schauen wir nochmal zurück auf die Filmfestspiele in Venedig, die in Israel eine Debatte ausgelöst haben. Dem Oscar-Preisträger Yuval Abraham und der Filmemacherin Rachel Shore droht die Aberkennung ihrer israelischen Staatsbürgerschaft. Warum das Ganze? Nachdem sie beim Filmfestival in Venedig für ihren Dokumentarfilm NASA ausgezeichnet worden sind und Standing Ovations bekamen. Die beiden hätten, so Israels Kulturminister Miki Zohar von der Likud-Partei, Verrat am Heimatland begangen, als sie israelische Geheimdienste und Militärmitarbeiter vor die Kamera holten und sie anonym erzählen ließen, wie sehr sie die Einsätze in Gaza belasten, weil nach dem Massaker der Hamas auch die palästinensische Zivilbevölkerung im Kreuzfeuer stand. Auch wird im Film angegeben, die künstliche Intelligenz, die israelische Armee im Kampf nutzt, entscheide, wer leben und stirben darf im Gazastreifen. Reaktionen aus Israel, zusammengetragen von Bettina Meyer.
1: In Israel ist der Dokumentarfilm Nazar, was so viel wie Kollateralschaden bedeutet, von Yuval Abraham und Rachel Zohar noch nicht öffentlich zu sehen. Doch die Reaktionen, vor allem aus dem rechten Lager der Regierung von Benjamin Netanyahu, fallen heftig aus. Premier Netanyahu selbst postete am Abend ein Video, in dem er den Film aus Venedig, von dem er gehört habe, als schockierend und unerträglich bezeichnete und gleichzeitig die Wahlkampfgegner der Opposition angriff. Vor allem aber wird in den sozialen Medien über die Drohung des israelischen Kulturministers diskutiert, der den Film als Verrat am Staat bezeichnet. Er droht den Filmemachern mit dem Entzug der Staatsbürgerschaft. Das allerdings halten Vertreter der Opposition für Wahlkampftheater, so auch Oppositionspolitiker Avigdor Lieberman, der den Film dennoch scharf kritisierte. Er sagte einem israelischen Radiosender: Es gibt keinen Zweifel, dass es sich beim Inhalt des Films um Verrat an unseren Werten und den Menschen im Land handelt, aber wir sind auch mitten im Wahlkampf in Israel. Es ist unmöglich, den Regisseuren die Staatsbürgerschaft zu entziehen. Der Kulturminister weiß, dass das nicht geht, aber er hat die Schlagzeile, die er wollte. Am 27. Oktober wird in Israel ein neues Parlament gewählt. Fast täglich lösen Äußerungen aus dem Regierungslager, aber auch Vorwürfe der Opposition Diskussionen aus, bei denen es darum gehe, sich ins Gespräch zu bringen, sagen Wahlbeobachter. Zwar ist der Entzug der israelischen Staatsbürgerschaft seit einigen Jahren im Land rechtlich möglich, allerdings sind die Hürden extrem hoch. Filme fallen außerdem unter die Kunst- und Meinungsfreiheit. Die Debatte in Israel dreht sich momentan eher um die Drohung, einem Israeli die Staatsbürgerschaft zu entziehen. Weniger geht es um den Inhalt des Films, der im Land noch nicht gezeigt wurde. Nazar-Regisseur Yuval Abraham will genau das ändern. Das Wichtige für mich sind die Aussagen der Soldaten und Offiziere im Film. Sie sprechen Hebräisch, weil sie die israelische Bevölkerung erreichen wollen. Sie wollen, dass die Menschen zu Hause hören, was sie in Gaza getan haben. Wir werden alles tun, damit der Film in Israel verbreitet wird. Alle, die uns jetzt angreifen und den Inhalt verleugnen, schauen Sie ihn an. Lediglich kurze Auszüge sind in israelischen Fernsehberichten zu sehen, in denen ehemalige Militär- und Geheimdienstmitarbeiter anonym über ihre Erfahrungen im Gazakrieg sprechen. Die 80-minütige Doku untersucht, wie Israel im Gazakrieg Ziele auswählt und Angriffe durchführt. Der Film stellt die Frage, ob zivile Opfer systematisch einkalkuliert werden. Die israelische Armee weist die Vorwürfe entschieden zurück, kritisiert, dass Quellen anonym und nicht überprüfbar seien. Der Film sei noch nicht vollständig veröffentlicht. Die im Trailer präsentierten Vorwürfe sind nicht korrekt und einige von ihnen werden sogar verzerrt, verfälscht und losgelöst von der Realität vor Ort dargestellt, so Armeesprecher Effi Defrin. Auch der rechte Minister für nationale Sicherheit, Ben-Gvir, nannte den Film Verleumdung. Das israelische Dokumentarfilmerforum stellte sich hinter die Filmemacher. Es warnt seit längerem vor politischen Eingriffen in die künstlerische Freiheit und sieht darin eine Gefahr für die Demokratie in Israel.
0: Bettina Meyer berichtete über die Reaktionen auf den Film Nazar, der beim Filmfestival in Venedig ausgezeichnet worden ist und in Israel für Empörung sorgte.

Das haben wir mit Just Be Friends und die Musik an diesem Nachmittag und Abend herausgesucht von Martin Fülle und Thomas Remmert. Ich bin André Sittner, sage an dieser Stelle danke bisher fürs Zuhören, tschüss und einen schönen Abend für Sie.

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6: 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Um 19 Uhr mit Alexander Terhorst. In Frankfurt am Main ist eine weitere Person an Malaria gestorben. Nach Angaben der Stadt wohnte der Betroffene in der Nähe des Flughafens. Er hatte sich infiziert, obwohl er nicht aus einem Malaria-Gebiet eingereist und auch nicht am Flughafen tätig war. Es ist das dritte Todesopfer infolge der Tropenkrankheit. Zuvor waren zwei Fraport-Mitarbeiter gestorben. Die Behörden gehen davon aus, dass der Erreger durch eine Mücke in einem Flugzeug eingeschleppt wurde. Die Bundesanwaltschaft hat in Brandenburg einen mutmaßlichen Islamisten festnehmen lassen. Der Iraker soll Anschläge in Deutschland geplant haben. Nach Angaben der Karlsruher Behörde hatte er schon eine Kirche in Bremen als erstes Ziel ausgespäht. Zudem habe er versucht, weitere Menschen für seine Pläne zu gewinnen. Dem 24-Jährigen werde die versuchte Gründung einer terroristischen Vereinigung und die Vorbereitung einer schweren staatsgefährdenden Gewalttat vorgeworfen. Lehrkräfte können nicht eigenmächtig mehr Arbeit leisten und dafür eine Bezahlung verlangen. Das hat das Bundesverwaltungsgericht Leipzig entschieden. Geklagt hatte ein pensionierter Schulleiter aus Niedersachsen, der nachträglich mehr als 30.000 Euro für Überstunden bekommen sollte. In der Vorinstanz war der Mann noch teilweise erfolgreich. Das Bundesverwaltungsgericht beurteilte die Lage anders. Wer sich überlastet fühle, müsse das anzeigen, statt einfach länger zu arbeiten. Auf eine Synagoge in Wuppertal ist ein Brandanschlag verübt worden. Nach Angaben der Polizei konnten Mitarbeiter der Einrichtung das Feuer schnell löschen. Der Sachschaden sei gering, verletzt worden sei niemand. Kurz nach der Tat sei ein Verdächtiger festgenommen worden. Nähere Angaben zu seiner Identität wurden zunächst nicht gemacht. Die Polizei will weitere Einzelheiten bekannt geben, wenn sie die Spurensicherung abgeschlossen hat. Der EU-Entwurf für Altersbeschränkungen bei sozialen Medien stößt auf Kritik. Sebastian Meineck vom internationalen Internetportal Netzpolitik sagte dem MDR, die geplante Alterskontrolle greife in Grundrechte ein und verursache hohen Aufwand. Nicht alle Menschen hätten die nötigen Dokumente für den Altersnachweis in der geplanten Kontroll-App. Auch Eltern müssten mehrere Bescheinigungen vorlegen, um für ihre Kinder Accounts einzurichten. Über den sogenannten EU-Kids Act müssen noch EU-Parlament und Ministerrat entscheiden. Das waren die Nachrichten. Das Wetter, die Temperaturen von 18 Uhr. Auf dem Brocken bedeckt bei 9 Grad, Chemnitz wolkig 17. Dresden wolkig 18 Grad, Eisenach leicht bewölkt 17. Erfurt stark bewölkt 17 Grad, Fichtelberg wolkenlos 11. Gera fast wolkenlos 18, Görlitz leicht bewölkt 18. Halle 20, Leipzig wolkig 19 Grad, Magdeburg wolkig 20. Und in Meiningen wolkig bei 18 Grad. Die Vorhersage, zunächst der Sonnenuntergang, der ist in Halle heute um 19.22 Uhr, Sonnenaufgang dann morgen um 6.51 Uhr. Nachts zunehmend bewölkt, gebietsweise Regen 14 bis 9 Grad, morgen wechselhaft mit Regenschauern und ab und zu Sonne 16 bis 22 Grad. Am Sonnabend zeitweise heiter und vereinzelt Schauer, leicht steigende Temperaturen. MDR Verkehrsdienst. A2 Richtung Hannover zwischen Hemelerwald und Leder Ost liegt eine Stoßstange auf der Fahrbahn. A4 Richtung Frankfurt zwischen Friedewald und Bad Hersfeld ist die rechte Spur durch Bergungsarbeiten gesperrt. Die A36 Richtung Braunschweig ist zwischen Halberstadt und Wernigerode Mitte gesperrt nach einem Unfall. A73 Richtung Bamberg ein Unfall zwischen Bad Staffelstein Kurzentrum und Bad Staffelstein. Hier Behinderungen. Geblitzt wird auf der A71 Richtung Sangerhausen zwischen Oberhof und Gräfenroda und der A72 Richtung Hof zwischen Plauen Süd und Pirk. Soweit der MDR Verkehrsdienst, die Zeit 19.04 Uhr.
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8: Am Mikrofon begrüßt Sie Ole Steffen. Herzlich willkommen zur Lesezeit. Und damit auch willkommen zu einer weiteren Folge aus Unser Haus mit Rutsche von der deutsch-französischen Autorin Safia al-Baghdadi. Was für ein Kindertraum. Ein Zuhause mit einem eigenen Pool und Wasserrutsche im Irak. Ein Land, das heiße Sommer garantiert. Das Mädchen Leila freut sich schon auf den Moment, wenn ihr Vater dieses Versprechen wahrmacht. In der turbulenten, interkulturellen Familiengeschichte verbindet die Autorin Saarbrücken, das Elsass und den Irak miteinander. Mittendrin Leila, die sich als Erwachsene zurückerinnert an ihre Kindheit mit der gutbürgerlichen französischen Mutter und dem umtriebigen irakischen Vater. Die Eltern sind trotz ihrer Unterschiede ein schillerndes Paar, mondän und witzig. Beim ersten Besuch der Familie im Irak trifft Leila auf ihre Oma, die genauso heißt wie sie. Safia al-Baghdadi liest die 9. Folge.
9: In all dem Toguwabohu überall im Haus war Oma Leila ein liebeverströmender, wohlwollend und friedvoll über uns wachender Vollmond. Sie duftete nach würzigen Räucherstäbchen, die einen ganz benommen machten, sobald man in ihre Umlaufbahn geriet. Stets durfte ich mich in ihre breiten Arme stürzen oder auf ihren weichen Schoß setzen. Dann lachte sie und erzählte mir Geschichten oder betrachtete mich einfach nur schweigend, als wäre ich ein kleines Wunder. Während ich mit den anderen ständig überall herumturnte, zog sie ihre stillen Mondbahnen im Schneidersitz durchs Haus, selig vor sich hinsinnend wie ein sattgefressener Kater, obwohl sie natürlich weder Mond noch Kater, sondern Muslimin war. Beide glaubten wir an Gott, aber jede auf ihre Weise, sie ganz offen und ich insgeheim. Sie befolgte religiöse Gebote, ich nicht. Sie betete Suren herunter, ich erfand meine eigenen. Ich trug bunte Kleidchen und sie war stets in Schwarz gehüllt, nur ihr Kopftuch manchmal weiß. Nie hätte Oma Line sich auch nur eine Sekunde auf den Boden gesetzt, obwohl sie doch nie Kleider und immer nur Hosen trug. Und ein Kopftuch hätte sie ausschließlich bei einer Fahrt im Cabriolet getragen. Eine Cousine hatte ich auch, aber nur eine einzige, Nuße. Mit ihrer Bobfrisur, dem weiten T-Shirt, den Jeans und Turnschuhen

0: erfahren. Wissen, wie es war, in einem Wohnheim zu leben und ein- und ausgehen zu können, wie es einem beliebte. Ich löcherte sie mit Fragen, was sie zu amüsieren schien. Klar koche ich, was ich will. Es schmeckt aber selten. Klar wohnen da auch Jungs, aber jeder hat seine eigene Bude. Klar kann ich ausgehen, wann ich will, aber meistens möchte ich für die Vorlesung am nächsten Morgen fit sein. Es war, als würde ihr erst durch meine Fragen bewusst, wie aufregend ihr Leben erschien. Als wir einen Augenblick allein waren, verriet sie mir allerdings, was sie wirklich vorhatte. Lieber will ich heiraten und Kinder bekommen. Madinat as-Salam. Noch vorher, gleich am Abend unserer Ankunft, wurde groß gekocht. Im Wohnzimmer rollten meine Onkel eine aufwendig bestickte Tischdecke über den Perserteppich aus und meine Tanten und Cousins bedeckten sie mit unzähligen Speisen in bunt bemalten Keramikschalen und großen Servierplatten aus graviertem Messing. Oma Lines Augen hätten sich geweitet. Was hätte sie vor sich hingezischt? Obwohl genügend Sofas und Sessel vorhanden waren, wurde auf dem Teppich gepicknickt. Maman schien anfangs ähnlich zu denken. Sie grinste irritiert, als sie sich zwischen all den Verwandten dazuhockte, pickte erst zaghaft mit ihrer Gabel in eine Schale, die ihr eine der Tanten aufgedrängt hatte, schnupperte vorsichtig daran, griff dann aber bald beherzt zu. Es gab Hühnchen mit Mandeln in einer süß-sauren Soße aus getrockneten Aprikosen und Pflaumen, dazu Safranreis, Salat mit Gurken, Oliven und Schafskäse, fein gehackte Tomaten mit Petersilie, würzige Peperoni, ofenwarme Fladen, gefüllte Auberginen und Fleischbällchen, Karottenkuchen und Baklava und es schmeckte so köstlich, dass ich danach vom Teppich robbte wie die Raupe Nimmersatt. Als meine Tanten abräumten, stand auch Maman auf und beugte sich über mich. »Ich helfe beim Abwasch, pass du bitte auf Nuri auf.« Ich verstand nicht, warum sie das mir und nicht Barbe auftrug und auch nicht, weshalb ich überhaupt auf den Seestern aufpassen sollte. Fürchtete sie etwa, dass er sich durch die scheibenlosen Fenster in die tiefblaue Nacht auf- und davon machen könnte? Genau da zog Onkel Shakir die Vorhänge im Wohnzimmer zu, dämpfte Onkel Ali das Licht und holte Onkel Hamid eine Flasche Whisky hervor. Dabei kicherten die drei wie kleine Jungs, die etwas Verbotenes vorhaben. Im Schutz der Dunkelheit begannen sie und Barbe, die Flasche zwischen sich herumzureichen und zu trinken. »Alkohol kommt hier nicht so gut an«, erklärte Barbe mir, der einen Ellbogen auf dem Boden abgestützt, umgeben von seinen Brüdern, auf dem Teppich herumlümmelte, als wäre er hier zu Hause. »Warum?« fragte ich. »Wegen der Religion.« »Aber Oma Line trinkt doch auch immer, und die ist auch religiös.« »Aber keine Muslimin. Hier läuft das anders. Hamid sagt, die Nachbarn sind sehr fromm.« »Und?« »Jeder macht natürlich, was er will, aber es könnte Ärger geben, wenn sie mitbekämen, dass wir trinken.« Dabei sah der trinkwillige Hamid selbst höchst fromm aus, trug er doch als einziger unter den Onkeln ein wallendes dunkelgraues Gewand und ein weißes Häkelmützchen, das mich sowohl an den Papst als auch an die Spitzentischdecke auf Oma Lines Andachtskommode der Toten denken ließ. Laut Barbe war Hamid aber kein Priester, sondern einfach Grundschullehrer. »Muss man hier gläubig sein?« fragte ich. Er grinste mich abwägend an. »Das kommt drauf an.« »Worauf kommt es an?« »Wem du begegnest.« Ab da schwärmten alle nur von früher, und zwar meist von einer Zeit, in der sie selbst noch gar nicht geboren gewesen waren. Madinat as-Salam, Stadt des Friedens, so hieß Bagdad einst, als sie am 30. Juli 762 von den Abbasiden gegründet wurde, sagte Onkel Shakir, der Professor der Familie, zu mir. »Das ist so lange her.« Da warst du noch nicht einmal eine Sternschnuppe.
1: Eine Sternschnuppe?
0: Ja, lange bevor der Irak als Land existierte. Obwohl Shakir jünger als Barbe war, hatte er bereits eine Halbglatze, die er mit einem dichten Schnurrbart auszugleichen versuchte. Und obwohl er anscheinend tatsächlich Professor war, trug er ein Holzfällerhemd. Den Anzug trug Onkel Ali, von dem niemand so recht wusste, was er beruflich tat und dem nach zwei Schlucken Whisky bereits Schweißperlen auf der Stirn standen.
2: »Es ist in der Region hier viel passiert«, stöhnte er.
0: Immer nur Krieg, eigentlich immer nur Krieg.

0: Sogar vorher schon. Sogar vor Babylon.
1: Babylon? Liegt das im Irak?
0: Klar. Du kennst Babylon?
1: Ich nickte. Den Turm aus der Bibel. Gibt es den noch?
0: Onkel Ali lachte brummend. Gefällt mir deine Kleine, Abu Amir. Die sollten wir mit meinem Sohn Ahmed vermählen.
1: Ich erstarrte. Das konnte er doch nicht ernst meinen. Besagter Ahmed hockte ein paar Meter entfernt auf einem Sessel, ein Matchbox-Auto in der Hand und wirkte nicht minder erschrocken. Auch Babes Miene gefror.
2: Wo war Maman? Etwa noch immer beim öden Abwasch?
0: Nein, sagte Babe. Was redest du für einen Quatsch? Ich atmete auf und Ahmed widmete sich erleichtert wieder einem Autorennen über das Sesselpolster.
1: Aber Amir, überleg doch mal, sagte Ali.
0: Unser Land bliebe in der Familie.
1: Shakir lachte.
0: Du hängst an dem Land, Ali, und siehst gar nicht, wie wertlos es ist.
1: Dicke Schweißperlen tropften Ali von der Stirn.
0: Wertvoll genug, dass Saddam sich daran bedient.
1: Babe richtete sich halb auf.
0: Saddam Hussein hat Land von uns konfisziert?
1: Im Nordosten hat eine Militärbasis darauf errichtet, sagte Hamid und strich sich über seine Häkelmütze.
0: Ohne dafür zu zahlen? Fragte Babe.
1: Shakir hob bestätigend die Brauen. Hamid aber sagte,
0: ganz so klar ist die Sache nicht. Wir vermuten, dass Kerim dahinter steckt, um sich Saddams Gunst zu erkaufen.
1: Onkel Kerim? Fragte Babe.
0: Dann nickte er.
1: Wundert mich nicht.
2: Wer ist das? Fragte ich.
0: Ein Onkel, sagte er. Der Mann der Schwester deiner Oma.
2: Der mit dem Pferd?
0: Was?
1: Babe wirkte überrascht und dann enttäuscht, als würde ihm erst jetzt aufgehen, dass es sich tatsächlich um genau diesen ehemals lieben Pferdeonkel handelte, der Babe das Schwimmen beigebracht hatte.
0: Ja, Habibi, der war das.
1: Palava.
0: Ich konnte nicht mehr folgen, war aber froh, dass mich nun wenigstens niemand mehr vermählen wollte.
1: Shakir sagte düster, Kerim war eben schon immer regimenah.
0: Babe zog die Augenbrauen zusammen und schien über das Gehörte nachzudenken, während die anderen schwiegen.
1: Der Kommunismus hat dem Land gut getan, sagte er schließlich.
0: Ein Jammer, dass der sich nicht durchgesetzt hat.
1: Ach, hör auf mit deinem Kommunismus, du verkappter Kapitalist, rief Onkel Hamid.
0: Ihr wart Kommunisten? Fragte ich.
1: Nein, die Regierung, sagte Shakir. Wir waren damals einfach nur Kinder, kaum älter als du. Und dein Vater fantasiert.
0: Und schon wandte er sich auch an Babe.
1: Kommunismus? Ei, ei, ich weiß noch, wie du damals geflennt hast.
0: Kichernd reichte er Babe die Flasche Whisky.
1: Hab ich nicht. Hast du doch.
0: Hat er, sagte Onkel Hamid zu mir und nickte.
1: Und jetzt findest du gut, was damals passiert ist? Die Morde, die Aufstände, all das Blut? Fragte Shakir.
0: Babe setzte die Flasche ab.
1: Bitte, Shakir, die Kinder sind anwesend.
2: Welche Morde?
0: Fragte ich.
1: Siehst du? Fragte er Shakir, der bloß lachte.
0: Nach dem Sturz des letzten Königs, Faisal II. Und vor Saddam, sagte Shakir, nun trotz Holzfällerhemd ganz Professor, gab es kurzzeitig ein sozialistisches Regime im Irak.
1: Und viele politische Unruhen, sagte Babe.
0: Straßenkämpfe, sagte Hamid. Wir haben Köpfe rollen sehen.
2: Köpfe? Fragte ich.
1: Und der da, dein Babe, sagte Shakir, geflennt hat er.
0: Mir wurde flau im Magen bei der Vorstellung, abgehackte Köpfe über die Straße purzeln zu sehen.
1: Die wahre Lösung wäre der Panarabismus, sagte Babe.
0: Der Panarabismus, den Saddam und seine Baathisten anzustreben, vorheucheln? Fragte Shakir.
2: Nein, eine wahrhaftige Vereinigung aller arabischer Staaten, eine große Nation und endlich Demokratie.
1: Mein Bruder, man merkt, dass du schon lange nicht mehr hier lebst.
0: Erst mit Saddam ist Ruhe eingekehrt, sagte Ali und tupfte sich mit einem Stofftaschentuch den Schweiß von der Stirn.
1: Naja, vielleicht sind die Straßen seit hier sicher, aber er bleibt ein Tyrann, sagte Hamid. Die Menschen haben zwar Arbeit, aber auch Angst. Frieden ist das nicht.
0: Er nahm Babe, der noch mit Shakir debattierte, die Flasche Whisky ab und trank einen kräftigen Schluck.
1: Dann mischte er sich ein. Alle verstummten, er redete so schnell wie der Taxifahrer am Nachmittag.
2: »Was erzählt er, Barbe?«
1: »Barbe? Was erzählt er?«
2: »Er sagt, dass er neulich mit seiner Schulklasse am Flughafen Fähnchen schwingend und jubelnd Saddam Hussein empfangen musste.«
1: »Er hat ihn in echt gesehen?«
2: Barbe nickte, während er der Szene in Gedanken beizuwohnen schien. »Er hatte Angst, man könne ihm ansehen, dass er Saddam verachtet oder dass einer seiner Schüler aus der Reihe tanzt.«
1: »Was wäre dann passiert?« fragte ich.
2: Barbe sah mich an und schüttelte dann den Kopf. »Du stellst zu viele Fragen, Habibi.«
1: Er strich mir über das Haar.
2: Also versuchte ich, so viele Informationen wie möglich aus den Wortgefechten meiner Onkel zu erhaschen und fühlte mich dabei wie eine Hobbymusikerin, die probiert, die Partitur eines Philharmoniekonzerts herauszuhören. Je mehr die Flasche sich leerte, desto schneller und lauter sprachen alle und fielen einander ins Wort, um gemeinsam weiterzutönen wie die Instrumente eines Orchesters, das lange nicht mehr zusammen geprobt hat.
1: »Man wolle«, riefen meine Onkel laut und fiebrig, »vorsichtig sein. Vorsicht sei das oberste Gebot im Staate Saddams. Obwohl sie nicht viel darauf geben würden, was die Leute von ihnen dachten«, allen voran Onkel Hamid, der sich trotz frommer Häkelmütze der muslimischen Tradition widersetzt und eine geschiedene Frau geheiratet hatte, die temperamentvolle Fatima. War seine Mütze also bloß Tarnung? Ihm und seinen Brüdern schien es jedenfalls ratsam, im Alltag islamische Manieren an den Tag zu legen und überhaupt gute Miene zum Spiel des Diktators zu machen, so unreligiös der Staat offiziell auch war.
2: »Eher nimmt es Saddam krumm, wenn einer es mit der Religion allzu ernst meint«, sagte Onkel Ali.
1: »Ja?« fragte ich.
2: »Er mag Schiiten nicht«, sagte Onkel Shakir.
1: »Und wir sind Schiiten.«
2: »Barbe, du auch? Denn das hatte er doch zum Taxifahrer gesagt.«
1: »Von Haus aus ja. Unsere Familie stammt vom Propheten Mohammed ab, in direkter Linie.
2: Beni Sayed, Leila. Deine Oma ist eine Nachfahrin von Mohammeds einziger Tochter Fatima und Ali ibn Abi Talib.«
1: Das verwirrte mich.
2: »Oh, okay«, sagte ich. »Aber was hat das mit Religion zu tun?«
1: »Schiismus«, sagte Shakir.
2: »Das ist eine muslimische Nila Muatikadi.«
1: »Eine was?«
2: Shakir kicherte.
1: »Abu Amir, deine Tochter kennt die Bibel, aber das hast du ihr nicht erklärt?«
2: Barbe, der nun mit Ali am Diskutieren war, fuhr herum.
1: »Wie? Doch, doch.«
2: Eine glatte Lüge. Und dann sagte er geradezu beiläufig, ehe er sich wieder Ali zuwandte, »Leila, du bist Muslimin.« Dabei hatte er ein Funkeln in den Augen und ein Grinsen um die Mundwinkel, als wolle er mich damit aufziehen.
1: »Nein, bin ich nicht«, sagte ich.
2: »Aber natürlich bist du das«, sagte Ali. »Alle Menschen sind Muslime, von Geburt an.«
1: »Automatisch«, sagte Shakir und reichte die Flasche an Hamid weiter.
2: »Wie auch alle Tiere«, sagte der und trank einen Schluck. »Alle Tiere und alle Blumen und alle Pflanzen«, sagte Ali.
1: »Ist Mim Muslim?«, fragte ich.
2: »Der auch«, sagte Barbe und nickte aber so ernst, dass ich es ihm nicht abnahm.
1: »Wer ist Mim?«, fragte Hamid.
2: »Unsere Hauskatze«, sagte Barbe, ein Grinsen unterdrückend.
1: »Ihr lasst eine Katze in euer Haus?« fragte Shakir entsetzt.
2: »Kommt vor«, sagte Barbe, »ihr habt ja auch Hühner.«
1: »Im Garten«, rief Shakir, »und auch nur, weil du die uns geschenkt hast.«
2: Ich kam nicht mehr hinterher.
1: »Die Hühner sind auch Muslime?«
2: »Ja, aber Sunniten«, sagte Barbe, den Schalk in den Augen.
1: »Du hast uns sunnitische Hühner untergejubelt?« fragte Shakir und deutete eine Ohrfeige an.
2: Barbes Gesicht war rot angelaufen, er hatte Glubschaugen, als unterdrücke er einen Lachanfall und sagte bemüht ernst, »Sie bilden in diesem Haushalt die Minderheit, also können sie nur Sunniten sein.«
1: Shakir und Barbe prusteten los und auch die anderen konnten sich nicht mehr halten und kugelten sich vor Lachen auf dem Teppich.
2: Ich verstand gar nichts mehr.
1: »Die Hühner sind aus Saddams Entourage?«
2: Für einen Augenblick starrten Barbe und seine Brüder mir entgegen wie bei einem Schnappschuss, dann verfielen sie alle gleichzeitig erneut in lautes Gelächter.
1: »Hühner aus Saddams Entourage«, rief Shakir.
2: »Und der Gockel ist Saddam«, prustete Hamid und wischte sich Tränen aus den Augen.
1: »Psst, psst«, zischte Ali und deutete auf die Fenster.
2: »Die Nachbarn, was sollen sie denken?«
1: Das fand ich merkwürdig, dass er sich ständig darum sorgte, obwohl er doch gar nicht hier wohnte.
2: »Ach«, sagte Barbe, setzte sich wieder auf, zog grinsend seine Brauen zusammen und spitzte so die Lippen, wie er bei unseren Expeditionen zum Mittelpunkt der Erde immer den seriösen Archäologen mimte und sagte absichtlich laut, »Wichtig ist am Ende des Tages, dass wir alle Muslime sind, aufrichtige, gläubige Muslime, alle eins mit Allah und der Natur.«
1: »Ja, ja, ja«, rief Shakir und tat es ihm gleich. »Wir alle, einzig und allein, Allah ergeben.«
2: »Wie die Schafe«, rief Hamid heiser kichernd.
1: »Und wie die Wölfe«, rief Ali. »Wie die Kamele und die Skorpione«, rief nun einer meiner Cousins von der Seite her.
2: »Und wie die Gazellen«, rief ein anderer.
1: »Wie der Wind und die Sonne und die Sandkörner, jedes einzelne von Allah erschaffen, mit dem einzigen Sinn, ihm und seiner Perfektion zu huldigen«, sagte Barbe, aber nun schon wieder so, als deklamiere er etwas, das ihm eigentlich nicht schmeckte. Er seufzte und das Kichern der anderen verebbte wie Luft, die langsam aus einem Ballon entweicht.
2: »Und der Whisky«, sagte Ali nach einer Weile in die nunmehr entspannte Stille hinein. »Der Whisky sowieso.«
1: Endlich kam Maman in das Wohnzimmer zurück.
2: »Maman, sind wir Muslime?« fragte ich.
1: »Wo ist Nuri?« fragte Maman, sah suchend über unser Schlachtfeld und hielt dann inne.
2: »Was hast du gesagt?«
1: »Er...« Mein Blick wanderte zum anderen Ende des Wohnzimmers, wo der Seestern auf einem der Sofas döste wie in einem Korallenbett.
2: »Maman?« »Barbe sagt, dass wir mit Mohammed verwandt sind.«
1: Maman machte einen Schritt, blieb stehen.
2: »Mit wem?«
1: »Mohammed.«
2: »Bestimmt meinte er einen Urgroßvater von dir.«
1: »Nein, er meinte Mohammed, den Propheten.«
2: »Woher kennst du denn den Propheten?«
1: »Ich kenne ihn nicht. Barbe hat gesagt...« Maman beschloss, dass es sinnlos war, weiter mit mir zu reden, stackste stattdessen einen Schritt nach rechts und beugte sich zu Barbe in unserem Kreis hinab.
2: »Amir?«
1: »Ja, Cherie?« fragte der und sah Maman an, als wäre sie eine Erscheinung, eine über ihm schwebende gute Fee, wo doch Maman weder schwebte noch guter Dinge schien. »Ich denke, es ist auch für dich Zeit, ins Bett zu gehen.«
2: »Ja?«
1: »Oh ja.«
0: Maman spielt mit. Zwei Tage später brachen wir bei Morgengrauen zu einem Ausflug auf. Ich spürte, dass etwas passieren würde, wusste jedoch nicht was. Wir fuhren durch den frühmorgendlichen Verkehr der allmählich erwachenden fremden Stadt, bis Barbe an einer staubigen Hauptstraße vor einer Moschee abrupt anhielt. Noch im Auto reichte Maman mir ein Tuch nach hinten.
1: »Hier, mach dir ein Kopftuch draus.«
0: Ich betrachtete den Stoff in meinen Händen.
2: »Warum?«
0: Maman antwortete nicht. Sie zauberte eine lange schwarze Robe aus ihrer Handtasche, die sie über ihre Kleidung zog. Dann verbarg sie ihr Haar unter einem schwarzen Kopftuch. Barbe sah ihr amüsiert dabei zu. »Hilf mir lieber mal«, wies sie ihn an. Dabei schien es Maman gar nicht so sehr um ihre Frisur zu gehen. Ihre Armreifen klimperten nervös und ihr Blick war unruhig, als wolle sie irgendetwas schnell hinter sich bringen oder, besser noch, sich ganz davor drücken, indem sie sich rechtzeitig aus dem Staub machte. Es kostete sie sichtlich Mühe, stillzuhalten, bis Barbe zärtlich und zugleich hochkonzentriert fast alle Haarsträhnen unter ihrem Tuch kaschiert und es ordentlich um ihren Hals drapiert hatte. Ich hielt das Halstuch noch immer unschlüssig in den Händen. Es war mit roten Rosen und weißen Margeriten bedruckt. Maman wandte sich mir vom Beifahrersitz aus zu und band es mir fahrig um. Neben mir kicherte Nuri, als ahne er, dass es gleich lustig werden würde. Bei einem flüchtigen Blick in den Innenspiegel fühlte ich mich ein wenig wie eine dieser glamourösen Schauspielerinnen aus den alten Hollywood-Filmen, die im Cabrio die Serpentinen einer Küste entlang flitzten. Es fehlte eigentlich nur, »Hast du eine Sonne?«
2: »Nein«, sagte Maman.
0: Schweigend überquerten wir den Vorplatz zum Hauptgebäude. Erneut kicherte Nuri.
2: »Warum liegen hier so viele Schuhe?« fragte er Barbe.
0: Vor dem Eingang war eine Unmenge von ordentlich nebeneinander gelegten Schlappen und Sandalen aufgereiht. Nuri staunte, als Barbe nun auch seine Schuhe auszog und dazustellte.
1: Das hier ist ein heiliger Ort, Nuri, den wir mit Straßendreck nicht beschmutzen dürfen, sagte er. Nuri grinste mich an. Das war doch völlig verrückt.
2: Warum gehen wir hier rein? Fragte ich.
1: Um zu gucken, sagte Barbe, glättete den Kragen seines Baumwollblousons und schritt lächelnd auf den Torbogen zu. Ich schlüpfte aus meinen Sportschuhen und eilte ihm nach.
2: Aber wir sind doch nicht religiös, fragte ich.
1: Egal, komm. Er legte mir die Hand auf die Schulter. Es geht nicht um den Glauben, sondern um die Kultur, um Tradition, darum, was die Leute hier erschaffen haben.
2: Auf Socken schritten wir immer weiter über kühle, aalglatte Marmorfliesen durch das Hauptgebäude, das mir wie ein Zufluchtsort vor der Hitze und dem Tumult der Großstadt erschien. Trotz glamourösem Kopftuch fühlte ich mich hier überhaupt nicht mehr wie ein Hollywood-Star, sondern eher so winzig wie die Steine des prunkvollen, riesigen Mosaiks, das sich in Gold und lauter Blautönen über die hochgewölbten Decken und die Wände erstreckte. Die verschachtelten Gänge muteten wie ein Labyrinth an, in dem man sich auf fantastische Weise verlaufen konnte, ohne jeder Unendlichkeit auf den Grund zu gehen. Immerfort gab es Abzweigungen und durchquerten wir neue, reich verzierte Torbögen, deren Mosaike von Weitem etwas anderes verkündeten als von Nahem betrachtet. Trotz der vielen Schuhe vorhin am Eingang begegneten wir dabei selten jemandem. Wie aus großer Ferne hallte durch die Flure das Flüstern arabischer Stimmen, aus dem ich einzig immer wieder das Wort Allah heraushörte, je weiter wir uns verloren. Irgendwann kam uns ein Mann entgegen, der wie Maman in ein wallendes Gewand gehüllt war, allerdings in weiß, und sein Kopftuch war auch nicht so schick und leger um den Hals drapiert wie bei ihr, sondern aufwendig zu einem Turban gewickelt wie bei Ayatollah Khomeini, und in etwa so düster blickte er auch drein. Er musste ein Geistlicher sein, oder zumindest wirkte er so, als würde er sich hier nie verlaufen. Barbe sprach ihn an, er nickte knapp und sagte dann unwirsch etwas zu Maman. Obwohl sie wie gewohnt alle um einen Kopf überragte, starrte sie wie ein von Autoscheinwerfern erfasstes Tierchen zu Barbe. Sie schien versucht, genau jetzt davonzulaufen, aber dann wandte sie sich doch dem kleinen Khomeini zu und nickte auch einfach mal. Ich zog an Barbes Jackenärmel. »Barbe, wer ist das?« fragte ich leise.
1: »Ein Imam«, sagte er noch leiser und grinste. Mir machte der Kerl Angst. Trotzdem musste ich mir ein Lachen verkneifen, als Maman in ihrem Rabenkostüm inzwischen so mürrisch dreinblickte, dass es wieder ulkig wurde, und auch Nuri schielte vor bemühter Zurückhaltung. Ich stieß ihn in die Seite und blickte woanders hin. Wir durften bloß nicht auffallen. Was auch immer unsere Eltern vorhatten, scheinbar mussten wir so tun, als wären wir echte Gläubige, die ständig in die Moschee rannten. Wer wusste schon, was der kleine Khomeini mit uns anstellen würde, wenn wir aufflogen? Er führte uns in ein Nebenzimmer, das mit lauter kleinen Perserteppichen ausgelegt war, die aussahen, als würden sie sich demnächst auflösen. In eine der Wände war eine Vitrine eingelassen, in der Goldskulpturen ausgestellt waren. Mehrere Modelle der Hand der Fatima, der berühmten Fatima, mit der wir angeblich verwandt waren. Meine Tanten trugen Ohrringe, Armreifen und Halsketten mit Miniaturen dieser Hand, die laut ihnen böse Djinn fernhielt und einen überhaupt rundum beschützte. Ich hoffte, dass das stimmte und die Skulpturen uns davor bewahren würden, von dem furchteinflößenden Geistlichen bloßgestellt zu werden. Den wiederum schienen Fatimas wertvolle Goldhände in der angestaubten Vitrine wenig zu interessieren. Er lud uns ein, auf den abgewetzten Teppichen Platz zu nehmen, allerdings mit einer weichen Geste, die offenbarte, dass er verblüffend zarte Hände hatte, völlig unpassend zu seinem harten Gesichtsausdruck, bevor er selbst uns den Rücken zukehrte, um auf dem vordersten Teppich niederzuknien. Barbe signalisierte, dass wir uns an ihm orientieren sollten. Er lächelte milde, und ich war erstaunt, wie willig er die Anweisungen des Geistlichen befolgte, obwohl er doch sonst immer auf alles nur andeutungsweise Religiöse schimpfte und mir noch nicht einmal aus dem Samson-Bilderbuch hatte vorlesen wollen. Nun aber schien ihn aufrichtig zu freuen, dass wir uns hier mit einem Khomeini-Schreckgespenst im Andachtszimmer einer Heiligen, noch dazu unserer brandneuen Familienheiligen Fatima, auf ein religiöses Ritual einließen. Er wandte sich ab und ließ seinen Oberkörper auf die Knie niedersinken, sehr selbstsicher, wie ich fand,
2: als spiele er nicht zum ersten Mal den gläubigen Muslim. Er mimte ihn genauso glaubwürdig, wie er sonst den keulenschwingenden Zyklopen, den erblindeten Forscher oder den einarmigen Piraten zum Besten gab. Seine Bewegungen wirkten fast so gekonnt wie die des Predigers. Maman hingegen zögerte, zupfte an ihrem Kopftuch und beobachtete den Imam mit grimmig zusammengezogenen Augenbrauen, um ihn dann mit lediglich einem Bruchteil von Barbes Enthusiasmus zu imitieren. Auch schien sie dem abgenutzten Teppich sehr abgeneigt, denn sie blickte voller Misstrauen auf ihn herab, als fürchte sie, ihre Stirn könne beim geringsten Kontakt einen schlimmen Ausschlag bekommen. Doch kaum warf der Prediger ihr über seine Schulter hinweg einen Blick zu, schwang sie ihren Oberkörper vornüber und vergrub ihr Gesicht im Teppich, als hätte sie ihr Lebtag nichts anderes gemacht. Was ja insofern stimmte, weil sie sich damit in ihren Kaninchenbau zurückzog, wie immer, wenn sie einer Diskussion entgehen wollte.
3: Das war die Autorin Safia al-Baghdadi. Sie las aus ihrem Roman »Unser Haus mit Rutsche«. Das Buch erschien im Hansa Verlag und wurde für die Lesung leicht gekürzt. 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
9: Um 20 Uhr mit Alexander Terhorst. In Frankfurt am Main ist eine weitere Person an Malaria gestorben. Nach Angaben der Stadt wohnte der Betroffene in der Nähe des Flughafens. Er hatte sich infiziert, obwohl er nicht aus einem Malaria-Gebiet angereist war und auch nicht am Flughafen arbeitete. Es ist das dritte Todesopfer infolge der Tropenkrankheit. Zuvor waren zwei Fraport-Mitarbeiter gestorben. Die Behörden gehen davon aus, dass der Erreger durch eine Mücke in einem Flugzeug eingeschleppt wurde. Die Bundesanwaltschaft hat in Brandenburg einen mutmaßlichen Islamisten festnehmen lassen. Der Iraker soll Anschläge in Deutschland geplant haben. Nach Angaben der Karlsruher Behörde hatte er eine Kirche in Bremen als erstes Ziel ausgespäht. Zudem habe er versucht, weitere Menschen für seine Pläne zu gewinnen. Dem 24-Jährigen werde versuchte Gründung einer terroristischen Vereinigung und die Vorbereitung einer schweren staatsgefährdenden Gewalttat vorgeworfen. Die US-Regierung will künftig den Artenschutz lockern. Wie aus einem Regierungsdokument hervorgeht, soll das zufällige Töten geschützter Wildtiere nicht mehr strafbar sein. Lediglich aktive Handlungen, die vorsätzlich gegen ein bestimmtes Tier gerichtet sind, blieben rechtswidrig. So hätte das Fällen eines Baumes, in dem geschützte Fledermäuse leben, keine Konsequenzen, solange die Fledermäuse danach nicht gejagt würden. Umweltschützer kritisieren, dass diese Änderungen Arten an den Rand des Aussterbens treiben würde. Lehrkräfte können nicht eigenmächtig mehr Arbeit leisten und dafür eine Bezahlung verlangen. Das hat das Bundesverwaltungsgericht in Leipzig entschieden. Geklagt hatte ein pensionierter Schulleiter aus Niedersachsen, der nachträglich mehr als 30.000 Euro für Überstunden bekommen sollte. In der Vorinstanz war der Mann noch teilweise erfolgreich. Das Bundesverwaltungsgericht beurteilt die Lage nun anders. Wer sich überlastet fühle, müsse das anzeigen, statt einfach länger zu arbeiten. Auf einer Synagoge in Wuppertal ist ein Brandanschlag verübt worden. Nach Angaben der Polizei konnten Mitarbeiter der Einrichtung das Feuer schnell löschen. Der Sachschaden sei gering, auch verletzt worden sei niemand. Kurz nach der Tat sei ein Verdächtiger festgenommen worden. Nähere Angaben zur Identität wurden erstmal nicht gemacht. Die Polizei will weitere Einzelheiten bekannt geben, wenn die Spurensicherung abgeschlossen ist. Das waren die Nachrichten. Das Wetter. Heute Nacht wechselnd bewölkt. Von der Nordsee her gibt es Regen, 13 bis 6 Grad. Morgen über die Mitte Deutschlands abziehender Regen, sonst wechselnd bewölkt. Nachmittags einzelne Schauer, die Höchstwerte 17 bis 23 Grad. Sonnabend im Norden gebietsweise Regen, im Süden heiter bis sonnig und trocken. Die Zeit 20 Uhr und 3 Minuten.
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10: Mit Knut Elzemann, hallo und herzlich willkommen. Ich muss sagen, für unseren heutigen Gast, da musste ich sehr lange planen. Also sie hat eine Oper inszeniert, ist ja nach wie vor auch mit ihrem Film unterwegs. Rote Sterne überm Feld kam vergangenen Jahr ins Kino und beschäftigt dich noch, beschäftigt mich aber auch noch in meiner Fantasie und meinem Nachdenken darüber, was ist Geschichte. Ihr Roman ist da, also ein wunderbares Werk, Adlergestell. Und auch da kann man viel drüber reden und viel über Geschichte nachdenken. Und jetzt endlich hat es geklappt. Ich freue mich sehr, dass sie da ist. Ich kann gar nicht einfach so sagen, sie ist Autorin oder Regisseurin, denn sie ist so vieles auch noch. Sie macht Hörspiele, schreibt auch selbst Hörspiele, inszeniert solche, also auch eine Radiofrau. Erstmal ganz herzlich willkommen. Ich freue mich sehr, dass es geklappt hat. Laura Labs ist da. Hallo, Laura.
11: Ich freue mich auch sehr, hier zu sein, bei dir zu sein und im Radio zu sein.
10: Eben, weil das ist doch deine zweite Heimat, kann man schon sagen.
11: Kann man so sagen.
10: Jetzt hast du ja auf so vielen Feldern gearbeitet, arbeitest auf verschiedenen Feldern, aber trotzdem denke ich vielleicht, dass Film so die Grundessenz deines Lebens irgendwie ist. Du hast ja auch Film studiert in Babelsberg, warst Meisterschülerin, dann kann man das so sagen, bei Andreas Kleinhardt. Also ich glaube, Film ist der Kern und davon geht alles andere ab, oder wie ist das?
11: Also einerseits stimmt das allein schon, weil Film ja dieses großartige Medium ist, was all die anderen Künste zumindest auch berührt. Man könnte jetzt sagen, in sich einschließt, das wäre aber vielleicht gar nicht akkurat, weil Film ja nicht nur die Summe seiner Teile ist, aber alle die Dinge, die mir Spaß machen, finden natürlich in den Filmen ihren Eingang. Und trotzdem muss ich sagen, dass, wenn ich ehrlich bin, ist es bei mir die Sprache oder ist es das Wort? Also ich komme ja aus einem Autorenhaushalt und das hat mich einfach geprägt, mit Texten, mit Gedichten aufzuwachsen oder selbst wenn es irgendwelche albernen Liedtexte sind, die man sich über den Abendbrotstisch reicht, Sprache war zentral. Und ich glaube, dass vielleicht aber die Denkvorgänge in der Sprache oder in Bildern gar nicht so verschieden sind.
10: Und die Sprache, das merkt man auch in Adlergestell, also in deinem ersten Roman, die liebst du ganz offensichtlich auch. Mhm. Also wie du dich da hineinwirfst in diese Sätze und die auch kunstvoll baust und auch die verschiedenen Sprachmasken der Figuren, die drücken sich ja durch ihre Sprache aus. Also da merkt man schon, dass Sprache eben auch für dich ja einerseits Material ist, aber offenbar ist es auch eine Liebesaffäre mit der Sprache.
11: Ja, ich glaube, ich kann das bei der Sprache freier so sagen als beim Film, weil der Film in seiner Art als Überwältigungsmedium, also wie Walter Benjamin eben auch gesagt hat, der Film ist wie ein Projektil, was in uns hineinschießt, ist mir immer auch ein Stück suspekt in dem, was er kann. Und natürlich kann uns Sprache auch berühren, kann uns emotionalisieren, kann uns manipulieren, aber ich habe den Eindruck, Sprache ist in sich erstmal ein bisschen widerständiger. Wir müssen uns auf die Sprache einlassen, bevor sie uns jetzt so komplett vereinnehmen kann.
10: Na, man ist auch unabhängiger, finde ich, beim Film. Man hat einen riesen Apparat, mit dem man umgehen muss. Und beim Schreiben sitzt du an deinem Schreibtisch und bist ganz mit dir allein und erstmal nur für dich verantwortlich.
11: Es könnte theoretisch sein, dass irgendwie ein Satz in meinem Roman steht, den ich einmal innerhalb von 10 Sekunden so hingeschrieben habe und dann ist er auch so stehen geblieben und ist irgendwann gedruckt worden. Ich bezweifle das zwar, weil man überarbeitet ja doch und man hat ja zum Glück Lektoren und so, aber das wäre theoretisch möglich. Während beim Film ist ja jedes Bild, was am Ende, jede Sekunde, die im Schnitt landet, ist ja durch so viele Filter gegangen, aber auch durch so viel natürlich Zutragen von anderen und stärker und größer werden durch das, was andere reingeben. Das ist natürlich wunderschön, aber ich glaube, die Sprache ist das Unmittelbarere, was näher an einem dran sitzt.
10: Du hast die Familie schon angesprochen, das wird natürlich auch ein Thema sein für uns heute in dieser Stunde, logischerweise, wenn man aus so einer Familie kommt, aber eben auch die große Frage, und das fasziniert mich wirklich, und das werden wir diskutieren, wie kann man sich eben die Eigenständigkeit bewahren, wie kann man auch so früh überhaupt eine eigene Stimme finden und sich dann trotz all der Menschen, die damit reinreden, das hast du über den Film auch gesagt, doch so eine eigene Sprache, einen eigenen Ton finden, und den hast du ja ins deutsche Kino gebracht, mit diesem ja auch großen Erfolg, Rote Sterne überm Feld.

0: Das MDR Kulturcafé heute mit Laura Labs nachzuhören, die Sendung natürlich bei ARD Sounds. Liebe Laura, und damit bist du ja bestens vertraut, also mit dem Radio, mit dem, was Radio auch ausmacht. Und bevor wir mal auf deine Filme kommen und auf deinen wirklich schönen Roman, würde ich gerne mal nachfragen mit dem Radio, weil wenn man so wie ich so wahnsinnig lange im Radio arbeitet, dann ist das wirklich ein Zuhause und vielleicht sogar mehr als Fernsehen zum Beispiel, was ich auch manchmal mache. Aber das ist dann schon irgendwie ein bisschen unpersönlicher und so. Also die Intimität, die das Radio bietet, auch in den erzählenden Genres, wie Hörspiel oder Feature, die ist schon nicht zu übertreffen, finde ich jedenfalls.
1: Also das Bedauerliche ist ja, dass auch die Radiosender ihre Eigenproduktion mehr oder weniger einstellen. Ne? Ja. Das heißt, meine ersten Hörspiele habe ich wirklich noch vor Ort beim SWR oder beim HR gemacht. Und dann hat man genau dieses Gefühl, dass man plötzlich Teil eines Kollegiums ist. Das ist jetzt anders. Mein aktuelles Projekt, was ja eine Hörspielversion von meinem Roman ist, ist outgesourced. Wir produzieren das hier in Berlin. Und das hat zwar den Vorteil, dass ich das mit Freunden, mit Leuten, denen ich schon lange zusammengearbeitet habe, hier machen kann, was toll ist. Aber es fehlt die Anbindung vielleicht an diese Familie. Ich muss aber sagen, was ich gerade beim HR an Redaktionsunterstützung beim Hörspiel erlebt habe, das ist, finde ich, schon unterscheidet sich nochmal vom Fernsehen, weil vielleicht die Freiheiten und der Wunsch, dass da auch ein Kunstwerk entsteht, dort vielleicht nochmal andere sind. In dem Zusammenhang viele Grüße an Cordula Huth und an Sebastian Purfürst, mit denen ich das Hörspiel mache.
0: Vielleicht übernehmen Sie die Sendung ja auch beim Hessischen Rundfunk. Ist durchaus möglich, uns auch zu senden. Das wäre jetzt ein starker Grund. Und ja, ich habe auch Angst um diese schönen alten Genres für Hörspiele und Feature, die ja gepflegt werden müssen. Jetzt hast du deine Familie ja schon angesprochen. Wir können es ja auch mal sagen. Also deine Mutter ist Daniela Dahn, natürlich eine sehr bekannte Journalistin, Autorin. Jochen Labs, auch ein sehr bekannter Autor. Dann haben wir Karl-Heinz Gerstner, den kennen natürlich die älteren DDR-Bürger, das ist dein Großvater. Also der war natürlich auch eine Legende im DDR-Fernsehen, das ist immer wieder beim Fernsehen. Wir könnten noch weiter zurückgehen, Karl Ritter, du bist die Urenkelin, da haben wir dann die Nazi-Vergangenheit in der Familie. Es kommt alles zusammen, deine Großmutter ist eine Jüdin, hat also versteckt den Krieg überlebt. Das ist ein unglaubliches Konglomerat von Geschichte, von Verwerfungen, von Schicksal, dass man sich manchmal fragt, hast du dich bewusst auch in diesen Zyklus hineingestellt? Oder manchmal auch überlegt, nee Leute, das ist mir einfach zu viel. Ich trete da aus. Also deine Arbeiten sprechen dafür, dass du es nicht getan hast.
1: Aber die Frage stelle ich mir natürlich schon. Also wann ist auch mal gut mit dieser Familienfolklore? Und wie lange kann man sich da jetzt immer aus diesem, es ist ja ein reiner Zufall, wo man hingeboren ist, und wie lange kann man sich jetzt an diesem Zufall abarbeiten? Und gleichzeitig merke ich ja, es ist ja wie so eine Heimsuchung. Also man sucht sich seine Themen ja nicht aus, sondern die sind irgendwie da und dann gibt es eine Dringlichkeit und dann muss man es machen. Und mit der eigenen Familie, klar gibt es auch blinde Flecken, aber man meint irgendwie auch, sich auszukennen oder eine gewisse Berechtigung haben, sich damit zu beschäftigen, sich dazu zu äußern. Und deswegen merke ich schon, es ist noch nicht vorbei.

0: sondern ich komme immer wieder darauf zurück und vielleicht nicht nur ganz konkret auf meine Geschichte, auf meine Familie, obwohl da ja immer noch Material ist, sondern eben auf diese Frage, was heißt denn das eigentlich? Also ich nenne das jetzt einen Zufall, ich bin da reingeboren. Und doch gibt es ja irgendeine Form von gelebtes Leben. Man könnte auch ganz allgemein sagen, Geschichte, die vor mir war und die ja aber meine Gegenwart bedingt oder vielleicht auch, wer ich als Mensch bin. Und dem immer wieder nachzuspüren, also diese Frage, was hat denn dieses Leben vor uns, was ja eigentlich überhaupt nicht mehr real ist. Es ist ja weg und trotzdem ist es permanent präsent und beeinflusst uns, uns auch als Gesellschaft. Was hat es mit uns zu tun? Wie kann man es greifen? Was bedeutet das denn, Teil von Geschichte zu sein?
1: Großes Thema deiner Arbeiten, eben auch deiner Filme, deines Buches auch. Und ich frage mich, wie ist das jetzt in dieser Familie? Oft sind ja die Dinge aus der Vergangenheit, das kann ich mir bei euch gar nicht vorstellen, aber doch Teil des Schweigens, dass man eher so den Teppich drüber rollt und nicht drüber reden möchte, dass es Familiengeheimnisse gibt. Ich denke, bei so vielen Menschen, die so öffentlich arbeiten oder gearbeitet haben, wie Mitglieder deiner Familie, ist das eher so ein ständiger Diskurs, ein offener?
0: Würde ich schon sagen. Also ich erinnere mich auch noch, als ich ganz klein war, aber das ist wahrscheinlich bei vielen deutschen Familien so, wenn wir mit den Großeltern am Tisch saßen, das hat nicht lange gedauert und dann war Krieg war ein Thema. Und das kommt ja auch in meinem Roman vor, dass ich wirklich noch ziemlich klein war und ich hatte Angst, es kommt wieder Krieg oder habe mir Krieg so als das Sinnbild von Schrecken vorgestellt durch die Gespräche, die geführt wurden. Also und klar, mein Großvater hat ja auch seine Autobiografie geschrieben, natürlich aus seiner Perspektive, aber er hat es offengelegt. Auch meine Eltern natürlich arbeiten mit ihrer Geschichte. Also ich glaube, da ist nicht viel Raum für Geheimnisse. Aber klar, das merkt man ja auch in meinem allerersten Film, den habe ich über meine Großmutter gemacht. Da merkt man schon auch, sie hatte jetzt keine besondere Lust, der nächsten Generation das zu überlassen, wie sie später mal über sie urteilen wird. Sie wollte das schon selber formulieren.
1: Das ist wirklich ein sehr schöner Film von 2012, Enkel der Geschichte. Also nicht Engel der Geschichte, Walter Benjamin, sondern Enkel der Geschichte, wo du ihr mit der Großmutter auch ringst.
0: Ja.
1: Und das finde ich interessant. Du bist ja noch Studentin gewesen.
0: Ja, war mein erster Film an der
1: Ja. Und dass du da den Mut hast, auch das Unvollkommen so zuzulassen. Nicht? Man will ja gerade, wenn man jung ist, anfängt, möglichst auch so ein Meisterwerk dahinstellen und alle sollen staunen, wie toll das ist, was man da gemacht hat. Das ist ja ganz logisch. Und du versuchst da Texte aufzusagen, das scheitert, dann setzt du nochmal neu an. Die Großmutter hat keine Lust, lässt sich auch auflaufen. Das hast du alles so mit reingenommen. War das auch eine Überwindung?
0: Ja, also wir haben schon... kannte sie ja. Und wir haben schon damit gerechnet, dass sie intervenieren wird und dass sie die Regie jetzt nicht ganz an die angehende Regisseurin abgeben wird. Wir mussten noch Film drehen und wir haben das Material gedrittelt. Ein Drittel Interviews, ein Drittel so die Beauty-Shots, Haus, Garten und ein Drittel die Konflikte, die kommen werden. Und wir haben damit irgendwie gerechnet, wie sehr das hochkocht, habe ich nicht gedacht. Und im Nachhinein tut es mir fast ein bisschen leid, dass ich denke, ich habe sie da ganz schön exponiert und ich war auch ein bisschen verständnislos. Und sie hatte eigentlich schon recht, dass sie das Beschreiben ihres Lebens nicht abgeben wollte. Mhm. Und heute ist sie nicht mehr da, aber dieser Film ist da. Und das ist natürlich eine Gefahr, weil die Erinnerung dadurch auch verzerrt werden kann. Ja.
1: Aber man bekommt auch den Eindruck von einer sehr starken Persönlichkeit und vor allem einer autonomen Persönlichkeit. Und das, was du jetzt sagst, dieses Verteidigen, vielleicht auch nicht zulassen wollen, das spricht ja wiederum für ihre Stärke, finde ich, zu sagen, nein, ich habe das Recht an meiner Geschichte, du bist zwar meine Enkelin und ich tue dir auch einen Gefallen, das ist, glaube ich, auch klar. Aber ich behalte auch das für mich und das ist mein persönlicher Lebensschatz sogar.
0: Also, zum Glück kommt das auch raus in dem Film, sodass ich den auch heute noch gerne gucken kann. Also ich denke dann immer, mein Gott, ich war noch döver als jetzt, aber das ist okay. Und sie ist toll, auch natürlich trotz ihrer vielleicht Verbohrtheit oder ihrer Ängste. Klar, da sind auch Ängste im Spiel.
1: Also sie war als Jüdin versteckt, in Paris übrigens. Auch das finde ich so interessant, wenn sie über Paris erzählt eine Weile, nämlich dann sagt sie, also das habe ich ganz so berührt, es ist Paris. Es war trotzdem Paris, was für eine wunderbare Stadt, was für eine wunderbare Atmosphäre und trotzdem war es im Krieg und ich war versteckt. Also dieser Zwiespalt, das sind sich die Dinge, die erzählt sie ja schon sehr anschaulich und das hat mich auch sehr berührt. Ich wahrscheinlich auch.
0: Ja, mich berührt es auch jetzt. Wenn ich den sehe, klar, ne? Weil sie es, wie Godard sagt, Film ist das Medium, um die Toten wieder zu erwecken. Sie ist dann plötzlich wieder da. Es funktioniert ja doch immer wieder gut, dieser Geisterbeschwörungstrick. Ja. Und es gibt so eine Stelle, wo, da erschrecke ich immer, da sehe ich sie jetzt so ein Band um den Hals. Und an diesem Band war so ein Alarmknopf für den Notdienst. Ja. Und sie hat es nie getragen, allein schon, weil sie das Band hässlich fand. Aber in der Zeit, wo wir so konfrontiert haben, jetzt erzähl doch mal deine Geschichte, da hat sie sich scheinbar so unwohl oder unsicher gefühlt, dass sie dieses Notfallgerät dabei hatte. Und das, ja, das macht, lässt mir irgendwie mal keine Ruhe, wenn ich dieses Bild sehe.
1: Das ist wirklich berührend. Und natürlich sollten wir endlich mal sagen, wer diese Frau ist, weil sie ist eigentlich eine sehr berühmte Frau. Wir haben den Namen gar nicht genannt. Sibylle Boden-Gerstner, also Boden ist ihr Geburtsname. Und sie war nicht nur die Begründerin der Sibylle, der legendären, wunderbaren Modezeitung der DDR. Ihr Name ist eben der Name dieser Zeitschrift. Ja. Also Sibylle ist nach ihr benannt worden.
0: Das ist, sie hat mir das erzählt, dass es so passiert ist, dass sie einen Test für den Satz gemacht hat, also wie die Schrift aussehen könnte, und hat einfach ihren Namen in verschiedenen Schriftarten gezeichnet, geschrieben. Und dann haben die gesagt, ja, die Schrift nehmen wir und den Namen auch gleich. So kam
1: die Sibylle. Über die wir auch nochmal reden sollten, finde ich. Das ist so ein wichtiges Werk, was sie da geschaffen hat. Für die gesamte DDR war das ja auch Kult. Also man hat es geliebt und ich habe es sehr geliebt. Die Fotos, ja, diese wunderbaren Texte auch. Also es war was, genau, ganz Einmaliges. Das hat sie wirklich mit kreiert.
0: Genau, gerade dieses Konzept zu sagen, es ist eine Modezeitung, es richtet sich an Frauen, aber das ist deswegen nicht irgendwie seicht oder leicht. Klar, es gab auch Schnittmuster, ne? Aber es war eben schon auch mit einem kulturellen Anspruch. Ja. Und ja, also das ist schon ihr Konzept. Sie hat dann aber nicht so lange durchgehalten. Also da gab es auch Verwerfungen. Mhm. Und natürlich diese ganz tolle Zeit, wo dann also die Fotografie in der Sibylle wirklich Kunstfotografie war, das kam auch nach ihr. Also das war sicherlich auch in ihrem Sinne, aber das war dann, ja, da war sie nicht mehr dabei.
1: Aber du hast eben mit diesem schönen Film, ich sag's nochmal, Enkel der Geschichte, nicht Engel der Geschichte, auf den Engel der Geschichte kommen wir ganz bestimmt noch, eben ein Denkmal gesetzt. Und das ist sehr wichtig, dass sie damit bewahrt ist.

0: Laura Labs ist heute bei uns zu Gast im MDR Kulturcafé. Laura, wir haben gesprochen über deinen ersten richtigen Film, also deinen ersten Kurzfilm, den du an der Uni gemacht hast, beziehungsweise damals war es ja noch also die Filmschule, ne? Ja. Filmschule, Universität, das ist noch gar nicht so lange, in Potsdam-Babelsberg. Und diese Entscheidung dann zu sagen, also ich studiere Film, ich finde, die liegt gar nicht so auf der Hand. Wir haben ja darüber gesprochen. Also Sprache ist für dich wichtig, du kommst aus einem Autorinnenhaushalt, da war Sprache, da war Schreiben ganz entscheidend. Also wie kam dann der Punkt, wo du gemerkt hast, nein, Film ist vielleicht doch erstmal das Primäre für mich. Ich will das wirklich ganz gründlich erlernen.
1: Ja, das war so, glaube ich, mal ein bisschen halbherziger Versuch, mich frei zu schwimmen und was ganz anderes zu machen. Also da eben alle in der Familie irgendwie mit Schreiben zu tun hatten, dachte ich, nein, das mache ich auf gar keinen Fall. Und dann wollte ich ja erst UNO-Generalsekretärin werden.
0: Ja, muss ich schon Ziele setzen, ja.
1: Habe das auch eine Weile sehr ernsthaft verfolgt, habe dann Praktikum im Europäischen Parlament gemacht. Und da hat dann aber der CDU-Praktikant zu mir gesagt, naja, Laura, zur Arbeit kommt man im Kostüm, nicht im Clownskostüm.
0: Da wusstest du
1: ja. Und da ahnte ich, es wird vielleicht nichts mit mir und der Politik. Und klar, und das, also Film hat mich einfach sehr interessiert und gereizt. Ich muss trotzdem sagen, dass, also ich finde es jetzt, und man muss auch dazu sagen, meine Großmutter war ja auch Kostümbildnerin bei der DEFA. Ne? Also ich finde es jetzt aus meinem Haushalt kommt nicht so besonders originell, an der Filmschule zu landen. Ich hatte Kommilitonen, aber nicht viele. Die kamen in der zweiten oder dritten Generation aus türkisch-migrantischen Familien und da haben die Eltern nicht, konnten nicht selber schreiben. Und die sind an der Filmuni gelandet und da glaube ich, das war eine Leistung. Bei mir war es so ein bisschen mitteloriginell.
0: Und du hast ihn für deinen großen Film, Rote Sterne überm Feld. Ich weiß nicht, wie viele Jahre, 7 Jahre, glaube ich, habe ich so eine Erinnerung.
1: Das sind schon eher 10.
0: 10. Gearbeitet am Drehbuch natürlich, an der Finanzierung, dann dieser irrsinnige Dreh. Und das ist so ein Film, wie man ihn wirklich ganz selten sieht als Debüt. Also wo alles drinsteckt, wo man merkt, du hast dann irgendwann auch mal gesagt, so jetzt mache ich es mal einfach. Und ich haue ja Dinge rein, die auch vielleicht gar nicht zusammenpassen. Und es ist mir jetzt auch egal, ich mache keinen Film nach dem Lehrbuch. Wie kam dieser Punkt? Also wann hast du da die Grenze so auch für dich persönlich übersprungen, gesagt, so jetzt aber richtig?
1: Also die Idee entstand tatsächlich noch im Meisterschüler. Und meine Produzenten von Amerika-Film sagen immer, dass dieses allererste Paper, was ich denen damals geschickt hatte, als wir uns noch gar nicht kannten, 3 Seiten oder so, dass es erstaunlich nah an dem Endergebnis ist. Also die Idee war irgendwie vorhanden. Und ich glaube, das Tolle an der Filmschule war ja, dass die auch nach Leuten gesucht haben, die Film als einen künstlerischen Ausdruck begreifen und die auch sich mit dem Medium auseinandersetzen wollen. Und das wurde gefördert und die Freiheit wurde mir gelassen. Und das schien mir einleuchtend, wenn ich der Geschichte auf die Spur kommen will. Also der Film erzählt ja die letzten 100 Jahre der deutschen Geschichte anhand eines kleinen Mecklenburger Dorfes. Und wenn ich der Geschichte auf die Spur kommen will, wenn ich eine Zeitreise machen will, dann befrage ich das Medium Film, das Medium Kino über seine Fähigkeiten der Zeitreise und arbeite also wirklich mit den Formaten, mit verschiedenen Kameras, mit verschiedenen Ästhetiken, mit Spielern, die sich über die verschiedenen Episoden wiederholen, mit geisterhaften Erscheinungen. Ja, das schien mir irgendwie einleuchtend.
0: Aber dass so ein Film dann wirklich entstanden ist, ist allein schon ein Wunder, finde ich, dass man damit durchkommt, dass man es irgendwie schafft in so einem oft ja auch sehr starren, konservativen System. Aber du hast es offenbar geschafft, die Leute noch mitzureißen und zu überzeugen?
1: Also ja, aber ich muss sagen, dass ohne meine Produzenten, die hatten wirklich auch dieses Durchhaltevermögen, hätte ich es nicht geschafft. Die haben wirklich immer wieder dran geglaubt. Die Nadelöhre waren gar nicht so sehr die Kinoförderung, obwohl die da auch beim FFA noch Widerspruch eingelegt haben und damit durchgekommen sind. Also toll. Aber vor allem eben Fernsehredaktionen von so einem Stoff zu überzeugen. Klar, weil, also ich will es auch niemandem vorwerfen, aber dass beim Fernsehen eben doch eine andere Logik mitspielt als eine Kinologik.
0: Ja, die es ausstrahlen müssen irgendwann mal und denken, geht das überhaupt gut? Ne?
1: Und dann kommt gleich wieder die böse Post von den Zuschauern. Oder ich weiß es nicht genau, was die Ängste sind. Die meisten von ihnen sind ja auch unkündbar. Aber wie dem auch sei, also das war schwer. Und am Ende haben wir ganz tolle Redakteure gefunden, die uns wirklich unterstützt haben. Aber der Weg dahin war vor allem lang.
0: Na, kurz zu erklären, FFA ist die Filmförderanstalt. Also da gab es dann Einspruch und offenbar dann doch auch nochmal eine Förderung. Nur um diese Abkürzung nochmal kurz zu erklären. Und ich musste jetzt so dran denken, wir hatten ja im vergangenen Jahr auch diesen wunderbaren Film In die Sonne schauen. Mhm. Auch von einer ganz, ganz tollen Frauencrew übrigens vor allem gemacht. Und dieser Film macht auf eine ganz poetische, ganz leise Weise, aber im Grunde das, was du auf eine wilde, punkige Weise machst, nämlich gleichzeitig zu zeigen, wie Geschichte immer da ist. Also die Gleichzeitigkeit von Geschehnissen. Es ist keine Chronologie. Weder in deinem Film noch in diesem anderen Film. Alles ist da. Diese 100 Jahre sind da. Wie kommt man zu so einer Geschichtsauffassung, so würde ich es wirklich nennen, das zu spüren?
1: Also ich kann mich zu In die Sonne schauen nicht äußern, weil ich habe den immer noch nicht gesehen.
0: Immer noch nicht. Du musst ihn lieben, glaube ich.
1: Werde ich auf jeden Fall noch nachholen. Aber es ist vielleicht auch ganz okay, da die Welten zu trennen. Mhm. Und trotzdem glaube ich, du hast total recht, dass es in Rote Sterne letzten Endes ja um eine Art Geschichtsbegriff geht. Also wie stellt man sich Geschichte vor, wie nimmt man Geschichte wahr? Und es gibt ja bei mir dieses vermeintliche Rätsel um eine Moorleiche. Also im Moor wird eine Leiche gefunden und dann stellt sich die Frage, wer könnte das sein? Und der Film erzählt in drei verschiedenen Vergangenheiten, drei verschiedene Varianten, wer da unter welchen politischen Umständen ins Moor geraten sein könnte. Und diese Idee von Mooren, von Sediment und je tiefer man geht, je mehr kommt man in der Geschichte, ja im Prinzip in der Prähistorie zurück. Das fand ich ein schönes Bild für den Film, weil man ist eben an einer Stelle, aber an dieser Stelle kommt alles gleichzeitig vor. Und es ist nur eine Frage, wie wir sie betrachten, wie wir sie beleuchten, was zum Vorschein kommt und was man vielleicht auch lieber unter der Oberfläche lassen will und was man vorholt. Und das fand ich ein schönes Bild. Und das hat natürlich letzten Endes, da sind wir wieder bei Walter Benjamin, auch mit seiner Geschichtssicht zu tun. Walter Benjamin ist ein bisschen der Säulenheilige, der kommt ja auch am Anfang vom Film vor. Und seine Idee von Geschichte war eben nicht der lineare Strahl, der sich immer fortbewegt, vielleicht noch auf irgendein ideales Ziel hin, sondern die Gleichzeitigkeit, aber in seiner Sicht vor allem die Gleichzeitigkeit von Trümmern, von vom schlechten Ausgang der bisher gelebten Geschichte. Und auch dieses Geschichtsbild findet in meinem Film statt.
0: Du lässt ja die Großmutter schon in Enkel der Geschichte diesen Text lesen. Ja. Also sie quält sich damit auch ganz schön rum, aber es ist auch spannend, natürlich den Text aus ihrem Munde zu hören. Und das ist ja ein Geschichtsbild, Laura, das sich sehr unterscheidet von dem, was wir zwischen der DDR gelernt haben. Also dieses lineare Aufsteigen und es wird automatisch irgendwann der Kommunismus kommen und die Geschichte führt zu einem schön, glücklichen, paradiesischen Zustand. Bei Walter Benjamin ist es die Anhäufung von Katastrophen. Der Engel ist entsetzt, er schaut zurück und was sieht er? Er sieht die Katastrophen. Also ist das ein Bild, das dir dann auch näher ist, weil es in deinem Film wirklich eine Riesenrolle spielt?
1: Also ich fürchte, wenn man auf den Verlauf der bisherigen Geschichte blickt, dann kommt man fast nicht umhin, es so zu sehen wie Walter Benjamin. Ich habe auch, du hast es schon erwähnt, jetzt im Sommer eine Oper gemacht und da habe ich mir mal den Spaß will ich es nicht nennen, aber mal auf die Geschichte der europäischen Kriege zurückzublicken und Schätzungen zu den Opferzahlen zu haben und zu sehen, wie eben eine Katastrophe auf die nächste folgt und natürlich in den Fundamentalkatastrophen des 20. Jahrhunderts kulminiert. Ja. Und dann, also ich finde, wenn man sich diesen Reigen anguckt, dann kommt man fast um den Benjamin nicht umhin. Trotzdem endet mein Film ja nicht damit, sondern er endet mit einer Art, mit dem tatsächlichen Stattfinden aller historischen Zeiten in einem Moment, mit einem Aufeinandertreffen von Geschichte und die Hauptfigur Tine ist mittendrin. Und ich glaube, die Frage müssen wir uns, also es ist ja so eine Art trotzdem, ja, trotz allem doch wieder stellen, wir sind jetzt in diesem Strudel der Geschichte, haben wir vielleicht doch eine Handlungsmöglichkeit? Ist es zwangsläufig, dass da die nächste Katastrophe auf uns wartet? Was ich schon manchmal merkwürdig finde, es wurde ja nach der Wende vom Ende der Geschichte gesprochen und da wurde der Philosoph Fukuyama, glaube ich, auch gerne missverstanden und wurde ja so Zielscheibe von viel Spott. Trotzdem habe ich das Gefühl, dass sich heute viele Leute, auch Politiker, so verhalten, als wären wir aber doch mit unserer westlichen liberalen Demokratie am Ende der Geschichte angekommen. Und ich glaube, das ist ein naiver Gedanke. Da wird die Dialektik wird schon weitergehen. Die Frage ist nur in einer katastrophalen oder in einer hoffnungsvollen Form.
0: Und den Film immerhin umkreist da immer wieder auch die Frage, was ist vielleicht die lebenswerte Form für mich? Aktiv sein, wie deine Heldin, aktivistisch vielleicht sogar, oder eben mich zurückziehen, kontemplativ in mich hineinzuschauen und zu sehen, was da vielleicht im Moor noch so wabert, aber es geht mir dann nicht wirklich was an. Also all diese Fragen werden verhandelt in dem Film Rote Sterne über dem Feld. Und wenn Sie den noch nicht gesehen haben, dann sollten Sie das unbedingt tun. 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

0: das MDR Kulturcafé heute mit der Autorin und der Regisseurin Laura Labs. Und lass uns noch einen Augenblick bei Rote Sterne überm Feld bleiben, weil ich habe ja schon gesagt, diese Wildheit der Mischung hat mich dann so fasziniert. Und da kommt ja auch dazu, es ist ein Thriller, es ist irgendwie auch ein Psychodrama, es geht um Familienstrukturen, ganz tollen Schauspieler und Schauspielerinnen, auch ganz große, ganz bedeutende Leute sind dabei, nicht? Also Jule Böwe, Andreas Döhler und.
1: Hermann Bayer,
0: DEFA-Legende auch, genau. Also sie sind ja alle dabei, aber in dieser Genremischung merkt man eben, und dann, das meinte ich mit deiner eigenen Stimme, auch so ein Spaß bei dir an den Formen des Erzählens. Also es geht dahin bis zum Musical. Plötzlich sieht es aus wie so ein DEFA-Musical. Aber manchmal sieht es auch aus wie ein Stummfilm und so. Also das ist schon etwas, was wirklich offenbar Freude macht zu sehen oder zu jonglieren vielleicht sogar mit den Mitteln des Films.
1: Auf jeden Fall. Also es gibt, glaube ich, da zwei Aspekte. Einmal dieses Anzitieren von Genres, gerade auch, wie wird mit Geschichte umgegangen, wie wird historisiert, irgendwie zwischen Guido Knopp und das Leben der anderen, und das natürlich auch mit einem gewissen Augenzwinkern von mir zu weisen, weil unser Film ja doch was anderes versucht, während solche klassischen historischen Stoffe ja gerne sagen, so war die Geschichte und sich eigentlich auf diesen Zeitstrahl berufen, ist ja, was wir mit der Form versuchen, eben den Trümmerhaufen zu zeigen. Und deswegen, du sagst es, jede dieser drei angesprochenen Vergangenheiten hat ihre eigene Ästhetik, ihre eigene Form. Der Zweite Weltkrieg ist schwarz-weiß in 16 mm gedreht, die DDR-Zeit ist Farbe in 16 mm gedreht und die 90er, da geht es um die RAF und die Ereignisse in Bad Klein, sind auf Video gedreht. Und wir haben uns auch wirklich dafür entschieden, das mit den drei verschiedenen Kameras und der heutigen digitalen zu machen und das total clashen zu lassen, um eben in der Form diesen Trümmerhaufen das Zusammenstoßen der Zeiten, die Sedimente mitzuerzählen.
0: Also Bad Klein ist ja auch ein Ort, der natürlich mit der RAF-Geschichte verbunden ist, auf eine ganz schreckliche Weise auch. Und das ist aber auch trotzdem eine Art Heimatfilm. Also das hat doch schon was mit dir zu tun.
1: Genau, das muss man vielleicht noch dazu sagen. Ich bin zwar Berlinerin, aber ich bin auch Mecklenburgerin. Wir sind eben immer gependelt auf die Datsche. Und der Ort, der im Film vorkommt, das ist tatsächlich das Haus, wo ich aufgewachsen bin. Und neulich hielt wirklich eine Gruppe Fahrradfahrer vor dem Haus und sagte, hier wurde doch dieser Kinofilm gedreht. Ach, ja, toll. Jetzt fängt der Fan-Tourismus an.
0: Ja, kommen die Busse irgendwann nochmal. Und da ist ein wichtiger Punkt, wenn es auch so um die jüngere Vergangenheit geht, also auch die Nachwendezeit, die dich ja sehr beschäftigt. Ja. Ich habe, glaube ich, noch keinen Film gesehen, der so genau erzählt, auch von diesen tiefen Verletzungen. Also da sind wir auf dem Land, also eine LPG, wie die verschachert wird, wie die Leute auch kämpfen um ihre Genossenschaft, was ja auch Teil ihrer Identität ist. Also das erzählst du auf eine sehr einfühlsame Weise und so genau, wie ich es eben, wie gesagt, noch nicht gesehen habe. Und du bist 1985 geboren, also das sind keine individuellen Erfahrungen von dir, aber es ist offenbar Teil einer Geschichte, die dir sehr wichtig ist. Auch in deinem Roman geht es ja auch um diese Zeit.
1: Klar, weil es natürlich die Zeit ist, in die ich hineingeboren bin und die ich erlebe. Also die Menschen, auch die ich da versuche, in dieser Episode zu zeigen, die umgeben mich ja, und deswegen glaube ich, von denen und auch mit denen was erzählen zu können. Also das sind die Geschichten, die mich umgeben haben, als ich klein war. Das natürlich habe ich auch dann nochmal mehr recherchiert, und ich habe ja auch versucht, die Leute vor Ort wirklich einzubauen in diesen Film. Also die sind vor der Kamera oder die haben uns hinter der Kamera ja wahnsinnig unterstützt. Das war ja wirklich, wir waren ja selber auch so eine kleine LPG, die da in diesem Dorf zusammen diesen Film gemacht haben. Und das halte ich aus verschiedenen Gründen für wichtig. Vielleicht aus historischen, aber vielleicht noch mehr aus heutigen. Weil ja doch die Frage ist, über wen wird in der deutsch-deutschen Narrative erzählt und wie? Und wenn man da nie vorkommt, dann hat man irgendwann auch das Gefühl, man ist von diesem ganzen Land nicht wirklich gemeint. Und deswegen glaube ich, dass narrative Teilhabe auch demokratische Teilhabe ist, und war mir das wichtig, über diese Menschen, mit diesen Menschen, diese Geschichten zu erzählen.
0: Ja, also ich denke, auch das gehört zum großen Erfolg dieses Films, dass Leute sich da auch wiedererkannt haben, gesagt haben, ja, da wird mal endlich auch von mir erzählt. Sehr schnell kommt da dann so der Vorwurf, dass man sagt, da wird jetzt das irgendwie beschönigt, es ist eine nostalgische Haltung, die ich in dem Film wahrlich nicht sehe, aber den Vorwurf hat man ja sehr schnell dann irgendwie doch im Hals. Wie war es hier?
1: Hat man schnell, also habe ich interessanterweise auch bei meinem Roman oft gehört, obwohl in meinem Roman die DDR so gut wie gar nicht vorkommt. Also der spielt nach dem Mauerfall, und trotzdem wird gesagt, da ist was Nostalgisches drin. Ich habe mir natürlich auch ein bisschen den Spaß draus gemacht. Also wir haben manchmal gesagt, wir drehen jetzt hier den LPG-Porno. Also das, was als abgelegte, abgehalfterte Idee betrachtet wird, eigentlich nochmal in so einem in so einem kleinen Glamour-Licht zu zeigen, als Kontrast zur gängigen Narrative, auch als Kontrast zur Gegenwart. Ich will damit nicht sagen, ach, die schöne DDR und die wollen wir jetzt zurückhaben. Mich interessiert aber schon, was waren denn die, selbst wenn die nicht funktioniert haben, aber die utopischen Gedanken, die in diesem anderen Staat mal drin steckten. Und ist da irgendwas, was uns heute vielleicht herausfordern kann als Gesellschaft, wo wir sagen, das haben die schon irgendwie ganz gut gedacht oder haben die vielleicht mehr hingekriegt, als wir heute noch die Möglichkeit haben, eigentlich an eine gemeinsame Idee, an eine Utopie zu glauben. Und danach sucht das vielleicht.
0: Davon erzählt uns auch die Großmutter nicht. Die ist ja auch in die DDR gegangen. Also ja. Sie hatte da gelebt, weil sie die Hoffnung hatte, dass das das bessere, schönere Deutschland sein würde. Also ist immer wieder auch die Rede von gescheiterten Utopien, gescheiterten Hoffnungen. Beim Roman, den du jetzt schon angesprochen hast, also Adlergestell, das finde ich auch interessant. Du hast zwar davon gesprochen, wie wichtig deine Familie ist, na ganz klar, und biografische Erfahrung, aber du verwandelst die schon in Kunst. Also wir haben ja drei Mädchen, von denen du erzählst. Das ist ein ganz schmaler Roman übrigens und wahnsinnig komplex. Also was da alles so drinsteckt, da habe ich wirklich lange drüber nachgedacht. Aber das ist sozusagen, man könnte fast sagen, vielleicht sogar eine Aufspaltung von dir. Also du erzählst nicht, ist zwar eine Ich-Erzählerin, nicht? Aber da sehe ich keine direkte Verbindung zu dir und dann doch wieder irgendwie, aber in allen dreien.
1: So, es ist natürlich die Gretchenfrage, aber ja, ich vermute, so macht man es. Ne? Oder ich mache es so, dass ich natürlich Anteile von mir behandle in diesen Werken, in den Textenwerken, also in dem, womit ich arbeite, weil ich glaube, da kenne ich mich ein bisschen aus oder kann ich was zu sagen. Und trotzdem habe ich ja, und es ist auch völlig uninteressant, da jetzt ein Tagebuch zu machen, natürlich hoffe ich, man findet dann die nötige Distanz, um eine Arbeit draus zu machen. Genauso geht es mir mit den drei Mädchen, wobei ich schon zugeben muss, es gibt Vorlagen für die drei Personen aus meiner ganz frühen Grundschulerfahrung.
0: Also wie der Titel schon sagt, Adlergestell, das ist jetzt, habe ich jetzt auch erst mitbekommen, die längste Straße Berlins, glaube ich.
1: Die längste und die hässlichste.
0: Die hässlichste, du sagst es ja selbst. Also es ist jetzt nicht die coolste Gegend, kann man ganz klar sagen, wenn man da durchfährt. Aber du beschreibst die mit so viel Liebe und auch wieder mit Schichtungen. Zum Beispiel Anna Segers, die ja da gelebt hat, die große Autorin, die schimmert immer mal so durch. Die ist plötzlich mal so anwesend. Oder eben auch dieses Spiel mit dem Wort Gestell, was ja auch Schutz gibt und eine Haltung irgendwie verstärken kann. Der Adler, der preußische Adler, der brandenburgische Adler. Also auch hier wieder das Spiel mit so ganz unterschiedlichen Elementen, obwohl es eine sehr realistische Geschichte ist. Diese drei Lebenswege werden ja sehr genau erzählt.
1: Also es ist erstmal der Versuch, die Nachwendezeit aus einer Kinderperspektive zu erzählen, weil das eben eine Perspektive ist, die ich ein bisschen bezeugen kann oder zu der mir was einfällt. Und weil ich finde, dass natürlich aus diesem der Reibung zwischen den großen politischen Ereignissen und dem Kinderblick, der versucht, sich einen Reim darauf zu machen, erstmal interessant ist. Und jetzt kann man sagen, ach, es gab schon so viele Nachwenderomane. Ja, aber jede Generation hat auch für sich nochmal das Recht, es auf ihre Art zu hinterfragen. Und gleichzeitig ist es eben nicht nur ein Nachwenderoman, sondern du sprichst es an, Adlergestell, also schon in diesem Begriff, steckt ja eine merkwürdige Verbindung zu deutscher Sprache und zu deutscher Geschichte. Und die findet man eben auch an diesem erstmal recht nichtssagenden, unbedeutenden Vorort der großen Hauptstadt, die Flyover Zone. Da ist man immer zum Flughafen hin auf dem Weg oder weg, aber man hält eigentlich nicht an. Und auch da hat Geschichte stattgefunden und interessanterweise Frauengeschichte, also die eben von Sophie Dorothea, der Preußenkönigin, über Anna Segers bis Angela Merkel reicht und dazwischen meine Mädchen mit ihren Biografien. Und klar, es ist der Versuch, da auch wieder in so einem kleinen Geschichtsbogen auf die Spur zu kommen.

0: Laura Labs ist bei uns zu Gast, Autorin und Regisseurin. Wir haben jetzt gerade gesprochen über deinen Roman, also Ala gestellt. Der ist erschienen bei Klett-Cotta, Truppenverlag, noch gar nicht so lange her. Also im vergangenen Jahr kam der gerade erst raus. Und auch da gibt es ja sehr interessant die Möglichkeit, durch diese drei Figuren auch drei unterschiedliche Haltungen zu beschreiben, also unterschiedliche Lebenswege. Ja. Und sind zum Teil sehr, sehr bitter. Es gibt eine, ich finde, die stärkste Szene des ganzen Romans, wenn diese Wohnung verkauft werden sollen. Die Leute schließen sich ja zusammen, demonstrieren. Es ist eine große Wut, die sich da entlädt. Auch da wieder ein Blick, finde ich, auf Verdrängtes. Nochmal klarzumachen, was für eine Art von Kränkung hat da stattgefunden in diesen Augenblicken. Also du erzählst anhand der drei auch von höchst unterschiedlichen sozialen Hintergründen, das ist auch sehr unterschiedlich, aber es sind eben wirklich konkrete Geschichtsbilder, die vielleicht auch helfen, etwas besser zu verstehen, wie wir heute sind.
1: Na klar, also ich bin ja keine Soziologin und wenn dann immer, oh Gott, warum ist der Osten jetzt so rechts und so, das ist nicht mein Themenfeld, zu dem ich mich äußern kann. Aber was ich natürlich versuchen kann, ist den Biografien, den Innenleben der Menschen nachzuspüren. Und in diesem Innenleben, gerade in dieser Nachwendezeit, liegt vielleicht etwas begründet, was uns heute als ganz große Überraschung oder als vermeintliches Monster anschaut. Aber ich glaube, auch da lagen ja eine ganze Menge Entscheidungen und vielleicht auch Fehler dazwischen, die uns in diese Gegenwart gebracht haben, in der wir jetzt sind. Und vielleicht hätte man auch hier an einigen Schaltstellen anders reagieren können. Also es geht auch gar nicht darum, jemanden zu entschuldigen oder zu entlasten. Die Menschen treffen ihre Entscheidungen ja selbst. Aber vielleicht trotzdem die Menschen als Menschen ernst zu nehmen und zu befragen, was ist denn da in dem Inneren vielleicht? Das könnte eine Aufgabe von Literatur sein und das versuche ich. Und die drei Mädchen erleben die große Freiheit nach der Wende, aber erleben auch die Enttäuschungen und finden drei unterschiedliche Antworten darauf, die aber alle auf eine Art mit Verweigerung zu tun haben. Sich den gegenwärtigen Verhältnissen verweigern. Und ich glaube, da sind wir wieder in der Gegenwart. Woran könnte das liegen, dass so eine Skepsis mit dieser Politik, wie wir sie im Moment erleben, der ihr entgegengebracht wird?
0: Zumal du das ja in einer Art Rückschau auch erzählst, nicht? Also es ist ja Zeit ins Land gegangen, sozusagen. Also es wurde ja reflektiert aus einer anderen Ebene, aus einer anderen Zeitebene. Das Ganze in einer ganz packenden, eben auch manchmal ganz überraschend poetischen Sprache. Manchmal gibt es so fast Prosagedichte, finde ich. Da leuchtet dann eben auch die Freude an der Sprache nochmal auf und auch ein Humor, das wollen wir nicht vergessen. Wir haben jetzt sehr ernste Dinge mal beredet. Auch dein Film, finde ich, hat einen ganz speziellen Humor. Hier fand ich ja mal so schön, dass du da so Werbung einschaltest oder solche Dinge, die ja auch große Glücksverheißungen waren. Und die erzählst du so ironisch, aber ich erkannte manchmal dann die Werbung sogar wieder. Ich bin alt genug, um mich daran zu erinnern, was in den 90ern so lief. Also das ist ja auch nochmal so ein Spaß für dich, den du reinschaltest.
1: Auf jeden Fall. Das hat mir natürlich auch Spaß gemacht. Da ist ja auch wieder ein bisschen mein filmisches Denken, dass man irgendwie so Cuts macht. Die Seiten sind ja auch schwarz und dann gibt es einen Schnitt und eine Werbeunterbrechung, dann geht die Handlung weiter. Und das fand ich aber schon, also weil die Mädchen ja erstmal vor diesem Konsumrausch stehen, vor diesem Übermaß an, was man jetzt alles haben kann und haben will. Und das mit dem aber ganz klare, nicht nur Rollenbilder, also auch Mann, Frau, Karriere, sondern richtig wie Menschenbilder einherging. Also dass diese Werbung, die da auf uns eingeprasselt sind, ja auch heute noch auf uns einprasseln, alles andere als harmlos waren, das finde ich schon, also teilweise auch grotesk, aber auch doch nochmal bedenkenswert.
0: Also gerade von Frauenbildern sprichst du, das spielt im Roman logischerweise eine ganz große Rolle, auch in den unterschiedlichen Wegen, den Frauenbildern, die Personen bei dir wählen. Da gibt es ganz radikale Entscheidungen, nicht? Also bis hin zu ganz radikalen Lebensentscheidungen, die du ja auch beschreibst, die Lebenswege und das eben nochmal in einem gar nicht so wahnsinnig dicken Roman.
1: Also da steckt auf jeden Fall auch eine Montagestruktur drin. Es gibt die Geschichte der drei Mädchen, es gibt die erwachsenen Frauen, die gegengeschnitten werden und es gibt die Werbeunterbrechungen. Das würde ich auch als eine Montage empfinden. Ich glaube, der Versuch ist ja, wie, was du jetzt auch nochmal gesagt hast, es ist eine besondere Frauenperspektive. Die Frage ist ja, ist man Subjekt oder ist man Objekt der Geschichte? Und wie weit hat man seine eigene Biografie in der Hand? Und ich glaube, dass diese Frage sich für Frauen früher und bis heute noch prekärer stellt als für Männer, weil die oft Entscheidungen ausbaden mussten, die sie selber nicht mitgetroffen haben. Und das ist vielleicht die weibliche oder feministische Perspektive, die da auch mit drin steckt.
0: Du hast ja vorhin, oder wir haben vorhin gesprochen auch über aktiv sein, etwas tun. Und ich finde, das ist auch noch ein Element, was bei dir ganz wichtig ist. Also du hast auch genug Energie, das merkt man auch. Also wahnsinnig viel sogar. Aber du hast eben das feministische Filmkollektiv mitgegründet. Da weiß man nicht richtig, wie man es ausspricht. Das ist so komisch abgekürzt. Rocks, sagt Rocks, man einfach. Ja. Einfach nur Rocks. Aber es sind lauter einzelne Buchstaben mit einem Punkt dazwischen. Also dieses Kollektiv, mit dem du ja auch dich bemühst, ganz offensichtlich Frauen stark in den Mittelpunkt zu rücken. Und zwar sowohl, denke ich mir, erzählerisch, das machst du mit deiner Arbeit sowieso, aber eben auch möglicherweise in der Filmindustrie. Oder wie ist der Ansatz da?
1: Also zu Rocks muss man sagen, dass das auch der Versuch war, zusammenzuarbeiten. Mhm. Und dass wir da dann doch irgendwie relativ schnell gemerkt haben, naja, 4 Regisseurinnen an einem Tisch, also ganz liebevoll, aber irgendwie hat dann doch jeder seinen Kopf und ist es gar nicht so leicht, eine Filmsprache zusammenzuführen. Der Gedanke ist aber nach wie vor aktuell, also genau wie du sagst, Frauen in andere Positionen im Film zu bringen, aber eben auch in Stoffen andere Frauenbilder zu erzählen. Und das ist vielleicht doch eher das, wo ich mich für verantwortlich fühle, was jetzt auch nicht heißt, dass ich immer über Frauen erzählen muss, aber was mich interessiert. Wir haben uns damals als Rocks eben das Vergnügen erlaubt, den deutschen Literaturkanon auf die weiblichen Nebenrollen hin zu untersuchen. Und zwar die Idee, die großen Geschichten aus Perspektive der weiblichen Nebenrollen neu zu erzählen, was immer noch eine sehr interessante Idee ist, haben wir leider aber nicht die nötige Förderung für bekommen.
0: Ich frage mich übrigens auch, um das mal ganz kurz anzusprechen, bei Rote Sterne überm Feld gab es ja eben auch die großen Auseinandersetzungen, weil da für 2 Minuten, glaube ich, war das Till Lindemann zu sehen. Mhm. Das ist, ich glaube, als Erlkönig. So, ne? Mhm. Wenn man nicht aufpasst, erkennt man ihn gar nicht. Es gab große Proteste dagegen und du hast dich damit auch sehr offensiv auseinandergesetzt, hast gesagt, es war vor den Vorwürfen gegen ihn, sexuellen Übergriffen. Du hast offensiv darüber gesprochen, aber ich dachte mir, das muss dich doch damals auch wirklich sehr getroffen haben. Also gerade weil du ja eben so dich einsetzt für feministische Themen, weil das ein wichtiger Teil ist deines Lebens, deiner Kunst, dann ausgerechnet hier in so eine Debatte zu kommen, die teilweise auch sehr heftig ausgetragen wurde.
1: Ja, also es hat mich bestimmt auch getroffen, es hat mich jetzt aber auch nicht sehr überrascht, weil wir bewegen uns ja in einem Diskurs im Moment, wo also die Fragen, was ist links, was ist feministisch, in totale Gräbenkämpfe verstrickt sind und vereinnahmt werden, jeweils von der Seite, die das für ihre Auslegung das eindeutige feministisch sein oder links sein hält. Und ich glaube, da gibt es schon noch verschiedene Arten, wie man feministisch sein kann. Und diese Rolle des Erlkönigs, da ging es ja um die Frage, was hat Verführung, Sexualität, Männlichkeitsbilder mit Krieg, mit Militär, mit Soldatensein zu tun, mit Faschismus auch. Und das steckt ja in Goethes Erlkönig schon drin. Und diese Figur geistert eben durch meinen Film. Und ich fand Till Lindemann dafür eigentlich eine sehr konsequente Besetzung. Und natürlich haben wir uns nach den Vorwürfen die Frage gestellt, ist das immer noch so? Und ich glaube aber, ja, also es auszusprechen, es zu zeigen, die Schmerzpunkte auch offen zu legen, das ist schon auch Feminismus. Feminismus ist nicht nur der Safe Space.
0: Es schließt sich sogar ein Kreis nochmal zum Film, über den wir am Anfang gesprochen haben, Enkel der Geschichte, wo dir auch die Brüche drin ist, das Unfertige. Da ist schon eine Methode von dir ganz früh zu erkennen. Und vielleicht nochmal die Frage, ich habe jetzt immer so selbstverständlich gesagt, viel Energie und auch eine Freude an der Aktion, auch am Handeln. Das ist schon Teil deines Wesens, glaube ich. Also vielleicht auch über das vielfältige Arbeiten, das ist auch Ausdruck deiner Persönlichkeit, nicht auf allen Feldern sich auszuprobieren, aber das gehört ganz offensichtlich wirklich zu deiner Person dazu.
1: Also, das, ja, also du sagst das jetzt so charmant und dann nehme ich das gerne an, aber nun ist es so, ich mache halt letzten Endes meine künstlerische Arbeit und ich stelle mir schon die Frage, ist das in der Zeit, in der wir uns befinden, noch die angemessene Form von Handeln oder müssten wir nicht anders handeln, viel konkreter? Und also braucht die Welt jetzt wirklich noch einen Roman von Laura Labs oder wäre ich an einer anderen Stelle vielleicht anders nützlich? Und also die Frage begleitet mich und da würde ich jetzt vielleicht auch nicht so ganz selbstgerecht sagen, ach, seht her, was ich hier alles Tolles mache für unsere Zeit. Ich hader auch damit.
0: Aber diese Selbstzweifel gehören auch dazu, finde ich, gerade bei künstlerischer Arbeit. Wenn man das nicht hat, dann wird es absolut schal und glatt. Ne? Also immer wieder sich selbst in Frage zu stellen. Wir haben also 2 Werke, die wir jetzt hier in den Mittelpunkt gestellt haben. Einmal Adlergestell, ich fasse das nochmal zusammen, bei Klett-Cotta erschienen. Dieses Buch Rote Sterne überm Feld, zum Teil manchmal noch im Kino, aber eben auch auf anderen Wege zu sehen.
1: Man kann ihn jetzt, glaube ich, kaufen auf so Streaming-Plattformen und irgendwann wird er in den Mediatheken ARD und Arte zu sehen sein. Das steht aber noch nicht fest. Soweit
0: aber viele Leute werden jetzt nach Wegen suchen, diesen Film zu sehen, hoffe ich nach
1: das
0: unserem Gespräch.
1: Das würde mich freuen.
0: Ich bedanke mich sehr herzlich. War schön, dass du bei uns warst. Laura Lahm war zu Gast.
1: Ja, bei dir.

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1: Um 21 Uhr mit Alexander Terhorst. Italien plant einen Alleingang beim Schutz seiner Schiffe in der Meerenge Bab al-Mandab. Wie Verteidigungsminister Guido Crosetto mitteilte, verfüge die italienische Marine über die Fähigkeiten, Durchfahrten zu schützen. Man wolle nicht auf eine gemeinsame Entscheidung der EU warten. Er ergänzte, sollte die Seeroute nicht befahren werden können, hätte dies erhebliche wirtschaftliche Auswirkungen. Auf die Meerenge im Roten Meer hat die jemenitische Houthi-Miliz mittlerweile uneingeschränkten Zugriff. In der Vergangenheit hatten die Houthis schon internationale Handelsschiffe attackiert. In Frankfurt am Main ist eine weitere Person an Malaria gestorben. Nach Angaben der Stadt wohnte der Betroffene in der Nähe des Flughafens. Er hatte sich infiziert, obwohl er nicht aus einem Malaria-Gebiet eingereist war und auch nicht am Flughafen arbeitete. Es ist das dritte Todesopfer infolge der Tropenkrankheit. Zuvor waren schon zwei Fraport-Mitarbeiter gestorben. Die Behörden gehen davon aus, dass der Erreger durch eine Mücke in einem Flugzeug eingeschleppt wurde. Die französische Regierung plant für ihren Haushalt 2027 Einsparungen in Höhe von 54 Milliarden Euro. Premier Sébastien Lecornu sagte, dies sei eine radikale Kehrtwende. Sonst würde das Defizit des Staates auf 6,5% des Bruttoinlandsproduktes steigen. Ende des Monats soll der Haushaltsentwurf ins Parlament eingebracht werden. Die beiden vorherigen Premierminister in Frankreich waren an Haushalten gescheitert. Die US-Regierung will künftig den Artenschutz lockern. Wie aus einem Regierungsdokument hervorgeht, soll das zufällige Töten geschützter Wildtiere nicht mehr strafbar sein. Lediglich aktive Handlungen, in die vorsätzlich gegen ein bestimmtes Tier gerichtet seien, blieben rechtswidrig. So hätte das Fällen eines Baumes, in dem geschützte Fledermäuse leben, keine Konsequenzen, solange die Fledermäuse danach nicht gejagt würden. Umweltschützer kritisierten, dass diese Änderungen Arten an den Rand des Aussterbens treiben würden. In der UEFA Europa League hat die TSG Hoffenheim ihr Auftaktspiel bei Ofi Kreta mit 0:2 verloren. Zeitgleich trennten sich Levski Sofia und RB Salzburg mit 0:1. Das waren die Nachrichten. Das Wetter. Kommt sofort. Ja, und da ist es. Heute Nacht wechselnd bewölkt, von der Nordsee her gebietsweise Regen, 13 bis 6 Grad. Morgen über die Mitte Deutschlands abziehender Regen, sonst wechselnd bewölkt, nachmittags Schauer, 17 bis 23 Grad.
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3: Heute gibt's die Herzstücke aus Bremen mit mir, Christine Heug. Hallo und herzlich willkommen alle miteinander. Von immerwährender Liebe gibt es einen Song heute Abend, einen legendären dazu. Und die immerwährende Liebe hat in ihrem Fall fast 60 Jahre gehalten. 60? Und vom verwirrten Herzen hören wir auch, da gibt's eine Geschichte schon diese Stunde. Und das hier sind Death Cab for Cutie, Randy McNally.

Dominique Fils-Aimé, The River. Kommen wir zu einer Indie-Rock- und Post-Punk-Band aus New York, die eine lange Geschichte schon geschrieben hat. 97 gegründet, Interpol. Seit fast 3 Jahrzehnten also entwickeln die ihre ganz eigene musikalische Sprache und die besteht aus viel Atmosphäre, aus sehr viel Spannung und gleichzeitig, und das zeichnet die so aus, aus Zurückhaltung. Und Interpol haben mit This Mirror Weighs a Ton ein neues Album rausgebracht, das unverkennbar ist, das einen wieder mal auf eine subtil mystische Art gefangen nimmt. Und schwere Themen gibt es darauf, die sehr ans Herz gehen, so wie hier. Dieser Song wurde von Drohnenbildern des Ukraine-Kriegs inspiriert. And I Dream Violence, eine Zeile daraus. Hier sind Interpol in den Late Night Sounds mit Wounded Soldier.

Das war Back Thinking About You. 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Das ist jetzt über 3 Wochen her, dass Dolly Parton gestorben ist. Und mir geht, wie vielen anderen auf der Welt, diese Frau seitdem wirklich nicht mehr aus dem Kopf und vor allem aus dem Herzen. Die war Liebe pur. Die war optimistisch, trotz dunkler, schlimmer Zeiten. Und sie hat es so geliebt, das Rampenlicht, das Singen, diese große Bühnenshow, die ihr Leben war. Beschwerden, Attitüden, Skandale gab es nicht. Ein Menschen hat sie aus diesem Rampenlicht herausgehalten. Und dieser Mensch war ihre große Liebe fast 6 Jahrzehnte lang. Ihr Mann Carl Dean. Die zwei waren bis zu seinem Tod verheiratet, von 1966 an bis 2025. Und nein, dieser Song gehört nicht Whitney Houston. Es ist tatsächlich Dolly Partons. Möge sie schillernd und glücklich mit Carl vereint durch den Himmel schwirren. Hier ist Dolly Parton, I Will Always Love You.

Dolly Parton in den Herzstücken. Und wenn Sie mögen, es gibt in der Arte-Mediathek eine Doku über sie. Dolly Parton, Everybody's Darling heißt sie. Warum will ich immer genau die Dinge, die ich nicht haben kann? Das ist auch eine sehr wichtige Frage. Ich würde sagen, wir Menschen sind halt so, selten im Hier und Jetzt und zufrieden mit dem, was da ist. Tom O'Dell in den Herzstücken. Why do I always want the things that I can't have?

Emily Sandé mit Suitcase. Merken Sie sich zwei Termine, 24.11. Berlin, 25.11. Hamburg. Am liebsten würde ich persönlich beide Konzerte mitnehmen von The Veils. Diese neuseeländisch-britische Indie-Band aus London um den Singer-Songwriter Finn Andrews. Irgendwie umhüllt die ein besonderer Zauber, egal was sie machen. Auch auf dem neuesten Album ist das so, Fragile World. Das ist wie eine Umarmung aus Watte mit dem Duft von Kaffeekaramell. Etwas bitter, aber in der Schwere auch süß. Hier sind The Veils mit My Foolish Heart.

Ruth Moody, Twilight. Lotte, wir reden jetzt über die gute Lotte. Lotte hat Krise gehabt. Die hat alles eingelagert, was sie so in der Wohnung hatte. Dann hat sie mal hier, mal da bei Freunden geschlafen, ist sehr viel durch die Weltgeschichte gereist und hat sich gefragt, welches Leben passt eigentlich zu mir? Früher dachte sie immer, wie viele Menschen auf der Welt, so mit 30 sei man angekommen, Kinderhausmann, Plan vom Leben. Aber davon war auch Lotte meilenweit entfernt. Und dann auch noch die Trennung vom Freund. Einerseits gab es da ja diesen großen Drang nach Freiheit in ihr. Andererseits war der Boden unter den Füßen damit komplett weg. Keine Homebase mehr. Von Aufbruch und Melancholie handelt dieser neue Song vom neuen Album von Lotte. Er heißt O, mein Herz.

Bayern 2, SR Kultur, MDR Kultur und Bremen 2, das war Lotte, die ihr viertes Album selbst benannt draußen hat. Und weil sie sich letztlich gefunden hat in dem Entstehungsprozess, in den offenen Worten und veränderten Sounds, fühlt es sich für sie an wie ein zweites Debüt, sagt sie. Also ein Nachhausekommen irgendwie. The first train home, hier ist Hazlitt in den Herzstücken.

okay. Das war der wunderbare Simmel mit Careful. Und Sie hören die Herzstücke, die warten geduldig und mit offenen Armen jeden Donnerstag ab 21 Uhr auf Sie für 2 Stunden seelisches Gruppenkuscheln, wenn Sie so mögen, oder aber einfach nur ein für sich selbst entspannen, mal Gefühle fühlen, die sonst kaum Platz haben, mit wunderbarster Musik. Und das hier ist eine davon. Hier sind The Guggenheim Grotto, Heaven Has a Heart. Musik.

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1: Uhr mit Alexander Terhorst. Italien plant einen Alleingang beim Schutz seiner Schiffe in der Meerenge Bab al-Mandab. Wie Verteidigungsminister Guido Crosetto mitteilte, verfüge die italienische Marine über die Fähigkeiten, Durchfahrten zu schützen. Man wolle nicht auf eine gemeinsame Entscheidung der EU warten. Er ergänzte, sollte die Seeroute nicht befahren werden können, hätte dies erhebliche wirtschaftliche Auswirkungen. Auf die Meerenge im Roten Meer hat die jemenitische Houthi-Miliz mittlerweile uneingeschränkten Zugriff. In der Vergangenheit hatten die Houthis schon internationale Handelsschiffe attackiert. In Erfurt ist ein mutmaßliches Mitglied der italienischen Mafia verurteilt worden. Das Landgericht verhängte eine Freiheitsstrafe von 7 Jahren und 9 Monaten. Dem 31 Jahre alten Angeklagten war vorgeworfen worden, mehrere Kilogramm Kokain und andere Betäubungsmittel verkauft zu haben. Laut Staatsanwaltschaft gehört der Italiener zur kalabrischen 'Ndrangheta, einer der mächtigsten Mafia-Gruppierungen der Welt. Die Mitgliedschaft in einer kriminellen Vereinigung konnte ihm allerdings nicht nachgewiesen werden. Die US-Regierung will den Artenschutz lockern. Wie aus einem Regierungsdokument hervorgeht, soll das zufällige Töten geschützter Wildtiere nicht mehr strafbar sein. Lediglich aktive Handlungen, die vorsätzlich gegen ein bestimmtes Tier gerichtet seien, blieben rechtswidrig. So hätte das Fällen eines Baumes, in dem geschützte Fledermäuse leben, keine Konsequenzen, solange die Fledermäuse danach nicht gejagt würden. Umweltschützer kritisierten, dass diese Änderungen Arten an den Rand des Aussterbens treiben würden. Das Unternehmen Meta haftet, wenn Betrüger die Kennzeichen bekannter Marken auf dessen Plattformen nutzen. Das geht aus einem Urteil des Landgerichts Frankfurt am Main hervor. Das Unternehmen Finanzfluss hatte geklagt, da deren Logo und das Gesicht des Gründers entwendet wurden. Bisher Unbekannte hatten damit Fake-Werbung auf Instagram und Facebook geschaltet. Künftig müsse Meta Betrugsanzeigen im Zusammenhang mit dem Unternehmen Finanzfluss selbst filtern, sonst würden Geldstrafen drohen. Meta kann gegen das Urteil noch Berufung einlegen. Der höchst dotierte europäische Forschungspreis Starting Point geht an eine Forscherin aus Halle. Wie das Wissenschaftsministerium in Magdeburg mitteilt, erhält die Biologin Mariana Schuster vom Leibniz-Institut für Pflanzenbiochemie 1,5 Millionen Euro Fördergeld. Schuster forscht zur Immunabwehr von Pflanzen. Das waren die Nachrichten. Das Wetter heute Nacht wechselnd bewölkt, von der Nordsee her gebietsweise Regen, 13 bis 6 Grad. Morgen über die Mitte Deutschlands abziehender Regen, sonst wechselnd bewölkt, nachmittags einzelne Schauer, 17 bis 23 Grad. 22 Uhr und 3 Minuten.
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3: Auch heute gönnen wir uns eine zweite Stunde Musik fürs Herz und von Herzen. Was wir noch vor uns haben, den Live-Song aus der Bremen 2 Schatztruhe und gleich von einem Schweizer Kollektiv einen sehr menschelnden Song, möchte ich sagen. Also einen, wo viele von uns sofort sagen, ja, das kenne ich, dieses komische Hin und Her und Schwelgen in alten Beziehungen. Und weil viele das kennen, ist eine weitere Weisheit aus den Herzstücken, niemand ist mit seinem Kram allein. Das tragen wir gemeinsam, auch wenn wir es oft gar nicht wissen. Deacon Blue, Weight of the World.

0: Das waren die Villagers in den Herzstücken mit Courage. Das Schweizer Kollektiv Softloft hat ein Album draußen, frisch draußen ist es, Throw the Dice heißt es. Und auf diesem Album werden die Geister vergangener Beziehungen erkundet. Dieses, ich erinnere mich an dich, ich will dich irgendwie zurück, ich weiß nicht, was mit mir los ist. Und eigentlich will ich das ja auch gar nicht, denn mein Leben ist jetzt ganz anders. Es sind Jahre vergangen und ich habe was Tolles. Ah, verdammt, aber ich erinnere mich so doll an dich gerade. Du dich auch? An mich? Hier sind Softloft mit Fuck You Wanted.
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Dan Mangan, Just Know It. Brother Wallace ist ein Sänger, Pianist und einer, der den alten, guten Soul wieder emporhebt. Er ist aufgewachsen in einer kleinen ländlichen Stadt, West Point, Georgia. Und die Kirche war da der Treff- und Mittelpunkt für die Gemeinschaft, war auch Klassenzimmer tatsächlich. Und da hat der kleine Wallace sehr früh angefangen zu singen. Mit 14 hat er dann schon einen 100-köpfigen Chor geleitet. Musik war also immer da und in ihm drin und sein Debütalbum Electric Love drückt rein gar nichts anderes aus. Eine schöne, logische Konsequenz. 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Hier ist Brother Wallace mit Midnight Valley.

Brother Wallace in den Herzstücken. Glauben Sie an Kräfte, die sich letztlich nicht beweisen lassen? Oder halten Sie das für eine Ausrede, wenn jetzt jemand sagt, ach, ich habe so schlecht geschlafen heute, das war bestimmt der Mond. Und dann habe ich so wirr geträumt, der Mond war es. Oder aber, ich fühle mich so frisch und leuchtend, danke Mond. Sie scheint dazu zu stimmen. Hier ist Krista Dieter, All to do with the Moon.

of Monsters and Men mit Dream Team. Licka Lee hat dieses Jahr ein neues Album rausgebracht, The After Party. Da geht es jetzt nicht um Diskotheken, aus denen man früh morgens rausstolpert. Hier geht es tatsächlich um Sterblichkeit, um Vergänglichkeit. Damit hat sie sich dafür auseinandergesetzt. Da will man oder ich erstmal weglaufen. Aber dann merkt man, merke ich, es ist ja schon ganz gut, da mal zuzuhören und die Fakten, die manchmal hart sind, reinzulassen. Wenn es dann auch noch so schön komponiert aufgenommen ist mit einem 17-köpfigen Streichorchester und reichlich Flöte, wie Licka betont, erst recht. In diesen Sounds geht es um die Phase des ja quasi wieder Herunterkommens, hart Aufschlagens nach viel Gefühl und Euphorie. Licka Lee in den Herzstücken Sick of Love.

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1: Speyside, Bon Iver. Kleines, dezentes Applauschen jetzt für unseren heutigen Quasi-Live-Gast. Sein Name ist Thomas Dybdahl, stimmlich das komplette Gegenteil von Justin Vernon, den wir gerade gehört haben. Hat aber auch ganz, ganz viel Gefühl im Körper. Das reicht für seine Band The National Bank und eben für Solo-Sachen so wie hier. Denn der Norweger hat uns im Bremen 2 Studio besucht und vom oft erwähnten dummen Herzen gesungen, das sich immer wieder blenden lässt vom Mond, von den Sternen, sogar von dem eigenen Lieblingslied. Thomas Dybdahl in der Bremen 2 Studio Live-Version Stupid Heart.

Ach, das arme Herz, das man als dumm bezeichnet immerzu. Es tut mir richtig dolle leid gerade, denn das Herz will ja eigentlich nur Gutes. Thomas Dybdahl, Stupid Heart in der Bremen 2 Live-Version. Und wir bleiben noch mal kurz bei den Emotionen unterhalb der Freudensgrenze. Schlechte Träume. Hier hilft vielleicht der Aberglaube, wenn wir jetzt drüber sprechen und was hören. Darüber bleiben die heute Nacht bestimmt aus. Ani DeFranco, Bad Dream.

Adele, Love Song, Liebe für dieses Cover und für The Cure an der Stelle. Aber auch für Adele selbst, unfassbare Musikerin, finde ich, hatte in den letzten Jahren nur ein bisschen das Gefühl, dass ihr durch zu viele Konzerte dieses besondere Gefühl live auf der Bühne etwas hops gegangen ist. Aber jetzt sammelt sie sich ja, macht Päuschen und kommt bestimmt mit umso mehr Liebe wieder zurück. Und darauf freue ich mich sehr. Ich bin Christine Heuk. Ab kurz nach 11 geht's hier weiter mit dem Nachtmix aus Bayern. Bis bald. Alles Liebe.

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1: Um 23 Uhr mit Peter Veit. 171 Jahre. So lange könnte es noch dauern, bis Frauen und Männer weltweit gleichgestellt sind, wenn sich am bisherigen Tempo nichts ändert. Das geht aus einer aktuellen Analyse aus 2 UN-Organisationen hervor. Details von Chiara Dombeck.
2: In dem Bericht ist nicht nur von langsamen Fortschritten die Rede, sondern sogar von Rückschritten. Frauen würden von politischer, wirtschaftlicher und gesellschaftlicher Macht ausgeschlossen. Wie es heißt, werden beispielsweise 6 von 7 Ländern von Männern regiert. Und in mehr als 50 Ländern ist der Frauenanteil in den Parlamenten in den letzten 6 Jahren gesunken. Auch in der Forschung und in der Wirtschaft sind Frauen laut dem UN-Bericht in der Minderheit. Und es geht nicht nur um fehlende Chancen. Gewalt und Diskriminierung gegen Frauen nehmen weltweit zu.
1: Bundeskanzler Merz hat mit US-Präsident Trump telefoniert. Dabei ging es zum einen um den Krieg in der Ukraine. Merz lobte, dass der US-Kongress weitere Sanktionen gegen Russland beschlossen hatte. Zum anderen ging es um die Lage im Nahen Osten. Beide seien sich einig gewesen, dass sowohl die Straße von Hormus als auch das Rote Meer schnell wieder geöffnet werden müssten, hieß es vom Berliner Regierungssprecher. Weil beide Wasserwege im Zuge des Kriegs der USA mit dem Iran blockiert sind, ist Sprit bei uns so teuer wie noch nie. In Russland hat die Parlamentswahl begonnen. Es ist die erste seit Beginn des Angriffskrieges gegen die Ukraine. Russland ist das größte Land der Erde und hat 11 Zeitzonen. Die Wahl startet deswegen nach und nach und dauert bis Sonntagabend. Die Opposition ist nicht zugelassen. Die 10 Parteien auf dem Wahlzettel gelten alle als kremlnah und unterstützen den Krieg gegen die Ukraine. Lehrerinnen und Lehrer haben keinen automatischen Anspruch auf bezahlte Überstunden. Das hat das Bundesverwaltungsgericht entschieden und damit die Klage eines früheren Grundschulrektors aus Niedersachsen abgewiesen.
3: Er hatte in den Jahren 2015 und 2016 an einer Studie zur Arbeitszeiterfassung der Gewerkschaft Erziehung und Wissenschaft teilgenommen. Danach hatte er geltend gemacht, dass er zur Erfüllung seiner zahlreichen Aufgaben wöchentlich etwa 8 Stunden mehr benötige als die von seinem Dienstherrn vorgesehenen 40 Stunden. Diese Sicht wiesen die Bundesverwaltungsrichter zurück. Für die längere Arbeitszeit hätte es keinen Auftrag des Dienstherrn gegeben. Beamte könnten ihre Arbeitszeit nicht selbst messen und dann finanziell Ausgleich verlangen. Aus Leipzig, Silvia Stadler.
1: Das Wetter in Deutschland. Aus Nordwesten verlagert sich Regen in die Mitte, sonst trocken. Am Tag fällt vom Südwesten bis in den Osten gelegentlich Regen, genauso wie in Küstennähe. Sonst bei Sonne und Wolken weitgehend trocken, 15 bis 24 Grad. Samstag im Norden meist wolkig und nass, im Süden oft sonnig, 23.03 Uhr.
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4: Und am Mikrofon begrüßt Sie im Bayern 2 Studio in München Ann-Kathrin Mittelstraß. Immer donnerstags an dieser Stelle hören Sie die Musik von morgen, unseren Neuheitencheck. Wir hören heute unter anderem rein in die neuen Alben von Beck, von Indie-Rockerin Bieber Dubi, von der schwedischen Popsängerin Tove Lo und sogar David Bowie ist dabei mit 9 alten Songs von vor seinem Durchbruch. Los geht's aber mit Anadolu Rock aus München, Sinem. Das ist die Band von Sinem Aslan Ströbel und Schlagzeuger Tom Wu. Auf ihrem ersten Album Köschk haben sie letztes Jahr noch ausschließlich anatolische Volkslieder und Klassiker neu interpretiert. Auf dem neuen Album Hatun, da sind die Hälfte der Songs jetzt selbst geschrieben. Wir hören Aslan.

Sinem aus München mit Asla, türkisch für niemals. In dem Song geht's laut Band um ein Tabu, das eher Frauen trifft als Männer. Man soll sich nicht zu weit aus dem Fenster lehnen, damit das Gegenüber nicht auf die Idee kommt, dass man sich für was Besseres hält. Sinems Großmutter Hatun, nach der das Album benannt ist und die wir auf dem Albumcover sehen, wirkt wie eine Art Schutzpatronin der Frauen, um die es in den Songs geht. Sie ist 1967 allein als junge Frau, als Gastarbeiterin aus der Türkei nach Oberbayern gekommen, um ihrer Familie ein besseres Leben zu ermöglichen. Erst später hat sie Mann und Kinder nachgeholt. Um das Ausbrechen aus starren Rollen für Mädchen und Frauen geht es dann auch im Stück Masal, auf dem das Schlagzeug zuweilen klingt, als würde jemand aus Protest mit dem Fuß aufstampfen, während die breiten Rockriffs zuzustimmen scheinen.

Sinems Stimme biegt und schmiegt sich wunderbar um die rockigen, zackigen Songs auf dem neuen Album. Ihr Bandkollege Tom Wu, den man auch aus seinen anderen Projekten als famosen Schlagzeuger kennt, der bringt eine ungeheure Energie in den Sound, der das Album geradezu verfliegen lässt. Schon ist man beim letzten Stück angekommen, dem wunderschönen, sehnsüchtigen anatolischen Klassiker Öyle bir geçim zamanki. Auf Deutsch, so vergeht die Zeit. Deshalb einfach nochmal von vorne hören.

Bei Beck Hansen, da dürften die meisten sofort das Bild des ewig jungenhaften Slackers vom Hit Loser aus den 90ern vor Augen haben. Oder den durch Trennung und Herzschmerz aufs traurig schönste ermatteten Singer-Songwriter mit Orchesterbegleitung auf den Alben Sea Change von 2002 und später Morning Face von 2014. Das neue Album von Beck, Ride Lonesome, knüpft jetzt genau an diese Vorgänger an. Nicht nur hat er dasselbe Personal verpflichtet, neben den Studiomusikern ist wieder Radiohead-Produzent Nigel Godrich als Mischer im Boot. Becks Vater hat die Arrangements geschrieben und auch thematisch gibt es deutliche Parallelen. Diesmal Scheidung nach 15 Jahren Ehe. Wir hören den Titeltrack, Ride Lonesome.

Beck gibt auf seinem neuen Album den Lonesome Cowboy, der sich nach der Scheidung aufraffen und allein weiterreiten muss. Dazu passt natürlich dieser countryfizierte Sound mit Pedal-Steel, der durch die Streicher immer wieder cineastisch aufgeladen wird. Ich habe immer einen Filmabspann vor Augen, wie Beck einsam auf den amerikanischen Horizont zureitet. Mir ist vor allem die erste Albumhälfte etwas zu gediegen, zu getragen, das Leid zu sehr in die Länge gezogen. Ab der Mitte kriegt er mich dann aber. Der Song Slow Canyon, ein spartanischer, leicht psychedelisch nachhallender Country-Rock-Song, It Ends Right Here, leuchtet wunderschön hell in all seiner Traurigkeit, und Falling Through My Hands hat was von einem Gute-Nacht-Lied mit Mundharmonika am Ende und einer Melodie zum Heulen. Beck hat ja recht. Wenn du nicht weißt, was Liebe ist, weißt du gar nichts, singt er. Allein deshalb kann einen das neue Album des einsamen Cowboys gar nicht ganz kalt lassen. Zumindest die zweite Hälfte. Dieses Jahr hat sich der Todestag von David Bowie schon zum 10. Mal gejährt. Man möchte als Fan gar nicht darüber nachdenken, was allein in diesen letzten Jahren noch von ihm, diesem bis zuletzt so visionären Künstler, hätte kommen können, wenn er nicht mit 69 Jahren gestorben wäre. Die Verwertungsmaschine läuft derweil unermüdlich weiter. Zig Veröffentlichungen sind seit Bowies Tod erschienen. Die neueste folgt morgen, The Shell Tell Me Recordings. Eine neue Compilation mit Aufnahmen aus dem Jahr 1975.

1969, noch vor seinem Durchbruch. Bowie war damals im Studio mit dem Produzenten Shel Talmy, der sich mit seiner Arbeit mit The Kinks und The Who einen Namen gemacht hatte. 10 der Songs werden hier zum ersten Mal offiziell veröffentlicht. Zum Beispiel der hier, I Want Your Love.

zum ersten Mal veröffentlicht I Want Your Love von David Bowie von 1965, der damals noch als Davy Jones auftrat mit seinen Bands The Lower Third oder The Mannish Boys. Catchy und rumpelig, keine Frage, aber klingt halt auch sehr, wie viele damals klangen, zum Beispiel The Who. In manchen Momenten bekommt man schon eine kleine Ahnung von der einzigartigen Stimme, die Bowie noch entwickeln würde, aber so richtig gefunden hat er sie hier noch nicht. Wobei auf einem anderen Stück, I Pity the Fool, da gibt der damals gerade mal 18-jährige weiße Boy aus England den alten Blues-Crooner und macht das ganz schön gut. Auf einigen Stücken der Shell Tell Me Recordings spielt außerdem der junge Jimmy Page Gitarre, der damals Session-Musiker war. Unter den 22 kurzen Songs sind auch ein paar Demos und alternative Versionen. Natürlich wird die Compilation als absolutes Muss für Bowie-Fans beworben. Auch wenn ich nur einen Teil vorab hören konnte, würde ich sagen, schon interessant und macht Spaß zu hören. Ob das ein Muss ist, das muss jeder David Bowie-Fan selbst entscheiden. Sie hören die ARD Late Night Sounds mit den neuen Alben im Check. Die Schwedin Tove Lo bewegt sich seit Jahren erfolgreich in den Charts, hat aber auch immer noch einen Fuß in der Indie-Welt. Auf früheren Alben hat man sowohl Superstar Kylie Minogue gehört, als auch den coolen Produzenten und Club-Wizard Channel Tress aus L.A. Tove Lo's Musik ist hörbar geprägt vom schwedischen Elektropop von The Knife und vor allem von Robin. Ihr letztes Album Dirt Femme hat sich viel mit dem Thema Weiblichkeit und Unabhängigkeit beschäftigt. Ihr neues Album Estrus knüpft daran an. Den Begriff Estrus bzw. Östrus hat sie aus einem Katzenbuch, das bei ihrem Studio rumlag. Damit ist die Brunst bei weiblichen Tieren gemeint, also die paarungsbereite Zeit. Eine Phase voller widersprüchlicher Gefühle, die Tove Lo auch beim Schreiben des Albums gefühlt hätte. Wild, aber zerbrechlich, horny, aber abweisend. Kurz, ein emotionaler Ritt, gegossen in Pop. Hier mit Hilfe von Stromae, des Fleurs.

Toflow hier zusammen mit dem belgischen Superstar Stromae, De Fleur. Sie will in dem Song mehr als Sex von ihm, nämlich auch Blumen. Er ist vor allem an ihrer Blume interessiert. Einer von mehreren wirklich guten Songs, die auf dem neuen Album fast immer unter 3 Minuten bleiben. Dafür wird in die kurzen Stücke viel reingepackt. Dicke, treibende Beats, Sirenen, ein hausiges Klavier. Tovlos Stimme wird immer mal wieder leicht verzerrt und mit Effekten gespielt. Manchmal bratzen mir die Beats etwas zu plump und knallen schon ordentlich rein, als hätte man Taylor Swift in Eurodance verpackt. Aber es macht auch Spaß zu hören, wie hier einfach richtig dick Pop aufgetragen wird. Und die Frau kann irre gute Melodien schreiben. Manchmal kommen sie bei den zurückgenommenen Songs sogar am besten zur Geltung. Damit zu Beatrice Laus alias Biba Dubi. Was die philippinisch-britische Musikerin in London auf der Mädchenschule einst gelernt hat, war vor allem, sich als Außenseiterin zu fühlen und sich deshalb direkt in die Arme der Musik zu flüchten. Gute Entscheidung. Mit ihrem letzten Album hat es die 26-Jährige auf Platz 1 der UK-Charts geschafft. Jetzt tourt sie um die Welt und sieht statt ihrem Freund und ihren Katzen zu Hause in London vor allem Strommasten in der Landschaft, die am Fenster ihres Tourbusses vorbeifliegen. Pylons heißen die auf Englisch, so wie auch ihr neues, 4. Album. Wir hören Memories.

hübscher, nostalgischer Indie-Pop von Bieber Doobie, bei dem sie sich von der 90er-Jahre-Band The Sundays aus Bristol hat inspirieren lassen. Überhaupt, die 90er und 2000er Jahre waren schon immer ein großer Einfluss auf ihren Alternative-Pop, der oft krachig und grungig oder britpoppig daherkommt. Auf dem neuen Album steckt jetzt auch ganz schön viel Emo drin. Wer es genau wissen will, Midwest-Emo, das ist der nicht mehr ganz so harte Sound, der in den 90ern aufkam, mit melodischen Gitarren. Bieber Doobie hat die meisten der Songs diesmal mit Shane Moran geschrieben und aufgenommen, der mit seiner Band Tidal Fight selbst zum Emo-Revival der 2000er Jahre gehört hat. Hier ein Beispiel für die Emo-Bieber Doobie.

0: Bibadubi mit Sun Has Set. Wenn der Emo-Einfluss nicht so auf die 12 ist wie hier, sondern beiläufiger und eleganter, gefällt's mir gut. Immer wieder brechen die lärmenden Gitarren in Bibadubis zarte, süße Vocals rein. Der Sound ist zuweilen härter und karger als früher. Umso mehr freut's mich, dass Bibadubi damit doch die Massen abholt und mittlerweile in riesigen Hallen spielt. Ach ja, interessante, gehypte Gäste gibt's übrigens auch auf dem neuen Album. Der Sänger von Turnstile ist zu hören, Hayley Williams von Paramore und, leider kaum hörbar in den Background-Vocals, aber liest sich gut auf Papier, der Frontmann der Deftones, Chino Moreno. Wir bleiben in England und kommen zu Archie Fairhurst. Vom Namen her könnte man einen Jungen in Schuluniform auf einem britischen Elite-Internat vor Augen haben, aber weit gefehlt. Dahinter steckt der coole Produzent Romare, dessen beeindruckender Fokuhila mittlerweile auch schon angekraut ist. Romare hat sich benannt nach dem afroamerikanischen Maler und Collagenkünstler Romare Bearden, weil er in seiner eigenen Musik auch collagenartig arbeitet. Als Romare ist er eine Art Sample Archäologe, immer auf der Suche nach Sounds und Schnipseln, Field Recordings oder staubig knisternden Reden und Zitaten, die er in seine elektronischen Tracks einbaut. Oblivion, Vergessenheit oder Verwüstung heißt sein neues 5. Album und darauf geht es um nicht weniger als um die Welt und unsere Zukunft. Deshalb bitte einmal tief durchatmen oder einfach die Anweisungen auf diesem Track befolgen. Breathe.
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Klingt wie ein Yoga-Atemkurs aus dem Röhrenfernseher, aber auf Club gedreht. Irre gut. Zu diesem Song werde ich ab jetzt jeden Morgen aufstehen. Romare war das, der es auf dem neuen Album wieder mal schafft, seine Beats so unwiderstehlich wummern zu lassen, dass man wie in einen warmen Pool in sie eintauchen möchte. Zwischendrin dreht er zerhackte Dub-Sirenen auf und zu, zerhackt Oldschool-Boom-Bap-Rhythmen und lässt eine sonore, knisternde Stimme Bibelverse über einen trip-hoppigen Beat rezitieren. Die Nacht geht zu Ende, bald bricht der Tag an. Diesen Track, Deeds Not Words, darf man verstehen als Feier und Aufruf zum Aktivismus. Romare hat sich hier von der Suffragettenbewegung inspirieren lassen. Im Track Computer Love geht es dann definitiv nicht um uneingeschränkte Liebe zu Computern. Vor allem, wenn Romare danach im Track Machines ein altes Interview mit dem schöne neue Welt-Dystopiker Aldous Huxley samplet, der schon 1961 davor warnt, dass die Technologie über den Menschen hinauswächst. Womit wir mittendrin sind in unserer aktuellen KI-Debatte. Ganz abgefahren wird's dann, wenn im selben Track auf einmal Goethes Gedicht Stille Sehnsucht rezitiert wird. Auf Deutsch mit rollendem R. Wow. Die Zukunft, die mag ungewiss sein. Was sicher ist, dieses Album Oblivion ist eins der besten des Jahres. Nochmal England, nochmal elektronische Musik. Der Londoner Darren G. Cunningham macht unter dem Namen Actress seit gut 20 Jahren experimentelle Musik, die im Pressetext zu Recht zur Black Avantgarde gezählt wird. Zwischen tanzbar und hermetisch. Radical Frame heißt sein neues Album und der Rahmen, innerhalb dessen sich diese Musik hier bewegt, ist in jeder Hinsicht radikal. Der erste Track, The Experiment, ist nur 12 Sekunden, gefolgt von dem noch kürzeren 5 Sekunden. Der letzte Song ist dagegen dann mehr als 16 Minuten. Wir hören mal in einen Track aus der Mitte rein, das ist With Ending.

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Irgendwann landet die gedämpfte Klaviermelodie mit den warmen, dicken Beats mal kurz in anderen Sphären. Da wird es dann kurz abgespaced. Ansonsten ist das einer der zugänglicheren Tracks auf dem neuen Actress-Album. Die zerhackten, verhuschten Vocals klingen ganz natürlich, als wäre das eine eigene Sprache. Ungemütlicher und verstörender geht's auf dem dekonstruierten Rap-Track Live By You mit Grime-MC Cass's Dad. Daneben gibt's sphärische Tracks und eine sehnsüchtige Klavierballade, die irgendwann sanft Richtung Techno zusteuert. Das Album Radical Frame zeigt mir mal wieder, der Produzent Actress bleibt für mich ein sehr spannendes Rätsel, das ich gar nicht lösen möchte, aber auf das ich mich sehr gerne einlasse. Sie hören den Neuheitencheck hier in den ARD Late Night Sounds. Fruchtiger Beigeschmack, so heißt die nächste Band. Sie kommt aus München und bringt morgen ihre neue EP raus. Darauf ist auch der Song Löschzug, mit dem sie diesen Sommer einen kleinen viralen Hit hatten. Im Musikvideo sieht man eine kleine bunte Truppe tanzend an der Münchner Isar entlang ziehen. Im strahlenden Sonnenschein singen sie von der Spaltung der Gesellschaft, von Rassismus und Militarisierung. Und das alles zu diesem sonnigen Sound.

Bomberos. Fruchtiger Beigeschmack mit ihrem kleinen alternativen Sommerhit Löschzug. Das Rezept des Trios um Sängerin Milena, Levi und Felix. Hier werden schwere Themen leicht verpackt in jazzigen, Latin angehauchten Pop mit Bläsern, Klavier und luftiger Percussion. Aber wer genau hinhört, der hört auch die Schärfe und die Haltung raus. Siehe auch der Song Heimweg, der klug und geschickt die Gedanken einer Frau nachts allein auf dem Heimweg beschreibt, die mitschwingende Angst, vergewaltigt zu werden. Die anderen Songs der EP sind nicht ganz solche Hinhörer. Mir gefallen die nicht so glatten, überraschenden Momente besser als der gediegene Jazz-Bläser-Pop. Ich würde gern mal sehen, wie sie den Fotzen-Rap von Rapperin Ikimel covern. Das machen sie dann vielleicht live. Die Münchner Konzerte von Fruchtiger Beigeschmack nächste Woche sind ausverkauft, aber am 30. September und 10. Oktober spielen sie dort nochmal. Außerdem am 9. Oktober in Hannover und am 17. Oktober in Füssen. Das Debüt ist damals, 2010, noch beim Indie-Label Pias erschienen. Das neue Album kommt jetzt beim altehrwürdigen Deutsche Grammophon raus. Agnes Obel spielt mittlerweile in einer eigenen Liga. Die Dänin, die seit langem in Berlin lebt, füllt große, meist bestuhlte Konzertsäle mit ihrem Kammerpop, der sich zwischen Klassik und Elektronik bewegt. Ihr neues Album heißt The Meaning of Flowers. Darauf erkundet sie das Gefühl der Verbundenheit mit allem Lebendigen, das sie seit der Geburt ihrer Tochter hat. Auch das Gefühl, dass wir als Menschen mit allem verbunden sind, was vor uns war. Dadurch ist Agnes Obel auf die Geschichte von Enheduanas gekommen, der ersten namentlich bekannten Autorin der Welt, die vor mehr als 4000 Jahren gelebt hat. Darüber spricht Agnes Obel sehr interessant in Interviews, braucht man aber alles gar nicht wissen, um sich in dieses tolle Album fallen zu lassen.

Agnes Obel mit Laimeli. Der Song ist nicht wie sonst am Klavier, sondern aus einer Bass-Synthesizer-Line entstanden. Obel hat ihre Stimme hier runtergepitcht, also verfremdet. Die Themen Metamorphose und Transformationen ziehen sich nicht nur thematisch durch die Songs, auch soundtechnisch wollte sie sich zwischendurch von sich selbst lösen auf dem neuen Album. In dieser seltsamen Schönheit kommt auch der Song Die Minau daher. Ihre verfremdete Stimme scheint hier immer wieder zu zerfließen, während ein majestätischer, düsterer Beat im Hintergrund marschiert. Der Titeltrack The Meaning of Flowers ist dann zarter, alles flirrt, auch die Harfe. Agnes Obel hat alle Stücke selbst arrangiert, produziert und aufgenommen. Sie lässt uns hier die Wunder der Welt und des Lebens durch ihre Augen hören und das ist betörend schön. Zum Schluss in unserem Neuheitencheck noch zwei Jazz-Alben. Im weitesten Sinne. Das erste kommt vom preisgekrönten Ezra Collective aus London. Gegründet vom Brüderpaar Femi und TJ Coleoso, die, wie ihr Trompeter Ife Ogunjobi, nigerianische Wurzeln haben. Ihr Sound war schon immer eine aufregende Jazz-Fusion mit Hip-Hop, Afrobeat und R&B. Auf dem neuen Album Here Because of Hope hören wir jetzt die ganze Vielfalt der Sounds aus der Diaspora. Von Westafrika über die Karibik bis nach England. Hier zum Beispiel auf Birdie Sings sind wir gefühlt in der Karibik und wiegen uns zu Reggae und Dub-Klängen.

He Sings, einer der instrumentalen Reggae-beeinflussten Tracks auf dem neuen Ezra Collective-Album. Ähnlich entspannt und vom Stil her kommt Blow Your Trumpet daher. An anderer Stelle hat eine der aktuell großen Stimmen Jamaikas, Lila A.K., einen Gastauftritt zu karibischen Steel-Drums. El Corazon ist, wie im Titel unschwer zu erkennen, denn ein wilder Latin-Ritt mit triumphalen Bläsern. Und der Rapper Pa Salieu, der schüttet sein Herz aus über schwungvoll verschachtelten Rhythmen. Ganz schön langweilig dagegen, vor lauter Eleganz, der Auftritt von Soul- und R&B-Star Leona Lewis. Ich finde ja, die Songs von Ezra Collective kommen in den allermeisten Fällen sehr gut ohne Stimme aus. Da freue ich mich mehr, wenn das tolle Fender Rhodes oder der funky Slap Bass die Hauptrolle spielen. Damit zur Compilation-Reihe Future Sounds of Jazz. Der Jazz-Begriff ist hier gewohnt weit gefasst und vor allem elektronisch. Gestartet 1995 vom Chef des Münchner Kompost-Labels Michael Reinbot ist die Reihe mittlerweile bei Volume 16 angekommen. Diesmal zusammengestellt von Reinbot und dem Frankfurter Radio-DJ und Produzenten Michael Rütten. Ich empfehle diese hervorragende Compilation bei einer Dinnerparty mit Freunden zu spielen. Nicht nur lässt einen das als Gastgeber in sehr cool und geschmackssicher rüberkommen. Bei den drei LPs schafft man es, sogar wenn man sich Zeit lässt, bis zum Espresso nach dem Nachtisch. Kann natürlich sein, dass zwischen den Gängen Leute aufstehen und tanzen, weil so köstliche Tracks kommen. Vielleicht noch nicht bei der blinden Jazzsängerin und Pianistin Brittany Davis aus Seattle oder dem angenehmen Ambient von Emanative. Da sitzt man gerne noch am Tisch mit dem Rotwein vor sich. Aber wenn der französische Produzent DJ Oil aus Marseille sein Yaka di Bongo auftischt, wie hier, da bin ich dann auch auf den Beinen. Große Empfehlung, Future Sounds of Jazz, Volume 16. Damit tanze ich in die Nacht. Danke fürs Zuhören, sagt Ann-Kathrin Mittelstraß.

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1: Um 0 Uhr mit Juliette Groß. Polens Regierungschef Tusk hat die NATO-Staaten überraschend deutlich vor verstärkten russischen Angriffen an der Ostflanke gewarnt. Der Kreml wolle den Zusammenhalt der NATO schwächen, sagte der Premierminister. Aus Warschau, Paulina Milling.
2: Laut Geheimdiensten plane Russland auch hybride Drohnen- und Raketenangriffe gegen die Länder, die die Ukraine unterstützen, darunter Polen. Das erklärte Donald Tusk in seiner Rede vor dem polnischen Parlament. Es bestehe ein reales Risiko, dass auf das Territorium von einem oder mehreren NATO-Staaten an der Ostflanke Drohnen oder Geschosse eindringen könnten. Auch Zerstörungen seien nicht auszuschließen. Solche Angriffe würden von Russland als Zufall dargestellt, damit niemand in der NATO eine Reaktion erwäge, sagte der polnische Premierminister.
1: Kanadas Ministerpräsident Carney hat das Angebot einer sogenannten assoziierten EU-Mitgliedschaft seines Landes begrüßt. Umfragen zeigten, dass eine große Mehrheit der Kanadier für engere Beziehungen mit der EU sei, sagte Carney in einer Rede vor dem Europaparlament. Kommissionspräsidentin von der Leyen hatte gestern dafür geworben, die Zusammenarbeit mit Kanada zu vertiefen, etwa bei der Entwicklung künstlicher Intelligenz oder bei der Rüstungsproduktion. In Brandenburg ist ein mutmaßlicher Islamist festgenommen worden, der Anschläge geplant haben soll, unter anderem auf eine Kirche in Bremen. Dafür soll sich der IS-Anhänger bereits eine Waffe beschafft und das Gebäude ausgekundschaftet haben, teilte die Bundesanwaltschaft mit. Der Verdächtige ist derzeit in Untersuchungshaft. Ihm werden die Gründung einer terroristischen Vereinigung und die Vorbereitung einer schweren staatsgefährdenden Gewalttat vorgeworfen. In Frankfurt am Main ist ein weiterer Mensch an Malaria gestorben. Nach Angaben der Stadt wohnte er in der Nähe des Flughafens und hatte sich vermutlich durch eine Mücke infiziert, die mit einem Flugzeug nach Deutschland gekommen war. Einzelheiten von Katharina Wilhelm aus Frankfurt.
3: Sicher können wir natürlich noch nicht sein. Das muss untersucht werden. Das ist natürlich ganz wichtig. Momentan ist schon die Annahme, dass Mücken wahrscheinlich mitgereist sind, mit dem Gepäck zum Beispiel, mit der Fracht im Flugzeug. Das könnte der Fall sein. Und dass diese Mücke dann eben tatsächlich diese Kilometer zurückgelegt hat, sind ja etwa 5 Kilometer vom Flughafen entfernt. Das können diese Mücken tatsächlich zurücklegen und dass sie dann die Person dort gestochen hat. Trotzdem, wir wissen es natürlich noch nicht gesichert. Es wird noch einige Untersuchungen geben müssen, bis wir hoffentlich dann auch auf den Grund kommen dieser Malariaerkrankung.
1: Das waren die Nachrichten. Das Wetter in Deutschland. Häufig trocken, vom Nordwesten bis zum Osten zeitweise Regen, Tiefstwerte 14 bis 6 Grad. Tagsüber längere heitere Abschnitte, gebietsweise Schauer, Höchstwerte 17 bis 23 Grad. Am Samstag wechselnd wolkig, im Norden zeitweise Regen, 18 bis 26 Grad. Am Sonntag im Süden länger trocken, von Nordwesten her Schauer, 17 bis 26 Grad. Es ist 0:03 Uhr.
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1: Um 1 Uhr mit Juliette Groß. Polens Regierungschef Tusk hat die NATO-Staaten vor verstärkten russischen Angriffen an der Ostflanke gewarnt. Der Kreml wolle den Zusammenhalt der NATO schwächen, sagte der Premierminister. Aus Warschau, Paulina Milling.
2: Laut Geheimdiensten plane Russland auch hybride Drohnen- und Raketenangriffe gegen die Länder, die die Ukraine unterstützen, darunter Polen. Das erklärte Donald Tusk in seiner Rede vor dem polnischen Parlament. Es bestehe ein reales Risiko, dass auf das Territorium von einem oder mehreren NATO-Staaten an der Ostflanke Drohnen oder Geschosse eindringen könnten. Auch Zerstörungen seien nicht auszuschließen. Solche Angriffe würden von Russland als Zufall dargestellt, damit niemand in der NATO eine Reaktion erwäge, sagte der polnische Premierminister.
1: Kanadas Ministerpräsident Carney hat das Angebot einer sogenannten assoziierten EU-Mitgliedschaft seines Landes begrüßt. Umfragen zeigten, dass eine große Mehrheit der Kanadier für engere Beziehungen mit der EU sei, so Carney in einer Rede vor dem Europaparlament. Kommissionspräsidentin von der Leyen hatte am Mittwoch dafür geworben, die Zusammenarbeit mit Kanada zu vertiefen, etwa bei der Entwicklung von KI oder bei der Rüstungsproduktion. In Russland hat die erste Parlamentswahl seit Beginn des Angriffskrieges gegen die Ukraine begonnen. Bis Sonntag sind mehr als 110 Millionen Bürger aufgerufen, 450 Abgeordnete für die neue Staatsduma in Moskau zu bestimmen. Aus der Nachrichtenredaktion Ulrike Ufer.
3: Gestartet wurde die Wahl im flächenmäßig größten Land der Erde mit seinen 11 Zeitzonen auf der fernöstlichen Halbinsel Kamtschatka. Erste Ergebnisse werden nach Schließung der letzten Wahllokale in Kaliningrad am Sonntag um 20 Uhr erwartet. Die Opposition ist nicht zugelassen. Die 10 Parteien auf dem Wahlzettel gelten durchweg als kremlnah und unterstützen den von Präsident Putin befohlenen Krieg. Putin forderte die Bürger wörtlich auf, mit ihrer Stimmabgabe einen Beitrag zum Sieg Russlands zu leisten.
1: Lehrkräfte haben keinen automatischen Anspruch auf einen finanziellen Ausgleich, wenn sie Überstunden machen. Das hat das Bundesverwaltungsgericht entschieden. Danach dürfen Lehrkräfte nicht eigenständig die Arbeitszeit verlängern und dafür dann mehr Geld verlangen. Konkret ging es um die Überstunden eines Grundschulrektors aus Hannover. Das Oberverwaltungsgericht in Lüneburg hatte ihm eine Entschädigung von mehr als 31.000 Euro für seine Mehrarbeit zugesprochen. Das Land Niedersachsen legte aber Revision gegen das Urteil ein. Das waren die Nachrichten. Das Wetter in Deutschland. Häufig trocken vom Nordwesten bis zum Osten, zeitweise Regen, Tiefstwerte 14 bis 6 Grad. Tagsüber länger, heitere Abschnitte, gebietsweise Schauer, Höchstwerte 17 bis 23 Grad. Am Samstag wechselnd, wolkig im Norden, zeitweise Regen. Es ist 1.03 Uhr.
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1: Um 2 Uhr mit Juliette Groß. Polens Regierungschef Tusk hat die NATO-Staaten überraschend deutlich vor verstärkten russischen Angriffen an der Ostflanke gewarnt. Der Kreml wolle den Zusammenhalt der NATO schwächen, sagte der Premierminister. Aus Warschau, Paulina Milling.
2: Laut Geheimdiensten plane Russland auch hybride Drohnen- und Raketenangriffe gegen die Länder, die Ukraine unterstützen, darunter Polen. Das erklärte Donald Tusk in seiner Rede vor dem polnischen Parlament. Es bestehe ein reales Risiko, dass auf das Territorium von einem oder mehreren NATO-Staaten an der Ostflanke Drohnen oder Geschosse eindringen könnten. Auch Zerstörungen seien nicht auszuschließen. Solche Angriffe würden von Russland als Zufall dargestellt, damit niemand in der NATO eine Reaktion erwäge, sagte der polnische Premierminister.
1: Kanadas Ministerpräsident Carney hat das Angebot einer sogenannten assoziierten EU-Mitgliedschaft seines Landes begrüßt. Umfragen zeigten, dass eine große Mehrheit der Kanadier für engere Beziehungen mit der EU sei, so Carney in einer Rede vor dem Europaparlament. Kommissionspräsidentin von der Leyen hatte am Mittwoch dafür geworben, die Zusammenarbeit mit Kanada zu vertiefen, etwa bei der Entwicklung von KI oder bei der Rüstungsproduktion. In Frankfurt am Main ist ein weiterer Mensch an Malaria gestorben. Nach Angaben der Stadt wohnte er in der Nähe des Flughafens und hatte sich vermutlich durch eine Mücke infiziert, die mit einem Flugzeug nach Deutschland gekommen war. Einzelheiten von Katharina Wilhelm aus Frankfurt.
3: Sicher können wir natürlich noch nicht sein. Das muss untersucht werden. Das ist natürlich ganz wichtig. Momentan ist schon die Annahme, dass Mücken wahrscheinlich mitgereist sind, mit dem Gepäck zum Beispiel, mit der Fracht im Flugzeug. Das könnte der Fall sein. Und dass diese Mücke dann eben tatsächlich diese Kilometer zurückgelegt hat, sind ja etwa 5 Kilometer vom Flughafen entfernt. Das können diese Mücken tatsächlich zurücklegen und dass sie dann die Person dort gestochen hat. Trotzdem, wir wissen es natürlich noch nicht gesichert. Es wird noch einige Untersuchungen geben müssen, bis wir